0: Aufsichtsrat mit einem weiteren Sparprogramm gescheitert. Der Betriebsrat hatte Blume bis Freitag ein Ultimatum gestellt. Er sollte der Belegschaft reinen Wein über die Pläne einschenken, die bisher nur aus den Medien bekannt sind. Passiert ist nichts. Angeblich sollen mehr als 100.000 Stellen gestrichen und die Werke in Hannover, Emden, Zwickau sowie Audi in Neckarsulm geschlossen werden. Tanja Wagner, Nachrichtenredaktion.
1: Zum Tennis. Alexander Zverev hat den Wimbledon-Titel verpasst. Die deutsche Nummer 1 verlor das Finale gegen den Weltranglisten-Ersten Jannik Sinner nach fast 4 Stunden in 4 Sätzen. Für Zverev ist es die 10. Niederlage in Serie gegen den Italiener.
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1: Ich bin David Riemer. Wie schädlich ist die Nutzung von TikTok, Instagram und Co. für Kinder und Jugendliche? Eine Expertengruppe wird der EU-Kommission heute Empfehlungen für ein Social-Media-Verbot für Kinder vorlegen.
2: Die EU-Kommission will keine unterschiedlichen Regeln zum Thema Kinder und Social Media in den EU-Ländern. Frankreich, Polen, Spanien, Griechenland und Österreich wollen beispielsweise Verbote, allerdings für verschiedene Altersgruppen mit unterschiedlichen Details. Ohne eine klare, einheitliche Ansage gegenüber den großen Anbietern geht das aber nicht. Und die Digitalpolitik ist nun mal Sache der Kommission. Der Expertenbericht wird erst nach der Sommerpause zu einem konkreten Vorschlag führen, der dann wohl auch heftig diskutiert wird. Aus Brüssel, Dieter Ebeling.
1: Das US-Militär hat nach eigenen Angaben erneut Ziele im Iran angegriffen. Die Angriffe sollen den Iran in seiner Fähigkeit einschränken, Handelsschiffe in der Straße von Hormuz zu attackieren. Das teilte das zuständige US-Regionalkommando mit. Es ist bereits die vierte Angriffswelle der USA, seit die Feindseligkeiten Mitte vergangener Woche wieder aufgeflammt sind. UN-Generalsekretär Guterres zeigte sich auf der Plattform X tief besorgt über die erhebliche Eskalation und rief den Iran und die USA auf, die Verhandlungen unverzüglich wieder aufzunehmen. Der Verband kommunaler Unternehmen fordert strengere Regeln für die Wasserentnahme in Deutschland. Hintergrund sind der Klimawandel, häufigere Trockenperioden und knapper werdende Grundwasservorräte.
3: Der Verband verlangt, genehmigungsfreie Wasserentnahmen auch im privaten Bereich möglichst einzuschränken und alle Entnahmen digital zu erfassen. Die öffentliche Wasserversorgung müsse bei Engpässen Vorrang haben. Außerdem brauche es einen besseren Schutz des Grundwassers vor Schadstoffen. Eine vom Verband in Auftrag gegebene Umfrage zeigt, die meisten Menschen achten nach eigenen Angaben bereits auf ihren Wasserverbrauch. Zugleich erwartet eine Mehrheit, dass Haushalte, Industrie und Landwirtschaft im Fall von Wasserknappheit gemeinsam Verantwortung übernehmen. Thomas Bleskin, Nachrichtenredaktion.
1: Zum Fußball. In der fast geklärten Bundestrainerfrage um Wunschkandidat Jürgen Klopp soll sich die DFB-Spitze morgen mit Red Bull-Geschäftsführer Minzlaff treffen. Wie der Kicker berichtet, soll dann eine vorzeitige Ausstiegsmöglichkeit aus Klopps bis 2029 datiertem Vertrag mit Red Bull besprochen werden. Ende der Woche soll sich Minzlaff dann in New York mit Klopp treffen.
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1: Ich bin David Riemer. Jahrelang hat die EU darum gerungen, welche Rechte Flugpassagiere künftig bei Problemen haben sollen. Mit der Abstimmung der Minister der EU-Staaten heute nehmen die neuen Regelungen voraussichtlich die letzte Hürde vor der Umsetzung. Die Rechte gelten dann voraussichtlich ab Mitte nächsten Jahres.
2: Kinder unter 14 sollen im Flugzeug neben ihren Eltern sitzen dürfen, ohne dass dafür eine Sitzplatzreservierung fällig wird. Das gilt auch für Begleitpersonen von Menschen mit Behinderung. Außerdem sollen Airlines künftig Tickets kostenlos korrigieren müssen, wenn Schreibfehler im Namen auftauchen, sowie Boardingpässe ausdrucken müssen, ohne extra Gebühren dafür zu kassieren. Die Regelungen für Entschädigungen bei verspäteten oder ausgefallenen Flügen sollen dagegen bleiben, wie sie sind. Darauf haben sich die EU-Staaten und das Europaparlament nach langem Streit geeinigt. Tanja Wagner, Nachrichtenredaktion.
1: Experten überreichen der EU-Kommission heute einen Bericht mit Empfehlungen für ein mögliches Mindestalter in sozialen Netzwerken. Die Vorschläge könnten auch für die deutsche Debatte über ein Social-Media-Verbot für Kinder und Jugendliche wichtig werden. Regeln für Plattformen wie TikTok, Instagram oder Snapchat kann vor allem die EU-Kommission durchsetzen. Spätestens im Herbst wird ein Gesetzesvorschlag erwartet. Mindestens 5 Menschen sind an diesem Wochenende beim Baden ums Leben gekommen, darunter ein 13 Jahre altes Mädchen in Schleswig-Holstein. Die DLRG warnt deshalb eindringlich vor den Gefahren im Wasser.
3: Schon im Juni hatte es so viele Badetote gegeben wie seit mehr als 20 Jahren nicht mehr. Nach Angaben der DLRG ertranken im Juni bundesweit mindestens 99 Menschen, so viele wie seit dem Hitzesommer 2003 in keinem Juni mehr. Besonders häufig kamen Männer ums Leben, viele Opfer waren jünger als 30 Jahre. Die meisten tödlichen Unfälle ereigneten sich in Seen und Flüssen. Die DLRG rät, nur an bewachten Badestellen schwimmen zu gehen, nicht überhitzt ins Wasser zu springen und Kinder am Wasser nie unbeaufsichtigt zu lassen. Thomas Bleskin, Nachrichtenredaktion.
1: Das US-Militär greift nach eigenen Angaben erneut Ziele im Iran an. Der Iran solle so daran gehindert werden, Handelsschiffe in der Straße von Hormuz anzugreifen. Es ist die 4. Angriffswelle der USA, seit die Feindseligkeiten Mitte vergangener Woche wieder aufgeflammt sind. UN-Generalsekretär Guterres reagierte auf X tief besorgt über die Eskalation und rief den Iran und die USA auf, die Verhandlungen unverzüglich wieder aufzunehmen.
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0: Robin. Geht's in diese neue Woche. When your heart is weak, hier ist RPR1. Einen schönen Montag gleich. Nochmal so ein Song unseres Lebens. Toto und Africa gibt's gleich um kurz nach 5. Genauso wie die neue von Kygo. Save My Love. Im besten Musikmix für Rheinland-Pfalz. Der beste Wettermix ist es anscheinend auch. Wobei Mix ist es aktuell ja nicht. Es ist einfach nur Sommer, Sommer, Sommer.
1: Heute hätten wir einen Mix. Ja, heute ziemlich heiß, bis zu 38 Grad, Die Sonne scheint, immerhin dann heute Nachmittag ein paar Gewitter, mal nass, also hier bitteschön, hier hast du den Mix. Aktuell in Kaiserslautern 15, in Lahnstein im Rhein-Lahn-Kreis 17 und in Rittersdorf in der Eifel 18 Grad.
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3: Ich bin David Riemer. Wie schädlich ist die Nutzung von TikTok, Instagram und Co. für Kinder und Jugendliche? Eine Expertengruppe wird der EU-Kommission heute Empfehlungen für ein Social-Media-Verbot für Kinder vorlegen.
4: Die EU-Kommission will keine unterschiedlichen Regeln zum Thema Kinder und Social Media in den EU-Ländern. Frankreich, Polen, Spanien, Griechenland und Österreich wollen beispielsweise Verbote, allerdings für verschiedene Altersgruppen mit unterschiedlichen Details. Ohne eine klare, einheitliche Ansage gegenüber den großen Anbietern. Dann geht das aber nicht. Und die Digitalpolitik ist nun mal Sache der Kommission. Der Expertenbericht wird erst nach der Sommerpause zu einem konkreten Vorschlag führen, der dann wohl auch heftig diskutiert wird. Aus Brüssel, Dieter Ebeling.
3: Das US-Militär greift nach eigenen Angaben erneut Ziele im Iran an. Der Iran solle so daran gehindert werden, Handelsschiffe in der Straße von Hormuz anzugreifen. Es ist die vierte Angriffswelle der USA, seit die Spannungen Mitte letzter Woche wieder zugenommen haben. UN-Generalsekretär Guterres reagierte auf X tief besorgt über die Eskalation. Er rief den Iran und die USA auf, die Verhandlungen unverzüglich wieder aufzunehmen. Bundesfamilienministerin Prien will den staatlichen Unterhaltsvorschuss künftig nur noch bis zum 16. Geburtstag von Kindern zahlen. Sie wolle dazu einen Gesetzentwurf vorlegen, sagte ein Ministeriumssprecher. Hintergrund sind die Sparvorgaben an den Bundeshaushalt.
5: Alleinerziehende können vom Staat Unterhaltsvorschuss beantragen, wenn der andere Elternteil, in der Praxis oftmals der Vater, kaum oder keinen Unterhalt zahlt. Der Staat kann sich das Geld eigentlich dann zurückholen, in der Praxis gelingt das aber nur selten. Und seit der letzten Reform haben sich die Ausgaben dazu vervierfacht. Kritik an den Plänen, den Vorschuss nur bis zum 16. Lebensjahr zu zahlen, kommt vom Deutschen Kinderhilfswerk. Der Kinderzuschlag wurde gerade erst gekürzt und nun die nächste Kürzung. Die Armutssituation von vielen Kindern und Jugendlichen werde dadurch noch weiter verschärft. Tine Klimach, Nachrichtenredaktion.
3: Zum Tennis. Alexander Zverev hat den Wimbledon-Titel verpasst. Die deutsche Nummer 1 verlor das Finale gegen den Weltranglisten-Ersten Jannik Sinner nach fast 4 Stunden in 4 Sätzen. Für Zverev ist es die 10. Niederlage in Serie gegen den Italiener.
0: Ja, und das war wirklich ärgerlich. Hab's mir angeguckt. Ihr vielleicht auch, Wimbledon. Solin, du?
1: Ja. 4 Stunden ging das, gell?
0: Oh, dass immer mal bei Nachrichten zugehört, das ist gut.
1: Die spielen dir wirklich 4 Stunden Tennis.
0: Ja, manchmal geht's sogar noch länger. Wenn es über 5 Gewinnsätze geht, dann. Über 5 Sätze.
1: Gibt's da auch eine Pause?
0: Kurze Pausen gibt's.
1: Hey, das ist ja voll
0: Was ich
1: schlimm.
0: Eigentlich sagen wollte, ist, dass Zverev ja den ersten Satz gewonnen hat und dann dachte man, okay, krass. Ja, irgendwie ist er richtig gut drin, aber irgendwann hat der Sinner ein bisschen sehr, sehr gut retourniert und dann. Ha!
1: So ist das Leben.
0: Ich hätte es nicht besser sagen können. So, guck mal auf die Straßen. Nix los, so ist das Leben. Gute Fahrt.
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1: Hallihallo.
0: Was mir gerade aufgefallen ist, mit so ist das Leben, kann man wirklich auch alles rechtfertigen.
1: Alles,
0: ne?
1: C'est la vie.
0: Also vielleicht, ich glaube, den Satz werden wir heute Morgen noch öfter hören.
1: So ist das.
0: Ja, der beste Musikmix für Rheinland-Pfalz. Wir starten rein in diese neue Woche jetzt mit Leonie.

0: Was haben Azubine Solin und Rheinland-Pfalz gemeinsam?
1: Oh, ich bin gespannt.
0: Beides heiß.
1: Oh, okay, ja, gefällt mir, danke. Ja,
0: gern geschehen, 11:05, einen wunderschönen Montagmorgen. Hier ist RPR1, wir sind die heiße Azubine Solin.
1: Hallo.
0: Ich bin einfach nur Ben. Und wir starten rein in die dritte Woche der Sommerferien und die RPR1 Wetterexperte und Diplom-Meteorologe Dominik Jung, die wird wirklich richtig heiß.
2: Ja, auch diese Woche geht sehr warm bis heiß weiter. Es gibt sogar wieder Wüstentage und ja, Wüstentage sind Tage mit 35 Grad und mehr. Die wird es geben und ja, dazu kaum Niederschlag. Vielleicht mal hier und da kurze Schauer und Gewitter zum Nachmittag, aber nichts in der breiten Fläche. Mal ein Schauer Richtung Eifel, Westerwald, Pfälzerwald, aber ansonsten auch sehr viel Sonnenschein und die höchsten Werte gibt es an Rhein, Nahe und Mosel.
0: Mhm. Also Wüstentage stehen bevor, heute zum Beispiel bis zu 38 Grad.
1: Ja, das ist wirklich heiß.
0: Müssen wir vielleicht den Eisvorrat nochmal auffüllen bei
1: uns
0: zu Hause. Ich habe heute schon vorgesorgt, Frühstück habe ich dabei und zwar gibt's hier, hast du schon gesehen? Lecker Wassermelone.
1: Ist die kalt?
0: Die ist kalt, die kommt aus dem Kühlschrank.
1: Kannst du gut Wassermelone auswählen im Supermarkt?
0: Mhm. Ich glaube, man kann drauf. Ich muss auf den Strunk achten, dass der wirklich ausgetrocknet ist. Dann der gelbe Fleck ist ein gutes Zeichen.
1: Und richtig hart. Die muss richtig hart sein.
0: Mhm.
1: Ich habe immer Glück, tatsächlich. Ich bin da sehr begabt drin.
0: Du hast immer harte Melonen, ja?
1: Alter, Junge.
0: Ey, nein, das hast du jetzt gedacht. Nein, der kam nicht von mir.

Rheinland-Pfalz, wir haben einen neuen Weltrekord. 18 Minuten nach 5, hier ist RPR1 und das war wirklich eine ganz verrückte Aktion in Speyer am Wochenende. Hat mich so ein bisschen an so eine Ausnette bei Wetten, dass erinnert. Schaffen es 100

0: soll die Lok gezogen werden. Das ist das Ziel. 19 Mannschaften sind am Start und nach einer Stunde Warm-up direkt vor der Lok ist dann der Startschuss gefallen, pünktlich um 18 Uhr.
1: Und jetzt geht's los. Und jetzt schon nach der ersten Sekunde setzt sich die Lokomotive in Bewegung.
0: 111 Menschen, 111 Tonnen und das Ganze 111 Meter weit. Und ich sehe Schweißperlen auf der Stirn und so kleine Adern, die langsam vortreten. Und jetzt sind mittlerweile die Ersten an den dicken, strammen Seilen hier schon in Richtung Zielgerade unterwegs. 19 Teams bewegen diese monströse Lok inklusive zwei Tankanhängern. Und nach gerade mal 2 Minuten nähert sich die Lok der Zielgeraden. Geschafft! Wie fühlt es sich an? Weltrekord?
2: Gut fühlt es sich an.
3: Ja, richtig enthusiastisch, hat Spaß gemacht, einfach auch das Gemeinschaftsgefühl hier zu erleben. Ja, es war einfach cool.
4: Ja, war ein harter Kampf, aber wir waren wie die Speicher so sind, alle topfit, haben das an einem Strang gezogen, jetzt sind wir Weltrekordhalter. Geile Sache.
0: Also, hier sind alle glücklich und zufrieden, jetzt wird gefeiert und der Weltrekord geht nach Speyer.
5: Geil. Durchgezogen. Siehst du mal. Krass. Den können wir uns auf die Fahne schreiben. Letzten Endes gehört dieser Weltrekord ja nicht nur Speyer, sondern ganz Rheinland-Pfalz.
6: Ist so.
5: Wir alle haben ja im Prinzip in Gedanken auch die Lok gezogen. Ja, das ist unser Rekord. In-

0: Kommt gut rein in diesen Montag. Hier ist RPR 1, Sonnencreme und Deo nicht vergessen heute.
1: Ja, es ist wieder crazy heiß heute. 30 bis 38 Grad, den ganzen Tag eigentlich viel Sonne. Heute Nachmittag dann so ein paar hitzige Gewitter, vor allem so in der Eifel und im Westerwald. Aktuell in Frankenthal in der Pfalz 18, in Kirchen im Kreis Altenkirchen 16 und in Idar-Oberstein auch 16 Grad.
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3: Guten Morgen, ich bin Yannis Tirakis und das sind die Themen um 5:30. Die Lage im Iran-Krieg eskaliert weiter. Die USA haben nach Medienberichten wieder Ziele im Iran angegriffen. Demnach sollte damit verhindert werden, dass Handelsschiffe angegriffen werden, die versuchen, die für den Ölhandel wichtige Seestraße von Hormuz zu passieren. Rheinland-Pfalz stärkt die Hebammen. In den kommenden 2 Jahren sollen im Haushalt rund 1,25 Millionen Euro für Hebammenzentralen und Kreissäle, die von Hebammen geleitet werden, zur Verfügung stehen, so Gesundheitsminister Clemens Hoch. Er sagte weiter, dass man das Berufsbild der Hebamme stärken wolle. Das deutsche Tennis-Ass Alexander Zverev hat seinen ersten Sieg beim Rasenklassiker in Wimbledon leider verpasst. Er musste sich im Endspiel dem Weltranglisten-Ersten Jannik Sinner nach 4 Durchgängen geschlagen geben. Kleiner Trost für Zverev, er steht nach dem Turnier jetzt in der Weltrangliste hinter Sinner auf Platz 2 vor dem Spanier Carlos Alcaraz. 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
0: Hallöchen und guten Morgen in die Autos. 5 Uhr und gleich 32 Minuten. Wir schauen mal auf die Straßen und sehen, aha, da ist gar nichts los. Keine Staus, keine Gefahrenmeldung geblitzt. Ja, okay, wird natürlich, ne? Ihr kennt die Anhänger, die mittlerweile rumstehen. A61 Ludwigshafen Richtung Mainz bei Gundersheim 130 erlaubt. Auf der A650 steht zum Beispiel einer bei Dürkheim Richtung Ludwigshafen im 90er-Bereich kurz vor der Bruchwiesenstraße oder auch in Trier in der Aachener Straße. Auch da bitte Fuß vom Gas. Und immer gilt, wenn ihr was seht, Stau, Unfall, vielleicht auch noch einen anderen Blitzer, dann meldet es kostenlos. Anrufen oder WhatsApp-Sprachnachricht schicken an die 0800 8 und dreimal die 62.
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1: Einen schönen Montag.
0: Jawohl, da sind wir bereit für eine neue Woche. Ihr hoffentlich auch. Es ist früh. Es ist sehr früh. Aber das kriegen wir schon hin. 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
1: Ich bin Uwe Burkhardt von der katholischen Kirche. Guten Morgen. Wie macht ihr das in den Sommerferien 6 Wochen lang mit besten Aussichten auf eine Menge Langeweile? Ja, beste Aussichten. Oder könnt ihr Langeweile nicht ausstehen, weil euch Langeweile langweilt? Wenn sich so wunderbar die gefühlte Zeit dehnt, sich ewig hinzieht und verlängert bis ins Unendliche? Wenn ihr mal nichts zu tun habt und nichts zu tun wisst, nichts statt dauernd etwas? Wenn ihr einfach die Zeit kommen lasst, den nächsten Augenblick Minute um Minute euch einverleibt und spürt, was es heißt, einfach nur da zu sein. Einfach nur da zu sein, so wie der Ich bin da aus dem brennenden Dornbusch vor Mose. Denn die Bibel schildert, dass Gott sich dem Mose mit diesem Namen vorstellt. Ich bin der Ich bin da. Könnte also Langeweile eine Chance sein, Gott zu entdecken? Eine gute Gelegenheit, mit Gott in Kontakt zu kommen, Gott zu berühren? Wenn ihr spürt, dass die Zeit gefühlt nicht vergeht, sich unendlich zieht und dehnt und euch so ein Hauch von Ewigkeit anweht und berührt? Könnte das eine gute Gelegenheit sein, dem Ewigen auf die Spur zu kommen, das die Religionen gerne Gott nennen? Dann ist jetzt Gelegenheit in den Ferien. Langweilt euch nicht zu Tode, sondern unterwegs zu Gott.
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0: Kommt gut rein in diesen Montag. 13 Minuten vor 6, hier ist RPR1. Ihr wisst ja, ne, unser Rocker vom Hocker ist nach wie vor im unverdienten Urlaub. Aber wir haben ja zum Glück unsere Fachwitz ist auch gut. Fachwitz und Flachwitz-Queen, Melanie aus Landstuhl.
1: Ich bin nicht der Rocker vom Hocker, sondern ich bin die Mel aus Landstuhl. Mama, gibt es Essen? Ja, mein Schatz, das liegt zwischen Gelsenkirchen und Bochum. Treffen sich zwei Lichtschalter, sagt der eine, darf ich dich mal drücken? Da sagt der andere, davon gehe ich aus.
0: Ich liebe Melanie wirklich. Melanie hat die ganze letzte Woche ihre Witze um 10 nach 8 erzählt und ihr dürft bestimmen, soll Melanie eigentlich auch in dieser Woche mit der Urlaubsvertretung für den Rocker weitermachen? 0800, die 8 und dreimal die 62. Annika aus Birkenheide.
2: Mel soll bitte auf jeden Fall weitermachen. Mega, mega lustig ist sie. Von ihren Witzen brauchen wir auf jeden Fall mehr. Bitte, bitte, bitte.
0: Hört sich schon mal gut an. Und bis 10 nach 8 kommt dann die Vertretung von ganz oben.
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4: Ja, meine Damen und Herren, ich möchte Sie ermuntern, in ein Freibad zu gehen, solange ich die Städte das noch bezuschussen lasse. Aus Sicherheitsbedenken setze ich mich ausnahmslos in das für mich extra abgesperrte Babybecken. Bei Beschwerden von zweijährigen Badegästen verweise ich selbstverständlich immer auf meine Bürgersprechstunde. Ich persönlich verzichte auf Sonnencreme. Ich halte mich stets im Schatten des Polizeihelikopters auf, der während meiner Anwesenheit dicht über dem Becken kreist. Schwimmen Sie ruhig ein, zwei Bahnen vor Ihrer Arbeit. So erfrischt haben wir dann die Wirtschaft auch Rambo-Zambo wieder in trockenen Tüchern. In diesem Sinne, ich mach mal so.
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0: Ich weiß gar nicht, wie ich sagen soll. Erstmal guten Morgen, hier ist Apple 1. Und gleich, also Leute, also was jetzt gleich hier läuft.
1: Freut sich total,
0: das ist,
1: ne?
0: Geil! Mr. President, den hauen wir euch gleich raus um kurz nach 6 und noch ein bisschen mehr Druck auf den Kessel. Felix hier in Cascada, ganz neu. Boy, You Turn Me, im besten Musikmix für Rheinland-Pfalz. Genauso machen wir weiter in wenigen Minuten.
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0: So, Solin, ich habe gerade die Stimmung nach oben getrieben.
1: Ja.
0: Jetzt guck mal du, dass du die Stimmung oben hältst.
1: Ja.
0: Wetter.
1: Es wird ein super Sommertag, okay? Temperaturen von 30 bis 38 Grad. Den ganzen Tag Sonne, heute Nachmittag vielleicht ein paar Gewitterwolken, schau mal. Aber sonst super, ja? Okay.
0: Okay.
1: In Ludwigshafen am Rhein 20, in Alzey in Rheinhessen 17 und in Peaceport an der Mosel 18 Grad.
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5: Das sind die Themen um 6 Uhr. USA setzen Angriffe auf den Iran fort und Toter nach Badeunfall in Speyer.
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5: Ich bin Yannis Tierakis. Schönen guten Morgen. Die USA haben nach eigenen Angaben wieder Ziele im Iran angegriffen. Man habe damit bewirken wollen, dass es dem Iran schwerer fällt, Handelsschiffe in der Seestraße von Hormuz anzugreifen, heißt es vom zuständigen Regionalkommando. Details von RPA1-Reporter David Riemer.
6: Es ist bereits die 4. Angriffswelle der USA, seit der Konflikt Mitte letzter Woche wieder aufgeflammt ist. Die Attacken hätten sich gegen Raketenstellungen und Anlagen zur Luftabwehr gerichtet, berichten US-Medien. Außerdem seien Boote der iranischen Revolutionsgarden angegriffen worden. UN-Generalsekretär Guterres reagierte auf der Plattform X tief besorgt über die derzeitige Situation. Er rief den Iran und die USA auf, die Verhandlungen unverzüglich wieder aufzunehmen und offene Fragen auf diplomatischem Wege zu lösen.
5: Kinder, die beim Start in die Schule große Schwierigkeiten haben, sollen in Rheinland-Pfalz mehr Unterstützung bekommen. Wegen der guten Resonanz wurde das Projekt First Class ausgebaut. Dabei werden unter anderem Sprach- und mathematische Grundkenntnisse gefördert. Im neuen Schuljahr kommen nach Angaben von Bildungsministerin Eiling Hütig bei dem Projekt 30 weitere Schulen dazu. Damit sind es insgesamt 91. Bei einem Feuer in einer Bar in der thailändischen Hauptstadt Bangkok sind nach offiziellen Angaben mindestens 27 Menschen ums Leben gekommen und viele weitere verletzt worden. Ob auch Touristen darunter sind, ist noch nicht bekannt. Der betroffene Pub liegt in einem Bezirk von Bangkok, der vor allem am Wochenende von zehntausenden Menschen besucht wird, darunter auch viele Urlauber. Die Ursache für das Feuer ist noch unklar.
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7: Am Binsfeldsee bei Speyer herrscht nach einem Badeunfall große Betroffenheit. Einsatzkräfte haben gestern den 37-jährigen Mann tot geborgen, der tags zuvor beim Schwimmen in Not geraten war. Zeugen hatten noch versucht, ihn zu retten. Jetzt soll die Kriminalpolizei klären, wie es zu dem Unglück kam. Jonas Klemmer, Speyer.
8: An der Horchheimer Eisenbahnbrücke in Koblenz steht ein technischer Meilenstein an. In dieser Woche wird die neue, rund 70 Meter lange Vorlandbrücke eingehoben. Dafür rückt ein gewaltiger 850 Tonnen Spezialkran an, der die schweren Brückenteile an Ort und Stelle hieft. Die Arbeiten sind Teil der Modernisierung, um den Geh- und Radweg zwischen Oberwerth und Horchheim breiter und sicherer zu machen. Mike Fuhrmann, Koblenz.
5: Und die gute Nachricht aus Rheinhessen. 40 Jugendliche aus der Ukraine verbringen ab heute rund 1,5 Wochen in Mainz. Sie kommen aus der Partnerstadt Odessa, um eine Pause vom Krieg zu bekommen. Dabei stehen Ablenkung und Ausruhen im Vordergrund. Es geht aber auch um ein internationales Gemeinschaftsgefühl. Für die Jugendlichen gibt's unter anderem eine Stadtrallye durch Mainz. Es geht klettern und ins Plopserland nach Hasloch. Auch der Mainzer Oberbürgermeister Hase schaut vorbei. Das waren die RPA 1 Nachrichten um 6 Uhr. Mehr Themen aus der Region gibt's wieder um 12 und Neues aus den Autos jetzt von Ben.
0: Aber hallo. Janis, vielen Dank. Guten Morgen auf die Straßen. 6:03 haben wir es jetzt. Es ist alles entspannt. Wir haben eine Meldung von der 61 Koblenz-Ludwigshafen zwischen Stromberg und Waldlaubersheim. Ist ein Auto liegen geblieben. Rechte Spur ist deshalb blockiert, aber ansonsten kommt ihr wunderbar durch. Lasst euch aber bitte nicht blitzen. Die Blitzer stehen auf der A61 Ludwigshafen Richtung Mainz bei Gundersheim. Hier sind 130 erlaubt. Oder auch ein weiterer Blitzer auf der A650 Ludwigshafen Richtung Bad Dürkheim bei der Abfahrt Buch Wiesenstraße, Tempo 70. Eine gute Fahrt euch.
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1: Guten Morgen.
0: Guten Morgen. Es hatte gerade ein bisschen was von Schule. Dabei sind noch Sommerferien.
1: Ach, stimmt.
0: Wir starten rein mit Taylor Swift, Shake It Off. Direkt nach Ed Sheeran und Sapphire.

0: 2014. 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
0: Wir sind Weltmeister. Und im Radio wird geschüttelt, nicht gerührt. Taylor Swift, Shake It Off. 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

0: Wann habt ihr das letzte Mal mit euren Kindern was gespielt? Also Schwimmbad, ne? Klar, ist hoch im Kurs bei dem Wetter aktuell, aber wie wär's mal mit einem Gesellschaftsspiel? 6:10. Hier ist RP1 und seit dem Abend haben wir ein neues Spiel des Jahres, Soline.
1: Ja, das heißt Dito und ich finde es eigentlich ziemlich nice. Also es gibt eine Frage wie zum Beispiel 3 Dinge, die man im Sommer braucht. Und dann schreibe ich zum Beispiel Sonnencreme auf und du auch. Mhm. Und dann kriegen wir Punkte. Also man muss erraten, was die anderen haben. Also man muss Verbindungen finden.
0: Ach, deswegen Dito. Und wenn du das Gleiche hast, dann kriegt man Punkte.
1: Genau. Ganz easy.
0: Ganz cool.
1: Und cool, vor allem für so eine große Gruppe.
0: Machst du eigentlich noch so Gesellschaftsspiele? Spielst du das gerne?
1: Safe. Ich liebe Skippo, ich liebe Uno und Phase 10. Oh, ich könnte stundenlang spielen.
0: Ich muss auch sagen, so Klassiker Phase 10 finde ich auch geil. Oder Mensch, ärgere dich nicht. Ich habe jetzt in den Flitterwochen beim Camper dabei.
1: Das geht gar nicht.
0: Wir haben jeden Abend, ich glaube, mindestens 5 oder 6 Spiele dann gespielt. Also, ich finde es auch ziemlich geil. Aber wie sieht es denn bei euch aus? Lasst mal ein paar Ideen für die Sommerferien da. Wer jetzt nicht nur die ganze Zeit ins Schwimmbad gehen will, welche Spiele lohnen sich? Was zockt ihr am liebsten mit den Kindern? Eure Spieletipps. 0800, die 8 und 3 mal die 62 anrufen. WhatsApp-Sprachnachricht schicken geht natürlich auch. Was zockt ihr mit den Kindern? Lasst mal ein paar Ideen für Gesellschaftsspiele da. Welche lohnen sich? 0800, die 8 und 3 mal die 62.

0: den ich mir auch wünschen würde. Der Coco Jumbo! Und wenn ihr sagt, ja, das Ding muss öfter laufen. Leute, ihr habt es doch selbst in der Hand.
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0: 19 Minuten nach 6, wir sind Azubine Solin.
2: Hallo.
0: Und Ben Salzner. Und ja, jeden Tag bestimmt ihr bei uns die Musik. Jeden Tag sind wir in einem anderen Dorf, in einer anderen Stadt hier in Rheinland-Pfalz unterwegs. Und am Freitag hatte unsere Kollegin Lea Wegerler ihren Spaß in der

0: fahre gerade quasi Fahrrad auf Schienen. Und zwar mit der Draisine.
1: Ja, das ist natürlich heute perfektes Draisinenwetter für Jung, Alt, Familien und natürlich jetzt in der Ferienzeit richtig beliebt.
2: Ja, hallo, ich bin Jutta aus Kusel und wünsche mir heute den Sommersong La Bomba und hoffe, es kommt bei jedem gut an.
3: Ja, wir sind natürlich sehr gesellige Leute, vor allem das erste Wochenende im September ist die Kuseler Herbstmesse. Da ist bei uns Ausnahmezustand. Wer das noch nicht erlebt hat, muss unbedingt vorbeikommen.
4: Ja, Kusel, unbedingt einen Besuch wert und vor allen Dingen am Freitag die Musik hammermäßig. Also, dass ihr euch wirklich La Bomba von King Afrika gewünscht habt. Hammer, Hammer. Und wir sind sehr gespannt, wie sich es heute so anhört, oder, Solin?
0: Ja.
4: Ja. Also auch heute bestimmt ein Ort wieder die Musik von 17 bis 18 Uhr und ihr habt dann auch die Chance auf 10.000 Euro mit Lotto. Wo es hingeht, verraten wir euch in einer Stunde um 20 nach 7.

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10: Auch heute müssen wir nicht frieren. Schönen guten Morgen.
11: Oh, also wirklich frieren, also wirklich, nee, ich komme nicht drauf. Naja, wir werden eher schwitzen als frieren, das kann ich versichern. Ja. Bis zu 38 Grad heute. Viel Sonne am Start. Heute Nachmittag immerhin so ein paar Hitzegewitter, so in Westerwald.
10: Sag mal, hat die Hitze bei dir zugeschlagen,
11: Leute,
10: am Wochenende?
11: Ich bin müde. Nee, es ist Montag. Beruhig dich mal. Ja, aktuell in Trier 17, in Bad Marienberg im Westerwald 16 und in Ludwigshafen am Rhein 18 Grad.
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12: Guten Morgen, ich bin Yannis Tirakis und das sind die Themen um 6:30. Bei der Suche nach Abkühlung sind am Wochenende wieder mehrere Menschen in Deutschland ums Leben gekommen. Unter anderem ist im Binsfeldsee in Speyer ein 37-Jähriger ertrunken. Seine Leiche wurde gestern gefunden, nachdem man schon am Samstag stundenlang nach ihm gesucht hatte. Es gab bundesweit insgesamt mindestens noch 4 weitere Tote. Die meisten tödlichen Unfälle gibt es laut der DLRG in Seen und Flüssen. Das US-Militär hat erneut Ziele im Iran angegriffen. Laut dem Regionalkommando soll es dem Iran damit schwerer gemacht werden, Handelsschiffe in der Straße von Hormuz attackieren zu können. UN-Generalsekretär Guterres hat auf X beide Seiten dazu aufgerufen, wieder zu verhandeln und eine diplomatische Lösung zu suchen. Das deutsche Tennisass Alexander Zverev hat seinen ersten Sieg beim Rasenklassiker in Wimbledon leider verpasst. Er musste sich im Endspiel dem Weltranglisten-Ersten Jannik Sinner nach 4 Durchgängen geschlagen geben. Kleiner Trost für Zverev, er steht nach dem Turnier jetzt in der Weltrangliste hinter Sinner auf Platz 2 vor dem Spanier Carlos Alcaraz.
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13: Mit Sebastian Hoffmann, guten Morgen. Es war ein wirklich einsatzreiches Wochenende für die Feuerwehren in Rheinland-Pfalz. Beim Brand eines Mehrfamilienhauses in Lahnstein sind 8 Menschen verletzt worden. Größere Einsätze gab es unter anderem auch in Kirn, da sind 2 Häuser ausgebrannt. Und in Schifferstadt hat der Brand auf einem Recyclinghof für dichte Rauchwolken gesorgt. In den Mainzer Stadtteilen Ebersheim und Hechtsheim sowie in Daubach im Hunsrück, Moorbach und Kinheim an der Mosel mussten die Feuerwehren außerdem brennende Felder löschen. Für die nächsten Tage gilt weiterhin eine hohe Waldbrandwarnstufe. Ein im Rhein treibender Sack, aus dem 2 Füße ragten, hat einen Einsatz von Polizei und Feuerwehren in Bad Breisig im Kreis Ahrweiler verursacht. Passanten hielten die Entdeckung gestern für eine Leiche. Nach der Bergung stellte sich aber heraus, dass in dem Stoffsack nur eine Puppe steckte. Das Stadion des FV Dudenhofen im Rhein-Pfalz-Kreis heißt jetzt offiziell Jule-Brandt-Stadion. Dort hat die Fußballnationalspielerin ihre ersten Erfahrungen am Ball gesammelt. Mit der Umbenennung würdigt die Gemeinde die Erfolge der 23-Jährigen. Wir haben mit Jule Brandt gesprochen.
1: Ich glaube, ich realisiere das alles noch gar nicht, was hier auch alles los ist. Hier hat alles angefangen. Und jetzt, dass das Stadion, in dem ich auch meine ersten Trainingseinheiten hatte, Jule Brandt genannt wird, ist sehr schön.
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10: 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Guten Morgen in die Autos. Lasst euch nicht blitzen. Also Fuß vom Gas. Geld sparen wir uns wie immer. Die Blitzer stehen auf der B10 Pirmasens-Landau Höhe Siebeldingen. Dann auf der B42 Kamp-Bornhofen Richtung Kestert und in Mainz-Hechtsheim an der Kurmainz-Kaserne Tempo 50. Die aktuellen Staus und Gefahrenmeldungen, da kommt er relativ gut durch. Wir schauen mal auf die 61 Koblenz-Ludwigshafen zwischen Stromberg und Bad Laubersheim. Auto ist liegen geblieben, rechte Spur blockiert. Und Nummer 61 Koblenz-Ludwigshafen im weiteren Verlauf zwischen dem Rastplatz Engelrötchen und Pfalzfeld. Auch hier ein kaputtes Auto. Eine gute Fahrt euch.
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11: Hallo.
10: Rein geht's in eine neue, in eine heiße Woche dazu. Der beste Musikmix für Rheinland-Pfalz jetzt mit Hertz und Purple Disco Machine.

0: mit Roxette. Einmal kalt abduschen und die Haare vielleicht nicht ganz trocken machen. Dann creept man noch so ein bisschen länger nach. Der beste Musikmix für Rheinland-Pfalz. 6.39 Uhr, hier ist RPR1. Einen wunderschönen Montag.
1: Guten Morgen.
0: Heute ja der 13. Juli 2026. Heute hat ein ganz besonderer Mann runden Geburtstag. Der wird sogar in unserer Lieblingsbäckerei gefeiert. Die Frage ist nur, kommt ihr drauf, wer es ist?
2: Bäcker Ecke Zuckerschnecke.
1: Das Einzige, was sie fragt, sind die Bällchen. Was geht?
3: Morgen.
1: Ich bin die Azubine Shirin. Hier mein nicer Button. Ich lerne noch. Was willst du snacken, Cutie?
3: Also ich hätte gern wie immer...
1: Ein Fleischkäsebrötchen. B. Ein Rosinenbrötchen. C. Einen kalten Kakao. Oder Antwort D, einen Kaffee in deinem berühmten Mehrwegbecher. Was nimmst du, Bro?
3: Ja, natürlich den Kaffee, aber warum machen sie denn so einen
1: auf? Und das ist richtig, mach ich natürlich auch direkt.
3: Jetzt nochmal, warum machen sie denn jetzt so auf Wer wird Millionär?
0: Oh Gott, junger Mann, einfach nicht beachten. Es Shirin schon mal Azubinche feiert heute den Geburtstag von...
1: Noch nicht verraten, Frau Chefin, ich habe Quiz für meinen Lieblingskunden.
3: Oh Gott.
1: Was ist grün, schlau und stellt viele Fragen?
3: Hä?
1: Günther Lauch. Und der wird heute 70. Happy Birthday, Günthi.
0: Meine Günther Jauch.
1: So, dann auf für den Becher.
3: Oh, Kunze.
1: Dann hier dein Kaffee. Ich küsse dein Herz und wir können auch gerne auf TikTok.
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0: Berlin, gell?
1: Nee, da war ich in der Schule, hatte Online-School.
0: Wegen Corona. Oh. Und? Sag, was du gerade gesagt hast.
1: Das war richtig cringe. Also da gab es ja einen Tanz dazu und dann hatten wir so eine Sportgala irgendwie und dann wollten die Lehrer, dass wir das halt so tanzen, aber das ist halt voll der cringe Tanz.
0: Und die Lehrer haben auch dazu getanzt?
1: Ja, barfuß sogar.
0: 13 Minuten vor 7. Hier ist RPR1. Einen schönen Montagmorgen. Welches Gesellschaftsspiel...
1: Wow!
0: Das war ein Aperol von gestern. Welches Gesellschaftsspiel geht denn bei euch in der Familie richtig ab? Ich meine, wir starten jetzt in die dritte Woche der Sommerferien. Wir wissen noch, wie das früher bei uns war. Irgendwann wurde es ja langweilig, weil nur Schwimmbad geht ja auch nicht. Deswegen sammeln wir Inspiration. Die besten Spiele. Barbara aus Mainz.
2: Unsere Lieblingsfamilienspiele sind einmal das Spiel Pictures und Ubongo. Wir können mehrere Runden hintereinander spielen und es geht immer gerne nochmal weiter.
0: Pictures und Ubongo. Christina aus St. Goarshausen, bei euch steht die Bewegung ein bisschen mehr im Vordergrund.
3: Also bei uns ist der Klassiker Twister. Das finden die Kinder total geil. Wo man sich verknoten muss. Oder was sie auch gerne spielen, ist das verrückte Labyrinth. Das geht auch immer.
0: Oh, Twister war früher auch krass, ne?
1: Krass.
0: Mit den Punkten, mit den farbigen, dann musst du am Zeiger drehen, musst gucken, wo muss was hin.
1: Ganz unangenehm, muss ich sagen. Nee.
0: Eure Tipps, die besten Spiele für zu Hause. 0800, die 8 und 3x die 62. Anrufen jetzt!

0: einen wunderschönen Montag. Ja, die Woche fängt von vorne an. Wir sind aber bereit, Leute. Oder machen uns bereit mit dem Hit von heute. Das ist so eine geniale Nummer. Bruno Mars, I Just Might, gibt's gleich. Und eine Nummer, die ihr schon lange nicht mehr gehört habt. Outcast mit Hey Ja, auch den um kurz nach 7.
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0: Kommt gut rein in diesen Montag. Deo nicht vergessen. Vielleicht auch heute mitnehmen.
5: Oh ja, gut.
0: So für zwischendurch mal.
5: Tipp. Ja, es ist wirklich unglaublich heiß. Bis zu 38 Grad stellenweise heute. Viel Sonne natürlich dabei heute Nachmittag. Dann so in der Eifel oder im Westerwald auch ein paar Hitzegewitter mit dabei. Aktuell in Koblenz 18, in Worms, in Rheinhessen auch 18. Und in Irl in der Eifel 17 Grad.
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6: Das sind die Themen um 7 Uhr. Mehrere Tote bei Badeunfällen am Wochenende und angebliche Giftschlange im Kreis Neuwied weiter verschwunden.
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6: Ich bin Janis Tirakis. Schönen guten Morgen. Am vergangenen Wochenende sind wieder mehrere Menschen bei der Suche nach einer erfrischenden Abkühlung ums Leben gekommen. Bundesweit gab es mindestens 5 Badetote, darunter auch ein 37-Jähriger, der im Binsfeldsee bei Speyer ums Leben kam. Die DLRG mahnt vor allem an Seen und Flüssen, vorsichtig zu sein. Hier passieren die meisten tödlichen Unfälle. Gerade bei der Rekordhitze letzten Monat gab es besonders viele Badetote. RP1-Reporter Ralf Mehlhorn.
7: Bundesweit sind im Juni fast 100 Menschen ertrunken, 4 davon in Rheinland-Pfalz, so steht es in der Bilanz der DLRG. Das sind so viele wie seit über 20 Jahren nicht mehr. Das letzte Mal sind wir im Jahr 2003 in dieser Größenordnung gewesen, da waren es etwas mehr als 100 in einem Monat. Es fällt auch immer wieder auf, die meisten Todesopfer sind Männer. Viele unterschätzen Gefahren wie Strömung und Temperaturunterschied beim Sprung ins Wasser. Außerdem können viele Menschen nicht so gut schwimmen, wie sie selbst glauben.
6: Weil es weiter trocken ist, herrscht in Rheinland-Pfalz nach wie vor das Risiko von Waldbränden. Es besteht überall mindestens die 3. Warnstufe, also mittlere Gefahr. Das geht aus dem Waldbrandgefahrindex des Deutschen Wetterdienstes hervor. In der Pfalz und der Eifel gilt sogar die 4. von insgesamt 5 Warnstufen. Erst vor kurzem hatte es am Roten Fels in Bad Kreuznach einen großen Waldbrand gegeben. Der Ort Traisen musste deshalb sogar zur Sicherheit komplett geräumt werden. Das Spiel des Jahres heißt Dito. In dem Party-Wortspiel geht es darum, Assoziationen der Mitspielenden zu erahnen. Als Kennerspiel des Jahres hat die Jury Rebirth ausgezeichnet. Dabei bauen die Spielenden Schottland im Einklang mit der Natur wieder auf. Kinderspiel des Jahres, die Insel der Muckis. Hier machen sich 2 Kinder auf eine zauberhafte Suche.
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8: Die angeblich in Linz im Kreis Neuwied gesichtete Giftschlange bleibt verschwunden. Am Wochenende seien keine neuen Hinweise eingegangen, so ein Polizeisprecher. Im Laufe des Tages soll entschieden werden, ob die Warnung an die Bevölkerung bestehen bleibt. Ein Zeuge hatte den Behörden ein Bild einer hochgiftigen Korallenotter geschickt. Laut den Ermittlern ist noch unklar, ob das Foto mit KI erzeugt wurde oder echt ist. Dirk Köster, Linz.
9: In der Trierer Innenstadt ist am Wochenende eine Partynacht offenbar komplett eskaliert. Dabei sind laut Polizei zwei Gruppen von insgesamt etwa 20 Leuten aneinander geraten. Erst gab's Streit und dann sind die Fäuste geflogen. Warum, ist im Moment noch nicht ganz klar. Die Polizei hofft in dem Zusammenhang auf Zeugen und ermittelt jetzt unter anderem wegen schwerer Körperverletzung. Sebastian Hoffmann, Trier.
6: Und die gute Nachricht aus Dudenhofen. Das Stadion des FV 1920 trägt seit Sonntag offiziell den Namen von Fußball-Nationalspielerin Jule Brandt. Genau dort machte die 23-Jährige ihre ersten Schritte am Ball. Die Gemeinde setzt damit ein starkes Zeichen für Frauen im Sport und für junge Vorbilder. Das waren die RPR1 Nachrichten um 7 Uhr. Mehr Themen aus der Region gibt's wieder um halb.
0: Finde ich auch geil von Dudenhofen, dass die das gemacht haben. Jule Brandt Stadion, richtig, richtig coole Aktion. 7:03, guten Morgen in die Autos. Wir schauen ganz schnell auf die Straßen. Ihr fahrt hoffentlich nicht ganz schnell, sonst wird es nämlich teuer. Es wird geblitzt und zwar in Schweppenhausen im Kreis Bad Kreuznach in der Gaustraße. In Kirchen im Siegkreis in der Jungenthaler Straße, Höhe des TÜV. Auch da bitte nicht schneller als 50 fahren. Die aktuellen Staus und Gefahrenmeldungen. A3 Köln-Frankfurt zwischen Idstein und Wiesbaden-Niedernhausen ist ein Hubschrauber im Einsatz. Die Fahrbahn ist aktuell gesperrt. A61 Koblenz-Ludwigshafen zwischen Stromberg und Bad Laubersheim, hier ist ein Auto liegen geblieben. Rechte Spur ist dicht und die A63 Kaiserslautern-Mainz zwischen Saulheim und Niederolm. Hier Plastikteile auf der Fahrbahn. Passt auch da bitte auf. Eine gute Fahrt euch.
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5: Hello.
0: Was haben eine Dampflok in Speyer mit einem neuen Weltrekord zu tun? Wir sagen schon mal so viel. Die Speyerer haben guten Zug drauf. Mehr dazu gleich.

0: Rheinland-Pfalz, wir haben einen neuen Weltrekord zu verzeichnen. 7:10, hier ist RP1, einen schönen Montag.
1: Hallo.
0: Und es war eine ziemlich verrückte Aktion in Speyer am Wochenende. Hat mich ein bisschen an so eine Außenwette bei Wetten, dass erinnert. Schaffen es 111 Speyerinnen und Speyerer, eine 111 Tonnen schwere Lokomotive samt Waggons zu ziehen? RP1-Reporter Sascha Stein. Top, die Wette gilt.
2: Es fühlt sich auch tatsächlich an wie die Außenwette bei Wetten, dass 111 Menschen, 111 Tonnen und ganz wichtig, 111 Meter weit soll die Lok gezogen werden. Das ist das Ziel. 19 Mannschaften sind am Start und nach einer Stunde Warm-up direkt vor der Lok ist dann der Startschuss gefallen, pünktlich um 18 Uhr.
3: Und es geht los. Und jetzt schon nach der ersten Sekunde setzt sich die Lokomotive in Bewegung.
2: 111 Menschen, 111 Tonnen und das Ganze 111 Meter weit. Und ich sehe Schweißperlen auf der Stirn und so kleine Adern, die langsam vortreten. Und jetzt sind mittlerweile die Ersten an den dicken, strammen Seilen hier schon in Richtung Zielgerade unterwegs. 19 Teams bewegen diese monströse Lok inklusive zwei Tankanhängern. Und nach gerade mal 2 Minuten nähert sich die Lok der Zielgeraden. Geschafft! Wie fühlt sich's an? Weltrekord?
4: Gut fühlt sich's an.
5: Ja, richtig enthusiastisch, hat Spaß gemacht, einfach das Gemeinschaftsgefühl hier zu erleben. Ja, es war einfach cool.
6: Ja, war ein harter Kampf, aber wir waren wie die Speyerer so sind, alle topfit, haben das an einem Strang gezogen, jetzt sind wir Weltrekordhalter. Geile Sache.
2: Also, hier sind alle glücklich und zufrieden. Jetzt wird gefeiert und der Weltrekord geht nach Speyer.
0: Jawohl. Und wenn Speyer einen Weltrekord hat, dann hat ihn ja ganz Rheinland-Pfalz, oder?
1: So.
0: Den haben wir ja im Prinzip zusammengeholt. Also, die besten und größten Glückwünsche. Ihr seid klasse.

0: zwei Gründe. Und zwar sehr einfache Gründe, warum dieser Montag richtig gut wird. Erstens, ihr bestimmt die Musik bei RP1. Und zweitens, vielleicht bekommt genau ihr heute auch noch 10.000 Euro.
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0: Das ist schon ziemlich fett, oder? Mhm. Wenn ihr vorstellt, einfach mal so an einem Montag 10.000 Euro. Oh, ich würde auch nicht Nein sagen, bin ich ehrlich. 18 Minuten nach 7. Wir sind Ben Salzner und Azubine Solin.
2: Hallo.
0: Und ihr wisst, wir sind diese Sommerferien bei euch unterwegs. In jedem kleinen Dörfchen, in jeder Stadt und wollen eure Gemeinde groß rausbringen.
2: Und mein Favorit war bisher Safe Prüm. Die haben sich einfach diesen Song gewünscht.
3: Meine Oma fährt im Hühnerstall Motorrad.
2: Einfach nice. Was ist das denn?
0: Ja, wir haben ja gesagt, wenn ihr euch die Musik wünscht, dann spielen wir eben auch genau das. Und heute wird's auch wieder nice. RPR1-Reporterin Annabel Pawlowski. Solin ist fast schon im Prinzip neidisch,
2: ja,
0: gell?
2: Ja, der Ort erinnert mich an so eine Luxusmarke. Hermes, Kyle. Checkst du?
4: Solin. Wow. Genau, wir sind heute in Hermes, Kyle. Hat nichts mit Hermes zu tun, aber keine Sorge, Solin, es wird mit Sicherheit trotzdem nice.
2: Nice.
4: Ich habe auch schon gehört, gerade ist da auch Stadtwoche, also Rummelplatz, Live-Musik und Co. Da schaue ich heute Nachmittag auf jeden Fall mal vorbei. Und ansonsten freue ich mich einfach, mit euch Hermes-Kylerinnen und Hermes-Kylern zu quatschen und zu hören, warum ihr euren Ort so sehr liebt. Also, ich mache mich jetzt auf den Weg. Bis später. Mhm,
0: ganz, ganz viel Spaß dir, Annabelle, und liebe Hermes-Kylerinnen und Hermes-Kyler. An euch jetzt schon mal der Auftrag. Welche Songs wollt ihr später zwischen 17 und 18 Uhr hören? Eure Musikwünsche am besten jetzt direkt schon über rpr1.de, die rpr1-App. Und ihr denkt dran, auch für euch dann heute die Chance auf 10.000 Euro.

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6: Einen wunderschönen Montag. Und wer schwitzen mag, der wird auch diesen Montag lieben. So
7: er
6: lieben.
7: Wird ihn so krass feiern. Ey, stellenweise bis zu 38 Grad, da kann man nur schwitzen. Naja, wird trotzdem schön. Viel Sonne mit dabei. Heute Nachmittag haben wir ja auch ein Hitzegewitter. Das kühlt dann vielleicht nochmal ab. Also alles entspannt.
6: Okay.
7: Aktuell Andernach am Rhein, 19 in Ramstein-Miesenbach in der Pfalz, 18 und in Saarburg auch 19 Grad.
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9: Guten Morgen, ich bin Yannis Tierakis und das sind die Themen um 7:30. Bei der Suche nach Abkühlung sind am Wochenende wieder mehrere Menschen in Deutschland ums Leben gekommen. Unter anderem ist im Binsfeldsee in Speyer ein 37-Jähriger ertrunken. Seine Leiche wurde gestern gefunden, nachdem man schon am Samstag stundenlang nach ihm gesucht hatte. Es gab bundesweit insgesamt mindestens noch 4 weitere Tote. Die meisten tödlichen Unfälle gibt es laut der DLRG in Seen und Flüssen. Nach den neuesten US-Angriffen gegen den Iran haben die Ölpreise am Morgen kräftig zugelegt. Ein Barrel der Nordseesorte Brent kostet jetzt $79.11 und damit 4% mehr als gestern. Die Angriffswelle sei inzwischen beendet, heißt es vom US-Militär auf der Plattform X. Eine Expertengruppe legt der EU-Kommission heute Empfehlungen für ein Social-Media-Verbot für Kinder vor, die auch Signalwirkung für eine deutsche Regelung haben könnte. Regeln für Plattformen wie TikTok, Instagram oder Snapchat kann vor allem die EU-Kommission durchsetzen. Ein Gesetzesvorschlag wird spätestens im Herbst erwartet.
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10: Mit Sebastian Hoffmann, guten Morgen. Es war ein wirklich einsatzreiches Wochenende für die Feuerwehren in Rheinland-Pfalz. Beim Brand eines Mehrfamilienhauses in Lahnstein sind 8 Menschen verletzt worden. Größere Einsätze gab es unter anderem auch in Kirn, da sind 2 Häuser ausgebrannt. Und in Schifferstadt hat der Brand auf einem Recyclinghof für dichte Rauchwolken gesorgt. In den Mainzer Stadtteilen Ebersheim und Hechtsheim sowie in Daubach im Hunsrück, Moorbach und Kinheim an der Mosel mussten die Feuerwehren außerdem brennende Felder löschen. Für die nächsten Tage gilt weiterhin eine hohe Waldbrandwarnstufe. Ein im Rhein treibender Sack, aus dem 2 Füße ragten, hat einen Einsatz von Polizei und Feuerwehren in Bad Breisig im Kreis Ahrweiler verursacht. Passanten hielten die Entdeckung gestern für eine Leiche. Nach der Bergung stellte sich aber heraus, dass in dem Stoffsack nur eine Puppe steckte. Das Stadion des FV Dudenhofen im Rhein-Pfalz-Kreis heißt jetzt offiziell Jule-Brandt-Stadion. Dort hat die Fußballnationalspielerin ihre ersten Erfahrungen am Ball gesammelt. Mit der Umbenennung würdigt die Gemeinde die Erfolge der 23-Jährigen. Wir haben mit Jule Brandt gesprochen.
11: Ich glaube, ich realisiere das alles noch gar nicht, was hier auch alles los ist. Hier hat alles angefangen. Und jetzt, dass das Stadion, in dem ich auch meine ersten Trainingseinheiten hatte, Jule Brandt genannt wird, ist sehr schön.
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6: 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Gleich 7.33 Uhr. Guten Morgen in die Autos. Wir schauen auf die Straßen. Lasst euch nicht blitzen. Die Blitzer stehen in Kirchen in der Jungenthaler Straße, Höhe des TÜV. In Schweppenhausen im Kreis Bad Kreuznach in der Gaustraße. Dann in Alzey in der Dautenheimer Landstraße. Und Rheinzabern Richtung Kandel in der Rheinzaberner Straße, Höhe des Parkplatzes, Tempo 70. Die aktuellen Staus und Gefahrenmeldungen. Es hält sich in Grenzen. Wir schauen einmal auf die 61 Koblenz-Ludwigshafen. Zwischen Stromberg und Bad Laubersheim ist ein Auto liegen geblieben. Und die A63 Kaiserslautern-Mainz. Zwischen Saulheim und Niederolm. Hier ein Plastikteil auf der Fahrbahn. Passt doch da bitte auf. Und gerade kommt noch rein A1 Köln Richtung Koblenz. Zwischen der Raststätte Wille-West und dem Kreuz Bliesheim. 3 Kilometer stockend. Hier kann es dann 5 bis maximal 10 Minuten länger dauern. Eine gute Fahrt euch.
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6: In die neue Woche jetzt mit Dermot Kennedy.

0: Guten Morgen am Montag. Hier ist RPR1.
1: Hallo.
0: Und ihr wisst ja, unser Rocker auf Mocker, der ist ja nach wie vor im unverdienten Urlaub. Aber wir haben ja zum Glück unsere Flachwitz-Queen. Melanie aus Landstuhl.
2: Ich bin nicht der Rocker vom Hocker, sondern ich bin die Mel aus Landstuhl. Mama, gibt es Essen? Ja, mein Schatz, das liegt zwischen Gelsenkirchen und Bochum. Treffen sich zwei Lichtschalter. Sagt der eine, darf ich dich mal drücken? Da sagt der andere, davon gehe ich aus.
0: Melanie, wirklich eine Granate. Hat die ganze letzte Woche ihre Witze um 10 nach 8 erzählt und ihr dürft jetzt bestimmen. Soll Melanie auch in dieser Woche weitermachen?
3: Wir sind Dani,
4: Ina,
5: Patrick,
6: Cora,
7: Johannes
3: aus Landstuhl.
8: Und wir wünschen uns, dass Mel noch weitere Witze erzählt und wir was zu lachen haben.
0: Ja, ich habe da ein ganz gutes Gefühl, dass es weitergeht. Die Entscheidung gleich um 10 Minuten nach 8 und bis dahin wird unser Rocker vom Hocker weiterhin von ganz weit oben vertreten.
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10: Ja, meine Damen und Herren, ich möchte Sie ermuntern, in ein Freibad zu gehen, solange ich die Städte das noch bezuschussen lasse. Aus Sicherheitsbedenken setze ich mich ausnahmslos in das für mich extra abgesperrte Babybecken. Bei Beschwerden von zweijährigen Badegästen verweise ich selbstverständlich immer auf meine Bürgersprechstunde. Ich persönlich verzichte auf Sonnencreme. Ich halte mich stets im Schatten des Polizeihelikopters auf, der während meiner Anwesenheit dicht über dem Becken kreist. Schwimmen Sie ruhig ein, zwei Bahnen vor Ihrer Arbeit. So erfrischt haben wir dann die Wirtschaft auch Rambo-Zambo wieder in trockenen Tüchern. In diesem Sinne, ich mach mal so.
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0: Azubine Solin und Rheinland-Pfalz gemeinsam.
1: Oh, okay, ja.
2: Ist beides heiß.
1: Ah, so gefällst du mir.
0: Ja, war nicht danke. Schlecht, oder?
1: Ja, danke, Ben.
0: War zwar hart an der Grenze, aber schlecht war er nicht.
1: War ja die Wahrheit.
0: Ja, eben so. 13 Minuten vor 8, hier ist RP1. Wir sind die heiße Azubine Solin.
1: Hallo.
0: Ich bin einfach nur Ben. Ihr startet also mit uns in diese dritte Woche der Sommerferien und die RPR1 Wetterexperte und Diplom-Meteorologe Dominik Jung, die wird richtig heiß.
3: Ja, auch diese Woche geht sehr warm bis heiß weiter. Es gibt sogar wieder Wüstentage und ja, Wüstentage sind Tage mit 35 Grad und mehr. Die wird es geben und ja, dazu kaum Niederschlag. Vielleicht mal hier und da kurze Schauer und Gewitter zum Nachmittag, aber nichts in der breiten Fläche. Mal ein Schauer Richtung Eifel, Westerwald, Pfälzerwald, aber ansonsten auch sehr viel Sonnenschein und die höchsten Werte gibt es an Rhein, Nahe und Mosel.
0: Also auch heute kommen wir wieder ins Schwitzen bei Wüstentagen. Heute nämlich bis zu 38 Grad. Holla die Weltfee.
1: Holla die Weltfee. Man kennt sie, ne? Wer kennt sie
0: nicht? Wer kennt Holla nicht? Jeder kennt Holla. So,
1: Holla die Weltfee.
0: Sommer draußen, Sommer übrigens auch im Radio.

0: Travis, Why Does It Always Rain On Me? Und Celine, was hast du gerade über den Song gesagt?
1: Habe ich noch nie in meinem Leben gehört.
0: Guck, und das ist das Geile hier. Da kommt aber eine Überraschung. Das ist der beste Musikmix für Rheinland-Pfalz. Es wird nicht langweilig. Gleich. Taylor Swift mit All For That, ein Hit von heute. Und ja, irgendwas, was halt zu 38 Grad passt. Like Ice in the Sunshine, auch den um kurz nach 8.
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0: Ja, das Wetter ist schnell erzählt, ne?
1: Es ist heiß, es ist sonnig und heute Nachmittag vielleicht ein bisschen nass. Ja. Bitteschön. Aktuell in Mainz 20, in Altenklaren im Kreis Kusel 19 und in Kelberg in der Vulkaneifel auch 19 Grad.
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9: Das sind die Themen um 8 Uhr. Nach Badeunfällen. DLRG mahnt zur Vorsicht beim Schwimmen. Und Aufruf zum Wassersparen im Kreis Birkenfels.
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9: Ich bin Janis Tirakis. Schönen guten Morgen. Am vergangenen Wochenende sind wieder mehrere Menschen bei der Suche nach einer erfrischenden Abkühlung ums Leben gekommen. Bundesweit gab es mindestens 5 Badetote, darunter auch ein 37-Jähriger, der im Binsfeldsee bei Speyer ums Leben kam. Die DLRG mahnt vor allem an Seen und Flüssen, vorsichtig zu sein. Hier passieren die meisten tödlichen Unfälle. Gerade bei der Rekordhitze letzten Monat gab es besonders viele Badetote. RPR1-Reporter Ralf Mehlhorn.
10: Bundesweit sind im Juni fast 100 Menschen ertrunken, 4 davon in Rheinland-Pfalz, so steht es in der Bilanz der DLRG. Das sind so viele wie seit über 20 Jahren nicht mehr. Das letzte Mal sind wir im Jahr 2003 in dieser Größenordnung gewesen, da waren es etwas mehr als 100 in einem Monat. Es fällt auch immer wieder auf, die meisten Todesopfer sind Männer. Viele unterschätzen Gefahren wie Strömung und Temperaturunterschied beim Sprung ins Wasser. Außerdem können viele Menschen nicht so gut schwimmen, wie sie selbst glauben.
9: Mehrere Brände in Rheinland-Pfalz haben am Wochenende die Feuerwehren in Atem gehalten. Bei einem Feuer in einem Mehrfamilienhaus in Lahnstein im Rhein-Lahn-Kreis sind 8 Menschen verletzt worden. Sie kamen mit Rauchvergiftungen in Krankenhäuser. Infos zum Auslöser gibt es noch nicht. Dicke Rauchwolken auch über Schifferstadt in der Pfalz. Auf dem Gelände eines Recyclingbetriebs haben am Nachmittag Müllhaufen gebrannt. Schon am Samstag waren in Kirn an der Nahe 2 benachbarte Wohnhäuser ausgebrannt. Hier steht für die Kripo jetzt die Suche nach der Ursache an. Das US-Militär hat seine inzwischen 4. Angriffswelle auf den Iran seit Mittwoch für beendet erklärt. Das teilt das Regionalkommando auf X mit. Ziel der Angriffe sei es demnach gewesen, dafür zu sorgen, dass es dem Iran schwerer fällt, Handelsschiffe in der Straße von Hormuz anzugreifen. Der Ölpreis hat auf die neuen Angriffe bereits reagiert. Ein Barrel der Nordseesorte Brent hat am Morgen 4% mehr gekostet als gestern. Der Iran hat als Reaktion auf die US-Angriffe offenbar mehrere Ziele in den Golfstaaten angegriffen. Und der neuseeländische Schauspieler Sam Neill ist tot. Man kannte ihn vor allem durch seine Rollen als Dr. Grant in Jurassic Park. Er starb im Alter von 78 Jahren, wurde auf seiner Instagram-Seite gepostet.
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11: Der Kreis Birkenfeld ruft wegen der anhaltenden Hitze und Niedrigwasser dazu auf, kein Wasser aus Bächen oder Flüssen abzupumpen. Die Lage sei angespannt, heißt es in einer Mitteilung. Wer mehr macht, als mal kurz seine Gießkanne zu füllen, braucht dafür sowieso eine Genehmigung. Verstöße können laut Kreis mit wirklich empfindlichen Geldstrafen von bis zu 50.000 Euro geahndet werden. Sebastian Hoffmann, Birkenfeld.
3: Es ist eine große Erleichterung, das sagt der Mainzer OB Nino Haase mit Blick auf die jüngsten Entwicklungen rund um die Vorlandbrücke der A643. Das marode Bauwerk sorgt seit Monaten für heftige Probleme, weil eine Abfahrt dicht ist, kommt es dort immer wieder zu Behinderungen. Jetzt will der Bund Sanierung und Ausbau priorisiert behandeln. Bis dahin braucht es aber trotzdem eine Zwischenlösung, so Haase. Marcel Hemmer, Mainz.
9: Und die gute Nachricht für Rheinland-Pfalz kommt vom Mittelrhein. Das Koblenzer Weinfestival am Wochenende ist mit einer starken Bilanz zu Ende gegangen. Rund 45.000 Besucherinnen und Besucher kamen an mehr als 30 Veranstaltungstagen ans Deutsche Eck und in die Stadt. Dabei wurden laut Koblenz Touristik etwa 15.000 Flaschen Festivalwein verkauft. Zum beliebtesten Wein des Festivals wurde ein fruchtsüßer Riesling vom Weingut Fabian Gansen aus Ernst an der Mosel gewählt. Das waren die RPA1-Nachrichten. Um 8 Uhr. Mehr Themen aus der Region gibt's wieder um halb und damit auf die Straßen.
0: Genauso machen wir's. 3 Minuten nach 8. Hallöchen und guten Morgen in die Autos. Wir schauen mal auf euren Weg zur Arbeit, geben direkt ab. Olaf, du hast nämlich was für uns?
4: Von Urfach in Richtung Wittlich auf der B50 bei Parkplatz Longkamp. Da steht ein mobiler Blitzer. Da ist 60 LKW und glaube ich 100 PKW.
0: Okay, beim Parkplatz Longkamp, wenn wir es richtig verstanden haben. Also auf der B50, auch da bitte Fuß vom Gas. Des Weiteren wird geblitzt. Rheinzabern Richtung Kandel in der Rheinzaberner Straße, Höhe Parkplatz. In Alzey in der Dautenheimer Straße und in Schweppenhausen in der Gaustraße. Auch hier bitte Fuß vom Gas. Die aktuellen Staus und Gefahrenmeldungen. Los geht's hier auf der A1 Köln-Koblenz oder Koblenz Richtung Trier vielmehr. Bei Salmtal ein kaputtes Auto. Die A3 Frankfurt-Köln zwischen Wiesbaden-Niedernhausen und Itzstein laufen Bergungsarbeiten. Fahrbahn ist gesperrt. Wenn es geht, bitte umfahrt das über die Umleitung 66. Da ist einfach viel zu viel los. Und ansonsten habt ihr im Moment freie Fahrt. Kommt gut an.
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1: Na?
0: Darf unsere Flachwitz-Queen Melanie aus Landstuhle auch in dieser Woche ihre Witze erzählen? Die letzte Woche hat sie einen Rock auf dem Hocker bravourös vertreten, aber wir haben gesagt, ihr entscheidet, ob Melanie weitermachen soll. Und es liegt jetzt bei euch, weitermachen, ja oder nein. Die Entscheidung gleich um 10 nach 8.
8: Und die

0: soll unsere Flachwitz-Queen Melanie aus Landstuhl auch in dieser Woche die inoffizielle Urlaubsvertretung für unseren Knock auf Mocker übernehmen?
1: Hm?
0: Gleich 8:11. Hier ist RPR1, wir sind Ben Salzner, Azubine
2: Solin
0: und Melanie aus Landstuhl.
3: Guten Morgen, ihr zwei.
0: Ja, Mel, diese Frage haben wir an ganz Rheinland-Pfalz gerichtet und was soll man sagen, Solin, ne? Also auch wenn es jetzt vielleicht ein bisschen wehtut, das zu hören, da musst du jetzt durch, liebe Melanie, denn die Meinungen sind klar.
4: Ja, bitte weitermachen, Melanie.
2: Meine 7-jährige Tochter und ich haben jetzt die ganze Woche morgens auf dem Weg in die Ferienbetreuung gehört. Meine Tochter ist auch ganz begeistert und sagt von der Rückbank, ja, die soll nächste Woche auf jeden Fall noch mehr Witze erzählen. Also ein absolutes Ja von uns.
5: Auf jeden Fall. Go, Melanie, go.
0: Go, Melanie, go. Wir freuen uns auf eine weitere Woche mit dir.
3: Juhu, yes. Wow.
0: Also Mel,
3: ich bin sprachlos.
0: Du darfst weitermachen, vorausgesetzt, du hast noch einen.
3: Ja, Ben, ich hätte da noch einen. Ich war am Wochenende in einem Blumenladen und da kam tatsächlich der Rocker vom Hocker rein und er ging zu der Verkäuferin und fragte sie, entschuldigen Sie bitte, wo sind denn hier die ganzen Roses?
2: Oh.
3: Oh, das war so schön.
2: Oh,
3: oh Mann, oh Mann, oh Mann. Oh.
0: Melanie ist wieder voll da.
3: Vielen Dank. Ja.
0: Das Wochenende hat dir nicht geschadet.
3: Vielen Dank.
0: Die hat wieder abgeliefert.
3: Oh Mann, vielen, vielen lieben Dank, liebe RB1-Hörer, dass ihr für mich abgestimmt habt und ihr seid der Hammer und ich freue mich riesig, dass ihr mit mir so Spaß habt. Also, es ist Wahnsinn.
0: Hey Melanie, wir
3: Ben,
0: freuen uns.
3: Noch einen kurzen.
0: Das machen wir dann morgen. Melanie,
3: jawohl.
0: Wir finden es geil, dass du wieder am Start bist und auch morgen wieder sagst.
3: Ja, Ben, ich hätte da noch einen.
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0: 2006. Heidi hat das erste Mal...
1: Ich habe heute leider kein Foto für dich.
0: Und im Radio wird's cheesy. Schön cheesy. Mit diesem Song deines Lebens. Snow Patrol, Chasing Cars. 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
1: Weil jeden Tag Schwimmbad in den Sommerferien auch irgendwie langweilig ist, suchen wir heute die besten Spiele für zu Hause. 19 Minuten nach 8, hier ist RPR1 und du hast schon mal einen Vorschlag, Solin, gell?
2: Ja, Dito wurde am Abend zum Spiel des Jahres gewählt und ist eigentlich ganz cool. Ist so ein bisschen wie Stadt, Land, Fluss, nur umgekehrt. Also ich stelle eine Frage zum Beispiel, was braucht man am Strand?
1: Dann sage ich ein Handtuch.
2: Genau, und wenn ich auch Handtuch aufschreibe, dann kriegen wir beide Punkte. Also wenn wir beides gleich mit dem Strand verbinden, kriegen wir Punkte.
1: Ach, und deswegen Dito.
2: Ja.
1: Jetzt komme ich drauf. Also auch ganz nice für die Sommerferien auf jeden Fall. Aber was spielt ihr denn bei euch zu Hause? Welches Spiel, auch mit den Kids, geht immer? Dirk aus Andernach hat uns eine WhatsApp geschrieben und meinte, Monopoly ist es definitiv bei euch.
3: Und was noch der Fall bei uns ist, gerade beim Spielen läuft bei uns immer den ganzen Tag das Radio für Musik und Nachrichten und bei meinen Kindern sowieso von morgens bis abends. Und ich finde das einfach, dass es heutzutage sowas noch gibt, finde ich einfach super. Wenn man manche anderen Familien sieht oder mitbekommt,

0: gehen, das ist Pilli Pilli und Flip Sieben.
1: Pili Pili finde ich, hört sich schon mal ganz witzig an. Um was geht's da?
0: Pili Pili ist das Schöne, das ist ein Kartenspiel. Und das Schöne ist eigentlich, jede Runde ist anders, weil eine Karte immer bestimmt, was eine Sonderregel dieser Runde ist. Es ist prinzipiell, dass man Stiche kriegen muss und man muss vorhersagen, wie viele Stiche man bekommt. Nur durch diese Sonderregeln macht das halt ganz interessant.
1: Uns wird nicht langweilig, weil immer wieder was Neues passiert. Ich muss auch sagen, allein schon wegen des Namens würde ich mir das Ding kaufen.
2: Ist geil, ne?
1: Mama, spielen wir eine Pili Pili.
0: Genau.

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9: So, Motto für heute.
10: Ja, es ist getting hot in here, Solin.
11: Ja, bis zu 38 Grad. Junge, was ist da los? Ja, viel Sonne und heute Nachmittag könnte vielleicht mal ein kleines Hitzegewitter vorbeischauen. Aktuell in Zweibrücken 21, in Nierstein in Rheinhessen 22 und in Ransbach-Baumbach im Westerwald 20 Grad.
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12: Guten Morgen, ich bin Yannis Tierakis und das sind die Themen um 8:30. Bundesweit sind am Wochenende mindestens 5 Menschen bei Badeunfällen ums Leben gekommen. Darunter ist auch ein 37-Jähriger, der im Binsfeldsee bei Speyer ertrank. Die DLRG mahnt vor allem an Seen und Flüssen zur Vorsicht. Hier gibt es die meisten tödlichen Unfälle. Eine Expertengruppe legt der EU-Kommission heute Empfehlungen für ein Social-Media-Verbot für Kinder vor, die auch Signalwirkung für eine deutsche Regelung haben könnte. Regeln für Plattformen wie TikTok, Instagram oder Snapchat kann vor allem die EU-Kommission durchsetzen. Ein Gesetzesvorschlag wird spätestens im Herbst erwartet. In Deutschland häufen sich die Beschwerden über verbotene Werbeanrufe. Mehr als 21.500 Beschwerden sind bei der Bundesnetzagentur im vergangenen Halbjahr eingegangen, teilt sie mit. Das sind 13% mehr als im gleichen Zeitraum letztes Jahr.
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13: Mit Maike Fuhrmann, guten Morgen. Am Flughafen Hahn im Hunsrück ist heute Morgen ein Frachtflieger der National Airlines notgelandet. Die Maschine hatte zuvor Hydraulikprobleme gemeldet. Laut Polizei konnte das Flugzeug dann aber sicher am Airport aufsetzen. Verletzt wurde niemand. Vorsorglich war aber ein Großaufgebot an Rettungskräften in Alarmbereitschaft versetzt worden. Weltrekord in Speyer. Beim Brezelfest zogen 111 Menschen eine 111 Tonnen schwere Lok samt Kesselwagen 111 Meter weit. Der Versuch am Samstag auf den Gleisen des Technikmuseums forderte viele Gruppen aus der Stadt heraus. Laut Verkehrsverein ist der Weltrekordversuch geglückt. Leiter Uwe Wöhlert sagte uns:
14: Tolles Gefühl. Danke ans Orga-Team, danke an Speyer, danke an die Zuschauer. Es war eine tolle Geschichte. Klasse, dass wir Brezelfest feiern dürfen. 6 tolle Festtage und heute einer der Höhepunkte, den wir hier in Speyer hatten.
13: Die gute Nachricht kommt aus Hermeskeil, denn wir sind heute bei euch mit RPA 1, deine Stunde für Rheinland-Pfalz. Dabei wollen wir euren Ort vorstellen mit euren Highlights und euren Geschichten. Und ihr könnt euch dann auch eure Lieblingssongs wünschen. Die spielen wir ab 17 Uhr bei RPA 1.
9: Immer um halb die APR 1 Regionalnachrichten. 8.32 Uhr haben wir es. Guten Morgen in die Autos. Wir schauen auf die Straßen. Da wird geblitzt. Also bitte Fuß vom Gas im Kreis Main-Koblenz in Bendorf in der Adolf-Kolping-Straße. Außerdem auf der B50 Morbach-Wittlich beim Parkplatz Longkamp. Auch da Fuß vom Gas. Und ein weiterer Blitzer steht in Kirchen in der Jungenthaler Straße, Höhe des TÜV. Hier bitte nicht schneller als 50 fahren. Die aktuellen Staus und Gefahrenmeldungen. Los geht's hier auf der 61 Köln-Koblenz zwischen Tönig und dem Dreieck Erftal. 5 Kilometer stockend. Hier braucht ihr ungefähr 10 Minuten länger. Und die A65 Karlsruhe-Landau zwischen Insheim und Landau-Zentrum. 2 Kilometer stockend. Plant hier bitte 10 Minuten mehr Zeit ein. Eine gute Fahrt euch.
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9: Juhu, da sind wir. Gleich wird's nicht nur heiß outside, sondern auch heiß aus dem Radio. Ricky Martin, 1, 2, 3, Maria.
11: Geil.
9: Ja, gibt's gleich nach Alex Warren und Fever Dream.

0: So, einmal pusten für alle Geburtstagskinder. Jawohl, ja. Happy Birthday. 8:38 Uhr. Hier ist RPR1. Wir sind Azubine Solin.
1: Hallo.
0: Und Ben Salzner. Am 13.07.2026. Eine ganz bestimmte Person hat heute Geburtstag. Ist Thema in unserer Lieblingsbäckerei. Die Frage ist nur, kommt ihr drauf, wer es ist?
2: Bäcker, Ecke, Zuckerschnecke.
1: Das Einzige, was sie quackt, sind die Bällchen. Was geht?
3: Morgen.
1: Ich bin die Azubine Shirin. Hier mein nicer Button. Ich lerne noch. Was willst du snacken, Cutie?
3: Also ich hätte gern wie immer...
1: Nein! A. Ein Fleischkäsebrötchen. B. Ein Rosinenbrötchen. C. Einen kalten Kakao. Oder Antwort D. Einen Kaffee in deinem berühmten Mehrwegbecher. Was nimmst du, Bro?
3: Ja, natürlich den Kaffee. Aber warum machen sie denn so einen
1: auf? Und das ist richtig. Mach ich dir natürlich auch direkt.
3: Jetzt nochmal, warum machen sie denn jetzt so auf Wer wird Millionär?
0: Oh Gott, junger Mann, einfach nicht beachten. Es Shirin schon mal Azubinche feiert heute den Geburtstag von...
1: Noch nicht verraten, Frau Chefin, ich habe Quiz für meinen Lieblingskunden.
3: Oh Gott.
1: Was ist grün, schlau und stellt viele Fragen?
3: Hä?
1: Günther Lauch. Und der wird heute 70. Happy Birthday, Günthi.
0: Die meinte der Jauch.
1: So, dann auf den Becher.
3: Oh, Kunze.
1: Dann hier dein Kaffee. Ich küsse dein Herz und wir können auch gerne auf TikTok.
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0: Sonntagmorgen, 14 Minuten vor 9. Hier ist RPR1. Wir fragen schon den ganzen Morgen, ja Mensch, wir brauchen noch Alternativen. Jeden Tag in den Sommerferien Schwimmbad wäre ja auch langweilig.
1: Ja.
0: Was können wir denn spielen? Solin, dein Favorit war?
1: Also ich spiele gerne Phase 10 und Uno. Und gestern Abend wurde ja ein neues Spiel gekürt, Spiel des Jahres gekürt, Dito.
0: Es ist wie Stadt, Land, Fluss.
1: Genau, nur umgekehrt.
0: Man muss Gemeinsamkeiten suchen.
1: Wer ist der coolste Moderator? Und wenn wir jetzt beide Kunze sagen...
0: Hätten wir beide einen Punkt.
1: Genau.
0: Aber was sagen wir? Kunze, guten Morgen. Du hast heute Verstärkung mitgebracht und irgendwie passt es auch sehr, sehr gut zum Thema.
2: Ja, zu eurem Spielethema wunderbar. Also ich spiele ja gerne mit meinen Kindern und spiele auch regelmäßig. Deshalb, Maximilian, du kannst mal sagen, was spielen wir zu Hause so gern?
3: Quicks, Uno, Mau Mau.
0: Mau Mau auch super?
2: Ja, Mau Mau ist ja super. Ja, also Mau Mau zieht er mich jedes Mal ab. Ja. Hast du da einen Trick oder warum?
3: Nee, ich bin einfach nur besser als du.
0: Oh!
2: Der Tag kann kommen.
0: Das hat er alles von der Mutter.

0: Einen wunderschönen Montagmorgen. Der Alltag hat uns wieder mit einem Song aus unserem Leben. Der gehört schon dazu. Dua Lipa und Teddy Swims ist auch dabei. Mit diesem Hit von heute. Der beste Musikmix für Rheinland-Pfalz. Gleich nach 9.
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0: Nochmal gut durchatmen, denn es wird heiß heute. Wir sollen laut Wetterexperte Dominik Jung bis zu 38 Grad am Nachmittag bekommen. Und Regen weit und breit nicht in Sicht. Also mega Sommer-Sonnenscheinwetter. In Schalkenmähren in der Vulkaneifel schon 25 Grad gemessen. Weißenturm im Kreis Main-Koblenz meldet 26 und Dolgesheim im Kreis Alzey-Worms 27 Grad. Der RPA1 Wettertrend. Morgen weiterhin hochsommerlich heiß. Und auch da wieder 35 bis 36 Grad.
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5: Das sind die Themen um 9 Uhr. Experten geben EU-Empfehlungen zur Altersgrenze für Social Media. Und vermeintliche Leiche erschreckt Passanten im Kreis Ahrweiler.
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5: Ich bin Janis Tierakis. Schönen guten Morgen. Sollte es ein Social-Media-Verbot für Kinder und Jugendliche geben? Ein Expertenrat gibt in einer Stunde der EU-Kommission eine Empfehlung dazu ab. Die soll die Grundlage für ein EU-weites Gesetz bilden. RPA1-Reporter Dieter Ebeling.
6: Die EU-Kommission will keine unterschiedlichen Regeln zum Thema Kinder und Social Media in den EU-Ländern. Frankreich, Polen, Spanien, Griechenland und Österreich wollen beispielsweise Verbote, allerdings für verschiedene Altersgruppen mit unterschiedlichen Details. Ohne eine klare, einheitliche Ansage gegenüber den großen Anbietern geht das aber nicht. Und die Digitalpolitik ist nun mal Sache der Kommission. Der Expertenbericht wird erst nach der Sommerpause zu einem konkreten Vorschlag führen, der dann wohl auch heftig diskutiert wird.
5: Am Flughafen Hahn ist heute Morgen ein Frachtflieger der National Airlines notgelandet. Die Maschine hatte zuvor Hydraulikprobleme gemeldet. Laut der Polizei am Hahn konnte das Flugzeug sicher am Airport aufsetzen. Niemand sei verletzt worden. Zur Sicherheit war ein Großaufgebot an Rettungskräften in Alarmbereitschaft versetzt worden. Bundesweit sind am Wochenende mindestens 5 Menschen bei Badeunfällen ums Leben gekommen. Darunter ist auch ein 37-Jähriger, der im Binsfeldsee bei Speyer ertrank. Die DLRG mahnt vor allem an Seen und Flüssen zur Vorsicht. Hier gibt es die meisten tödlichen Unfälle. Rauchen wird in Deutschland bald deutlich teurer. Wie das RND berichtet, will die schwarz-rote Koalition die Tabaksteuer stärker erhöhen als bisher geplant. Demnach soll der Preis für eine Schachtel Zigaretten bis 2030 schrittweise von aktuell rund 8 Euro auf fast 12 Euro steigen. Grund sei eine Lücke im Haushalt. Die Bundesregierung hat auch das Ziel, die Raucherquote zu senken.
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7: Ein im Rhein treibender Sack, aus dem 2 Füße ragten, hat einen Einsatz von Polizei und Feuerwehr in Bad Breisig im Kreis Ahrweiler verursacht. Passanten hielten die Entdeckung gestern für eine Leiche. Nach der Bergung stellte sich jedoch heraus, dass in dem Stoffsack nur eine Puppe steckte. Die Polizei konnte die Passanten beruhigen und den Fund entsorgen. Dirk Köster, Bad Breisig.
8: In der Trierer Innenstadt ist am Wochenende eine Partynacht offenbar komplett eskaliert. Dabei sind laut Polizei 2 Gruppen von insgesamt etwa 20 Leuten aneinander geraten. Erst gab's Streit und dann sind die Fäuste geflogen. Warum, ist im Moment noch nicht ganz klar. Die Polizei hofft in dem Zusammenhang auf Zeugen und ermittelt jetzt unter anderem wegen schwerer Körperverletzung. Sebastian Hoffmann, Trier.
5: Und die gute Nachricht aus Rheinhessen, 40 Jugendliche aus der Ukraine verbringen ab heute rund 1,5 Wochen in Mainz. Sie kommen aus der Partnerstadt Odessa, um eine Pause vom Krieg zu bekommen. Dabei stehen Ablenkung und Ausruhen im Vordergrund. Es geht aber auch um ein internationales Gemeinschaftsgefühl. Für die Jugendlichen gibt's unter anderem eine Stadtrallye durch Mainz. Es geht klettern und ins Plopsaland nach Hasloch. Auch der Mainzer Oberbürgermeister Hase schaut vorbei. Das waren die RPA1 Nachrichten um 9 Uhr. Mehr Themen aus der Region gibt's wieder um 9:30.
0: Den aktuellsten Blitzer, den hat der Christoph aus Sulzbach. Wo denn bitte?
9: Blitzer in Montabaur, Koblenzer Straße an der Aral-Tankstelle.
0: Super, danke fürs Melden. Staus und Behinderungen haben wir auch. Zum einen die A1 Köln Richtung Koblenz zwischen Raststätte Fille West und Kreuz Bliesheim. 6 Kilometer stocken, ihr braucht eine Viertelstunde länger. Auf der A3 Frankfurt Köln zwischen Wiesbadener Kreuz und Wiesbaden Niedernhausen bis auf weiteres laufen da Bergungsarbeiten. Da ist die Richtungsfahrbahn nach Köln gesperrt, also die Umleitung ist die U66. Aktuell 7 Kilometer Stau, rechnet mit einer Stunde längerer Fahrzeit. A5 Karlsruhe Heidelberg zwischen Gronau und Waldorf-Wiesloch 6 Kilometer Stau, hier dauert es 20 Minuten länger. A61 Köln-Koblenz zwischen Gümnich und Dreieck-Erftal 2 Kilometer. A61 Nürburgring Richtung Köln zwischen Einfahrt Wehr und Dreieck-Sinzig 5 Kilometer Stau. Und das war's jetzt auch schon. Wenn ihr noch was gesehen habt, könnt ihr euch jederzeit melden. Die Nummer ist die 0800, die 8, dreimal die 62. Gute Fahrt.
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0: Einen wunderschönen Montagmorgen. Hermeskeil ist heute der Place to be. Deine Stunde für Rheinland-Pfalz läuft heute in Hermeskeil. Ihr bestimmt unser Musikprogramm von 17 bis 18 Uhr. Was wollt ihr hören? Gebt Bescheid. 0800 die 8, dreimal die 62. Auch per WhatsApp-Sprachnachricht.

jetzt wären wir doch alle gerne Lehrer, oder? Habt ihr nicht auch schon ein paar Mal dran gedacht, wie schön das wäre, wenn wir für unsere Kinder tatsächlich ganze 6 Wochen auch Zeit hätten am Stück? Ja, dieses große Glück haben nur die Lehrer im Land. Herzlichen Glückwunsch. RPR1 hier bei der Arbeit mit Kunze. Ja, die meisten von uns müssen arbeiten und müssen dann halt zusehen, dass wir die Kinder irgendwie in die Ferienbetreuung schicken, dass sie sich mit sich selbst beschäftigen oder dass sie mit uns feiern. Wie zum Beispiel in Hermeskeil sind eure Kinder natürlich heute auch herzlich eingeladen, wenn es wieder heißt, deine Stunde für Rheinland-Pfalz. Ihr bestimmt ja das Musikprogramm in Hermeskeil. 17 bis 18 Uhr entscheidet ihr, welche Songs bei uns im Programm laufen. Einfach unseren Reportern Bescheid sagen oder sich hier melden über die RPR1 App oder WhatsApp 0800 die 8 3 mal die 62. Wir sind sehr gespannt, was da rauskommt.

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9: Mit Maike Fuhrmann, guten Morgen. Am Flughafen Hahn im Hunsrück ist heute Morgen ein Frachtflieger der National Airlines notgelandet. Die Maschine hatte zuvor Hydraulikprobleme gemeldet. Laut Polizei konnte das Flugzeug dann aber sicher am Airport aufsetzen. Verletzt wurde niemand. Vorsorglich war aber ein Großaufgebot an Rettungskräften in Alarmbereitschaft versetzt worden. Weltrekord in Speyer. Beim Brezelfest zogen 111 Menschen eine 111 Tonnen schwere Lok samt Kesselwagen 111 Meter weit. Der Versuch am Samstag auf den Gleisen des Technikmuseums forderte viele Gruppen aus der Stadt heraus. Laut Verkehrsverein ist der Weltrekordversuch geglückt. Leiter Uwe Wöhlert sagte uns:
10: Tolles Gefühl. Danke ans Orga-Team, danke an Speyer, danke an die Zuschauer. Es war eine tolle Geschichte. Klasse, dass wir Brezelfest feiern dürfen. 6 tolle Festtage und heute einer der Höhepunkte, den wir hier in Speyer hatten.
9: Die gute Nachricht kommt aus Hermeskeil, denn wir sind heute bei euch mit RPR1, deine Stunde für Rheinland-Pfalz. Dabei wollen wir euren Ort vorstellen mit euren Highlights und euren Geschichten. Und ihr könnt euch dann auch eure Lieblingssongs wünschen. Die spielen wir ab 17 Uhr bei RPR1.
8: 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Der aktuellste Blitzer steht auf der B42 Leutesdorf in der Hauptstraße. A1 Köln-Koblenz zwischen Raststätte Fille-West und Kreuz-Bliesheim stockt's auf 5 Kilometer. Auf der A3 Frankfurt-Köln zwischen Wiesbadener Kreuz und Wiesbaden-Niedernhausen ist die Strecke bis auf weiteres Richtung Köln gesperrt. Die Bergungsarbeiten laufen. Bitte über die U66 fahren. 9 Kilometer Stau aktuell. Ihr braucht eine Stunde länger. A5 Karlsruhe-Heidelberg zwischen Gronau und Waldorf-Wiesloch 6 Kilometer Stau, hier dauert es 20 Minuten länger. Und A61 Köln-Koblenz zwischen Gümlich und Dreieck-Erftal 3 Kilometer. Da, wo es geht, euch allen eine gute und sichere Fahrt.

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0: Hier ist RPA1 Big Love mit
1: Trinkpause.
0: Was trinkst denn du, Oliver? Was gibt's denn bei dir?
2: Bei uns gibt's Trinkschokolade und wer es gar nicht glauben mag, bei diesen Temperaturen ist es kaum was angenehmer als eine heiße Trinkschokolade zu genießen. Dann merkt man, wenn ich wie heiß es tatsächlich sein könnte.
1: Trinkpause.
0: Eine heiße Schokolade. Also ich meine, du bist ja Schokoladier da bei dir in Bad Honnef, aber du trinkst wirklich eine heiße Schokolade, das kann ich mir nicht vorstellen. Komm, erzähl mir nichts.
2: Eine heiße Schokolade hat eine Wahnsinnsaromatik, das ist belebend und das macht einfach unglaublich viel Spaß.
0: Okay.
3: Sie befinden sich in der Trinkpause.
0: Kann man ja machen, aber ist das nicht auch so, wie machst du das in deinen Räumlichkeiten, wenn du da so Pralinen machst und Kram, wenn es so heiß ist, das schmilzt dir doch alles weg, oder? Wie hältst du das frisch?
2: Ja, natürlich ist die Schokoladenmanufaktur und die Pralinenmanufaktur komplett klimatisiert und wir kriegen gar nicht mit, ob es draußen regnet, schneit oder die Sonne brät. Wir haben konstant in unserer Produktion zwischen 16 und 20 Grad und Luftfeuchtigkeit von ungefähr roundabout 50-60%, je nachdem. Also was draußen passiert, kriegen wir in der Manufaktur gar nicht mit.
0: Also wenn wir was jetzt gelernt haben von dir, ist es auf jeden Fall, Trinkschokolade geht immer. Trinkschokolade. Oh, die Zeit ist schon wieder um. Ja, also Oliver, vielen Dank und wir halten fest, ja? Bei der WM Fußball macht glücklich, Schokolade manchmal sogar noch ein bisschen mehr.
2: Schokolade hilft immer.

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5: Die Band, die es nicht mehr gibt. Aber in unseren Herzen ist mit diesem Song aus unserem Leben The One I Love, R.E.M. und die Fußballhymne von Shakira. Die, die. Ein Hit von heute. Der beste Musikmix für Rheinland-Pfalz. Für euch nach 10.
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5: Das wird heute ein mega Sommermontag mit Temperaturen, wie unser Wetterexperte Dominik Jung voraussagt, bis zu 38 Grad. Also das ist ein ordentliches Sommerwetterchen in Rheinland-Pfalz. Aktuell gemessen bei euch in Tomm im Landkreis Trier-Saarburg 28 Grad schon. Nassau im Rhein-Lahn-Kreis meldet 29 und Montabaur im Westerwald ebenso. Der RPR1-Wettertrend. Auch morgen, der Dienstag, bleibt hochsommerlich heiß bei 35 bis 36 Grad.
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11: Das sind die Themen um 10 Uhr. Experten geben EU-Empfehlung zur Social-Media-Altersgrenze und viele Wochenendeinsätze für die Feuerwehren in Rheinland-Pfalz.
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11: Ich bin Susanne Weise. Schönen guten Tag. Sollte es ein Social-Media-Verbot für Kinder und Jugendliche geben? Ein Expertenrat gibt in diesen Minuten der EU-Kommission eine Empfehlung ab. Die soll die Grundlage für ein EU-weites Gesetz bilden. Vermutlich werden sich die Experten ähnlich äußern wie ein deutsches Gremium, das im Juni seine Ergebnisse vorgelegt und zu einem gesetzlichen Mindestalter von 13 Jahren oder zu Beschränkungen für einzelne Dienste geraten hatte. Amy Kirchhoff, die Generalsekretärin der Bundesschülerinnenkonferenz, sagte im zweiten:
12: Social Media ist nicht ein super sicherer Raum und da kommen auch Herausforderungen mit einher. Trotzdem ist für uns als Bundesschülerkonferenz ein Verbot alleine nicht die Lösung. Für uns greift es zu kurz. Wenn wir jetzt einfach nur sagen, okay, wir verbieten Social Media bis zu Alter XY, dann verschieben wir das Problem, was wir aktuell bei 13-, 14-Jährigen sehen, ja einfach nur nach oben.
11: Die Bundesregierung befürwortet eine EU-weite Regelung, arbeitet aktuell aber auch an einem deutschen Gesetz. Frankreich, Spanien und Dänemark haben bereits konkrete Pläne für ein eigenes Verbot. Baden-Württemberg verfehlt erneut bei der Beschäftigung schwerbehinderter Menschen im Landesdienst die gesetzlich vorgeschriebene Quote von 5%. Das geht aus einer Antwort des Sozialministeriums auf eine Landtagsanfrage hervor. Das Land muss jetzt eine Ausgleichsabgabe in Höhe von 4,6 Millionen Euro zahlen. Das Geld geht an das Inklusions- und Integrationsamt beim Kommunalverband für Jugend und Soziales. Flugreisen werden immer teurer. In den ersten 6 Monaten stiegen die Preise für Flüge im Schnitt um 8,5% verglichen mit dem Vorjahreszeitraum. Laut Statistischem Bundesamt kosteten Flüge nach Mittelamerika oder ins europäische Ausland in der Economy Class sogar über 10% mehr. Günstiger waren dagegen Flüge nach Afrika. Bei Pauschalreisen ging es durchschnittlich um 3% nach oben. Und die gute Nachricht aus Karlsruhe: Die Stadt feiert FameLab-Siegerin Mona Wellhäuser. Die KIT-Doktorandin hat in Bielefeld das Deutschlandfinale des Wissenschaftswettbewerbs gewonnen. Anhand von rotem Wackelpudding erklärte sie, wie sich Zellstrukturen unter dem Mikroskop sichtbar machen lassen. Im Herbst tritt Wellhäuser beim internationalen Weltfinale in Polen an.
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13: Der Landrat des Kreises Mayen-Koblenz, Marco Boos, warnt vor hohen Mehrkosten durch das neue Gesetz zur Stabilisierung der Krankheit. Krankenkassenbeiträge. Nach ersten Schätzungen könnte das ohnehin angeschlagene Gemeinschaftsklinikum Mittelrhein dadurch jedes Jahr mit rund 14 Millionen Euro zusätzlich belastet werden. Boos kritisiert, dass Städte und Landkreise mit den Folgen am Ende alleine gelassen würden. Dirk Köster, Koblenz.
11: Und die gute Nachricht aus der Vorderpfalz. Das Stadion des FV 1920 Dudenhofen trägt jetzt offiziell den Namen von Fußballnationalspielerin Jule Brandt. Genau dort machte die 23-Jährige ihre ersten Schritte am Ball. Die Gemeinde setzt damit ein starkes Zeichen für Frauen im Sport und junge Vorbilder. Das waren die APR1 Nachrichten um 10 Uhr. Mehr Themen aus der Region gibt's wieder um 13:30.
5: Der aktuellste Blitzer steht in Montabaur in der Koblenzer Straße bei der Tankstelle. Staus und Behinderungen auf der A3 Frankfurt-Köln zwischen Wiesbadener Kreuz und Itzstein. 9 Kilometer Stau. Ihr braucht eine Stunde länger. Fahrt am besten über die U66. A5 Karlsruhe-Heidelberg zwischen Krona und Waldorf-Wiesloch. 6 Kilometer stockend. A48 Dreieck Vulkaneifel Richtung Dernbach zwischen Kreuz Koblenz und Bendorfer Brücke. 3 Kilometer Stau. Hier kann es bis zu einer halben Stunde länger dauern. A61 Ludwigshafen-Koblenz zwischen Stromberg und Erbacher Talbrücke 2 Kilometer. A61 Köln-Koblenz zwischen Türnich und Dreieck Erftal 3 Kilometer Stau. Und A61 Koblenz-Köln zwischen Wehr und Dreieck sind sich 8 Kilometer. Ihr braucht hier eine knappe Stunde länger. Und im Kreis Südwestpfalz zwischen Bechhofen und Vogelbach wird ein Unfall aufgenommen. Die Strecke ist da gesperrt. Euch allen da, wo es geht, eine gute und sichere Fahrt.
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5: Schöne Sommerferien und einen schönen Arbeitstag für die, die arbeiten müssen. Ganz besonders liebe Grüße nach Hermeskeil, denn hier heißt heute deine Stunde für Rheinland-Pfalz. Ihr bestimmt so die Musik und was so für Musikmischer auf dem Plan stehen, gleich bei mir.

0: Abracadabra, das habt ihr in Kusel auch gemacht, indem ihr uns diese Musik beschert habt. King Afrika mit La Bomba oder auch Falco oder die Ärzte. Das war so die Playlist, die uns aus Kusel erreicht hat. Und jetzt ist die große Frage, was kommt da aus Hermeskeil?
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0: Und da sind wir den ganzen Tag in Hermeskeil. Ihr entscheidet die Musik von 17 bis 18 Uhr. Vielleicht kriegen wir da auch so eine krasse Mischung wie in Kusel. Alles ist erlaubt, alles dürft ihr wünschen. 0800 die 8, dreimal die 62. Wenn ihr aus Hermeskeil seid, gebt Bescheid oder per WhatsApp eine Sprachnachricht schicken oder anrufen und 17 Uhr dann eure besten Musikwünsche. Jetzt erstmal.
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9: Ich bin Dirk Köster, guten Tag. Weltrekord in Speyer. Beim Brezelfest zogen 111 Menschen eine 111 Tonnen schwere Lok 111 Meter weit. Der Versuch fand am Samstag auf den Gleisen des Technikmuseums statt. Laut Verkehrsverein ist damit auch der Weltrekordversuch geglückt. Leiter Uwe Wöhlert.
10: Tolles Gefühl, als am Ziel dann Feuerwehrraketen in rot-weißer Speyerer Farbe dann hochgegangen sind. Danke ans Orga-Team, danke an Speyer, danke an die Zuschauer. Klasse, dass wir Brezelfest feiern dürfen. 6 tolle Festtage und heute einer der Höhepunkte, den wir hier in Speyer hatten.
9: Die angeblich in Linz im Kreis Neuwied gesichtete Giftschlange bleibt verschwunden. Am Wochenende seien keine neuen Hinweise eingegangen, so ein Polizeisprecher. Im Laufe des Tages soll entschieden werden, ob die Warnung an die Bevölkerung bestehen bleibt. Ein Zeuge hatte den Behörden ein Bild einer hochgiftigen Korallenotter geschickt. Nach dem Waldbrand auf dem Roten Fels bei Bad Kreuznach startet das Deutsche Rote Kreuz eine Spendenaktion. Es will einen Foodtruck anschaffen, um Einsatzkräfte in Zukunft besser versorgen zu können. Aktuell muss das Essen aufwendig verpackt und an die Einsatzstelle transportiert werden. Ein Foodtruck würde das deutlich vereinfachen, heißt es.
7: 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Nach wie vor steht der aktuellste Blitzer in Montabaur in der Koblenzer Straße bei der Tankstelle. Staus und Behinderungen. A5 Karlsruhe-Heidelberg zwischen Gronau und Waldorf-Wiesloch. 6 Kilometer Stau. Ihr braucht eine Viertelstunde länger. Rechnet mit 40 Minuten längerer Fahrzeit auf der A48 Dreieck Vulkaneifel Richtung Bernbach zwischen Kreuz, Koblenz und Bendorfer Brücke. Wir haben hier einen 5 Kilometer Stau. Auf der A61 Ludwigshafen-Koblenz zwischen Waldlaubersheim und Erbacher Talbrücke 4 Kilometer Stau. Dann A61 Koblenz-Köln zwischen Mendig und Dreieck Sinzig 8 Kilometer. Und wenn ihr noch was gesehen habt, Stau, Blitzer, Unfall, ihr könnt euch jederzeit melden. Die Nummer ist die 0800, die 8, dreimal die 62, auch per WhatsApp-Sprachnachricht. Gute Fahrt.
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0: Der Kamrat und seine Songs. Kamrat, sag mal, wie ist das eigentlich? Wer hört denn die Songs zuerst, bevor die veröffentlicht werden?
1: Vor allem natürlich mein Team, mit dem ich jetzt schon lange arbeite. Wir haben zusammen I Believe gemacht und auch schon viele Songs vorher. Dann spiele ich es meiner Family vor. Also von meinem Vater war schon immer auch jemand, der mich musikalisch viel begleitet hat. Und meine Freundin, also so ganz enge Kontakte irgendwie. Und da kann man meistens schon viel raushören. Das heißt, wenn die extrem begeistert sind, dann ist das schon eine gute Sache. Wenn die aber nicht so begeistert sind, dann bin ich immer so ein bisschen so, wenn die das schon nicht gut finden, wie sollen das andere Leute gut finden? Und da muss man nochmal dran arbeiten. Also die sind so die Ersten.
0: Ja, das ist schon wichtig, wenn man so gespiegelt wird. Ne? Vielleicht auch so im Alltag. Ne? Vielleicht habt ihr auch einen Kollegen oder einen Partner, der euch spiegelt. Ellie Goulding bei RP1. Ja.

0: Sommerfreude ist das und gleich ein Hit von heute. Martin Garrix mit Ed Sheeran zusammen. Repeat it.
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2: Das Einzige, was ich fragt, sind die Bällchen. Was geht?
0: Morgen.
2: Ich bin die Azubine Shirin. Hier mein nicer Button. Ich lerne noch. Was willst du snacken, Cutie?
0: Also ich hätte gern wie immer...
2: Ein Fleischkäsebrötchen. B. Ein Rosinenbrötchen. C. Einen kalten Kakao. Oder Antwort D. Einen Kaffee in deinem berühmten Mehrwegbecher. Was nimmst du, Bro?
0: Ja, natürlich den Kaffee. Aber warum machen sie denn so einen
2: auf? Und das ist richtig. Mach ich natürlich auch direkt.
0: Warum machen sie denn jetzt so auf Wer wird
3: Millionär? Oh Gott, junger Mann. Es Shirin schon mal Azubinche. Feiert heute den Geburtstag von...
2: Noch nicht verraten, Frau Chefin. Ich habe Quiz für meinen Lieblingskunden.
0: Oh Gott.
2: Was ist grün, schlau und stellt viele Fragen?
0: Hä?
2: Günther Lauch. Und der wird heute 70. Happy Birthday, Günthi.
3: Die meinte Günther Jauch.
2: So, dann haben wir für den Becher.
0: Oh, Kunze.
2: Dann hier dein Kaffee. Ich küsse dein Herz und verkürze auch gerne auf TikTok.
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0: Mr. Mister ist ein Song aus unserem Leben mit Broken Wings. Und das neue Traumpaar Leonie und Callum Scott. Die habe ich auch dabei gleich mit diesem Hit von heute. Der beste Musikmix für Rheinland-Pfalz. Gleich für euch nach 11. Das wird heute ein mega Sommermontag mit Temperaturen, wie unser Wetterexperte Dominik Jung voraussagt, bis zu 38 Grad. Also das ist ein ordentliches Sommerwetterchen in Rheinland-Pfalz. Aktuell gemessen bei euch in Tomm im Landkreis Dreher-Saarburg 28 Grad schon. Nassau im Rhein-Lahn-Kreis meldet 29 und Montabaur im Westerwald ebenso. Der RPA1-Wettertrend. Auch morgen, der Dienstag, bleibt hochsommerlich heiß bei 35 bis 36 Grad.
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2: Das sind die Themen um 11 Uhr. Lebenslange Haftstrafe im Münchner Völkermordprozess. Und Rheinland-Pfalz stärkt das Berufsbild der Hebamme.
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2: Ich bin Susanne Weise. Schönen guten Tag. Im Völkermordprozess an zwei jesidischen Mädchen hat das Oberlandesgericht München das Urteil gefällt. Ein aus dem Irak stammender Mann wurde zu lebenslanger Haft verurteilt. Seine frühere Partnerin bekam eine Jugendstrafe von 9,5 Jahren. Die beiden hatten als Mitglieder des sogenannten Islamischen Staates zwei jesidische Mädchen versklavt und vergewaltigt. Sollte es ein Social-Media-Verbot für Kinder und Jugendliche geben? Die EU-Kommission hat von einer Expertengruppe Empfehlungen bekommen. Die sollen die Grundlage für ein EU-weites Gesetz bilden. Noch ist nichts bekannt. Vermutlich haben sich die Experten aber ähnlich geäußert wie ein deutsches Gremium, das im Juni seine Ergebnisse vorgelegt hatte und zu einem gesetzlichen Mindestalter von 13 Jahren oder zu Beschränkungen für einzelne Dienste riet. Amy Kirchhoff, die Generalsekretärin der Bundesschülerinnenkonferenz, sagte im Zweiten:
3: Social Media ist nicht ein super sicherer Raum und da kommen auch Herausforderungen mit einher. Trotzdem ist für uns als Bundesschülerkonferenz ein Verbot alleine nicht die Lösung. Für uns greift es zu kurz. Wenn wir jetzt einfach nur sagen, okay, wir verbieten Social Media bis zu Alter XY, dann verschieben wir das Problem, was wir aktuell bei 13-, 14-Jährigen sehen, ja einfach nur nach oben.
2: Die Bundesregierung befürwortet eine EU-weite Regelung, arbeitet aktuell aber auch an einem deutschen Gesetz. Tolle Nachricht für Hebammen in Rheinland-Pfalz. In den kommenden zwei Jahren sollen im Haushalt rund 1,25 Millionen Euro für Hebammenzentralen und Kreissäle, die von Hebammen geleitet werden, zur Verfügung stehen. Das hat Gesundheitsminister Clemens Hoch angekündigt. Er sagte weiter, dass das Berufsbild der Hebamme gestärkt werden solle. Die Mehrheit der Deutschen lehnt die Pläne der schwarz-roten Koalition zu den deutlichen Kürzungen bei der Wärmepumpenförderung ab. In einer aktuellen Survey-Umfrage bewerten 51% die Kürzung negativ. Für den Einbau von Wärmepumpen und anderen klimafreundlichen Heizungen gibt es in den kommenden Jahren weniger Zuschuss vom Staat. Bisher sind es bis zu 21.000 Euro.
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4: Die angeblich in Linz im Kreis Neuwied gesichtete Giftschlange bleibt verschwunden. Am Wochenende seien keine neuen Hinweise eingegangen, so ein Polizeisprecher. Im Laufe des Tages soll entschieden werden, ob die Warnung an die Bevölkerung bestehen bleibt. Ein Zeuge hatte den Behörden ein Bild einer hochgiftigen Korallenotter geschickt. Laut den Ermittlern ist noch unklar, ob das Foto mit KI erzeugt wurde oder echt ist. Dirk Köster, Linz.
2: Und die gute Nachricht kommt von der Nahe. Es ist bei den aktuellen Sommertemperaturen zwar schwer vorstellbar, aber die Vorbereitungen auf die nächste Eisbahnsaison in Wallhausen bei Bad Kreuznach laufen. Die Genehmigung des Kreises liege inzwischen vor, schreibt der Öffentliche Anzeiger. Der Standort am Freibad Wallhausen habe sich im vergangenen Jahr bewährt, heißt es. Es gäbe ausreichend Parkplätze und eine Bushaltestelle. Das waren die RPA1-Nachrichten um 11 Uhr. Mehr Themen aus der Region gibt's wieder um halb.
0: Der aktuellste Blitzer steht in Neuwied in der Marktstraße. Staus und Behinderungen. Wir haben die A3 Frankfurt-Köln zwischen Mönchhofdreieck und Wiesbadener Kreuz. 5 Kilometer Stau, die Unfallstelle ist geräumt. A5 Karlsruhe-Heidelberg zwischen Krona und Waldorf-Wiesloch, 6 Kilometer Stau. A48 Dreieck Vulkaneifel Richtung Dernbach zwischen Kreuz Koblenz und Bendorfer Brücke, 5 Kilometer. Ihr braucht hier ca. 40 Minuten länger. A61 Koblenz-Köln zwischen Mendig und Dreieck Sinzig, 8 Kilometer Stau, hier dauert es fast eine Stunde länger. Und im Kreis Südwestpfalz zwischen Bechhofen und Vogelbach, da wird ein Unfall aufgenommen, die Strecke ist da gesperrt. Sollte euch noch was aufgefallen sein, ihr erreicht mich unter der 0800 die 8, dreimal die 62, auch per WhatsApp-Sprachnachricht. Gute Fahrt!
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0: Auf geht's zum Biberpfad. Den gibt's nämlich in Hermeskeil. Und da heißt es für uns heute, deine Stunde für Rheinland-Pfalz. Ihr in Hermeskeil bestimmt die Musik bei uns. Zwischen 17 und 18 Uhr eure Musikwünsche. Auf den Biberpfad gehen wir gleich. Hier ist erstmal Leonie. Ich bin Kunze. 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

0: Es sind Sommerferien, also sind wir bei euch im Land unterwegs.
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0: Ja, was sind denn eure Tipps? Was gibt's für Lieblingsorte heute in Hermeskeil? Ja, unsere Reporterin ist übrigens unterwegs und dieser Ort könnte ein neuer Lieblingsort werden.
2: Ja, als ich hiervon gehört habe, habe ich mich direkt auf den Weg zum Wald gemacht. Hier in Hermeskeil gibt es nämlich Biber. Ich bin jetzt hier mit Ulrike Kann auf dem Biberpfad unterwegs. Sie ist hier nämlich Gästeführerin. Die süßen Tiere scheinen sich hier rund um Hermeskeil ja echt wohlzufühlen, oder?
3: Ja, wir haben genug zu fressen, wir haben Wasser und er ist hier in einem geschützten Gebiet. Er hat keine Feinde und er fühlt sich hier wirklich tatsächlich sehr wohl.
2: Du hast uns auch ein bisschen was mitgebracht. Es gibt hier für Leute, die bei dir zum Beispiel mit Natur unterwegs sind, einen extra Rucksack. Erzähl doch mal, wofür ist der da und was ist da so drin?
3: Ja, da gibt es Exponate. Es gibt also zum Beispiel einen Biberpelz. Es gibt das Bibergebiss, sodass man sich also mal vorstellen kann, wie ein Biber aussieht.
2: Mega cool. Hier lernt man also einiges über das Tier und wandert quasi an der Haustür vom Biber vorbei. Mega spannend.
0: Ja, und für unsere Reporterin Annabelle Pawlowski geht es dann gleich vom Biberpfad direkt zum Rathausplatz. Schaut vorbei, gebt euren Musikwunsch ab, denn von 17 bis 18 Uhr läuft die Musik aus Hermeskeil von euch. 0800 die 8, 3 mal die 62 geht natürlich auch. Ihr ruft an oder schickt eine WhatsApp-Sprachnachricht.
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0: 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Nico Santos, Optimist.
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0: Optimist.
1: Ah, Nico Santos. Und so ruhig, so kennt man ihn gar nicht. Ja? Hat schon fast so ein bisschen was hier von Ed Sheeran. Neuer Song Optimist bei RPA 1. 5:30. Pink, Trustfall.

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12: Ich bin Dirk Köster, guten Tag. Weltrekord in Speyer. Beim Brezelfest zogen 111 Menschen eine 111 Tonnen schwere Lok 111 Meter weit. Der Versuch fand am Samstag auf den Gleisen des Technikmuseums statt. Laut Verkehrsverein ist damit auch der Weltrekordversuch geglückt. Leiter Uwe Wöhlert.
13: Tolles Gefühl, als am Ziel dann Feuerwehrraketen in rot-weißer Speyerer Farbe dann hochgegangen sind. Danke ans Orga-Team, danke an Speyer, danke an die Zuschauer. Klasse, dass wir Brezelfest feiern dürfen. 6 tolle Festtage und heute einer der Höhepunkte, den wir hier in Speyer hatten.
12: Die angeblich in Linz im Kreis Neuwied gesichtete Giftschlange bleibt verschwunden. Am Wochenende seien keine neuen Hinweise eingegangen, so ein Polizeisprecher. Im Laufe des Tages soll entschieden werden, ob die Warnung an die Bevölkerung bestehen bleibt. Ein Zeuge hatte den Behörden ein Bild einer hochgiftigen Korallenotter geschickt. Nach dem Waldbrand auf dem Roten Fels bei Bad Kreuznach startet das Deutsche Rote Kreuz eine Spendenaktion. Es will einen Foodtruck anschaffen, um Einsatzkräfte in Zukunft besser versorgen zu können. Aktuell muss das Essen aufwendig verpackt und an die Einsatzstelle transportiert werden. Ein Foodtruck würde das deutlich vereinfachen, heißt es.
11: 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Der aktuellste Blitzer steht auf der B51 Trier Richtung Bitburg. Das ist vor Bitburg. Staus haben wir auch auf der A3 Frankfurt-Köln zwischen Rasperz-Logebachtal und Kreuzborn-Siegburg. Es sind 2 Kilometer. Auf der A5 Karlsruhe-Heidelberg zwischen Gronau und Waldorf-Wiesloch 6 Kilometer. Ihr braucht eine Viertelstunde länger. A48 Dreieck Vulkaneifel Richtung Dernbach. Zwischen Kreuz-Koblenz und Bendorfer Brücke 5 Kilometer Stau. Rechnet damit eine halbe Stunde längere Fahrzeit. Eine knappe Stunde dauert es auf der A61 Koblenz Richtung Köln zwischen Mendig und Dreieck-Sinzig. Ihr steht da im 9 Kilometer Stau. A61 Ludwigshafen-Köln zwischen Rasperz-Rübenacher Wald und Nettetalbrücke 4 Kilometer Stau, 20 Minuten plus. Und A65 Karlsruhe-Landau zwischen Insheim und Landau-Zentrum 2 Kilometer Stau. Euch allen da, wo es geht, eine gute und sichere Fahrt.
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0: 1995. Dieses Betriebssystem.
1: Und ja, es gibt Ämter, die arbeiten immer noch damit.
0: Erscheint. Genauso wie dieser Song deines Lebens. No Doubt, Don't Speak, RPR 1.

0: Vayamos, compañeros, Marquez. Lange nicht mehr gehört, spielen wir gleich. Ja, Sommerhits ist doch ganz klar. Vorher gehen wir kurz auf die Baustelle.
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3: Yay, Mahlzeit. Ich bin der Handwerker Peters, ihr könnt mich ja P nennen. So, was haben wir denn? Ah, ich sehe es schon. Die Klappe vom Paketbriefkasten blockiert. Ja, das kriegen wir hin. Ey, das ist übrigens eine gute Idee. Briefkästen am Haus mit Paketbox. Dann kriegst du mal, was die liefert. Ja, die Paketfahrer sind ja die, die früher beim Klingelmenschen am schnellsten weggelaufen sind. Immerhin sind die irgendwo. Auf dem Bau ist das anders. Die Handwerkskammer in Hessen hat jetzt gesagt, dass im Durchschnitt 10 von 1000 Lehrlingen am ersten Arbeitstag erst gar nicht mehr erscheinen. Die sagen auch nicht ab. Ja, ich glaube, die Bindung zum Unternehmen, die ist in Deutschland nicht mehr da. Wir haben früher mit der Firma gegrillt, im Karnevalzug mitgegangen, waren auf Geburtstagen von Kollegen. Heute ist das alles anonym. Ja, ein Psychologe hat jetzt im Radio gesagt, dass das auch am Homeoffice liegen kann. Ja, bin ich eh nicht so Freund von. Ja, 3 Tage nicht duschen, Ravioli aus der Dose essen und immer leicht einen sitzen. Das hieß bei uns noch Rock am Ring, heute Homeoffice. Mal gucken, wann Paketfahrer die Karten, wir haben sie nicht angetroffen, von zu Hause aus per Mail verschicken. Wenn du eine Mail mit dem Betreff Ding Dong bekommst, nicht öffnen, das sind Zeugen Jehovas, die Homeoffice machen. Yay! So, fertig. Normal sollte das halten.
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7: Gleich gibt's ein paar Italo-Vibes mit Eros Ramazzotti. Ein Song aus unserem Leben und Taylor Swift. Auch die darf natürlich nicht fehlen mit dem besten Musikmix für Rheinland-Pfalz. Gleich nach 12.
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7: Das RPA1 Rheinland-Pfalz-Wetter ist sommerlich, also richtig heiß wird das. Wir haben heute bis zu 36 Grad zu erwarten. Aktuell in Schwerbach im Kreis Birkenfeld 29. Worms meldet 33 und Landstuhl im Kreis Kaiserslautern 32 Grad. Der RPA1 Wettertrend. Morgen auch wieder viel Sonne. Und es könnte dann auch so das erste Unwetter drohen bei 30 bis 36 Grad.
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11: Das sind die Themen um 12 Uhr. EU-Experten wollen strengere Regeln für Social Media bei Kindern. Und mehr Unterstützung für rheinland-pfälzische Kinder mit Startschwierigkeiten in der Schule.
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11: Ich bin Vio Kostanitz. Schönen guten Tag. Für Kinder unter 13 Jahren sollte der Zugang zu Social Media beschränkt werden. Das haben Experten heute der EU-Kommission empfohlen. Konkret sollten soziale Medien und andere digitale Dienste nur unter Aufsicht der Eltern oder in einem pädagogischen Kontext zugänglich sein. Am besten mit Zeitlimits. Denise Proschek berichtet.
12: Kommissionspräsidentin von der Leyen findet diese Vorschläge sehr überzeugend. Sie laufen im Wesentlichen auf Folgendes hinaus. Kinder bis zu 2 Jahren sollen überhaupt keinen Zugang zu sozialen Medien bekommen. Kinder bis einschließlich 13 Jahren sollen nur unter Aufsicht von Eltern oder Lehrern Zugang bekommen. Danach sollen Jugendliche nur auf Plattformen dürfen, die auch bewiesen haben, dass sie für die Jugend geeignet sind. Alterskontrollen werden also auf jeden Fall kommen.
11: Schwarz-Rot will die Tabaksteuer noch stärker erhöhen als bisher geplant, das berichtet das Redaktionsnetzwerk Deutschland. Diesem liegt eine sogenannte Formulierungshilfe des Bundesfinanzministeriums für die Koalitionsfraktionen vor. Der Preis für eine Schachtel Zigaretten soll demnach bis 2030 schrittweise auf fast 11,80 Euro steigen. Das wäre nochmal etwa 40 Cent mehr als vor ein paar Tagen vom Bundeskabinett beschlossen. Aus Koalitionskreisen hieß es, die Erhöhung diene der Haushaltskonsolidierung, aber auch dem Schutz der öffentlichen Gesundheit. Rheinland-Pfalz baut die Unterstützung für Kinder mit großen Schwierigkeiten zum Start in der Schule aus. Zum neuen Schuljahr werden an dem Projekt First Class insgesamt 91 Schulen teilnehmen, sagte Bildungsministerin Eiling Hüttig der dpa. Dabei geht es um die Förderung der Sprachkenntnisse, von mathematischen Grundkenntnissen sowie sozialen und feinmotorischen Fähigkeiten wie etwa das Stifthalten. Betreut werden die Kinder von pädagogischen Fachkräften.
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13: Der Kreis
2: Falkenfeld ruft wegen der anhaltenden Hitze und Niedrigwasser dazu auf, kein Wasser aus Bächen oder Flüssen abzupumpen. Die Lage sei angespannt, heißt es in einer Mitteilung. Wer mehr macht, als mal kurz seine Gießkanne zu füllen, braucht dafür sowieso eine Genehmigung. Verstöße können laut Kreis mit wirklich empfindlichen Geldstrafen von bis zu 50.000 Euro geahndet werden. Sebastian Hoffmann, Birkenfeld.
11: Und die gute Nachricht kommt vom Mittelrhein. Das Koblenzer Weinfestival am Wochenende ist mit einer starken Bilanz zu Ende gegangen. Rund 45.000 Besucherinnen und Besucher kamen an mehr als 30 Veranstaltungstagen ans Deutsche Eck und in die Stadt. Dabei wurden laut Koblenz Touristik etwa 15.000 Flaschen Festivalwein verkauft. Zum beliebtesten Wein des Festivals wurde ein fruchtsüßer Riesling vom Weingut Fabian Ganzen aus Ernst an der Mosel gewählt. Das waren die RPR1 Nachrichten um 12 Uhr. Mehr Themen aus der Region gibt es wieder um halb.
7: Der aktuellste Blitzer steht in Windesheim im Kreis Bad Kreuznach am Ortsausgang beim Netto. 6 Kilometer Stau auf der A3 Frankfurt-Köln zwischen Brastplatz-Logebachtal und Kreuzbonn-Siegburg. Ihr braucht hier eine Viertelstunde länger. A5 Karlsruhe-Heidelberg zwischen Gronau und Waldorf-Wiesloch 6 Kilometer. Hier dauert es 20 Minuten. A48 Dreieck Vulkaneifel Richtung Dernbach zwischen Kreuz Koblenz und Bendorfer Brücke 3 Kilometer Stau. Plant hier eine halbe Stunde mehr ein. 1 Stunde plus auf der A61 Koblenz-Köln zwischen Mendig und Dreieck-Sinzig, da sind es 10 Kilometer Stau. Ludwigshafen Richtung Köln zwischen Rastplatz Rübenacher Wald und Nettetalbrücke 5 Kilometer Stau, 20 Minuten längere Fahrzeit. Ludwigshafen-Speyer zwischen Kreuz Mutterstadt und Rastplatz Birkenschlag 2 Kilometer, hier dauert es eine Viertelstunde länger. Und A65 Landau-Karlsruhe zwischen Landau-Nord und Süd 2 Kilometer Stau. Dann nochmal 20 Minuten längere Fahrzeit auf der A67 Mönchhof-Dreieck Richtung Darmstadt zwischen Mönchhof-Dreieck und Rüsselsheim-Ost. Und hier sind es 2 Kilometer Stau. Euch allen, da wo es geht, eine gute und sichere Fahrt.
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7: Und da begrüße ich Noah Theiss.
4: Hi, schönen Montag. Ja, wir haben es gerade in den Nachrichten gehört. Experten empfehlen Kindern unter 13 den Zugang zu sozialen Medien zu beschränken. Und zwar in der ganzen Europäischen Union. Und wir sprechen nach 2 Songs ein bisschen ausführlicher darüber, was das jetzt konkret für uns in Deutschland bedeutet.

0: schönen Montag. Die Top-Themen am Mittag sind hier bei rpr1. Wie viel Social Media ist noch gesund für Kinder und Jugendliche? Einige Länder haben da eine ganz klare Meinung und sagen gar keins. Australien zum Beispiel, da gibt es ja ein Social Media-Verbot für Kinder. In der Europäischen Union, bei uns, könnten bald zumindest Einschränkungen für soziale Medien kommen. Das empfehlen jetzt nämlich Experten, die EU-Kommission mit diesem Thema beauftragt hat. rpr1-Reporter Dieter Ebeling, fass uns nochmal bitte kurz zusammen, was die Experten konkret vorschlagen.
1: Also die Experten sagen, keine Social Media für Kinder unter 2 Jahren. In der Altersgruppe bis 13 sagen sie ja, aber nur in Begleitung von Eltern oder Lehrern und auch zeitlich begrenzt. Und dann bei Jugendlichen bis zu 18 immer mehr Zugang zu Plattformen, die vorher aber nachweisen müssen, dass sie für Jugendliche geeignet sind. Also Alterskontrollen werden kommen. Das sollen die Plattformen hinbekommen, die Einhaltung der schon bestehenden eigenen Altersgrenzen tatsächlich überwachen sollen.
0: Wie geht's nach diesen Vorschlägen denn jetzt weiter in der Europäischen Union und gerade in Deutschland?
1: Entscheidend wird sein, was die Kommission nach der Sommerpause vorschlägt. Aber Präsidentin von der Leyen, die sagte schon, dass sie diese Expertenmeinung sehr gut findet. Die nationalen Regierungen, auch die deutsche, werden sich in ihrer Gesetzgebung vermutlich an den einheitlichen EU-Regeln orientieren. Das macht ja auch Sinn, denn nur die EU kann gegenüber den Plattformen die Einhaltung von Vorschriften verlangen. Ob und wie das technisch funktionieren soll, ist noch völlig unklar.
0: Für Kinder und Jugendliche in Deutschland könnten Einschränkungen bei sozialen Medien kommen. Das haben jetzt jedenfalls Experten der EU-Kommission vorgeschlagen. Hier sind die Top-Themen am Mittag um 12.14 Uhr.

0: Sollten wir auch sonntags einkaufen gehen können? Darüber wird seit einigen Tagen wieder diskutiert in Deutschland. Die Bundesregierung will nämlich die Öffnungszeiten von Bäckereien an Sonntagen lockern. Und prompt ziehen da natürlich auch Verbände nach und fordern, wir wollen auch dem Einzelhandel erlauben, sonntags zu öffnen. Gewerkschaften halten naturgemäß nicht so viel davon. Wir haben zum Beispiel Andreas Luke von der katholischen Arbeitnehmerbewegung KAP gefragt, warum geöffnete Geschäfte an Sonntagen in seinen Augen keine gute Idee sind.
1: Wir denken dabei hauptsächlich an die ganzen Mitarbeiter und Mitarbeiterinnen in den Einzelhandelsgeschäften. Wenn die dann sonntags 8 Stunden im Geschäft stehen müssen, machen sie das, damit andere dann eben shoppen gehen können und sie verzichten auf den Sonntag. Und der Sonntag ist nach unserer Meinung ein ganz, ganz wichtiger Tag, weil er eben die Woche strukturiert. Es geht darum, mit Menschen zusammenzukommen. Es geht darum, das Ehrenamt zu fördern oder einfach mal das zu machen, was man möchte. Ohne Takt, ohne Muss, ohne Soll. Und das würde wirklich verloren gehen und das wollen wir vermeiden.
0: Aber wer sonntags arbeitet, hat dafür doch an einem anderen Tag frei.
1: Dann haben wir die Situation, dass der Papa seinen Sonntag am Montag hat, die Mama hat den Sonntag am Mittwoch und die Kinder am Sonntag. Wichtig bei der ganzen Diskussion ist halt eben auch, dass der Sonntagsschutz ein Artikel des Grundgesetzes ist. Und die Mütter und Väter des Grundgesetzes haben sich in der Tat was dabei gedacht, dass es eben wichtig ist, dass Menschen einen Tag sicher in der Woche Ruhe haben, wo sie sich eben auch drauf verlassen können.
0: Jetzt stehen unsere lokalen Geschäfte aber in harter Konkurrenz mit dem Onlinehandel. Wir sehen seit Jahren, dass immer mehr Geschäfte deshalb schließen müssen. Wär's nicht allein schon deshalb eine gute Idee, wenn der Einzelhandel sonntags doch öffnen darf?
1: Grundsätzlich ist das eigentlich ein guter Ansatz. Auf der anderen Seite ist es eben so, jeder Euro, den man verdient, kann man nur einmal ausgeben. Und mir ist da noch eine Äußerung von einer Mitarbeiterin von einem Drogeriemarkt in Erinnerung. Das, was wir am Sonntag umsetzen, haben wir in der Woche nicht. Insbesondere kleine Läden, inhabergeführte, mittelständische Unternehmen haben natürlich ein Riesenproblem, weil in der Regel ist es die Familie oder vielleicht 1, 2 Angestellte, die halt eben da über Gebühr beansprucht werden. Und das, denke ich mal, ist für das allgemeine Wohlbefinden der Menschen nicht unbedingt förderlich.
0: Sollen Geschäfte sonntags öffnen dürfen oder nicht? Viele Einzelhandelsverbände sagen ja. Unter anderem die katholische Arbeitnehmerbewegung findet, unterm Strich lieber nicht. Hier sind die Top-Themen am Mittag. Am Montag, 12:22 Uhr ist es.

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0: Hallo am Montag, jetzt ist es 12:30. Ich bin Kunze und habe für euch jetzt alles Wichtige aus eurer Region.
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2: Mit Martin Sauter, guten Tag. Mehrere Brände in Rheinland-Pfalz haben am Wochenende die Feuerwehren in Atem gehalten. Bei einem Feuer in einem Mehrfamilienhaus in Lahnstein im Rhein-Lahn-Kreis sind 8 Menschen verletzt worden. RPA 1-Reporter Sebastian Hoffmann.
3: Sie kamen mit Rauchvergiftungen in Krankenhäuser. Infos zum Auslöser gibt es noch nicht. Dicke Rauchwolken auch über Schifferstadt in der Pfalz. Auf dem Gelände eines Recyclingbetriebs haben am Nachmittag Müllhaufen gebrannt. Schon am Samstag waren in Kirn an der Nahe 2 benachbarte Wohnhäuser ausgebrannt. Hier steht für die Kripo jetzt die Suche nach der Ursache an.
2: Am Flughafen Hahn ist heute Morgen ein Frachtflieger der National Airlines notgelandet. Die Maschine hatte zuvor Hydraulikprobleme gemeldet. Laut Polizei konnte das Flugzeug sicher am Airport aufsetzen. Niemand sei verletzt worden. Vorsorglich war ein Großaufgebot an Rettungskräften in Alarmbereitschaft versetzt worden. Wegen der erwarteten neuen Hitzewelle erhöht die Kreisverwaltung Montabaur vorübergehend die Zahl der Rettungsfahrzeuge. Damit soll der Rettungsdienst auf mögliche zusätzliche Einsätze vorbereitet werden. Die Kreisverwaltung rechnet vor allem für ältere, kranke und geschwächte Menschen mit besonderen Belastungen. Die zusätzlichen Fahrzeuge werden vom Deutschen Roten Kreuz und vom Malteser Hilfsdienst gestellt. 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
4: Immer um 12:30 die RPR1 Regionalnachrichten. Jetzt schauen wir auf die Straßen und zum aktuellsten Blitzer. Der steht in Koblenz-Lützel in der Mainerstraße. Die Staus- und Gefahrenmeldungen A3 Frankfurt Richtung Köln zwischen dem Rastplatz Logobachtal und dem Kreuz Bonn-Siegburg. 7 Kilometer stockender Verkehr plus 15 Minuten. A5 Karlsruhe Richtung Heidelberg zwischen Kronau und Waldorf-Wiesloch. 6 Kilometer Stau, auch hier 15 Minuten plus. A48 Dreieck Vulkaneifel Richtung Dernbach zwischen Kreuz Koblenz und der Bendorfer Brücke 3 Kilometer Stau und eine halbe Stunde Zeitverlust. Vorsicht auf der A60 Rüsselsheim Richtung Mainz zwischen Rüsselsheim Mitte und Mainz-Laubenheim ist ein umgestürztes Fahrzeug auf der Fahrbahn. Außerdem liegen hier mehrere Baumstämme rum. 2 Kilometer Stau schon plus 25 Minuten. A61 Köln Richtung Koblenz zwischen Türnich und dem Dreieck Erftal 4 Kilometer Stau plus 10 Minuten. A61 Koblenz Richtung Köln zwischen Mendig und dem Dreieck Sinzig 10 Kilometer Stau, eine Stunde dauert es hier länger. A61 Ludwigshafen Richtung Köln zwischen dem Rastplatz Rübenacher Wald und der Netteltalbrücke 5 Kilometer Stau plus 20 Minuten. Und nochmal die A61 Ludwigshafen Richtung Speyer zwischen Kreuzmutterstadt und dem Rastplatz Birkenschlag 2 Kilometer Stau und 10 Minuten länger. Wenn ihr noch was seht, Staublitzer, Unfall, einfach kostenlos anrufen oder eine WhatsApp ins Studio an die 0800 83 mal die 62. Gute und sichere Fahrt.
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0: Wenn du deutsche Pokalsiegerin im Fußball bist und U17-Europameisterin auch noch, dann ist das schön und gut. Aber wenn ein Stadion in deiner Heimat nach dir benannt wird, dann ist das doch eine ganz besondere Ehre. RPR1 ist hier mit den Top-Themen am Mittag. Ja, so geht's. Jule Brandt, Fußballnationalspielerin aus der Pfalz. In Dudenhofen hat ihre Karriere begonnen und dort heißt das Stadion seit diesem Wochenende Jule-Brandt-Stadion. RPR1-Reporterin Lea Wegerle.
1: Beim FV Dudenhofen begann die Karriere der 23-Jährigen und trotz diverser Erfolge ist Jule Brandt immer noch sehr heimatverbunden.
2: Ja, hier hat alles angefangen, meine Heimat. Hier habe ich 6-7 Jahre hier auch in Dudenhofen gespielt. Das ist einfach, hat Spaß gemacht. Hier habe ich es lieben gelernt, Fußball zu spielen. Ich gehe immer noch gerne in der Heimat, auch trainiere hier gerne auf dem Platz. Es ist schön, nach Hause zu kommen und jetzt auch eigentlich fast direkt nebenan Jule-Brandt-Stadion zu haben.
1: Ja, aber nicht nur eine große Ehre für die Fußballerin, sondern auch eine Bereicherung für die Fans.
3: Ich finde, es wurde Zeit, dass es auch mal nach einer Frau benannt wird. Das ist einfach großartig. Ich bin extra 2 Stunden hier hingefahren.
4: Ich finde es prinzipiell sehr gut, ja, dass man dem Stadion mal einen Namen mit einem Bezug gibt zu einer Sportlerin, die sich ja, aus Dudenhofen kommt und entsprechend verdient gemacht hat.
5: Ich finde es sehr, sehr cool. Man ist auch einfach irgendwie sehr stolz darauf.
6: Also ich finde es gut, weil Jule Brandt ist halt auch eine richtig gute Spielerin.
1: Ja, da hat er recht. Auf ihre Vorbildfunktion angesprochen, sagte sie.
2: Ich würde sagen, das ist eigentlich mit das Schönste, auch kleine Mädels, kleine Kinder im Trikot mit der Nummer 29 oder 22 mit Brandt zu sehen. Das motiviert mich, freut mich und ist eigentlich das Schönste an der ganzen Sache.
0: Sagt Jule Brandt, Fußballnationalspielerin aus der Pfalz, die seit diesem Wochenende Namensgeberin des Stadions in Dudenhofen ist.
7: Das ist neu bei RPR 1. Olivia Rodrigo, Drop Dead. Drop Dead. 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
3: Gleich für euch ein Song aus unserem Leben von Annie Lennox. Sehr schön. Und Alex Warren. Mit dem Fever Dream. Das ist der beste Musikmix für Rheinland-Pfalz. Gleich nach 13 Uhr.
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0: 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Und jetzt die Aussichten für ganz Rheinland-Pfalz und den Südwesten.
3: Das RPR 1 Rheinland-Pfalz-Wetter ist sommerlich, also richtig heiß wird das. Wir haben heute bis zu 36 Grad zu erwarten, aktuell in Schwerbach im Kreis Birkenfeld 29. Worms meldet 33 und Landstuhl im Kreis Kaiserslautern 32 Grad. Der RPR 1 Wettertrend, morgen auch wieder viel Sonne und es könnte dann auch so das erste Unwetter drohen bei 30 bis 36 Grad.
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5: Das sind die Themen um 13 Uhr. EU-Experten wollen strengere Regeln für Social Media bei Kindern und mehr Unterstützung für Hebammen in Rheinland-Pfalz.
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5: Ich bin Vio Kostanic. Schönen guten Tag. Für Kinder unter 13 Jahren sollte der Zugang zu Social Media beschränkt werden. Das haben Experten heute der EU-Kommission empfohlen. Konkret sollten soziale Medien und andere digitale Dienste nur unter Aufsicht der Eltern oder in einem pädagogischen Kontext zugänglich sein. Am besten mit Zeitlimits. Denise Proschek berichtet.
6: Kommissionspräsidentin von der Leyen findet diese Vorschläge sehr überzeugend. Sie laufen im Wesentlichen auf Folgendes hinaus. Kinder bis zu 2 Jahren sollen überhaupt keinen Zugang zu sozialen Medien bekommen. Kinder bis einschließlich 13 Jahren sollen nur unter Aufsicht von Eltern oder Lehrern Zugang bekommen. Danach sollen Jugendliche nur auf Plattformen dürfen, die auch bewiesen haben, dass sie für die Jugend geeignet sind. Alterskontrollen werden also auf jeden Fall kommen.
5: In der diesjährigen Tarifrunde im Einzelhandel haben die Arbeitgeber die Verhandlungen in 4 Bundesländern vorerst auf Eis gelegt. Die anstehenden Gesprächsrunden in Bayern, Rheinland-Pfalz, dem Saarland und Berlin-Brandenburg sind abgesagt, heißt es. Die Arbeitgeber werfen dem Verdi-Bundesvorstand vor, eine Einigung in Baden-Württemberg unterlaufen zu haben. Verdi hatte dem bereits widersprochen. Die jüngsten Entwicklungen zeigten, dass in anderen Tarifgebieten vor Ort ausgehandelte Kompromisse am Verdi-Bundesvorstand scheitern, so die Kritik. Verdi fordert je nach Bundesland bzw. Tarifgebiet etwas unterschiedlich Lohnerhöhungen von 7% bei einer Laufzeit von 12 Monaten. Rheinland-Pfalz stärkt die Hebammen. In den kommenden 2 Jahren sollen im Haushalt rund 1,25 Millionen Euro für Hebammenzentralen und Kreissäle, die von Hebammen geleitet werden, zur Verfügung stehen, so Gesundheitsminister Clemens Hoch. Er sagte weiter, dass man das Berufsbild der Hebamme stärken wolle.
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7: Es ist eine große Erleichterung, das sagt der Mainzer OB Nino Hase mit Blick auf die jüngsten Entwicklungen rund um die Vorlandbrücke der A643. Das marode Bauwerk sorgt seit Monaten für heftige Probleme. Weil eine Abfahrt dicht ist, kommt es dort immer wieder zu Behinderungen. Jetzt will der Bund Sanierung und Ausbau priorisiert behandeln. Bis dahin braucht es aber trotzdem eine Zwischenlösung, so Hase. Marcel Hemmer, Mainz.
5: Und die gute Nachricht kommt aus der Eifel. Die geplante Sanierung der Wanderberg-Sporthalle in Prüm könnte ein Vorbildprojekt in Sachen Nachhaltigkeit werden. Das hat eine Machbarkeitsstudie vor Ort ergeben. Der Umbau der Halle aus den 70ern würde sogar die Lebensqualität der Menschen in Prüm steigern, sagt Landesumweltministerin Christine Schneider. Die Erkenntnisse aus der Studie sollen jetzt auch in andere Sanierungsprojekte einfließen. Das waren die RPR1-Nachrichten um 13 Uhr. Mehr Themen aus der Region gibt es wieder um 12:30.
3: Der aktuellste Blitzer steht in Koblenz-Lützel in der Mainer Straße beim Wehrtechnischen Museum Richtung Innenstadt. 6 Kilometer Stau auf der A1 Köln-Koblenz zwischen Gleuel und Kreuz-Bliesheim. Ihr braucht hier eine halbe Stunde länger. A5 Karlsruhe-Heidelberg zwischen Kronau und Waldorf-Wiesloch 6 Kilometer Stau. A48 Dreieck Vulkaneifel Richtung Dernbach zwischen Kreuz-Koblenz und Bendorfer Brücke 5 Kilometer. Hier dauert es 40 Minuten länger. A61 Köln-Koblenz zwischen Türnich und Dreieck Erftal 3 Kilometer. Genauso auf der A61 Koblenz-Köln zwischen Kreuz-Koblenz und Nettetalbrücke. A61 Koblenz-Köln zwischen Mendig und Dreieck-Sinzig braucht eine knappe Stunde länger. Hier sind es 12 Kilometer Stau. A67 Mönchhof-Dreieck Richtung Mannheim zwischen Büttelborn und Dreieck Darmstadt-Griesheim 3 Kilometer Stau. Ihr braucht eine Viertelstunde länger. Da wo es geht, euch allen eine gute und sichere Fahrt.
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3: Mahlzeit und liebe Grüße nach Hermeskeil. Ihr bestimmt heute unser Musikprogramm. Wir sind den ganzen Tag in Hermeskeil mit Deine Stunde für Rheinland-Pfalz. Eine Sendung gleich bei uns.

0: Wollt ihr Melanie aus Landstuhl?
1: Ja, bitte weitermachen, Melanie.
2: Meine 7-jährige Tochter und ich haben jetzt die ganze Woche morgens auf dem Weg in die Ferienbetreuung gehört. Meine Tochter ist auch ganz begeistert und sagt von der Rückbank, ja, die soll nächste Woche auf jeden Fall noch mehr Witze erzählen. Also ein absolutes, dickes, großes Ja von uns.
3: Daumen hoch, weitermachen, juhu.
4: Auf jeden Fall, go Melanie, go.
0: Go, go, go. Ja, sie ist ja die selbsternannte Urlaubsvertretung für unseren Rocker vom Hocker. Und ja, wir haben einfach gefragt, ne, ob ihr sie weiter hören wollt. Und ihr habt gesagt, ja, machen wir. Und natürlich hat sie auch zur Feier des Tages der Entscheidung noch einen rausgehauen.
5: Ja, Ben, ich hätte da noch einen. Ich war am Wochenende in einem Blumenladen und da kam tatsächlich der Rocker vom Hocker rein. Und er ging zu der Verkäuferin und fragte sie, entschuldigen Sie bitte, wo sind denn hier die ganzen Roses? Ja, das habe ich mich auch gefragt. Oh Mann.
0: Melanie ist wieder voll da.
5: Vielen Dank.
0: Ja. Ganz großes Kino. Es geht also weiter. Morgen 10 nach 8, da heißt es auch wieder.
5: Ja, Ben, ich hätte noch einen. Oh Lord.

Alex Warren, der beste Musikmix für Rheinland-Pfalz. Es ist Sommerfeeling bei uns im Land. Heute bis zu 36 Grad. Es geht also richtig ab. Und wir haben Sommerfeeling mit Diana Ross. I'm coming out. Das ist doch wunderbar. Ab ins Wasser.

Jana Ross, I'm coming out. Der beste Musikmix für Rheinland-Pfalz bei APR1 mit Tom Gregory und Fingertips. Schönen Arbeitstag und für die anderen, schönen Urlaub.

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15: Halb zwei ist es jetzt. Immer um halb gibt's hier alle Infos aus eurer Region.
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16: Mit Martin Sauter, guten Tag. Rheinland-Pfalz will die Hebammen stärken. In den kommenden zwei Jahren sollen im Haushalt rund 1,25 Millionen Euro für Hebammenzentralen und Kreissäle, die von Hebammen geleitet werden, zur Verfügung stehen, so Gesundheitsminister Clemens Hoch. Er sagte weiter, dass man das Berufsbild der Hebamme stärken wolle. Auf der Bahnstrecke zwischen Andernach, Mayen und Kaisersesch fallen seit Tagen Züge aus. Grund sind möglicherweise Probleme mit veralteter analoger Zugfunktechnik. RPA1-Reporter Dirk Köster.
17: Der Verbandsdirektor des SPNV Nord, Thorsten Müller, bestätigte, dass die Ausfälle durch rechtzeitige Investitionen in moderne Technik wohl hätten vermieden werden können. Man sei mit der Deutschen Bahn im Austausch und hoffe, dass bald wieder Züge fahren können. Die Strecke gehört nach Müllers Worten schon lange modernisiert. Wie die Bahn das Problem nun kurzfristig lösen wolle, sei bislang aber offen.
16: Gute Nachricht aus der Eifel. Die geplante Sanierung der Wandalbert-Sporthalle in Prüm könnte ein Vorbildprojekt in Sachen Nachhaltigkeit werden. Das hat eine Machbarkeitsstudie vor Ort ergeben. Der Umbau der Halle aus den 70ern würde sogar die Lebensqualität der Menschen in Prüm steigern, sagt Landesumweltministerin Christine Schneider. Die Erkenntnisse aus der Studie sollen jetzt auch in andere Sanierungsprojekte einfließen.
15: 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Es gibt einen aktuellen Blitzer in Mainz-Ebersheim. Das ist bei der Tankstelle in

0: Richtung Ebersheim. Staus haben wir auch, die A1 Köln-Koblenz zwischen Gleuel und Kreuz-Bliesheim. Da erwartet euch ein 6-Kilometer-Stau, ihr braucht ca. 30 Minuten länger. A5 Karlsruhe-Heidelberg zwischen Gronau und Waldorf-Wiesloch, 6 Kilometer Stau. Hier sind 20 Minuten längere Fahrt. Plant mit einer halben Stunde längerer Fahrzeit auf der A48 Dreieck Vulkaneifel Richtung Bermbach zwischen Kreuz-Koblenz und Bendorfer Brücke. Die A60 Rüsselsheim-Mainz zwischen Rüsselsheim-Mitte und Mainz-Laubenheim ist die Strecke gesperrt. Da ist ein Auto umgestürzt. Ja, da liegen auch Gegenstände auf der Fahrbahn. Das dauert bis ca. 16 Uhr, bis die Strecke wieder frei ist. Am besten über die A671 Mainz-Spitzdreieck, A66 Wiesbaden-Mainzer Straße, dann die A643 Schiersteiner Kreuz und am besten den Fernverkehr schon ab der A67 am Rüsselsheimer Dreieck abfahren. Auf der A61 Köln-Koblenz zwischen Thürnich und Dreieck Erftal 5 Kilometer und auf der A61 Koblenz-Köln zwischen Mendig und Dreieck Bad 9a Ahrweiler 12 Kilometer stockend. Euch allen da, wo es geht, eine gute und sichere Fahrt.
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1987. Zum ersten Mal moderiert Thomas Gottschalk Wetten, dass und alle fangen an, Wassermelonen zu tragen bei diesem Song deines Lebens. Bill Medley und Jennifer Warnes, The Time of My Life. 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Ja.

0: It's your turn, liebe Hermeskeilerinnen und Hermeskeiler. Ihr entscheidet heute, welche Musik bei uns läuft. Und im Gegenzug wollen wir natürlich wissen, was euren schönen Ort im Hunsrück so ausmacht.
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0: RP1-Reporterin Annabel Pawlowski, den ganzen Tag bei euch und hat natürlich auch ein paar Goodies dabei.
2: Ja, ich habe hier gerade dem Massimiliano auch einen unserer schicken RP1-Hüte aufgesetzt. Du hast mir gerade erzählt, du bist Ur-Hermeskeiler und hast hier ganz neu deine Pizzeria Da Massimo eröffnet, dann bist du ja der perfekte Ansprechpartner. Kannst du mir ein bisschen erzählen, wie sind denn die Hermeskeilerinnen und Hermeskeiler so drauf?
3: Die sind eigentlich alle gut drauf. Also die Hermeskeiler sind einfach geil.
2: Perfekt. Was macht denn Hermeskeil für dich so schön? Ist hier irgendwie ein besonderer Zusammenhalt oder?
3: Ja, der Zusammenhalt. Vor allen Dingen, man lebt hier wirklich ruhig, gemütlich. Es ist viel Grün und drumherum. Es ist alles da. Man braucht nicht mehr.
2: Das klingt super schön. Also ich würde sagen, vielleicht komme ich mir später hier auch noch eine Pizza holen.
0: Ja, Pizza für Annabelle später und Hermeskeiler Mucke für ganz Rheinland-Pfalz. Also schickt eure Songwünsche per WhatsApp 0800 die 8 3x die 62 oder sagt der Annabelle direkt.
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5: Gleich der Song aus unserem Leben für alle zukünftigen Wehrdienstleistenden. Status Quo und ein Hit von heute. Save My Love, der beste Musikmix für Rheinland-Pfalz. Gleich nach 14 Uhr.
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5: Sommerferienwetter ist das bei bis zu 36 Grad. Also ab ins Schwimmbad, ab in den Badesee für alle, die arbeiten müssen. Tja. Da hilft nur die Klimaanlage oder möglichst viele Momente, in denen ihr viel trinkt. Wir kriegen heute in Antweiler, beziehungsweise haben aktuell da 30 Grad gemessen. Eich in Rheinhessen meldet 33 und Bad Bergzabern in der Südpfalz 32 Grad. Der RPR1-Wettertrend. Morgen dann wieder sonnig. Es könnte dann sogar auch ein paar Wärmegewitter geben. Im Laufe des Tages auch wieder Temperaturen zwischen 30 und 36 Grad.
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8: Das sind die Themen um 14 Uhr. VW-Chef nennt erstmals Zahl, bis zu 50.000 Jobs bedroht. Und Radfahrer schießt bei Streit im Kreis Koch im Zell.
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8: Ich bin Vio Kostanic. Schönen guten Tag. Volkswagen-Konzernchef Oliver Blume hat erstmals das mögliche Ausmaß der erwarteten Einschnitte genannt. Ohne Veränderung der Arbeitskosten würde sich eine Größenordnung von rund 50.000 Stellen weltweit ergeben, wie er in einem internen Interview gesagt hat. Zoe Tassovali berichtet.
9: Noch ist also nicht entschieden, wie viele Jobs am Ende tatsächlich wegfallen. VW prüft derzeit, wo sie sparen lässt und will dabei auch die Arbeitskosten senken. Gleichzeitig bleibt die Zukunft mehrerer deutscher Werke offen. Für Emden, Hannover, Zwickau und Neckarsulm kann der Konzern über das Jahr 2030 hinaus noch keine wettbewerbsfähige Auslastung zusagen. Blume betont aber, andere Lösungen seien immer besser, als sein Werk zu schließen. Auch alternative Konzepte für einzelne Standorte würden bereits geprüft.
8: Auf Kinder unter 13 Jahren könnten in Deutschland drastische Einschränkungen bei der Nutzung von TikTok, Instagram und Co. zukommen. Familienministerin Karin Prien hofft auf eine europäische Regelung, so ein Sprecher. Wenn es die nicht gibt, dann ist sie auch sehr offen für eine nationale Regelung. Expertinnen und Experten im Auftrag der EU-Kommission empfehlen, den Zugang zu Social Media für Kinder unter 13 Jahren zu beschränken. Auch nach der Verabschiedung des Gesetzes zur Stabilisierung der Krankenkassenbeiträge gibt es weiter Kritik daran, auch aus Rheinland-Pfalz. So warnt der Landrat des Kreises Main-Koblenz, Marco Boos, vor hohen Mehrkosten. Nach ersten Schätzungen könnte allein das Gemeinschaftsklinikum Mittelrhein dadurch jedes Jahr mit rund 14 Millionen Euro zusätzlich belastet werden. Boos kritisiert, dass Städte und Landkreise mit den Folgen am Ende weitgehend alleine gelassen würden.
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10: Der Streit zwischen einem Radfahrer und einem Hundebesitzer in Blankenrad im Kreis Koch im Zell heute Morgen war eigentlich schon so gut wie vorbei. Dann aber auf einmal ein lauter Knall. Der Radfahrer hat laut Polizei eine silberne Pistole rausgeholt und auch einmal abgedrückt. Verletzt wurde glücklicherweise niemand. Die Polizei sucht jetzt nach dem Radfahrer. Er soll 60 bis 65 Jahre alt sein. Sebastian Hoffmann, Blankenrad.
8: Und die gute Nachricht kommt aus der Vorderpfalz. In Speyer gibt es Falkennachwuchs. Die Vögel haben den Brutkasten am Dom genutzt. Der war eigentlich für die Uhus gedacht, die wegen Bauarbeiten nicht im Nordwestturm nisten können. Das Turmfalkenpaar sei aber auch herzlich willkommen, heißt es vom Bistum Speyer. Um die Falken und ihren Nachwuchs nicht zu stören, weist das Bistum auf das Flugverbot für Drohnen im Umkreis des Doms hin. Das waren die RPR1-Nachrichten um 14 Uhr. Mehr Themen aus der Region gibt es wieder um halb.
5: Wir schauen auf die Straßen zum aktuellsten Blitzer und der befindet sich in Mainz-Ebersheim. Das ist an der Totaltankstelle Richtung Ebersheim. Und wir haben gerade einen 8 Kilometer Stau auf der A1 Köln-Koblenz zwischen Raststätte Fille-West und Kreuz-Bliesheim. Hier dauert es 20 Minuten länger. A5 Karlsruhe-Heidelberg zwischen Gronau und Waldorf-Wiesloch 6 Kilometer Stau. Eine Viertelstunde längere Fahrzeit. Fast eine halbe Stunde ist es auf der A48 Dreieck Vulkaneifel Richtung Dernbach zwischen Kreuz-Koblenz und Bendorfer Brücke 3 Kilometer Stau. A60 Rüsselsheim-Mainz zwischen Rüsselsheim-Mitte und Ginsheim-Gustavsburg 3 Kilometer Stau. Hier dauert es 40 Minuten länger. Und wir haben eine Sperrung auf der A61 Ludwigshafen-Koblenz zwischen Gundersheim und Bornheim. Da gab es einen Unfall. 3 Kilometer Stau. 7 Kilometer sind es auf der A61 Koblenz-Köln zwischen Wehr und Dreieck Sinzig. Und das war es jetzt aber auch. Wenn ihr noch was gesehen habt, erreicht ihr mich unter der 0800 die 8 dreimal die 62. Gute Fahrt.
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5: Na, wo sind die DJs in Hermeskeil? Ihr bestimmt heute unser Musikprogramm. Also zwischen 17 und 18 Uhr laufen die Lieblingssongs von euch. Sagt uns Bescheid über rpr1.de, über die App oder anrufen. Hier ist erstmal Fastball mit Glock Glock. Ich bin Kunze.

0: da denkt man doch als Mittagessen, wie gut das geschmeckt hat. Ja,
1: Trinkpause.
0: Was trinkst denn du, Oliver? Was gibt's denn bei dir?
2: Bei uns gibt's Trinkschokolade und wer es gar nicht glauben mag, bei diesen Temperaturen ist es kaum was angenehmer als eine heiße Trinkschokolade zu genießen. Dann merkt man, wie heiß es tatsächlich sein könnte.
1: Trinkpause.
0: Eine heiße Schokolade. Also ich meine, du bist ja Schokoladier da bei dir in Bad Honnef, aber du trinkst wirklich eine heiße Schokolade, das kann ich mir nicht vorstellen. Komm, erzähl mir nichts.
2: Eine heiße Schokolade hat eine Wahnsinnsaromatik, das ist belebend und das macht einfach unglaublich Spaß.
0: Okay.
3: Sie befinden sich in der Trinkpause.
0: Kann man ja machen. Aber ist das nicht auch so, wie machst du das in deinen Räumlichkeiten, wenn du da so Pralinen machst und Kram, wenn es so heiß ist, das schmilzt dir doch alles weg, oder? Wie hältst du das frisch?
2: Ja, natürlich ist die Schokoladenmanufaktur und die Pralinenmanufaktur komplett klimatisiert und wir kriegen gar nicht mit, ob es draußen regnet, schneit oder die Sonne brät. Wir haben konstant in unserer Produktion zwischen 16 und 20 Grad und Luftfeuchtigkeit von roundabout 50-60%, je nachdem. Also was draußen passiert, kriegen wir in der Manufaktur gar nicht mit.
0: Also wenn wir was jetzt gelernt haben von dir, ist es auf jeden Fall, Trinkschokolade geht immer. Trinkschokolade. Oh, die Zeit ist schon wieder um. Ja, also Oliver, vielen Dank und wir halten fest, ja? Bei der WM, Fußball macht glücklich, Schokolade manchmal sogar noch ein

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7: Mit Martin Sauter, guten Tag. Rheinland-Pfalz will die Hebammen stärken. In den kommenden 2 Jahren sollen im Haushalt rund 1,25 Millionen Euro für Hebammenzentralen und Kreissäle, die von Hebammen geleitet werden, zur Verfügung stehen, so Gesundheitsminister Clemens Hoch. Er sagte weiter, dass man das Berufsbild der Hebamme stärken wolle. Auf der Bahnstrecke zwischen Andernach, Mayen und Kaisersesch fallen seit Tagen Züge aus. Grund sind möglicherweise Probleme mit veralteter analoger Zugfunktechnik. RPA1-Reporter Dirk Köster.
8: Der Verbandsdirektor des SPNV Nord, Thorsten Müller, bestätigte, dass die Ausfälle durch rechtzeitige Investitionen in moderne Technik wohl hätten vermieden werden können. Man sei mit der Deutschen Bahn im Austausch und hoffe, dass bald wieder Züge fahren können. Die Strecke gehört nach Müllers Worten schon lange modernisiert. Wie die Bahn das Problem nun kurzfristig lösen wolle, sei bislang aber offen.
7: Gute Nachricht aus der Eifel. Die geplante Sanierung der Wandalbert-Sporthalle in Prüm könnte ein Vorbildprojekt in Sachen Nachhaltigkeit werden. Das hat eine Machbarkeitsstudie vor Ort ergeben. Der Umbau der Halle aus den 70ern würde sogar die Lebensqualität der Menschen in Prüm steigern, sagt Landesumweltministerin Christine Schneider. Die Erkenntnisse aus der Studie sollen jetzt auch in andere Sanierungsprojekte einfließen.
6: 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Aktueller Blitzer steht in Dettenheim-Liedolzheim im Kreis Karlsruhe an der Festhalle. Auf der A1 Köln-Koblenz zwischen Raststätte Fille-West und Kreuz-Bliesheim 6 Kilometer Stau. Ihr braucht da 20 Minuten länger. Genauso auf der A5 Karlsruhe-Heidelberg zwischen Kronau und Waldorf-Wiesloch mit einem 6 Kilometer Stau. Plant eine halbe Stunde länger ein auf der A48-Dreieck Vulkaneifel Richtung Dermbach zwischen Kreuz-Koblenz und Bendorfer Brücke. 3 Kilometer Stau. 3 Kilometer ebenfalls auf der A60 Rüsselsheim-Mainz zwischen Rüsselsheim-Mitte und Ginsheim-Gustavsburg. Hier sind es 40 Minuten längere Fahrzeit. Auf der A61 Koblenz-Köln zwischen Kreuz-Koblenz und Nettetalbrücke 3 Kilometer Stau. Auf der A67 Mönchhof-Dreieck Richtung Mannheim zwischen Büttelborn und Dreieck Darmstadt-Griesheim 2 Kilometer. Rechnet da mit einer Viertelstunde längerer Fahrzeit. Ansonsten, da wo es geht, euch allen eine gute und sichere Fahrt.
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0: Shakira und Burner Boy. Hier ist RPR1 mit dem WM-Song Die Die. Ich freue mich schon wieder auf heute Nachmittag, ne? Also, weil dann heißt es wieder deine Stunde für Rheinland-Pfalz. Heute aus Hermeskeil. Das ist im Kreis Trier-Saarburg. Das heißt, ihr schönen Menschen in Hermeskeil bestimmt heute ab 17 Uhr unsere Musik bei RPR1. Nils aus Herchweiler hat zum Beispiel einen Musikwunsch. Erzähl mal, du bist ja ganz oft in Hermeskeil. Warum jetzt ist das für dich so ein besonderer Ort?
1: Hermeskeil ist echt toll, wegen Karneval und alles.
0: Wegen Karneval? Warum ist der Karneval in Hermeskeil so besonders?
1: Also mein Vater war tätig im Verein, mein Opa war da auch schon im Verein tätig.
0: Ja, und was passiert dann immer? Da ist da immer Sitzung oder was? Und was verbindest du damit? Was erlebst du da so?
1: Also ich stehe auf der Bühne.
0: Ja, was machst du da?
1: Ich halte eine Bittenrede mit meinem Vater und Freunden.
0: Das ist ja cool. Und hast du da jetzt auch einen besonderen Wunsch, den wir spielen sollen? Ich meine, weil Hermeskeil bestimmt ja, was ab 17 Uhr läuft.
1: Also ich hatte mir gewünscht von Casala Kumaleve.
0: Kummerleve von Casala. Auch das packen wir auf die Liste. Und die besten Musikwünsche aus Hermeskeil, die schaffen es dann von 17 bis 18 Uhr. Ich wünsche dir weiterhin viel Spaß beim Karneval in Hermeskeil. Steht die nächste Rede schon für die Saison im nächsten Jahr?
1: Ja.
0: Ah, steht da. Fleißig, fleißig. Dann viel Erfolg.
1: Danke.
0: Ciao. Ciao. Und wir schwitzen bis dahin weiter mit der wunderbaren Lana Del Rey, Summertime Sadness. Kiss me.

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3: Gleich wird's sommerlich mit The Other Ones. Und unabhängig vom Wetter, dieses Traumpaar. Ein Hit von heute. Der beste Musikmix für Rheinland-Pfalz gleich mit Leonie und Callum Scott nach 15 Uhr.
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3: Sommerferienwetter ist das bei bis zu 36 Grad. Also ab ins Schwimmbad, ab in den Badesee für alle, die arbeiten müssen. Tja, da hilft nur die Klimaanlage oder möglichst viele Momente, in denen ihr viel trinkt. Wir kriegen heute in Antweiler, beziehungsweise haben aktuell da 30 Grad gemessen. Eich in Rheinhessen meldet 33 und Bad Bergzabern in der Südpfalz 32 Grad. Der RPR1 Wettertrend. Morgen dann wieder sonnig. Es könnte dann sogar auch ein paar Wärmegewitter geben. Im Laufe des Tages auch wieder Temperaturen zwischen 30 und 36 Grad.
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6: Das sind die Themen um 15 Uhr. VW-Chef nennt erstmals Zahl, bis zu 50.000 Jobs bedroht und 2 Messerangriffe in Landau.
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6: Ich bin Vio Kostanitz. Schönen guten Tag. Volkswagen-Konzernchef Oliver Blume hat erstmals das mögliche Ausmaß der erwarteten Einschnitte genannt. Ohne Veränderung der Arbeitskosten würde sich eine Größenordnung von rund 50.000 Stellen weltweit ergeben, wie er in einem internen Interview gesagt hat. Zoe Tassovali berichtet.
7: Noch ist also nicht entschieden, wie viele Jobs am Ende tatsächlich wegfallen. VW prüft derzeit, wo sie sparen lässt und will dabei auch die Arbeitskosten senken. Gleichzeitig bleibt die Zukunft mehrerer deutscher Werke offen. Für Emden, Hannover, Zwickau und Neckarsulm kann der Konzern über das Jahr 2030 hinaus noch keine wettbewerbsfähige Auslastung zusagen. Blume betont aber, andere Lösungen seien immer besser, als sein Werk zu schließen. Auch alternative Konzepte für einzelne Standorte würden bereits geprüft.
6: Sie sind eines der kulturellen Aushängeschilder von Rheinland-Pfalz, die Nibelungenfestspiele in Worms. Und das Interesse ist ungebrochen. Noch bevor am Freitag das Stück Die Hunnenkönigin Premiere feiert, sind alle Karten für die Haupttribüne weg. Aber in diesem Jahr gibt es zum ersten Mal zusätzliche Plätze auf der Bühne. Dafür gibt es noch Karten. In einem Wald südlich von Paris kämpfen rund 400 Feuerwehrleute gegen einen massiven Brand. Seit dem Morgen sind 2 Löschflugzeuge im Einsatz. Laut Frankreichs Innenminister könnte der Brand absichtlich gelegt worden sein. Darauf deutet eine Vielzahl von Brandherden in einem Umkreis von nur 1000 Metern hin. Das Feuer war gestern Nachmittag ausgebrochen und hat laut Feuerwehr schon 800 Hektar Wald zerstört. Die Gendarmerie ermittelt.
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8: Gleich 2 Männer sind in Landau gestern mit einem Messer verletzt worden. Erst soll eine Gruppe einen 24-Jährigen angegriffen haben, der ins Krankenhaus musste. Polizei und Staatsanwaltschaft ermitteln jetzt wegen des Verdachts eines versuchten Tötungsdeliktes. In der gleichen Straße soll kurz vorher ein 71-Jähriger angegriffen worden sein. Ob die beiden Fälle zusammenhängen, ist noch nicht klar. Lea Wegerle, Landau.
6: Und die gute Nachricht kommt von der Nahe. Es ist bei den aktuellen Sommertemperaturen zwar schwer vorstellbar, aber die Vorbereitungen auf die nächste Eis- S-Bahn-Saison in Wallhausen bei Bad Kreuznach laufen. Die Genehmigung des Kreises liege inzwischen vor, schreibt der Öffentliche Anzeiger. Der Standort am Freibad Wallhausen habe sich im vergangenen Jahr bewährt, heißt es. Es gebe ausreichend Parkplätze und eine Bushaltestelle. Das waren die RPR1-Nachrichten um 15 Uhr. Mehr Themen aus der Region gibt es wieder um halb.
9: Wir gucken gemeinsam auf die Straßen und es wird geblitzt auf der B51 Trier Richtung Bitburg vor Bitburg und in Koblenz-Lützel in der Mainer Straße Höhe Wehrtechnisches Museum Richtung City. Da wird bei Tempo 50 geblitzt. Jetzt die aktuellen Staus und Gefahrenmeldungen und auf die A1 Köln Richtung Koblenz. Zwischen Raschte, Wille West und Kreuz Bliesheim 7 Kilometer Stau, 20 Minuten dauert's länger. Die A5 Karlsruhe Richtung Heidelberg zwischen Kronau und Waldorf-Wiesloch 6 Kilometer Stau, Viertelstunde plus. A48 Dreieck Vulkaneifel Richtung Dermbach zwischen Kreuz Koblenz und Bendorfer Brücke 3 Kilometer Stau, 25 Minuten dauert's länger. Wir haben eine Sperrung auf der A60 Rüsselsheim Richtung Mainz. Zwischen Weisenauer Brücke und Mainz-Laubenheim ist die Richtungsfahrbahn dicht. Hier ist ein Fahrzeug umgestürzt, deswegen ab Rüsselsheim Mitte 3 Kilometer Stau. Es dauert etwa 40 Minuten länger. A61 Koblenz Richtung Köln zwischen Kreuz Koblenz und Nettetalbrücke 2 Kilometer Stau, Viertelstunde länger. Die A643 Wiesbaden Richtung Mainz zwischen Schiersteiner Kreuz und Dreieck Mainz 2 Kilometer Stau, hier 10 Minuten mehr. Dann geht's auf die Landstraße Trier Richtung Trier und zwar zwischen dem Abzweig nach Naurath in der Eifel und Bleischmelz in Trier sind beide Fahrtrichtungen nach einem Unfall gesperrt. Und Günther, du hast auch noch was in Trier gesehen, erzähl.
10: Ich möchte einen Unfall melden. Mhm. Die Quint hoch am Kaiserhammer ist im Moment die ganze Straße gesperrt. Es ist kein Durchkommen mehr. Von unten nicht und von oben nicht. Also weiträumig umfahren, also die nächste Stunde.
9: Ja, danke dir, Günther aus Bitburg, fürs Bescheid sagen. Das war's soweit. Es sei denn, ihr habt noch irgendwas anderes gesehen, dann könnt ihr gerne auch einfach anrufen oder eine WhatsApp-Sprachnachricht schicken. Die Nummer dazu ist die 0800 8 und 3 mal die 62. Euch war eine gute und vor allem sichere Fahrt.
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9: Montagnachmittag, kurz nach 3, die Sonne brennt und wir machen das Beste draus. Sommermusik hier bei RPR1. Ich bin Selina Schmidt, gleich The Other Ones. Vorher Leonie und

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1: Left in Your Love von Loi. Und jetzt gibt's Neues aus der Promi-Ecke.
2: The party has arrived.
1: Ja, die Party, die gibt's nämlich jetzt bei Madame Tussauds in Berlin. Da haben Bill und Tom Kaulitz gestern ihre Wachsfiguren bekommen und die sehen so krass echt aus, wirklich. Und alle Kaulitz-Superfans können sich das einfach in Berlin jetzt mal vor Ort angucken. Und damit direkt auch zur nächsten Promi-News. Herzlichen Glückwunsch zum Geburtstag an einen der größten Talkmaster Deutschlands. Günther Jauch wird heute 70. Alles Gute von uns natürlich, aber vor allem danke, lieber Günther, für so viele Kultmomente bei Wer wird Millionär?
3: Günther Jauch hier, guten Abend.
4: Ja, Tag Günther.
3: Ich sag einfach, wer jetzt falsch gedrückt hat, muss wegen Doofheit die Sendung verlassen. Werden Sie diese 500 Euro versteuern?
5: Nein, die werde ich nicht versteuern, weil ich sie demnächst ausgebe.
3: Frau Hösch, wenn ich zu Ihnen käme und würde sagen, machen Sie für diese 500 Euro kosmetisch mit mir, was Sie wollen. Wo würden Sie als erstes ansetzen?
6: Zuerst das Gesicht.
7: Meine Schwester kriegt ein neues Handy.
3: Was möchtest du für eins?
7: Ein iPhone.
3: 4 oder 5?
8: 1 reicht, glaube ich.
1: Ganz klar, 1 reicht. Happy Birthday zum 70. Geburtstag, Günther Jauch. Und im Prinzip ist das ja auch einer von uns, Jauch. Der hat ja hier in Rheinland-Pfalz sein Weingut an der Saar. Also, lieber Günther, wir sind ja quasi dann beim Du. Lass dir heute zur Feier des Tages ein Weinchen auf dich schmecken. Hier bei RPA 1, Montagnachmittag, 13. Juli. Und das ist Naughty Boy und Sam Smith mit La La La.

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1: Mit Martin Sauter, guten Tag. Der Streit zwischen einem Radfahrer und einem Hundebesitzer in Blankenrad im Kreis Cochem-Zell heute Morgen war eigentlich schon so gut wie vorbei. Dann aber auf einmal ein Knall. Der Radfahrer hat eine Pistole rausgeholt und auch einmal abgedrückt. Verletzt wurde niemand. Die Polizei sucht jetzt nach dem Radfahrer. Er soll etwa 60 bis 65 Jahre alt sein. Sie sind eines der kulturellen Aushängeschilder von Rheinland-Pfalz, die Nibelungenfestspiele in Worms. Und das Interesse ist ungebrochen. Noch bevor am Freitag das Stück Die Hunnenkönigin Premiere feiert, sind alle Karten für die Haupttribüne weg. Aber in diesem Jahr gibt es zum ersten Mal zusätzliche Plätze auf der Bühne. Dafür gibt es noch Karten. Der Landauer Sommer hat seinem Namen alle Ehre gemacht. Bei über 30 Grad haben am Wochenende Tausende vor insgesamt 9 Bühnen gefeiert, auch mit uns von RPA1. Sonja Bonner-Hagedorn, die Marktmeisterin der Stadt Landau, zieht eine positive Bilanz.
2: Es war sehr heiß, aber trotz allem sehr erfolgreich. Wir hatten wirklich tolle Bands an allen Bühnen. Bei RPR1 war wirklich die Hölle los. Man hat wirklich fast keinen Platz mehr gefunden und ich glaube, trotz allem, auch trotz Hitze, sind alle sehr, sehr zufrieden.
3: Immer um halb die RPA1 Regionalnachrichten. Jetzt der Blick auf die Straßen. Es gibt eine Abstandsmessung auf der A61 Köln Richtung Ludwigshafen vor der Moseltalbrücke. Und außerdem haben wir einen Blitzer stehen in Mainz-Ebersheim, Höhe Totaltankstelle Richtung Ebersheim. Jetzt die aktuellen Staus und Gefahrenmeldungen. Es ist einiges los heute Nachmittag. Wir fangen an auf der A1 Köln Richtung Koblenz zwischen Gleuel und Kreuz Bliesheim. 7 Kilometer Stau, 20 Minuten dauert's länger. A5 Karlsruhe Richtung Heidelberg zwischen Kronau und Waldorf-Wiesloch. Hier befindet sich eine Person auf der linken Spur. Außerdem zusätzlichen defektes Auto auf der linken Spur. 7 Kilometer Stau, 20 Minuten plus. A48 Koblenz Richtung Dermbach zwischen Koblenz Nord und Bendorfer Brücke. 2 Kilometer Stau, 30 Minuten Zeitverzug. Wir haben hier eine Meldung von der A60 Rüsselsheim Richtung Mainz. Und zwar ist hier gesperrt zwischen Weisenauer Brücke und Mainz-Laubenheim. Hier ist ein Fahrzeug umgestürzt und es liegen Fahrzeugteile auf der Fahrbahn. Sperrung besteht voraussichtlich noch bis 16 Uhr aktuell ab Rüsselsheim Mitte. 3 Kilometer Stau, es dauert 40 Minuten länger. Die empfohlene Umleitung geht über die A671, die A66 und die A643. Dann die A61 Ludwigshafen Richtung Koblenz zwischen Kreuz Alzey und Bornheim ist aktuell auch gesperrt. Hier läuft eine Unfallaufnahme. Die A61 Köln Richtung Koblenz zwischen Gümnich und Dreieck Erftal. Hier steht ein defektes Fahrzeug, deswegen 3 Kilometer Stau, 10 Minuten plus. A61 Koblenz Richtung Köln zwischen Kreuz Koblenz und Nettetalbrücke. 3 Kilometer Stau, Viertelstunde länger. Dann die A61 Koblenz Köln zwischen Swisttal und Kreuz Bliesheim. In beiden Richtungen Vorsicht, da befinden sich Personen an oder auf der Fahrbahn. Die A66 Frankfurt Richtung Wiesbaden zwischen Wiesbaden-Erbenheim und Salzbachtalbrücke. 1 Kilometer Stau, dauert aber eine Viertelstunde länger. Und dann haben wir noch die A602 Longich Richtung Trier zwischen Trier-Ehrang und Trier-Verteilerkreis. Hier ein defekter Bus, deswegen 1 Kilometer Stau und eine Viertelstunde länger. Und das war's. Es sei denn, ihr habt noch was, dann sagt Bescheid. Ansonsten gute Fahrt.
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0: Bruno Mars ist das um 15.42 Uhr.
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0: Und diese Stunde ist heute made im wunderschönen Hunsrück. Genauer gesagt in Hermeskeil, und da gibt es einiges zu erleben. Unsere rasende RPR 1 Reporterin Annabel Pawlowski war heute schon auf den Spuren der Hermeskeiler Biber unterwegs. Und jetzt ist sie an einem Ort, ja, kann man sagen, der das komplette Gegenteil davon ist.
2: Ja, ihr werdet niemals glauben, wo ich gerade bin. Ich sitze hier gerade auf dem Spinball. Manche kennen es vielleicht auch als Breakdancer, so eine kleine Achterbahn, weil hier ist gerade Hermeskeiler Stadtwoche. Und ich habe mir hier gerade einfach mal die Angelina geschnappt. Die kommt hier aus Hermeskeil und wir haben jetzt einfach uns mal die Challenge gesetzt. Interview auf der Achterbahn. Kriegen wir hin, oder?
3: Aber hallo.
2: Sehr gut. Also wir werden hier auch jetzt gerade immer schneller. Und ich würde mal sagen, erste Frage, wie lange wohnst du denn schon in Hermeskeil?
3: Seit meiner Geburt.
2: Hermeskeiler Stadtwoche, was sind denn so deine Highlights hier?
3: Der gute Wein, jeden Abend am liebsten, und einfach mit Freunden eine gute Zeit.
2: Oh Gott, es wird immer schneller.
3: Oh ja.
2: Okay, und die Hermeskeiler, wenn du hier geboren bist, du kennst ja die Hermeskeiler ganz gut. Wie würdest du die so beschreiben?
3: Man findet gut Anschluss auf jeden Fall, wenn man will.
0: Und vereinnahmen einmal schnell unsere Reporterin Annabel, aber die ist ja auch für jeden Spaß zu haben. Und die Hermeskeilerinnen und Hermeskeiler haben auch einen phänomenalen Musikgeschmack. Um 17 Uhr kann sich ganz Rheinland-Pfalz davon überzeugen. Wir freuen uns auf eure Musikwünsche von 17 bis 18 Uhr, liebe Hermeskeilerinnen und Hermeskeiler.
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5: Wunderschönen Montag euch. Gleich nach 4 auf der Playlist. Amy Winehouse. Rehab. Und außerdem auch ein neuer Song von Martin Garrix und Ed Sheeran. Repeat It heißt die Nummer. Macht euch schon mal Bock auf Feierabend, der hoffentlich bald da ist. 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
5: Ja, bei den Temperaturen heute ist es echt kein Wunder, dass gegen Abend auch mal ein Hitzegewitter durchziehen kann, bleibt aber sehr lokal. Aktuell gemessen bei euch in Bitburg in der Eifel 32 Grad, Kaiserslautern auch 32, im Braubach am Rhein auch 32 und in Dernau an der A 31 Grad. Ja, und wie geht's weiter, RPR 1 Wetterexperte Dominik Jung?
11: Ja, morgen erwarten wir erstmal richtig viel Sonnenschein, aber dann zur Mittagszeit beginnt es zu brodeln und vor allen Dingen so in den Rändern von Eifel, Hunsrück, Westerwald, Pfälzerwald, da können sich ganz lokal einzelne Hitzegewitter bilden mit Starkregen, Sturmböen, Hagel, da muss man also achtsam sein.
5: Bis dahin bleibt es aber morgen auch ordentlich heiß mit 28 bis 36 Grad.
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12: Das sind die Themen um 16 Uhr. Sicherheitspolitiker warnen vor iranischen Anschlägen in Deutschland und Notlandung am Hunsrück Airport Hahn.
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12: Ich bin Vio Kostanitz. Schönen guten Tag. Nach einem Racheaufruf gegen westliche Politiker wächst in Deutschland die Sorge vor möglichen Anschlägen. Eine große iranische Tageszeitung hat eine Liste veröffentlicht, auf der unter anderem Bundeskanzler Friedrich Merz genannt wird. Politiker von Union, SPD und Grünen warnen nun vor einer ernsten Bedrohungslage. Mehr dazu von Sorita Sovali.
13: Im Blick haben die Behörden dabei vor allem sogenannte Wegwerfagenten, also Menschen, die nur für einen einzelnen Auftrag angeworben werden. CDU-Politiker Kiesewetter warnt im Handelsblatt, das iranische Regime plane womöglich schon länger gezielte Tötungen und Anschläge im Westen. Auch Grünen-Politiker von Notz nimmt die Drohungen ernst. Er vermutet hinter der Liste zumindest die Billigung Teherans. Eine unmittelbar neue Gefahr für den ohnehin stark geschützten Kanzler sieht er dadurch aber nicht.
12: VW-Chef Oliver Blume hat das mögliche Ausmaß des Sparkurses erstmals beziffert. Ohne Veränderung der Arbeitskosten könnten weltweit rund 50.000 Stellen wegfallen, wie Blume in einem internen Interview gesagt hat. Kosten für Verwaltung, Infrastruktur und Unterstützung des Kerngeschäfts würden bei VW noch um 20% über dem Schnitt vergleichbarer Unternehmen liegen. Aktuell werde geprüft, welche Anpassungen nötig und möglich seien, heißt es. Wie stark der Personalabbau am Ende tatsächlich ausfällt, ist aber noch offen. Zwei Messerangriffe in einer Straße beschäftigen die Ermittler in Landau. Eine Gruppe soll gestern Abend einen 24-Jährigen attackiert und verletzt haben. Das Opfer kam ins Krankenhaus. Jetzt ermittelt die Staatsanwaltschaft wegen des Verdachts eines versuchten Tötungsdelikts. Kurz zuvor soll in der gleichen Straße ein 71-Jähriger angegriffen und verletzt worden sein. Ob ein Zusammenhang besteht, ist noch unklar.
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14: Am Flughafen Hahn im Hunsrück ist heute Morgen ein Frachtflieger der National
1: National Airlines notgelandet. Die Maschine hatte zuvor Hydraulikprobleme gemeldet. Laut Polizei am Hahn konnte das Flugzeug sicher am Airport aufsetzen. Niemand sei verletzt worden. Vorsorglich war ein Großaufgebot an Rettungskräften in Alarmbereitschaft versetzt worden. Dirk Köster, Lautzenhausen.
12: Und die gute Nachricht kommt aus der Eifel. Die geplante Sanierung der Wandalbert-Sporthalle in Prüm könnte ein Vorbildprojekt in Sachen Nachhaltigkeit werden. Das hat eine Machbarkeitsstudie vor Ort ergeben. Der Umbau der Halle aus den 70ern würde sogar die Lebensqualität der Menschen in Prüm steigern, sagt Landesumweltministerin Christine Schneider. Die Erkenntnisse aus der Studie sollen jetzt auch in andere Sanierungsprojekte einfließen. Das waren die RPR1 Nachrichten um 16 Uhr. Mehr Themen aus der Region gibt es wieder um 12:30.
5: Und wir gucken auf die Straßen. Da haben wir Blitzer stehen in Koblenz, im Rauental in der Steinstraße und auf der B10 Pirmasens Richtung Landau wird vor Hauenstein geblitzt. Jetzt die aktuellen Staus und Gefahrenmeldungen. Es ist viel los heute Nachmittag. Wir fangen an auf der A1 Köln Richtung Koblenz zwischen Gleuel und Kreuz Blieser im 8 Kilometer Stau. 20 Minuten dauert's länger. A5 Karlsruhe Richtung Heidelberg zwischen Kronau und Waldorf-Wiesloch. 7 Kilometer Stau, Viertelstunde länger. A60 Rüsselsheim Richtung Mainz zwischen Weisenauer Brücke und Mainz-Laubenheim ist gesperrt. Hier ist ein Fahrzeug umgestürzt. Ab Rüsselsheim-Mitte sind hier 3 Kilometer Stau. Es dauert 40 Minuten länger. Dann die A61 Ludwigshafen Richtung Koblenz zwischen Kreuz Alzheim und Bornheim ist auch die Richtungsfahrbahn dicht wegen einer Unfallaufnahme. Die A61 Köln Richtung Koblenz zwischen Kreuz Kerpen und Dreieck Erftal 12 Kilometer stocken, 20 Minuten länger. Auch 20 Minuten plus auf der A61 Ludwigshafen Richtung Köln zwischen Rastplatz-Rübenacher Wald und Nettetalbrücke. Hier sind 3 Kilometer Stau. Die A66 Frankfurt Richtung Wiesbaden zwischen Wiesbaden-Erbenheim und Wiesbaden-Frauenstein. 4 Kilometer Stau, 40 Minuten Zeitverzug. Viel Geduld euch. Die A67 Mönchhof-Dreieck Richtung Mannheim zwischen Büttelborn und Dreieck Darmstadt-Griesheim. 2 Kilometer Stau, Viertelstunde plus. A565 Meckenheim Richtung Bonn zwischen Kreuz Bonn-Nord und Bonn-Auerberg ist ein Fahrzeug auf der rechten Spur liegen geblieben und es befinden sich auch noch Personen an oder auf der Fahrbahn. Bitte Vorsicht. A602 Longich Richtung Trier zwischen Trier-Ehrang und Trier-Verteilerkreis. Hier steht ein defekter Bus, deswegen 1 Kilometer Stau, eine Viertelstunde länger. Und eine Meldung noch von der Landstraße Trier zwischen dem Abzweig nach Naurath in der Eifel und Bleischmelz in Trier sind beide Fahrtrichtungen nach einem Unfall gesperrt. Und das war's soweit. Es sei denn, ihr habt noch was, dann sagt Bescheid. Die kostenlose Nummer zum Anrufen oder WhatsApp schicken ist die 0800 8 und 3x die 62. Euch überall eine gute und vor allem sichere Fahrt.
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5: Montagnachmittag, kurz nach 4. Der Feierabend ist in greifbare Nähe gerückt. Haltet noch ein bisschen durch, bisschen Gas geben, dann haben wir es geschafft. Jetzt erstmal David Guetta, Teddy Swims und Tones and I mit

0: Clock, Clock, Out of the Dark hier bei RPA 1. Schönen Montag. Ja, und die letzte Woche der Fußball-WM läuft. Und die ganz großen Namen sind noch dabei. Mbappé, Messi, Kane und wie sie alle heißen. Aber der wahre Superstar dieser Weltmeisterschaft ist ja schon ausgeschieden. Die Rede ist vom Torwart der Kapverden, Vozinha. 40 Jahre alt, den kannte so gut wie keiner in der Fußballwelt. Und jetzt von 50.000 Followern auf gut 29 Millionen innerhalb von einem Monat. Und jetzt kommt's ganz dicke für den Kapverde-Keeper, RPA1-Reporter Julian Eckert.
1: Ja, Selina, Follower, schön und gut, ne?
0: Ja.
1: Aber jetzt wurde eine neue Meeresschneckenart nach Vozinha benannt.
0: Wow.
1: Also mehr geht wirklich nicht, sage ich dir.
0: Ja.
1: Die Art hat ein Meeresbiologe in der Karibik entdeckt und die Meeresschnecke Aldisa Vozinha getauft. Aldisa ist hier der Gattungsname der Schnecke. Aber warum jetzt genau diese Schneckenart und warum Vozinha? Also klar, den Torhüter will er würdigen, weil er einfach stark gehalten hat. Aber ist kein Zufall, weil die Schneckenart ist rot. Und Vozinhas größtes Spiel hat er gegen Spanien bestritten, die in roten Trikots angetreten sind. Also daher weht auch ein bisschen der Wind.
0: Ah, Vozinha, der Keeper der Kapverden, hat durch die WM nicht nur 28 Millionen Follower mehr, er hat jetzt auch eine Tierart, die nach ihm benannt ist. Das sind doch genau die Geschichten, die wir von der WM brauchen.

0: Martin Garrix und Ed Sheeran repeated bei RPA 1 und nicht mehr lang. Ab 17 Uhr ist Hermes Keil im Hunsrück unser Musikchef. Ihr alle entscheidet, was von 17 bis 18 Uhr läuft. Und ich habe schon mal so einen kleinen Blick auf eure Wünsche geworfen und da ist so einiges dabei. Gute Laune Wunschmusik. Black Eyed Peas zum Beispiel, I got a feeling, könnt euch drauf freuen. Aber auch sowas hier. Ja, hey, ihr könnt euch alles wünschen. Beatles, All You Need Is Love. Auch in der 17 Uhr Stunde hier auf der RPA 1 Playlist. Denn, liebe Hermes Keiler und Hermes Keilerin, euer Wunsch ist uns Befehl.
1: Hey Fonzie.

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0: Im Zeltlager nur, ich konnte mal wieder nicht mit.
1: Geht's noch?
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3: Schönen Montagnachmittag um 16.30 Uhr und jetzt das Aktuellste aus unserer rpa1 Nachrichtenredaktion.
4: Ich bin Vio Kostanit. Schönen guten Tag. Nach einem Racheaufruf gegen westliche Politiker wächst in Deutschland die Sorge vor möglichen Anschlägen. Eine große iranische Tageszeitung hat eine Liste veröffentlicht, auf der unter anderem Bundeskanzler Friedrich Merz genannt wird. Politiker von Union, SPD und Grünen warnen nun vor einer ernsten Bedrohungslage. Deutschland und andere internationale Geber haben knapp 900 Millionen Euro für den Wiederaufbau des Gazastreifens zugesagt. Das hat EU-Kommissionspräsidentin Ursula von der Leyen zu einem Treffen von 65 Unterstützerstaaten und Organisationen mitgeteilt. Sie hat von einem bewegenden Erfolg gesprochen. Ziel der Gaza-Initiative ist es, die Bemühungen um den Wiederaufbau des vom Krieg in weiten Teilen zerstörten Küstenstreifens zu investieren und zu koordinieren. Jede dritte Person in Deutschland hat wegen der Hitze mit gesundheitlichen Problemen zu kämpfen. Das sind laut der Krankenkasse DAK Gesundheit mehr als in den Jahren davor. Zu den häufigsten Beschwerden gehören Müdigkeit und Abgeschlagenheit sowie Schlafprobleme. Außerdem leiden Frauen fast doppelt so häufig wie Männer.
3: Und jetzt alles Wichtige aus eurer Region.
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6: Mit Martin Sauter, guten Tag. Der Streit zwischen einem Radfahrer und einem Hundebesitzer in Blankenrath im Kreis Cochem-Zell heute Morgen war eigentlich schon so gut wie vorbei. Dann aber auf einmal ein Knall. Der Radfahrer hat eine Pistole rausgeholt und auch einmal abgedrückt. Verletzt wurde niemand. Die Polizei sucht jetzt nach dem Radfahrer. Er soll etwa 60 bis 65 Jahre alt sein. Sie sind eines der kulturellen Aushängeschilder von Rheinland-Pfalz, die Nibelungenfestspiele in Worms. Und das Interesse ist ungebrochen. Noch bevor am Freitag das Stück Die Hunnenkönigin Premiere feiert, sind alle Karten für die Haupttribüne weg. Aber in diesem Jahr gibt es zum ersten Mal zusätzliche Plätze auf der Bühne. Dafür gibt es noch Karten. Der Landauer Sommer hat seinem Namen alle Ehre gemacht. Bei über 30 Grad haben am Wochenende Tausende vor insgesamt 9 Bühnen gefeiert, auch mit uns von RPA 1. Sonja Bonner-Hagedorn, die Marktmeisterin der Stadt Landau, zieht eine positive Bilanz.
7: Es war sehr heiß, aber trotz allem sehr erfolgreich. Wir hatten wirklich tolle Bands an allen Bühnen. Bei RPR 1 war wirklich die Hölle los. Man hat wirklich fast keinen Platz mehr gefunden und ich glaube, trotz allem, auch trotz Hitze, sind alle sehr, sehr zufrieden.
3: Immer um halb die RPA ins Regionalnachrichten. Jetzt der Blick auf die Straßen und Manuela aus Nivern hat uns einen Blitzer gemeldet. Der steht auf der B260 zwischen Bad Ems und Koblenz Höhe Ruppertsklamm. Danke dir, Manuela, fürs Bescheid sagen. Und außerdem steht ein Blitzer auf der in Mainz-Ebersheim und zwar Höhe der Totaltankstelle Richtung Ebersheim. Jetzt die aktuellen Staus und Gefahrenmeldungen und auf die A1 Köln Richtung Koblenz zwischen Gleuel und Kreuz Bliesheim. 9 Kilometer Stau, 20 Minuten dauert's länger. Auch 20 Minuten mehr auf der A5 Karlsruhe Richtung Heidelberg. Zwischen Bruchsal und Heidelberg-Schwetzingen, hier sind 7 Kilometer Stau. Nach wie vor eine Sperrung auf der A60 Rüsselsheim Richtung Mainz. Zwischen Rüsselsheim-Mitte und Mainz-Laubenheim ist ein Fahrzeug umgestürzt, beladen mit mehreren Baumstämmen. Die sind über beide Fahrstreifen hier gerollt. Voraussichtlich besteht die Sperrung hier noch bis 17 Uhr. 4 Kilometer Stau, es dauert 40 Minuten mehr. Schaut, dass ihr das am besten umfahrt. Dann noch eine Sperrung auf der A61 Ludwigshafen Richtung Koblenz zwischen Kreuz Alzheim und Bornheim ist dicht. Hier läuft eine Unfallaufnahme. Die A61 Köln Richtung Koblenz zwischen Kreuz Kerpen und Dreieck Erftal 4 Kilometer stockend, 20 Minuten länger. A61 Ludwigshafen Richtung Köln zwischen Rastplatz Rübenacher Wald und Nettetalbrücke 5 Kilometer Stau, 25 Minuten mehr. Rüber auf die A66 Frankfurt Richtung Wiesbaden zwischen Wiesbaden-Erbenheim und Wiesbaden-Frauenstein 5 Kilometer Stau, 40 Minuten Zeit. Verzug, habt Geduld. Eva ist in der Leitung aus Kelle am See. Was hast du gesehen?
8: Auf der 268 Pellingen Richtung Zerf, da wird gerade alles zugemacht, da brennt ordentlich.
3: Alles klar, danke Eva. Vielen Dank fürs Bescheid sagen. Auf die B412, Kreis Ahrweiler, zwischen Abzweig nach Lützing und Bad Tönnestein. Auch da gesperrt nach einem Unfall. Und noch eine kleine Sperrung, und zwar auf der Straße.

der Landstraße Trier zwischen dem Abzweig nach Naurath in der Eifel und Bleischmelz in Trier. Auch hier beide Fahrtrichtungen nach einem Unfall dicht. Viel los, habt viel Geduld und kommt gut an euer Ziel.

0: Dory Corey, Head and Heart, hier bei RPA 1. Wunderschönen Montagnachmittag euch. Und bei mir David Banks aus unserer Musikredaktion. Hi David.
1: Und der Banks kommt gerade von draußen rein. Und ich muss sagen, es ist schon knackig warm da draußen, ne?
0: Ja, ist für Sommer, ne?
1: Im Nichtschatten merkt man's.
0: Wir sprechen über neue Musik, unsere RPA 1 Neuvorstellung. Und da geht es um einen Künstler, der heißt Jack Dean. Kommt aus England, mehr weiß ich über ihn nicht, aber du David.
1: Ja, ich habe ihn treffen dürfen vor 2 Wochen in Berlin. Ganz cooler junger Dude, 25, 26 Jahre alt, lebt in England, pendelt zwischen England und Italien. Seine Freundin ist Italienerin und eben auch seit neuestem noch zwischen England und Berlin, denn da hat er seine Plattenfirma gefunden, seine musikalische Heimat. Und ich glaube, von dem werden wir noch einiges hören. Würde ich schon sagen, ist ein richtiger Newcomer, wie er im Buche steht, aber der wird schon noch Welle machen.
0: Und was für Musik macht Jack Dean?
1: Also er selbst sagt von sich, er macht Popmusik. Ja, das kann man so sagen. Wenn ihr ihn gleich hört, so ein bisschen Benson Boone könnte man irgendwie mitschwingen hören. Man hört auch so ein bisschen Somber mitschwingen. Also das macht er ganz gerne. Er selbst sagt, er ist großer Fan von Labyrinth und Phineas. Also Phineas hier, der Bruder von niemand geringerem als Billie Eilish. Die findet er auch ganz cool, auch was die Produktion angeht. Es ist nicht der typische Pop, wie man ihn jetzt vielleicht auch bei uns im Radio hört. So ein bisschen verspielter, ein bisschen cooler. Ich persönlich bin großer Fan von Ersten Minute an. Der ist echt einer, von dem ich glaube, der wird uns noch viel Freude bereiten.
0: Was mich ein bisschen überrascht hat, als ich so ein bisschen über ihn gelesen habe, ist, dass er mit 12 angefangen hat, selber Musik zu produzieren. Mhm. Und ein Einfluss, den er da hatte, war Skrillex.
1: Oh mein Gott.
0: Also, das hören wir jetzt nicht mehr so wirklich bei ihm,
1: Nein,
0: oder?
1: Das hören wir nicht mehr. Und falls ihr euch gerade fragt, was hier passiert ist, ihr seid immer noch bei RPR 1. Keine Angst, es ist noch nicht die 17-Uhr-Stunde. Aber wir haben gerade mal kurz Skrillex hier gespielt bei RPR 1. Nein, das hört man natürlich bei ihm jetzt nicht mehr. Aber dieses Verspielte, dieses dann auch mal mit Pausen arbeiten und dann hier irgendwie mal ein cooles Instrument, was man erstmal gar nicht so vermutet, das hat er sich schon auch noch von Skrillex abgeschaut. Und das hört man auch heute noch.
0: Auch Rhythmuswechsel ist ein Thema bei ihm. Also achtet mal drauf. Unsere RPA 1 Neuvorstellung. Das ist für euch Jack Dean.

0: The Jacksons, Blame It to the Boogie, hier bei RPR 1 und die dritte Ferienwoche ist gestartet und bei den heißen Temperaturen gibt's über die ganzen Sommerferien Tipps und heute eine ausführliche Erfrischungsempfehlung von unserem Bundesfritze.
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2: Ja, meine Damen und Herren, ich möchte Sie ermuntern, in ein Freibad zu gehen, solange ich die Städte das noch bezuschussen lasse. Aus Sicherheitsbedenken setze ich mich ausnahmslos in das für mich extra abgesperrte Babybecken. Bei Beschwerden von zweijährigen Badegästen verweise ich selbstverständlich immer auf meine Bürgersprechstunde. Ich persönlich verzichte auf Sonnencreme. Ich halte mich stets im Schatten des Polizeihelikopters auf, der während meiner Anwesenheit dicht über dem Becken kreist. Schwimmen Sie ruhig ein, zwei Bahnen vor Ihrer Arbeit. So erfrischt haben wir dann die Wirtschaft auch Rambo-Zambo wieder in trockenen Tüchern. In diesem Sinne, ich mach mal so.
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0: Wunderschönen Montagnachmittag euch und gleich ab 17 Uhr hat hier Hermes Keil das Sagen. I wonder how, die Hermes Keiler beweisen einen sehr guten Musikgeschmack. Was zum Mitsingen für alle. Fool's Garden, Lemon Tree, einer eurer Wunschhits. Und das hier ist auch einer. Ja, so schön. Warum nicht auch mal die Beatles? Ihr bestimmt ab 17 Uhr die Musik, liebe Hermeskeilerinnen und Hermeskeiler. Wir freuen uns sehr drauf. 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
0: Ja, es können hier und da ein paar lokale Hitzegewitter durchziehen. Ist aber auch kein Wunder bei den hotten Temperaturen. Wie auch in der Stadt, in der alles sich abspielt, gleich ab 17 Uhr. Hermes Keil im Hunsrück nämlich. Eine Stunde lang bestimmt ihr die Musik bei 30 Grad bei euch vor Ort. Auch in Daun in der Vulkaneifel 30 Grad gemessen. Bad Sobernheim an der Nahe meldet 32 und in Landau in der Pfalz 33 Grad. Ja, und wie geht's wettertechnisch weiter? RPR 1 Wetterexperte Dominik Jung.
4: Ja, morgen wieder ein toller Sommertag, richtig warm, heiß, deutlich über 30 Grad, vor allem in Rhein, Nahe und Mosel. Aber zum Nachmittag bilden sich ganz vereinzelt Hitzegewitter. Das muss man so ein bisschen im Blick behalten, denn die ploppen plötzlich auf und die bringen dann auch mal eng begrenzt Starkregen, Sturmböen und Hagel.
0: Bis dahin bleibt es aber weiterhin heiß, bis 28 Grad in den Hochlagen und sonst auch bis 36 Grad.
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5: Das sind die Themen um 17 Uhr. Sicherheitspolitiker warnen vor iranischen Anschlägen in Deutschland. Und Ersatzverkehr nach Sperrung der rechtsrheinischen Bahnstrecke offenbar gut gestartet.
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5: Ich bin Vio Kostanit. Schönen guten Tag. Nach einem Racheaufruf gegen westliche Politiker wächst in Deutschland die Sorge vor möglichen Anschlägen. Eine große iranische Tageszeitung hat eine Liste veröffentlicht, auf der unter anderem Bundeskanzler Friedrich Merz genannt wird. Politiker von Union, SPD und Grünen warnen nun vor einer ernsten Bedrohungslage. Im Blick haben die Behörden dabei vor allem sogenannte Wegwerfagenten, also Menschen, die nur für einen einzelnen Auftrag angeworben werden. CDU-Politiker Roderich Kiesewetter warnt im Handelsblatt, das iranische Regime plane womöglich schon länger gezielte Tötungen und Anschläge im Westen. Auch Grünen-Politiker Konstantin von Notz nimmt die Drohungen ernst. Er vermutet hinter der Liste zumindest die Billigung Teherans. Seit Freitagabend rollen auf der rechtsrheinischen Bahnstrecke durch Rheinland-Pfalz keine Züge mehr. Die Strecke ist seitdem zwischen Troisdorf und Wiesbaden für die Korridorsanierung für 5 Monate gesperrt. Der Ersatzverkehr mit Bussen scheint übers Wochenende gut angelaufen zu sein, sagt Koordinator Colin Wellhausen.
6: Also wir haben Freitag 21 Uhr den Betrieb pünktlich aufgenommen und wir haben die ersten 2 Tage natürlich sehr gespannt zugeschaut, ob alles, was wir in der Theorie geplant haben, jetzt auch in der Praxis so gut umsetzbar ist. Sind aber sehr zufrieden, die Fahrzeiten sind gut, die Fahrpläne passen also. Die Fahrgäste haben das Angebot gut angenommen. Die Busse, auch die Kapazitäten reichen aus. Wir blicken sehr positiv auf das erste Wochenende und freuen uns jetzt, die kleineren Nachstellungen, die wir natürlich noch machen müssen, umzusetzen. Und so können wir jetzt über die nächsten Tage nachsteuern.
5: Aus für Mannheimer Eichbaumbrauerei. Die Gewerkschaft NGG bestätigte uns, dass die Rettung des Traditionsunternehmens geplatzt ist. Demnach soll den verbliebenen 240 Beschäftigten kurzfristig gekündigt werden. Der Geschäftsbetrieb soll unmittelbar eingestellt werden. Zur Begründung hieß es von der Gewerkschaft, es fehle einfach das Geld, um den Betrieb weiterzuführen.
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7: Der Streit zwischen einem Radfahrer und einem Hundebesitzer in Blankenrad im Kreis Cochem-Zell heute Morgen war eigentlich schon so gut wie vorbei, dann aber auf einmal ein lauter Knall. Der Radfahrer hat laut Polizei eine silberne Pistole rausgeholt und auch einmal abgedrückt. Verletzt wurde glücklicherweise niemand. Die Polizei sucht jetzt nach dem Radfahrer. Er soll 60 bis 65 Jahre alt sein. Sebastian Hoffmann, Blankenrad.
5: Und die gute Nachricht kommt aus der Vorderpfalz. In Speyer gibt es Falkennachwuchs. Die Vögel haben den Brutkasten am Dom genutzt. Der war eigentlich für die Uhus gedacht, die wegen Bauarbeiten nicht im Nordwestturm nisten können. Das Turmfalkenpaar sei aber auch herzlich willkommen, heißt es vom Bistum Speyer. Um die Falken und ihren Nachwuchs nicht zu stören, weist das Bistum auf das Flugverbot für Drohnen im Umkreis des Doms hin. Das waren die RPR1 Nachrichten um 17 Uhr. Mehr Themen aus der Region gibt es wieder um 9:30.
0: Wir schauen gemeinsam auf die Straßen und da haben wir einen Blitzer bei euch in Neuhofen im Rhein-Pfalz-Kreis in der Wogstraße und in Alzey in der Karl-Heinz-Kipp-Straße steht auch ein Blitzer. Jetzt die aktuellen Staus und Gefahrenmeldungen. Nach wie vor viel los heute Nachmittag. Wir fangen an auf der A1 Köln Richtung Koblenz. Zwischen Frechen und Kreuz-Bliesheim 12 Kilometer stockend, 25 Minuten dauert's länger. A60 Rüsselsheim Richtung Mainz zwischen Weißenauer Brücke und Mainz-Laubenheim hat es einen Unfall gegeben, beziehungsweise hier ein Fahrzeug umgestürzt. Es wurden Baumstämme verloren. Die Sperrung dauert wohl noch ein kleines bisschen. Am besten umfahrt ihr das nach wie vor. Es sind 4 Kilometer Stau, 40 Minuten dauert es hier länger. A61 Ludwigshafen Richtung Koblenz zwischen Kreuz Alzey und Bornheim. Auch hier ist aufgrund einer Unfallaufnahme gesperrt. Dann die A61 Köln Richtung Koblenz zwischen Kruft und Kreuz Koblenz. 5 Kilometer Stau, Viertelstunde länger. Die A61 Köln Richtung Koblenz zwischen Kreuz Kerpen und Dreieck Erftal. 8 Kilometer Stau, 20 Minuten mehr. Nochmal A61 Ludwigshafen Richtung Köln zwischen Rastplatz Rübenacher Wald und Nettetalbrücke. 4 Kilometer Stau, 25 Minuten länger. Eine Stunde länger dauert's aktuell auf der A66 Frankfurt Richtung Wiesbaden zwischen Wiesbaden-Nordenstadt und Wiesbaden-Frauenstein. Hier sind's 6 Kilometer Stau. A643 Wiesbaden Richtung Mainz zwischen Übergang von der Schiersteiner Straße und Dreieck Mainz. 4 Kilometer Stau, Viertelstunde plus. Es geht auf die B412 in den Kreis Ahrweiler zwischen Lützigen und Bad Tönnestein. Hier ein Unfall, deswegen gesperrt. Und gesperrt auch die Landstraße und zwar in Trier. Zwischen dem Abzweig nach Naurath in der Eifel und Leischmelz in Trier sind beide Richtungen nach einem Unfall dicht. Und das war's. Puh, ganz schön viel los. Euch überall eine gute Fahrt und kommt vor allem gut und sicher an euer Ziel.
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0: Und es ist so schön bei euch da im Hunsrück. Ja, wir haben den ganzen Tag bei euch richtig genossen. Unsere RPA1-Reporterin hat alles mitgemacht, was geht bei euch in Hermeskeil. Und jetzt seid ihr dran. Ihr, liebe Hermeskeilerinnen und Hermeskeiler, denn ihr übernehmt jetzt das Sagen in Sachen Musik bei RPA1. Und es geht direkt los.
8: Hallo, ich bin Miriam Bauch, bin 45 Jahre alt, ich wohne gerne hier in Hermeskeil, habe viele Freunde und Bekannte und ich wünsche mir für alle Hermeskeiler Up a Light von Taylor Swift.

Den besten Musikmix für Rheinland-Pfalz bestimmt in dieser Stunde ihr. Und hier kommt schon der nächste Wunsch. 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

0: Rudimental, These Days, auch ein Musikwunsch. Und da haben wir so viele bekommen. Auch als wir heute den Tag mit euch in Hermeskeil verbracht haben. Unsere RPA1-Reporterin Annabelle Pawlowski hat euch da mit euch geredet und eben jede Menge Musikwünsche mitgebracht und aufgenommen. Und so wie diesen wunderschönen hier.
1: Ja, mein Name ist Ricarda Ametovic, arbeite bei der örtlichen Touristinformation und freue mich über jeden Gast, der in unsere Region kommt und hier die Natur entdecken kann. Und ich würde mir Lemon Tree wünschen.

0: Das ist der Theme-Song zum neuen Paw Patrol-Film The Dino Movie von den Backstreet Boys, Bottle Up.
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0: Na, da sind wir jeden Tag in den Sommerferien an einem anderen wunderschönen Ort in Rheinland-Pfalz bei und mit euch. Und genau dieser Ort ist dann der Bestimmer. Der Bestimmer für die Musik von 17 bis 18 Uhr. Heute waren wir bei euch mitten in Hermeskeil im Hochwald und es war so schön, euch näher kennenzulernen. Und ja, ihr habt einen richtig guten Musikgeschmack.
2: Hallo, ich bin Emily. Ich wohne seit 5 Jahren in Hermeskeil und wünsche mir das Lied I Got a Feeling, Black Eyed Peas.
0: Kriegst du, Emily? Dein Wunsch ist uns Befehl. So toll. Also es macht wirklich Spaß. Es ist sau vielfältig, was ihr euch da rausgesucht habt. Jetzt eben für dich, Emily, und für uns alle die Black Eyed Peas, I Got a Feeling.

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10: Wunderschönen Montagnachmittag, 17.30 Uhr. Und jetzt das Aktuellste aus unserer RPA 1 Nachrichtenredaktion.
11: Ich bin Vio Kostanitsch.

0: Aus dem Vorhaben, die Kosten für Verwaltung, Infrastruktur und Unterstützung des Kerngeschäfts auf ein wettbewerbsfähiges Niveau zu senken. Im Konflikt um die Straße von Hormuz hat US-Präsident Donald Trump die Wiederaufnahme der Seeblockade gegen Schiffe angekündigt, die iranische Häfen ansteuern oder von diesen abfahren. Allen anderen Ländern solle ein fairer und offener Zugang zur Meerenge möglich sein, teilt er auf seiner Plattform Truth Social mit. Bitkom lehnt ein generelles Social-Media-Verbot für unter 13-Jährige ab und fordert stattdessen mehr Medienkompetenz und die konsequente Umsetzung bestehender Schutzregeln. Auch die Bundesschülerkonferenz setzt auf mehr Aufklärung an Schulen. Expertinnen und Experten haben der EU-Kommission heute empfohlen, den Zugang zu Social Media für Kinder unter 13 Jahren zu beschränken.
1: Und jetzt alles Wichtige aus eurer Region.
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3: Mit Martin Sauter, hallo. Auf der rechtsrheinischen Bahnstrecke durch Rheinland-Pfalz rollen seit Freitagabend keine Züge mehr. Die Strecke ist seitdem zwischen Troisdorf und Wiesbaden für die Korridorsanierung für 5 Monate gesperrt. Der Ersatzverkehr mit Bussen scheint übers Wochenende gut angelaufen zu sein, Koordinator Colin Wellhausen.
4: Wir haben die ersten 2 Tage natürlich sehr gespannt zugeschaut, ob alles, was wir in der Theorie geplant haben, jetzt auch in der Praxis so gut umsetzbar ist. Sind aber sehr zufrieden, die Fahrzeiten sind gut, die Fahrpläne passen also. Die Fahrgäste haben das Angebot gut angenommen. Die Busse, auch die Kapazitäten reichen aus. Wir blicken sehr positiv auf das erste Wochenende und freuen uns jetzt, die kleineren Nachstellungen, die wir natürlich noch machen müssen, umzusetzen. Und so können wir jetzt über die nächsten Tage nachsteuern.
3: Gleich 2 Männer sind in Landau gestern mit einem Messer verletzt worden. Erst soll eine Gruppe einen 24-Jährigen angegriffen haben. Der Mann wurde in ein Krankenhaus gebracht. Polizei und Staatsanwaltschaft ermitteln wegen des Verdachts eines versuchten Tötungsdelikts. In der gleichen Straße soll kurz vorher ein 71-Jähriger angegriffen worden sein. Ob es einen Zusammenhang gibt, ist noch unklar. Nach dem Feuer mit 8 Verletzten in einem Mehrfamilienhaus in Lahnstein laufen die Ermittlungen zur Brandursache. Klar ist bislang nur, das Feuer ist gestern in der Erdgeschosswohnung ausgebrochen. 8 Menschen kamen mit Verdacht auf Rauchvergiftung ins Krankenhaus. Das Gebäude ist unbewohnbar. Die Stadt hat eine Unterbringung der Bewohnerinnen und Bewohner in einem Hotel organisiert.
1: Jetzt schauen wir auf die Straßen, denn immer um 9:30 gibt's alles Wichtige aus eurer Region und natürlich auch alle Infos, was für euch wichtig ist, wenn ihr unterwegs seid. Und Melanie hat einen Blitzer gesehen. Erzähl uns wo.
5: Und zwar in Mülheim-Kärlich in der Poststraße, kurz vor der Ampel. Der wird aus einem weißen Ford geblitzt.
1: Danke Melanie fürs Bescheid sagen, da fahren wir nicht rein heute. Außerdem ein Blitzer noch in Wittlich und zwar in der Rudolf-Diesel-Straße. Jetzt die aktuellen Staus und Gefahrenmeldungen und auf die A1 Köln Richtung Koblenz. Zwischen Rastatt-Wille West und Kreuz Bliesheim 7 Kilometer Stau, 20 Minuten dauert es länger. Auch 20 Minuten plus auf der A5 Karlsruhe Richtung Heidelberg zwischen Bruchsal und Heidelberg-Schwetzingen, 5 Kilometer Stau sind's da. A5 Karlsruhe Richtung Heidelberg, nochmal ein höherer Rastplatz Lusshardt, eine ungesicherte Unfallstelle auf der rechten Spur. A60 Rüsselsheim Richtung Mainz zwischen Rüsselsheim Mitte und Mainz Laubenheim. Hier war eine ganze Zeit lang gesperrt nach einem Unfall. Inzwischen ist es nur noch die rechte Spur und zwar ist die auch noch länger gesperrt. Voraussichtlich bis übermorgen könnt ihr euch drauf einstellen. Da laufen immer noch Aufräum- Bergungsarbeiten. 6 Kilometer Stau sind es, 25 Minuten dauert es länger. Dann haben wir die A61, auch da noch eine Sperrung Ludwigshafen Richtung Koblenz zwischen Kreuz Alzey und Bornheim ist die Richtungsfahrbahn dicht aufgrund einer Unfallaufnahme. Die A61 Köln Richtung Koblenz zwischen Kreuz Kerpen und Dreieck Erftal 9 Kilometer Stau, 20 Minuten dauert's länger. 1 Stunde Geduld braucht ihr aktuell auf der A66 Frankfurt Richtung Wiesbaden zwischen Ballau und Wiesbaden-Frauenstein, da sind's 9 Kilometer Stau. A67 Mönchhof Dreieck Richtung Mannheim zwischen Büttelborn und Dreieck Darmstadt-Griesheim 3 Kilometer Stau, 1/4 Stunde länger. Auch eine 1/4 Stunde länger dauert es auf der A643 Wiesbaden Richtung Mainz. Zwischen Übergang von der Schiersteiner Straße und Dreieck Mainz 3 Kilometer Stau sind es hier. Und dann haben wir noch die A671 Mainz Richtung Wiesbaden zwischen Mainz-Kastell und Wiesbaden am Möhneburg 3 Kilometer Stau. Auch da dauert es 20 Minuten länger. Euch überall eine gute und vor allem sichere Fahrt.
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1: Ja, wir lieben Rheinland-Pfalz. Wir sind Rheinland-Pfalz, so wie ihr. Heute heißt es All Eyes on Hermeskeil und ihr bestimmt die Musik. Ihr habt da quasi den Hut auf. Ja, ihr, so wie auch jetzt.
6: Ich heiße Fabian und wünsche mir Mark Forster, komm, wir singen ein Lied.

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0: Ja, ihr entscheidet, welche Musik hier laufen soll. Heute waren wir mit euch, bei euch in Herbeskeil im Hochwald und ihr seid die Bestimmer, was die Musik angeht.
2: Ich heiße Ulrike Kann und ich lebe hier in Hermeskeil. Ich fühle mich hier sehr wohl. Wir sind schnell in der Natur, wir haben aber auch ein bisschen städtisches Flair. Wir haben alle Schulen, wir haben alle Möglichkeiten, hier auch irgendwas aus unserem Leben zu machen. Wenn ich ganz viel Zeit habe, liege ich in meinem Sessel, lese ein Buch oder höre irgendeinen Beatles-Song, der mich an meine Jugend erinnert.
0: Ja, und weißt du was, Ulrike? Wir haben da mal ganz tief in unserer Plattenschublade gegraben und einen Beatles-Song für dich rausgesucht, der wunderschön ist und Hoffnung macht. Für dich, Ulrike, und für uns alle. Die Beatles jetzt mit All You Need Is Love.

Ein Song, der einfach gut tut und Spaß macht. Die Beatles, All You Need Is Love, gewünscht von Ulrike aus Hermeskeil. Das ist echt wundervoll mit euch. Eure Musikwünsche sind richtig krass vielfältig, so wie auch der, der jetzt kommt, gewünscht von Nico. Er braucht Sommerklänge und hat sich deshalb Superheim und Nika mit Following the Sun ausgesucht.

0: Die Musikwünsche heute ausschließlich aus Hermeskeil, denn jeden Tag ist hier bei RPR1 ein anderer wunderschöner Ort in Rheinland-Pfalz. Der Bestimmer von 17 bis 18 Uhr entscheidet ihr, was hier läuft. Und da darf auch das Stadtoberhaupt aus Hermeskeil nicht fehlen.
1: Ja, hallo, ich bin der Christoph König. Und ich bin der Stadtbürgermeister hier in Hermeskeil. Ich mache das unwahrscheinlich gerne, weil Hermeskeil so eine liebenswürdige Stadt ist und hier ist immer was los. Zurzeit haben wir die Stadtwoche hier vor der Tür. 10 Tage lang, jeden Abend Action, Livebands, Programm. Foo Fighters Walk wünsche ich mir, weil der hat eine unwahrscheinliche Dynamik und er steckt an zum Mitmachen und der geht gut ab. So wie hier in Hermeskeil.

0: Wunschsong, und zwar von dem Stadtbürgermeister Christoph König in Hermeskeil. Die Foo Fighters mit Walk hier bei RPR 1. Eine Stunde lang haben die Hermeskeilerinnen und Hermeskeiler entschieden, welche Songs wir spielen wollen. Und wir haben eine, die ist auch aus Hermeskeil am Telefon. Hallo Andrea.
1: Hallo Selina, grüß dich.
0: Du kommst also, sag ich, gebürtig aus Hermeskeil, wohnst aber schon länger nicht mehr da, ne?
1: Genau, ich wohne seit 23 Jahren in Düsseldorf und komme dennoch gerne immer wieder nach Hermeskeil.
0: Du hast gesagt, es ist irgendwie dein Hafen, ne?
1: Ja, Heimat. Meine Familie lebt in Hermeskeil und meine Freunde, Freundinnen leben in Hermeskeil und deshalb habe ich da halt schon eine sehr starke Verbindung zu Hermeskeil.
0: Ja, und hast jetzt auch mitbekommen, dass Hermeskeil ganz präsent heute in dieser Stunde eben der Ort war, um den sich alles gedreht hat. Die Musikwünsche kamen alle aus Hermeskeil. Hast gesagt, da musst du dich auch irgendwie beteiligen. Und möchtest meine Losfee sein, gell?
1: Ja, sehr gerne.
0: Und hast natürlich auch die Chance genutzt, hast deine Chance ergriffen auf 10.000 Euro. Geht ja in den Lotto-Annahmestellen in Hermeskeil heute. Das heißt, da kann man so eine Teilnahmekarte reinschmeißen und zum Ende der Sommerferien hat dann ein Kärtchen, also jemand, der ein Kärtchen eingeschmissen hat, die Chance auf 10.000 Euro einfach mal mitgemacht, gell?
1: Genau, habe ich heute Morgen denn auch noch, ganz schnell bin ich zur Lotto-Stelle gedüst und habe noch so ein Kärtchen ausgefüllt.
0: Perfekt. Andrea, ja. Jetzt haben wir aber noch die Entscheidung offen. Wo sind wir morgen? Ich starte mal schnell den Zufallsgenerator und wenn du soweit bist, dann machst du einfach Stopp und dann gucken wir mal, was rauskommt, okay?
1: Okay.
2: Nierstein am Rhein.
0: Also morgen am Rhein, Nierstein. Warst du schon mal da?
1: Nee, war ich tatsächlich noch nicht in Nierstein am Rhein.
0: Aber ich glaube, am Rhein oder an den Flüssen ist es immer irgendwie schön und charmant, oder?
1: Das stimmt. Und deshalb bin ich heute, ich sitze gerade mit meiner Mutter im Café und in Trier und machen uns einen schönen Tag. Aber jetzt düsen wir auch gleich wieder nach Hermeskeil, damit wir zur Stadtwoche gehen können.
0: Sehr gut. Also morgen sehen wir uns alle dann in Nierstein am Rhein. Wir freuen uns auf euch. Andrea, dir noch einen wunderschönen Abend und ich habe auch jetzt noch einen Song, den sich ganz viele Hermeskeilerinnen und Hermeskeiler gewünscht haben, weil Michael Schulte einfach immer geht. Hier ist er für euch mit Beautiful Reasons. 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
5: Gleich ein ganz neuer Song, und zwar von Miles Smith. Heaven heißt das Ding. Gibt's gleich in voller Länge. So wie auch Nelly Furtado. 2007, Say It Right. Ein Song unseres Lebens. Gibt's auch gleich hier bei RPR 1. Das ist der beste Musikmix für Rheinland-Pfalz.
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5: Ja, der Sommer geht auch ungebremst in der dritten Sommerferienwoche weiter. Und ja, bei den Temperaturen, da bleibt auch ein kleines lokales, begrenztes Hitzegewitter nicht aus. Könnte sein, dass da jetzt am Abend oder auch in der Nacht was runterkommt. Also stellt euch mal drauf ein. Aktuell gemessen in Neustadt an der Weinstraße 33 Grad, Burgpohl im Kreis Ahrweiler 31, Lautzenhausen im Hunsrück 30 und in Mähren in der Vulkaneifel 29 Grad. Und morgen, auch da besteht die Möglichkeit auf Hitzegewitter mit Schauern, Starkregen, Hagel und stürmischen Böen, aber eben nur lokal. Es trifft ganz sicher nicht alle. Und da, wo es trocken bleibt, bleibt es auch heiß bei bis 36 Grad.
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8: Das sind die Themen um 18 Uhr. Neue Fluggastrechte in der EU und Ermittlungen nach 2 Messeangriffen in Landau.
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8: Ich bin Vio Kostanet. Schönen guten Abend. Die EU stärkt die Rechte von Fluggästen. Dafür haben die EU-Länder heute grünes Licht gegeben. Unter anderem gibt es ab 3 Stunden Verspätung wie bisher Entschädigungen. Je länger die Strecke, desto mehr Geld, maximal 600 Euro. Neu sind die Fristen. Innerhalb von 4 Tagen müssen die Passagiere über ihre Rechte informiert werden. Für den Antrag haben sie dann 9 Monate Zeit. Außerdem ist die Sitzplatzreservierung von Kindern unter 14 Jahren neben ihren Eltern kostenlos. Die neuen Regeln sollen ab Mitte 2027 gelten. 2 Messerangriffe in einer Straße beschäftigen die Ermittler in Landau. Eine Gruppe soll gestern Abend einen 24-Jährigen attackiert und verletzt haben. Das Opfer kam ins Krankenhaus. Jetzt ermittelt die Staatsanwaltschaft wegen des Verdachts eines versuchten Tötungsdelikts. Kurz zuvor soll in der gleichen Straße ein 71-Jähriger angegriffen und verletzt worden sein. Ob ein Zusammenhang besteht, ist noch unklar. Nach fast 350 Jahren muss die insolvente Mannheimer Eichbaumbrauerei den Betrieb einstellen. Das Unternehmen bestätigte uns, dass die Rettung des Traditionsunternehmens geplatzt ist. 240 Beschäftigten wird kurzfristig gekündigt, der Geschäftsbetrieb soll eingestellt werden. Zur Begründung hieß es, es fehle einfach das Geld, um den Betrieb weiterzuführen. Geschäftsführer Uwe Eichele.
9: Ja, ich glaube, dass wir eine der schwärzesten Stunden nicht nur in der Geschichte der Brauerei, sondern auch in der Stadt Mannheim erleben. Es ist das älteste produzierende Unternehmen der Stadt. Allerdings hat sich die wirtschaftliche Situation in den letzten Wochen weiter verschlechtert. Und wer den Biermarkt und den Weinmarkt insbesondere im Moment betrachtet, der muss zugeben, dass sich die Situation weiter verschärft.
8: Kurzfristig soll eine Belegschaftsversammlung stattfinden, auf der die Mitarbeiterinnen und Mitarbeiter persönlich über die Entscheidung und die weiteren Schritte informiert werden.
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10: Auch in diesem Jahr sind schon alle Karten weg. Die Nibelungenfestspiele in Worms haben alle Tickets für die Haupttribüne verkauft, eine knappe Woche bevor das Stück Die Hunnenkönigin am Freitag Premiere feiert. Aber in diesem Jahr gibt es zum ersten Mal zusätzliche Plätze auf der Bühne. Dafür gibt's noch Karten. Lea Wegerle, Worms.
8: Und die gute Nachricht kommt aus der Eifel. Die geplante Sanierung der Wandalbert-Sporthalle in Prüm könnte ein Vorbildprojekt in Sachen Nachhaltigkeit werden. Das seit einer Machbarkeitsstudie vor Ort ergeben. Der Umbau der Halle aus den 70ern würde sogar die Lebensqualität der Menschen in Prüm steigern, sagt Landesumweltministerin Christine Schneider. Die Erkenntnisse aus der Studie sollen jetzt auch in andere Sanierungsprojekte einfließen. Das waren die RPR 1 Nachrichten um 18 Uhr. Mehr Themen aus der Region gibt es wieder um halb.
5: Lasst uns gemeinsam auf die Straßen schauen. Da haben wir am Blitzer stehen in Kaiserslautern, Hilgardring im Tempo 50 ist da erlaubt und Mülheim-Kärlich in der Poststraße steht ein Blitzer. Danke nochmal an Melanie fürs Bescheid sagen. Jetzt die aktuellen Staus- und Gefahrenmeldungen und auf die A1 Köln Richtung Koblenz. Zwischen Raststätte-Wille West und Kreuz-Bliesheim 8 Kilometer stockend, Viertelstunde dauert es länger. A5 Karlsruhe Richtung Heidelberg, in Höhe Rastplatz Lusshardt läuft eine Unfallaufnahme auf der linken Spur. A60 Rüsselsheim Richtung Mainz, zwischen Rüsselsheimer Dreieck und Mainz-Laubenheim hat es heute Nachmittag einen schweren Unfall gegeben. Ganze Zeit lang war die Richtungsfahrbahn gesperrt, inzwischen ist es nur noch die rechte Spur, die hier dicht ist. Allerdings bleibt diese Sperrung der rechten Spur bestehen bis übermorgen ungefähr 17 Uhr. 7 Kilometer Stau habt ihr hier aktuell noch, bis zu 40 Minuten dauert es länger. A61 Köln Richtung Koblenz, zwischen Türnich und Dreieck-Erftal 6 Kilometer Stau, Viertelstunde länger. A65 Karlsruhe Richtung Ludwigshafen, zwischen Insheim und Landau Nord 2 Kilometer Stau, hier 10 Minuten plus. Noch ein dicker, langer Stau auf der A66 Frankfurt Richtung Wiesbaden, zwischen Wiesbaden-Nordenstadt und Wiesbaden-Frauenstein. 8 Kilometer Stau sind es hier, da dauert es etwa 50 Minuten länger. Dann die A643 Wiesbaden Richtung Mainz, zwischen Übergang von der Schiersteiner Straße und Dreieck Mainz 3 Kilometer Stau, Viertelstunde länger, und eine Sperrung und zwar auf der B10 Karlsruhe Richtung Pirmasens zwischen Hauenstein und Abzweig nach Hinterweidenthal. Hier läuft eine Unfallaufnahme, deswegen ist da aktuell die Richtungsfahrbahn dicht. Euch überall ganz viel Geduld auf eurem Weg in den Feierabend hier bei RPR1.
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5: Und da begrüße ich an meiner Seite meinen Kollegen Noah Theiss. Hallo Noah.
1: Hi, schönen Montagabend. Ihr habt es heute wahrscheinlich schon in den Nachrichten gehört. Experten schlagen vor, Jugendlichen auch in Deutschland den Zugang zu sozialen Medien zu beschränken. Was das konkret bedeutet, was da geplant werden könnte, das ist unser Thema nach zwei Songs.
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0: Nelly Furtado, Say It Right, hier bei RPA 1, der Tag in Rheinland-Pfalz am Montagabend.
1: Schönen Abend, hallo.
0: Ja, und wie viel Social Media ist gesund für Kinder und Jugendliche? Einige Länder haben da eine ganz klare Meinung und sagen gar keins. Australien zum Beispiel, da gibt es ja ein Social Media Verbot für Kinder.
1: Bei uns in der Europäischen Union könnten soziale Medien für Kinder zumindest eingeschränkt werden. Das empfehlen jetzt nämlich Experten, die EU-Kommission mit diesem Thema beauftragt hat.
0: Was heißt eingeschränkt? Was schlagen die Experten konkret vor?
1: Na, sie sagen, dass Jugendliche bis 13 soziale Medien zwar nutzen dürfen sollten, aber nur in Begleitung von Eltern oder Lehrern und auch zeitlich begrenzt. Jugendliche zwischen 13 und 18 dann sollten mehr Zugang zu Plattformen bekommen, die vorher aber nachweisen müssen, dass sie für Jugendliche geeignet sind. Das würde also heißen, Alterskontrollen, die Insta, TikTok und Co. dann auch selbst überwachen sollten.
0: Das sind ja wie gesagt erstmal Empfehlungen. Wie geht's denn damit jetzt weiter, gerade bei uns in Deutschland?
1: Ja, das werden wir sehen, wenn die EU-Kommission aus der Sommerpause ist und dann eigene Vorschläge macht. Aber EU-Kommissionspräsidentin von der Leyen hat schon gesagt, dass sie diese Ideen der Experten gut findet. Die einzelnen Regierungen der EU-Staaten, also auch Deutschland, die werden sich in ihrer Gesetzgebung dann vermutlich an dem, was da beschlossen wird, orientieren. Das macht ja auch Sinn, denn nur die EU kann gegenüber den Social-Media-Plattformen überhaupt verlangen, Vorschriften einzuhalten. Wie das Ganze technisch funktionieren soll, das ist aber noch völlig unklar.
0: Also für Kinder und Jugendliche werden wohl Einschränkungen bei Social Media kommen. Das haben jetzt Experten der EU-Kommission vorgeschlagen.

0: Schönen Montagabend euch. Ihr hört der Tag in Rheinland-Pfalz mit Selina Schmidt und Noah Theis.
1: Hallo zusammen.
0: Ja, wenn heute vor 5 Jahren jemand gesagt hätte, ab morgen wird alles anders sein, dann hätte das vermutlich keiner geglaubt. Für die Menschen an der A stimmt aber genau das. Hier ist seit dem 14. Juli 2021 alles anders.
1: Es geht um den Tag der Flutkatastrophe im Ahrtal. Morgen jährt sich der zum 5. Mal. Und eine Frau, die da in den letzten Jahren viel für die Menschen vor Ort erkämpft und organisiert hat, das ist die A-Landrätin Cornelia Weigand. Wir haben sie gefragt, mit welchem Gefühl sie auf den Tag morgen blickt, den 5. Jahrestag der Flut.
2: Also Richtung 14. Juli ist natürlich eine Rückschau, ein Gedenken auch an die Opfer. Aber prinzipiell kann ich gut sehen und sehen auch viele von außen und bestätigen uns, dass das doch schon wirklich viel geschafft ist. Und es gibt, glaube ich, auch für uns gefühlt wieder Normalität. Das Leben davor und danach unterscheidet sich durchaus, aber es gibt auch wieder ein bisschen Leichtigkeit im Alltag. Ich glaube, so im Ganzen überwiegt schon das Positive, dass schon ganz viel Tolles, Neues geschaffen worden ist und es wieder richtig auch hier lebenswert ist.
1: Aber nur wieder aufbauen allein hilft ja jetzt auch nicht, wenn durch den Klimawandel solche Naturkatastrophen immer wahrscheinlicher werden.
2: Wir kämpfen bei unseren einzelnen Projekten sehr stark dafür, sowohl in die Zukunft gerichtet als auch widerstandsfähiger und nachhaltiger aufbauen zu dürfen. Und ganz oft finden wir gute Lösungen. Der Blick in die Klimaanpassung ist immer mit dabei und ich glaube, das ist etwas Gutes. Gerade die ganz großen Bauprojekte, die kommen jetzt langsam erst in die Umsetzung. Insofern liegt auch noch etliches vor uns. Aber wenn die Bagger rollen, ist das auch ein Zeichen, dass was passiert. Also insofern. Und dazu kommt bei uns das Thema immer Hochwasserschutz.
1: Wie sieht es denn damit jetzt 5 Jahre nach der Flut im Ahrtal aus?
2: Eine der wichtigen Botschaften ist, glaube ich, leider, 100%igen Schutz wird es nie geben. Im Bereich des Hochwasserschutzes passiert einiges. Ganz klein angefangen Objektschutz am einzelnen Gebäude. Das kann das private sein, das kann öffentliches Gebäude sein. Technik nach oben. Manche Leute bauen richtig auf Stelzen wieder auf. Ich habe vielleicht druckdichte Fenster im Erdgeschoss. Ich habe Möglichkeiten, Flutschotten einzubauen, wenn was kommt. All sowas. Thema Katastrophenschutz. Was kann ich an Materialien, Ausrüstung, an Plänen, an Übungen, Evakuierung, Warnung und so weiter machen? Da ist, glaube ich, viel passiert.
0: Morgen jährt sich die Flutkatastrophe im Ahrtal zum 5. Mal und insgesamt geht's im Ahrtal ganz klar vorwärts.

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4: Mit Martin Sauter, hallo. Auf der rechtsrheinischen Bahnstrecke durch Rheinland-Pfalz rollen seit Freitagabend keine Züge mehr. Die Strecke ist seitdem zwischen Troisdorf und Wiesbaden für die Korridorsanierung für 5 Monate gesperrt. Der Ersatzverkehr mit Bussen scheint übers Wochenende gut angelaufen zu sein, Koordinator Colin Wellhausen.
5: Wir haben die ersten 2 Tage natürlich sehr gespannt zugeschaut, ob alles, was wir in der Theorie geplant haben, jetzt auch in der Praxis so gut umsetzbar ist. Sind aber sehr zufrieden, die Fahrzeiten sind gut, die Fahrpläne passen also. Die Fahrgäste haben das Angebot gut

0: Geschosswohnung ausgebrochen. 8 Menschen kamen mit Verdacht auf Rauchvergiftung ins Krankenhaus. Das Gebäude ist unbewohnbar. Die Stadt hat eine Unterbringung der Bewohnerinnen und Bewohner in einem Hotel organisiert.
1: 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Jetzt der Blick auf die Straßen. Und der aktuellste Blitzer steht in Ludwigshafen in der Martin-Greif-Straße. 50 ist hier erlaubt. Und außerdem wird in Wittlich in der Rudolf-Diesel-Straße geblitzt. Jetzt die aktuellen Staus und Gefahrenmeldungen. Da auf die A1 Köln Richtung Koblenz zwischen Raststätte-Wille West und Kreuz Bliesheim 6 Kilometer Stau, eine Viertelstunde dauert's länger. A5 Karlsruhe Richtung Heidelberg in Höhe Rastplatz Lusshardt, Unfallaufnahme auf der linken Spur. A60 Rüsselsheim Richtung Mainz, zwischen Rüsselsheimer Dreieck und Mainz-Laubenheim ist die rechte Spur gesperrt. Da hatte es einen Unfall gegeben, es waren mehrere Baumstämme über die Autobahn gerollt. Hier bleibt auch die Sperrung der rechten Spur noch bestehen und das bis übermorgen. Aktuell 7 Kilometer Stau, 50 Minuten länger. A61 Köln Richtung Koblenz zwischen Gümnich und Dreieck Erftal, 3 Kilometer Stau, 10 Minuten länger. A66 Frankfurt Richtung Wiesbaden zwischen Wiesbaden-Erbenheim und Wiesbaden-Frauenstein, 4 Kilometer Stau bedeutet 25 Minuten Geduld. Und die B10 haben wir noch, Karlsruhe Richtung Pirmasens zwischen Hauenstein und dem Abzweig nach Hinterweidenthal läuft eine Unfallaufnahme. Und das war's soweit. Es sei denn, ihr habt noch was anderes gesehen, dann sagt doch gern Bescheid. Die kostenlose Nummer zum Anrufen oder WhatsApp schicken ist die 0800 8 und 3 mal die 62. Euch überall eine gute und vor allem sichere Fahrt.
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0: Please forgive me, Bryan Adams hier bei RPR 1. Schönen Montagabend. Ja, und wenn du deutsche Pokalsiegerin im Fußball bist und U17-Europameisterin auch noch, dann ist das schon schön und gut. Aber wenn ein Stadion in deiner Heimat nach dir benannt wird, dann ist das eine ganz besondere Ehre.
1: Ja, und so geht's Jule Brandt, Fußballnationalspielerin aus der Pfalz. In Dudenhofen hat ihre Karriere begonnen und dort heißt das Stadion seit diesem Wochenende Jule Brandt Stadion. RPR 1 Reporterin Lea Wegerle hat mit ihr darüber gesprochen.
2: Beim FV Dudenhofen begann die Karriere der 23-Jährigen und trotz diverser Erfolge ist Jule Brandt immer noch sehr heimatverbunden.
3: Ja, hier hat alles angefangen, meine Heimat. Hier habe ich 6-7 Jahre hier auch in Dudenhofen gespielt. Das ist einfach, hat Spaß gemacht. Hier habe ich es lieben gelernt, Fußball zu spielen. Ich gehe immer noch gerne in der Heimat, auch trainiere hier gerne auf dem Platz. Es ist schön, nach Hause zu kommen und jetzt auch eigentlich fast direkt nebenan Jule Brandt Stadion zu haben.
2: Ja, aber nicht nur eine große Ehre für die Fußballerin, sondern auch eine Bereicherung für die Fans.
4: Ich finde, es wurde Zeit, dass es auch mal nach einer Frau benannt wird. Das ist einfach großartig. Ich bin extra 2 Stunden hier hingefahren.
5: Ich finde es prinzipiell sehr gut, ja, dass man dem Stadion mal einen Namen mit einem Bezug gibt zu einer Sportlerin, die sich ja, aus Dudenhofen kommt und entsprechend verdient gemacht hat.
6: Ich finde es sehr, sehr cool. Man ist auch einfach irgendwie sehr stolz darauf.
7: Also ich finde es gut, weil Jule Brandt ist halt auch eine richtig gute Spielerin.
2: Ja, da hat er recht. Auf ihre Vorbildfunktion angesprochen, sagte sie.
3: Ich würde sagen, das ist eigentlich mit das Schönste. Auch kleine Mädels, kleine Kinder im Trikot mit der Nummer 29 oder 22 mit Brandt zu sehen. Das motiviert mich, freut mich und ist eigentlich das Schönste an der ganzen Sache.
0: Sagt Jule Brandt, Fußballnationalspielerin aus der Pfalz, die seit diesem Wochenende Namensgeberin für das Stadion in Dudenhof

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Olivia Rodrigo, Drop Dead. 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
1: Ganz neu, Olivia Rodrigo, Drop Dead bei RPA 1. Der Tag in Rheinland-Pfalz ist hier mit Selina Schmidt, Noah Theiss und dem Blick aufs Wetter.
2: Das in den ersten Tagen im Großen und Ganzen sommerlich weitergeht, aber mit ein paar Schönheitsfehlern, RPA 1 Wetterexperte Dominik Jung.
3: Ja, diese Schönheitsfehler haben sich in den letzten Stunden aufgetan. Da zieht so ein kleines Tief an uns vorbei und das schickt ein bisschen was an feuchten Luftmassen zu uns. Und feucht mit Hitze, das heißt meist Blitze. Es bilden sich also morgen einzelne Schauer und Gewitter, aber es ist nichts Flächendeckendes. Also ganz vereinzelt morgen Nachmittag, vor allen Dingen so entlang der Ränder von Eifel, Westerwald, Hunsrück und Pfälzerwald, da können sich mal einzelne Hitzegewitter bilden und die ziehen auch mal weiter Richtung Rheinhessen oder in die Südpfalz, aber nichts Flächiges. Doch wo sie auftreten, da müssen wir aufpassen. Starkregen, Sturmböen, Hagel können mit dabei sein.
1: Könnte also ein bisschen ungemütlich werden demnächst. Vielen lieben Dank dir, Dominik, trotzdem.

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1: Die großartige Pink Irrelevant. Hier bei RPA 1 und gleich Cyndi Lauper. Aus den 80ern, Time After Time. Wunderschön. Und ungefähr um die Zeit, als der Song rauskam, hat sich diese Band hier formiert. Das sind Fury in the Slaughterhouse. Und sie gibt es immer noch, haben ein neues Album raus. Unser RPA 1 Album der Woche. Wir reden drüber mit unserem RPA 1 Musikchef gleich. 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
1: Ach, das Wetter ist einfach wunderschön. Der Sommer geht ungebremst auch in der dritten Sommerferienwoche weiter. Und ja, klar, wenn es so heiß ist, dann kann auch mal ein Hitzegewitter runterkommen. Jetzt am Abend und auch später in der Nacht ist das möglich. Aktuell gemessen in Udenheim in Rheinhessen 33 Grad. Impflingen an der südlichen Weinstraße auch 33. In Niederlahnstein am Rhein 32 und in Trier 31 Grad gemessen. Morgen besteht auch die Möglichkeit auf Hitzegewitter mit Schauer, Regen, Hagel, auch mal stürmische Böen, aber nur lokal. Es trifft also ganz sicher nicht alle. Und da, wo es eben trocken bleibt, da ist es auch weiterhin heiß bei bis 36 Grad.
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5: Ich bin Vio Kostanet. Schönen guten Abend. Kurz nach neuen US-Angriffen auf den Iran hat US-Präsident Donald Trump die Wiederaufnahme der Seeblockade gegen Schiffe angekündigt, die iranische Häfen ansteuern oder von diesen abfahren. Allen anderen Ländern soll ein fairer und offener Zugang zur Meerenge möglich sein, wie er auf Truth Social mitgeteilt hat. Aus Washington berichtet Tina Eck.
6: Trump sagt, dass die USA die volle Kontrolle über die Straße von Hormuz übernehmen und diese betreiben wollten. Dies beinhaltet eine Transitgebühr von 20% des Frachtwertes von Lastschiffen, denen die USA sichere Passage gewährleisten. Die USA würden dieses Geleit nicht umsonst machen, erklärt Trump. Iranische Schiffe werden fortan wieder von allen heimischen Häfen blockiert. Die Fronten sind erneut verhärtet. Infolge der jüngsten Angriffe ist die Schifffahrt durch die Meerenge drastisch zurückgegangen.
5: Die EU stärkt die Rechte von Fluggästen. Dafür haben die EU-Länder heute grünes Licht gegeben. Unter anderem gibt es ab 3 Stunden Verspätung wie bisher Entschädigung. Je länger die Strecke, desto mehr Geld. Maximal 600 Euro. Neu sind die Fristen. Innerhalb von 4 Tagen müssen die Passagiere über ihre Rechte informiert werden. Für den Antrag haben sie dann 9 Monate Zeit. Außerdem ist die Sitzplatzreservierung von Kindern unter 14 Jahren neben ihren Eltern kostenlos. Die neuen Regeln sollen ab Mitte 2027 gelten. Sie sind eines der kulturellen Aushängeschilder von Rheinland-Pfalz, die Nibelungenfestspiele in Worms. Und das Interesse ist ungebrochen. Noch bevor am Freitag das Stück Die Hunnenkönigin Premiere feiert, sind alle Karten für die Haupttribüne weg. Aber in diesem Jahr gibt es zum ersten Mal zusätzliche Plätze auf der Bühne. Dafür gibt es noch Karten.
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7: Der Streit zwischen einem Radfahrer und einem Hundebesitzer in Blankenrath im Kreis Cochem-Zell heute Morgen war eigentlich schon so gut wie vorbei. Dann aber auf einmal ein lauter Knall. Der Radfahrer hat laut Polizei eine silberne Pistole rausgeholt und auch einmal abgedrückt. Verletzt wurde glücklicherweise niemand. Die Polizei sucht jetzt nach dem Radfahrer. Er soll 60 bis 65 Jahre alt sein. Sebastian Hoffmann, Blankenrath.
5: Und die gute Nachricht kommt aus der Vorderpfalz. In Speyer gibt es Falkennachwuchs. Die Vögel haben den Brutkasten am Dom genutzt. Der war eigentlich für die Uhus gedacht, die wegen Bauarbeiten nicht im Nordwestturm nisten können. Das Turmfalkenpaar sei aber auch herzlich willkommen, heißt es vom Bistum Speyer. Um die Falken und ihren Nachwuchs nicht zu stören, weist das Bistum auf das Flugverbot für Drohnen im Umkreis des Doms hin. Das waren die RPR1 Nachrichten um 19 Uhr.
1: wunderschönen Abend. Wir schauen gemeinsam, was auf der Straße noch so los ist. Erstmal Blitzer, da haben wir einen in Koblenz in der Steinstraße und in Ludwigshafen-Martin-Greif-Straße einen Blitzer bei Tempo 50. Jetzt die aktuellen Staus und Gefahrenmeldungen und auf die A5 Karlsruhe Richtung Heidelberg. In Höhe Rastplatz Lusshardt läuft eine Unfallaufnahme auf der linken Spur. Die A60 Rüsselsheim Richtung Mainz zwischen Rüsselsheim-Mitte und Mainz-Laubenheim. Hier hat es am Nachmittag einen schweren Unfall gegeben. Die rechte Spur ist gesperrt und das bleibt voraussichtlich auch bis übermorgen Nachmittag noch so. 7 Kilometer Stau aktuell, 40 Minuten braucht ihr länger. A61 Köln Richtung Koblenz zwischen Pleit und Kreuz Koblenz. Vorsicht, hier liegen Gegenstände oder Fahrzeugteile auf der Autobahn. Und dann haben wir noch eine Sperrung auf der B10 Karlsruhe Richtung Pirmasens zwischen Hauenstein und im Abzweig nach Hinterweidenthal. Da sind beide Fahrtrichtungen dicht. Hier läuft eine Unfallaufnahme. Und es war's soweit. Es sei denn, ihr habt noch was anderes gesehen, dann sagt Bescheid. Die kostenlose Nummer zum Anrufen oder WhatsApp schicken ist die 0800 8 und 3 mal die 62. Euch überall eine gute und vor allem sichere Fahrt.
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1: Wunderschönen Montagabend. Ich bin Selina Schmidt hier bei RPR 1. Gerne verbringe ich noch ein Stündchen mit euch zusammen. Gleich blicken wir auf unser RPR 1 Album der Woche. Das ist die neue Platte von Fury in the Slaughterhouse. Ganz spannend. Und ansonsten geht's Richtung Abend, Richtung Feierabend. Ganz entspannt jetzt mit Glock Glock und Adore, ja.

0: Am I Enough? Loi, hier bei RPA1. Schönen Montagabend und ich freue mich, dass David Banks aus unserer Musikredaktion wieder bei mir ist. Hi David.
1: Einen schönen Montagabend, hallo.
0: Es geht um Fury in the Slaughterhouse.
1: Ja.
0: Wird auch nie vergessen sein, dieser Song.
1: Nee, die Jungs waren irgendwie, würde ich mal sagen, Sunrise Avenue, 20 Jahre bevor Sunrise Avenue Sunrise Avenue waren. Also das ist schon krass, der Sound, der Anfang der 90er irgendwie schon klang wie viele Bands 10, 15 Jahre später.
0: Ja, und sie gibt es immer noch oder wieder. Fury in the Slaughterhouse hat ein neues Album raus. Es heißt Changes. Was müssen wir über Fury in the Slaughterhouse vorab sagen, bevor wir ins Album reinhören?
1: Ja, ist, wie gesagt, eine der ganz, ganz langen Bands. Ende der 80er schon gegründet, dann Anfang der 90er, wir haben es gerade gehört, den absoluten Superhit gelandet, mit dem sie sich auch wirklich aufs internationale Parkett gespielt haben. Haben dann ganz viele Alben veröffentlicht in den ersten 20 Jahren ihres Bandbestehens und dann haben sie 2008 eine Pause eingelegt. Beziehungsweise eigentlich gesagt, das war's jetzt erstmal, wir haben mal keinen Bock mehr.
0: So, dabei ist es aber nicht geblieben, der Bock kam zurück.
1: Ja, zum Glück, sie hatten zwar zwischendrin immer mal wieder so ein paar Reunion-Konzerte, aber mit neuer Musik kamen sie tatsächlich erst dann wirklich 13 Jahre später, nämlich 2021 mit dem neuen Album und seitdem sind sie wieder da und ja, natürlich ein bisschen gereifter, sage ich mal, ein bisschen älter geworden, aber immer noch Fury, es rockt immer noch, es kesselt immer noch ordentlich.
0: Könnt ihr euch von überzeugen, hier ist für euch vom Album Changes von Fury in the Slaughterhouse der Song Nine Lives.

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2: Schönen Montagabend um 19.30 Uhr, halb acht. Wir schauen, was noch auf den Straßen los ist. Einmal die Blitzer, da haben wir einen in Koblenz in der Steinstraße und auch in Alzey in der Karl-Heinz-Kipp-Straße wird geblitzt. Jetzt die aktuellen Staus und Gefahrenmeldungen. Da auf die A5 Karlsruhe Richtung Heidelberg am Rastplatz Lusshardt läuft eine Unfallaufnahme. Die linke Spur ist gesperrt. A60 Rüsselsheim Richtung Mainz. Zwischen Rüsselsheim Mitte und Mainz Laubenheim ist die rechte Spur gesperrt. Da hatte es einen schweren Unfall gegeben. Und zwar bleibt die rechte Spur auch dicht bis übermorgen etwa. Es sind 4 Kilometer Stau aktuell noch. 20 Minuten dauert es länger. Die A61 Köln Richtung Koblenz zwischen Pleit und Kreuz Koblenz. Vorsicht, hier liegen Fahrzeugteile oder Gegenstände auf der Autobahn. Und die B10 noch, Karlsruhe Richtung Pirmasens zwischen Hauenstein und dem Abzweig nach Hinterweidenthal. Hier läuft eine Unfallaufnahme. Und das war's soweit. Es sei denn, ihr habt noch irgendwas anderes gesehen, dann könnt ihr gerne Bescheid sagen. Die kostenlose Nummer zum Anrufen oder WhatsApp schicken ist die 0800 8 und 3 mal die 62. Euch über eine gute und vor allem sichere Fahrt.

1988. Wir zocken uns die Finger wund auf der Nintendo vom großen Bruder. 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Sting, Englishman in New York bei RPA 1.

0: Isaac, always on the run bei RPA 1. Schönen Montagabend euch.
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0: Ja, also wundert euch nicht, wenn die Musik hier jeden Tag zwischen 17 und 18 Uhr echt eine richtig wilde Mischung ist. In dieser Stunde bestimmt nämlich immer ein anderer Ort aus Rheinland-Pfalz die Musik. Und heute klang das aus Hermeskeil im Hochwald so. Die Black Eyed Peas waren am Start, noch relativ gediegen, ja, hatten aber auch die Foo Fighters dabei. Geil. Und dann halt auch die Beatles. Ja. Das ist echt jeden Tag aufs Neue eine richtige Wundertüte für uns. Macht richtig Spaß mit und bei euch. Und vorhin war es dann auch soweit. Der Zufallsgenerator hat ausgespuckt, wo wir denn morgen sind.
1: Nierstein am Rhein.
0: Ich bin echt gespannt, wie es morgen mit euch wird und vor allem auch, welche Musik sich die Niersteinerinnen und Niersteiner aussuchen. Haut mal richtig einen raus. Wir freuen uns total drauf.
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5: Schönen Montagabend euch. Jetzt der Blick aufs Wetter und die aktuell gemessenen Temperaturen. Da haben wir in Pirmasens, in der Südwestpfalz noch 30 Grad. Auch in Urbar am Rhein 30, in St. Wendel 29 und in Hönningen an der A 28 Grad. Am Abend und in der Nacht können kleine Hitzegewitter unterwegs sein bei 16 bis 22 Grad. Auch morgen besteht die Möglichkeit auf Hitzegewitter mit Schauern, Regen, Hagel und Sturmböen. Aber nur lokal. Es trifft also ganz sicher nicht alle. Und da, wo es trocken bleibt, wird es auch wieder heiß bei bis 36 Grad. Und der RPR 1 Wettertrend am Mittwoch in erster Linie weiter heiß und sonnig. Nur noch ein kleines Gewitterrisiko gibt's und das bei auch bis 36 Grad.
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6: Ich bin Babit Büchner. US-Präsident Donald Trump hat eine neue Seeblockade gegen Schiffe angekündigt, die iranische Häfen ansteuern oder von diesen abfahren. Bundesaußenminister Johann Wadephul hatte sich zuvor besorgt gezeigt angesichts der weiteren Eskalation im Konflikt um die Straße von Hormuz.
7: Das ist eine internationale Wasserstraße. Jedes Schiff, was dort durchfährt, tut dies auf sicherer Rechtsgrundlage und jeder Angriff ist ungerechtfertigt.
6: Trump kündigte an, dass er allen anderen Ländern einen fairen und offenen Zugang zur Meerenge ermöglichen will. Für die sichere Durchfahrt will er eine Gebühr in Höhe von 20% des Frachtwertes erheben. Deutschland, Frankreich und 7 weitere Länder haben sich mit der Ukraine in einer neuen Koalition zur Raketenabwehr zusammengeschlossen. Frankreichs Präsident Emmanuel Macron sagte bei einem Treffen in Paris, man reagiere auf die ballistische Bedrohung. Ziel des neuen Bündnisses ist eine industrielle Zusammenarbeit, um bestehende Raketenabwehrsysteme zu ergänzen. Mit dabei ein neues ukrainisches Abwehrsystem, das günstiger als das Patriot-System sein soll. Ab wann ist man alt genug für TikTok, Snapchat und Co.? Die Bundesschülerkonferenz hält Beschränkungen zwar für nachvollziehbar, warnt aber davor, sich allein auf Verbote zu verlassen. Unterstützung für eine Social-Media-Altersgrenze kommt dagegen aus der Union.
8: Für CSU-Chef Söder sind 13 Jahre eine gute Grundlage für die weitere Diskussion. Deutschlands Digitalbranche hält pauschale Verbote dagegen für den falschen Weg. Und die Bundesschülerkonferenz sagt, der entscheidende Hebel liegt im Klassenzimmer. Schulen müssten Kindern viel besser beibringen, wie sie mit Fake News, Mobbing und den Suchtgefahren sozialer Medien umgehen, statt irgendetwas zu verbieten. Zoe Tassovali, Redaktion.
6: 12 US-Bundesstaaten ziehen vor Gericht, um die Übernahme des Hollywood-Urgesteins Warner Brothers durch den Konkurrenten Paramount zu verhindern. Der Zusammenschluss der zwei Schwergewichte werde unter anderem höhere Preise sowie weniger Filme und TV-Sendungen zur Folge haben, kritisierte der kalifornische Generalstaatsanwalt Rob Bonta. Die US-Regierung hatte den Milliardendeal zuvor ohne Auflagen genehmigt.
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9: Hey, mein Lieben, hier ist die Music Made in Germany Zeit. Herzlich willkommen. Wir starten unsere Sommertour und diese Woche ist Alvaro Soler bei uns im Hautnah-Interview. Wir haben ihn vor seiner Open-Air-Tour Backstage in Mannheim getroffen. Das ganze Gespräch gibt es natürlich im Music Made in Germany Podcast. Überall, wo es Podcasts gibt, hört gerne mal rein. Er nimmt uns mit in die Energie seiner Open-Air-Tour und verrät uns das Geheimnis. Was heißt Geheimnis? Es ist ein Trick, wie er es schafft, dass alle ins Team Alvaro wollen bei The Voice Kids.
10: Also das ist ja auch Teil von dem Deal sozusagen. Wenn man zu Team Alvaro kommt, dann ist es nicht vorbei mit The Voice Kids, wenn die Sendung zu Ende ist, sondern es gibt auch die Möglichkeit, dann auf der Bühne bei mir zu spielen. Genau, das ist meine Strategie, um die Kids in mein Team zu holen.
9: Schön, dass ihr hier mit dabei seid. Wir starten unsere Sommertour heute mit Alvaro Soler und gehen rein mit seinem Riesenhit Te Imaginaba. Musik an, Welt aus.
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1: Hier ist die Music Made in Germany Zeit. Meine Lieben, wir starten unsere Sommertour und besuchen die deutschen KünstlerInnen auf ihren Festivals und auf ihren Open Airs. Und heute ist Alvaro Soler zu Gast. Wir haben ihn vor seinem Open Air in Mannheim Backstage getroffen. Und endlich hat er uns den Trick verraten, warum alle Kids bei The Voice Kids ins Team Alvaro wollen. So schön, dich zu sehen. Alvaro Soler ist da.
2: Dankeschön. Dank.
1: Ich musste so schmunzeln neulich. Ich habe eine Anmoderation gehört, die haben den Namen falsch ausgesprochen.
2: Oh ja.
1: Und vor ungefähr, weiß ich, 6, 7 Jahren hatte Alvaro mir einen ordentlichen Sprachkurs gegeben. Habe ich natürlich nie vergessen und dann war es eigentlich immer gut.
2: Ja.
1: Aber es schleicht sich wieder ein.
2: Also die deutsche Seite kommt trotzdem wieder sehr. Also man sagt Alvaro Soler. Ich glaube, ich meine, ich bin schon so seit 6 Jahren bei The Voice Kids. Ich glaube, das. Also, aber nicht jeder guckt The Voice Kids natürlich, das ist auch voll okay. Aber ja, manchmal bin ich so dran. Es gibt so Tage, wo ich sage, alles gut, ich heiße so, wie du magst. Und an anderen Tagen sage ich, nee, komm, mein Name ist so. Das ist, muss man schon sagen. Aber ja, dieses Jahr bei The Voice Kids haben wir sogar eine Wette daraus gemacht und so ein Spaß, dass jeder, wenn er meinen, oder er oder sie, in dem Fall auch Leonie, wenn sie meinen Namen falsch aussprechen, müssten sie 10 Euro in die Kasse zahlen.
1: Ja.
2: Ich habe dann am Ende an meine NGO sozusagen gespendet. Das war ganz gut.
1: Ihr wart oder seid ein richtig schönes Team bei The Voice Kids, das muss man sagen. War jetzt gar kein Fokus eigentlich darauf, darüber zu sprechen, aber es ist allerliebst.
2: Ja, ich finde, alle sind halt super liebe Menschen und jeder hat voll Bock mitzumachen. Ich war so ein bisschen dieses Jahr der Veteran, der so ein bisschen auch strenger sein musste mit den anderen und so. Ja, die anderen waren ja gefühlt alle sozusagen neu dabei.
1: Ja.
2: Und dann meinte die Produktion zu mir, einfach, du musst diesmal ein bisschen Ding zeigen,
1: ja,
2: wo es lang geht und so. Ja, nur ich habe das dann selber gesehen und dachte mir, ich bin ziemlich ernst dann die ganze Zeit.
1: Ja.
2: So in dieser Staffel war ich ernster als normal.
1: Ja.
2: So ein bisschen schade, weil eigentlich bin ich auch sehr, sehr, sehr lustig drauf, aber ich musste, glaube ich, Disziplin zeigen. Ja, das war krass.
1: Na, das ganze Gespräch im Interview-Podcast auf musicmadeingermany.de und überall, wo es Podcasts gibt. Und dann gibt's natürlich jetzt auch Musik vom lieben Alvaro. La Cintura live von einem Music Made in Germany Abend.

0: Muchas gracias, vielen, vielen Dank. Danke euch, schönen Abend noch. Bis bald. Wir sehen uns.
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1: Schön, dass ihr hier mit dabei seid. Es ist die Music Made in Germany Zeit und wir starten unsere Sommertour heute im Hautnah-Interview mit Alvaro Soler. Wir haben ihn vor seinem Open Air in Mannheim Backstage getroffen und sind eingetaucht in die Welt um Alvaro Soler. Wie gerne er auf Tour ist, wie gerne er nah bei den Menschen ist. Und das hat er von Anfang an bei allen Interviews immer gesagt. Musik muss man teilen.
2: Wir sind ja hier ein bisschen Backstage, im offenen. Die Open-Air-Saison beginnt, ja, Sommer ist irgendwie da, Festivals und so weiter. Voll. Und wie begleitet dich denn The Voice Kids jetzt bei den,
3: also,
2: komm die rum, nimmst du ein paar mit?
3: Ja, gestern waren Nina und Roman dabei, das sind zwei vom Team Alvaro dieses Jahr und von Team Alvaro dieses Jahr auch eine Finalistin, Suse, sie kommt heute auch. Also ja, wir haben gerade Soundcheck gemacht zusammen, es klingt wunderschön und es wird toll. Also das ist ja auch Teil von dem Deal sozusagen, wenn man zu Team Alvaro kommt, dann gibt es die Möglichkeit dann nicht nur, da ist es nicht vorbei mit The Voice Kids, wenn die Sendung zu Ende ist, sondern es gibt auch die Möglichkeit, dann auf der Bühne bei mir zu spielen.
2: Ja, weil du erwähnst es auch immer ab und zu ganz gerne.
3: Auf jeden Fall, genau. Das ist meine Strategie, um die Kids in mein Team zu holen. Genau. Ja, es macht sehr viel Spaß, mit denen natürlich die Bühne zu teilen. Und das sind ja auch echt sehr tolle SängerInnen. Das ist unfassbar. Und das bereichert auch unsere Show.
2: Ja.
3: Das ist für die toll. Also eigentlich ein Win-Win. Und Musik muss man teilen. Deswegen, ja, das ist toll.
1: Musik muss man teilen. Interviews mit Alvaro Soler auch. Das Gespräch im Podcast auf musicmadeingermany.de. Und überall, wo es Podcasts gibt, lasst uns sehr gerne ein Like da. Und wir hören Musik von Alvaro Soler. Lo que paso. Paso bei Music Made in Germany. Thank you.

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2: Meine Lieben, in der Music Made in Germany Zeit starten wir heute unsere Sommertour mit Alvaro Soler. In den nächsten 20 Minuten geht's natürlich weiter mit dem lieben Alvaro. Außerdem haben wir brandneue Musik von Nico Santos und feiern ein bisschen Release. Bleibt gerne dran.
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1: Ja, meine Lieben, ist die Musik Made in Germany Zeit. Wir starten unsere Sommertour heute mit Alvaro Soler im Hautnah-Interview. Das Gespräch im Podcast, überall wo es Podcasts gibt und natürlich auf musicmadeingermany.de. Lasst sehr, sehr gerne ein Like da. Und wir gehen rein ins Gespräch. Alvaro Soler hat ja wirklich schon viel erlebt und hat den Papst in Barcelona getroffen, beziehungsweise hat für ihn gespielt und schwärmt von seiner Heimat.
2: Was ist das Ding mit dem Papst?
3: Also genau, ich habe am Dienstag war ich noch in Barcelona, habe ein Konzert in Barcelona gegeben. Mit anderen Künstlern auch. Und es war so eine Art Konzert für den Papst, weil er nach Barcelona gekommen ist, um die Sagrada Familia zu segnen, genau.
2: Ja.
3: Und vor allem den neuen Turm von der Sagrada Familia, das ist der Jesusturm, mit dem Kreuz oben, eben zu eröffnen. Wow. Und das haben sie in Barcelona gemacht natürlich, weil auch, naja, Gaudí...
2: Meine Heimatstadt.
3: Genau, meine Heimatstadt. Und Gaudí, das ist auch 100 Jahre, seitdem er gestorben ist, war auch am Dienstag und am Mittwoch und so. Das war
2: Feiertag,
3: unfassbar.
2: Ne?
3: Ja, es war wirklich krass. Und ich meine, ja, die Stadt ist halt sehr magisch und die Sagrada Familia ist ein sehr großer Teil von Barcelona. Das ist die meistbesuchteste Kirche der Welt. Und wenn ihr noch nicht drin wart, ihr müsst unbedingt reingehen, auch wenn ihr nicht gläubig seid, es lohnt sich, weil es ist ein komplettes architektonisches Wunder. Und ich hatte die Ehre, sozusagen das Vergnügen, dort zu spielen. Ja, das war krass. Ja, wow.
1: Wir gehen rein und hören live von dem Music Made in Germany Abend mit Alvaro Soler. Manana.

0: Okay, alle zusammen. Guck mal. 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Ich hab's mega leicht für euch geschrieben. Hasta la mañana, na na na na. Epa.
1: Dankeschön, vielen Dank.
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1: Schön, dass ihr da seid. Es ist Zeit in der Music Made in Germany Show für neue, frische Musik. Und die feiern wir jetzt von Nico Santos. Mit Why Don't You Stay liefert er genau den Soundtrack für warme Sommerabende. Eine tolle Hook, die sofort hängen bleibt. Die Single ist Ende Juni rausgekommen und gehört zu seinen neuesten Songs. Und live gibt's Nico Santos auch. Im Herbst geht er auf große Arena-Tour. Unter anderem stoppt er in Frankfurt, Köln, Stuttgart und Oberhausen. Und Nico Santos live oder im Interview zu erleben, ist immer wunderschön.
2: Why Don't You Stay ist für mich ein Song, der sowas wie so ein Soundtrack ist für eine schon längst vergangene Sommernacht, wo man nicht will, dass sie aufhört, dass man Fenster runter, Dach auf, man schreit den Song raus, man hat so ein, ich habe ein bisschen so einen nostalgischen Indie-Song im Kopf, wenn ich an diesen Song denke, und es ist einfach, ich liebe den Song, es ist ein Freiheitsgefühl und ey, passt perfekt zu dieser geilen Sommerzeit.
1: Wir sagen Happy Release, die neue Single von Nico Santos

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3: Ich bin Babit Büchner. US-Präsident Donald Trump hat eine neue Seeblockade gegen Schiffe angekündigt, die iranische Häfen ansteuern oder von diesen abfahren. Allen anderen Ländern soll ein fairer und offener Zugang zur Straße von Hormuz möglich sein, teilte er auf seiner Plattform Truth Social mit.
4: Trump sagt, dass die USA die volle Kontrolle über die Straße von Hormuz übernehmen und diese betreiben wollten. Dies beinhaltet eine Transitgebühr von 20% des Frachtwertes von Lastschiffen, denen die USA sichere Passage gewährleisten. Die USA würden dieses Geleit nicht umsonst machen, erklärt Trump. Iranische Schiffe werden fortan wieder von allen heimischen Häfen blockiert. Die Fronten sind erneut verhärtet. Infolge der jüngsten Angriffe ist die Schifffahrt durch die Meerenge drastisch zurückgegangen. Aus den USA Tina Eck.
3: Die EU-Staaten konnten sich bei einem Außenministertreffen in Brüssel nicht auf ein neues großes Paket mit Russland-Sanktionen einigen. Die EU-Außenbeauftragte Kallas sagte im Anschluss an die Beratungen, sie bedauere dies, man sei aber recht nah an einer Verständigung. Nach Angaben von Diplomaten stehen besonders nationalstaatliche Interessen einer Einigung im Weg. Nach einem Racheaufruf gegen westliche Politiker wächst in Deutschland die Sorge vor möglichen Anschlägen. Eine große iranische Tageszeitung hat eine Liste veröffentlicht, auf der unter anderem Bundeskanzler Friedrich Merz steht.
5: Im Blick haben die Behörden dabei vor allem sogenannte Wegwerfagenten, also Menschen, die nur für einen einzelnen Auftrag angeworben werden. CDU-Politiker Kiesewetter warnt im Handelsblatt, das iranische Regime plane womöglich schon länger gezielte Tötungen und Anschläge im Westen. Auch Grünen-Politiker von Notz nimmt die Drohungen ernst. Er vermutet hinter der Liste zumindest die Billigung Teherans. Eine unmittelbar neue Gefahr für den ohnehin stark geschützten Kanzler sieht er dadurch aber nicht. Zoe Tassovali, Nachrichtenredaktion.
3: Gold aus dem Sudan, damit ist jetzt Schluss. Die EU greift durch, um den Bürgerkrieg nicht weiter mitzufinanzieren und hat ein Embargo auf das Edelmetall aus dem Land verhängt. Gold sei zu einer zentralen Einnahmequelle geworden, mit der Konflikt finanziert werde, hieß es.
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6: Willkommen zur Music Made in Germany Stunde 2. Auch jetzt ist Alvaro Soler bei uns zu Gast. Wir starten unsere Sommertour nämlich mit ihm durch die deutsche Künstlerszene. Wir haben ihn Backstage vor seiner Open-Air-Show in Mannheim getroffen. Das komplette Gespräch gibt's im Podcast auf musicmadeingermany.de, überall, wo es Podcasts gibt. Und wir tauchen in dieser Stunde ein in seine Heimat Barcelona, in seine sehr liebevoll gestaltete Open-Air-Tour und können uns ein bisschen was mitnehmen von seiner Art, wie er Energie tankt und wie er uns das gerne abgeben möchte.
7: Manchmal ist es für manche Leute schwieriger als für andere und ich glaube, wir sind ein Portal zu der Freude und da will ich unfassbar viel immer jeden Abend abgeben davon.
6: Also wir freuen uns sehr, schön, dass ihr da seid. Musik an, Welt aus. Wir gehen rein mit seinem Hit Solo Paraty. Schön, dass ihr da seid. Musik an, Welt aus.
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1: Wir starten rein in unsere Sommertour bei Music Made in Germany. Heute mit Alvaro Soler. Wir haben ihn backstage vor seinem Open Air in Mannheim getroffen und sind mal wieder ins Schwärmen gekommen, ihr Lieben. Das ganze Gespräch im Podcast auf musicmadeingermany.de und überall, wo es Podcasts gibt. Also lasst sehr gerne ein Like da. Wenn man wie Alvaro fast nur unterwegs ist, europaweit, muss man wirklich lieben, was man macht. Alvaro und seine Musiker lieben es, diese besondere ansteckende Energie einfach zu teilen.
2: Aber ja, das ist okay. Ich glaube, das Schöne an unseren Konzerten ist, dass wir sehr viel Freude, oder unser Ziel ist, oder mein Ziel ist es eben, dass Leute, wenn sie zu den Konzerten kommen, einfach diese Freude spüren, die einfach manchmal schwierig ist zu finden im Alltag, oder eben auch mit den ganzen Nachrichten, oder ja, jeder hat ja seine Routine und manchmal ist es für manche Leute schwieriger als für andere, und ich glaube, wir sind ein Portal zu der Freude, und da will ich unfassbar viel immer jeden Abend abgeben davon, und hoffentlich reicht es dann, bis wir uns dann nächstes Mal sehen zum nächsten Konzert. Unsere Geheimwaffe ist, dass wir eine sehr ansteckende Energie haben, glaube ich. Und wenn wir auf der Bühne Spaß haben, was jedes Mal passiert, dann kann man im Publikum, glaube ich, gar nicht anders als auch mitmachen, weil das einfach so, ich weiß nicht, so schön ist zu sehen. Weil ich finde auch selber, wenn ich irgendwas sehe und ich sehe, dass Leute Spaß haben in dem, was sie machen, dann ist es das Schönste und Inspirierendste, was man machen kann, was man sehen kann. Und in dem Fall hoffe ich, dass wir auch so eine Inspiration sind. Ja, wir geben alles auf jeden Fall, wie du sagst.
1: Wir hören ihn jetzt mit einem Song, den er live bei Music Made in Germany Abend eingespielt hat. Alvaro Soler und Magia bei Music Made in Germany.

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1: Die Music Made in Germany Zeit, meine Lieben. Heute ist mit Alvaro Soler. Wir haben ihn hautnah zum Sommerinterview getroffen. Hört's euch gerne an im Music Made in Germany Podcast, überall, wo es Podcasts gibt. Und wir tauchen ein bisschen ein in die Welt von Alvaro Soler. Es war uns ein Fest mit dir.
2: Gib uns noch ein kleines Feeling mit. Auf der Bühne gibt's einen Song, auf den du dich in diesem Sommer besonders freust. Oder habt ihr irgendwas, wo ihr sagt, boah, das lieben wir oder haben wir uns drauf vorbereitet, freuen wir uns.
3: Es gibt was sehr, sehr Tolles, was wir immer machen jetzt gerade. Nach der Corona-Phase war ja so viel Distanz zwischen Publikum und Bühne. Und das brechen wir jetzt komplett und haben eine ganz mobile Band. Alle haben ein mobiles Instrument, sogar der Drummer. Und wir gehen alle als, wie gefühlt so eine Karnevaltruppe, darunter ins Publikum und machen da einfach Action. Und machen so wirklich Alarm.
2: Wirklich? Also,
3: und es ist mega geil. Wir gehen alle runter, wir sind zu acht und wir gehen alle ins Publikum und machen so richtig,
2: so eine Brass Band,
3: richtig Action.
2: So.
3: Ja, so wie so eine Big Band, ja. So irgendwie so eine Art, ja. Also, es macht sehr viel Bock. Wir haben das als Experiment gemacht und in den ersten Shows war das wirklich fast auch der Highlight von vielen Leuten, weil man endlich so nah sein kann auch, ne? Auch wenn die Show super groß ist mit Tausenden von Menschen, ist das ein sehr schöner Moment, um nochmal die Gesichter zu sehen und da sieht man wirklich die Freude oder die, das ist dann sehr schön, dann nochmal so nah zu sein. Ja.
2: Wunderschön.
3: Das freut mich immer sehr. Ja.
1: Es ist mittlerweile schwer, Songs von Alvaro Soler in seiner Music Made in Germany Stunde rauszupicken. So viele Hits hat der Mann. Wir kommen zum nächsten Alvaro Soler und Regalo bei Music Made in Germany.

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1: In den nächsten 20 Minuten, meine Lieben, geht's hier natürlich noch weiter mit dem Sommerinterview von Alvaro Soler. Außerdem stellen wir euch neue, frische Musik von Il Civetto vor. Also unbedingt dranbleiben. Bis gleich. 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
1: Die Music Made in Germany Zeit ist heute im Sommerinterview und in der Sommertour. Wir starten mit Alvaro Soler. Wir gehen rein ins Interview und da macht er uns nochmal richtig schöne Vorfreude auf das, was wir live mit ihm erleben können. Wenn ihr euch ein bisschen Energie für die nächste Zeit safen wollt, kommt einfach zum Team Alvaro Soler.
2: Ja, genau. Dann wieder bei The Voice Kids oder zu unseren Konzerten. Hängt davon ab, wie alt ihr seid und wie viel ihr singen könnt.
1: Ein Team.
2: Genau.
1: Ein Team.
2: Safe.
1: Ich wünsche dir eine wunderschöne Festivalsaison.
2: Vielen Dank. Es ist eine tolle Zeit eigentlich. Also wir haben ja gerade die El Camino Tour abgeschlossen, was Indoor war. Und jetzt gehen wir auf Outdoor und es macht so viel Spaß. Also ich bin eigentlich eher ein Outdoor-Mensch, wie du dir vorstellen kannst. Und wir haben 3 Jahre lang nur Outdoor-Konzerte gemacht. Und deswegen war es ein bisschen komisch, auch wieder so Indoor zu sein am Anfang des Jahres für uns.
1: Ja.
2: Aber das haben wir auch dann irgendwie genossen. Aber umso mehr kommt jetzt diese Outdoor-Saison.
1: Alles Liebe. Ich danke dir.
2: Dankeschön.
1: Bis bald.
2: Ja, bis bald. Ciao.
1: Ah, und hört es euch unbedingt an im Interview-Podcast, überall wo es Podcasts gibt. Lasst uns sehr gerne ein Like da. Und wir hören jetzt den lieben Alvaro Soler mit einem Song, den er uns bei Music Made in Germany Abend live und mit Liebe eingespielt hat. Alma Deluxe.

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2: Hey meine Lieben, an dieser Stelle gibt's immer neue, frische Musik hier bei Music made in Germany. Und jetzt schauen wir nach Berlin auf eine Band, die sich ihren Erfolg ganz klassisch eigentlich erspielt hat. Il Civetto. Angefangen hat alles mit spontanen Straßen- und U-Bahn-Konzerten in Berlin. Heute gehören sie zu den spannendsten Live-Bands mit ihrem Mix aus Pop, Folk und internationalen Einflüssen. Und jetzt gibt's Nachschub. Neue Musik steht an. Lazy Tage ist die vierte Single aus dem kommenden Album Träume aus Lava, das Ende August erscheint. Und im Herbst geht's dann auch auf die bisher größte Tour der Band mit Stops unter anderem in Köln, Stuttgart, Heidelberg und auch in Saarbrücken.
3: In unserem neuen Song Lazy Tage geht es um ein Sommergefühl und Träume, die sich selbst von einem grauen Alltag nicht beeinflussen lassen, sondern einfach durch die Nacht und durch den Tag flimmern.
2: Und hier sind sie. Wir sagen Happy Release, Il Civetto mit Lazy Tage, neu und frisch bei Music Made in Germany.

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5: Ich bin Diana Kramer. Ein Expertengremium der EU-Kommission hat sich dafür ausgesprochen, den Zugang zu sozialen Medien für Kinder unter 13 Jahren in allen Mitgliedsländern zu beschränken. Das Gutachten mit entsprechenden Empfehlungen wurde heute übergeben.
6: Das sind Vorschläge von Experten, die Kommissionspräsidentin von der Leyen aber sehr überzeugend findet. Sie laufen im Wesentlichen auf Folgendes hinaus. Überhaupt kein Social Media für Kinder bis zu 2 Jahren. Zugang nur unter Aufsicht von Eltern oder Lehrern für Kinder bis zu einschließlich 13 Jahren. Und danach Zugang zu Plattformen, sofern diese Plattformen bewiesen haben, dass sie jugendgeeignet sind. Alterskontrollen werden also auf jeden Fall kommen. Einen offiziellen Vorschlag, den will die Kommission nach der Sommerpause machen. Aus Brüssel, Dieter Ebeling.
5: Die sogenannte Koalition der Willigen aus westlichen Unterstützerländern der Ukraine plant in den kommenden Monaten gemeinsame Manöver in Nachbarländern der Ukraine. Nach Beratungen in Paris sagte der französische Präsident Emmanuel Macron, die Koalition verfüge nun über eine multinationale Truppe für die Ukraine, die einsatzbereit sei. Macron bekräftigte außerdem die Lieferung weiterer Waffensysteme an die Ukraine. Immer mehr Verbraucherinnen und Verbraucher beschweren sich über verbotene Werbeanrufe. Bei der Bundesnetzagentur gingen im ersten Halbjahr mehr als 21.500 Beschwerden wegen unerlaubter Telefonwerbung ein. Das waren 13% mehr als im Vorjahreszeitraum.
7: In den meisten Fällen wurden Menschen wegen Gewinnspielen angerufen. Häufig geht es aber auch um Dienstleistungen wie Handwerkertätigkeiten oder um Verträge für Strom und Gas. Die Bundesnetzagentur beobachtet schon seit etwa 2 Jahren, dass die Beschwerden über solche Anrufe von Jahr zu Jahr mehr werden. Dabei ist Telefonwerbung in Deutschland nur erlaubt, wenn der oder die Angerufene vorher zugestimmt hat. Rufen Firmen unerlaubt an, müssen sie Bußgelder zahlen und das können bis zu 300.000 Euro sein. Fiona Reinhardt, Nachrichtenredaktion.
5: US-Präsident Donald Trump hat eine neue Seeblockade gegen Schiffe angekündigt, die durch die Straße von Hormuz iranische Häfen ansteuern oder diese verlassen. Allen anderen Ländern soll ein fairer und offener Zugang zur Meerenge möglich sein, kündigte Trump auf der Plattform Truth Social an. Für die sichere Durchfahrt wollen die USA eine Gebühr in Höhe von 20% des Frachtwertes erheben.
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3: Ich bin Diana Kramer. Kurz nach 9 US-Angriffen auf den Iran hat US-Präsident Donald Trump die Wiederaufnahme der Seeblockade gegen Schiffe angekündigt, die iranische Häfen ansteuern oder von diesen abfahren. Allen anderen Ländern soll ein fairer und offener Zugang zur Straße von Hormuz möglich sein, teilt er auf seiner Plattform Truth Social mit.
4: Trump sagt, dass die USA die volle Kontrolle über die Straße von Hormuz übernehmen und diese betreiben wollten. Dies beinhaltet eine Transitgebühr von 20% des Frachtwertes von Lastschiffen, denen die USA sichere Passage gewährleisten. Die USA würden dieses Geleit nicht umsonst machen, erklärt Trump. Iranische Schiffe werden fortan wieder von allen heimischen Häfen blockiert. Die Fronten sind erneut verhärtet. Infolge der jüngsten Angriffe ist die Schifffahrt durch die Meerenge drastisch zurückgegangen. Tina Eck, USA.
3: Ein Expertengremium der EU-Kommission hat sich dafür ausgesprochen, die Nutzung von sozialen Medien erst ab einem Alter von 13 Jahren zu erlauben. Ein entsprechendes Gutachten mit Empfehlungen hat die Expertengruppe Kommissionspräsidentin Ursula von der Leyen übergeben. Diese nannte den Bericht sehr überzeugend und kündigte an, noch in diesem Jahr einen Gesetzentwurf vorzulegen. Bei der extremen Hitzewelle im Juni sind an fast allen Messstationen des Deutschen Wetterdienstes Rekorde registriert worden. Bei über der Hälfte der knapp 500 Geräte handelt es sich um Allzeithochs, bei anderen um die höchsten je gemessenen Monatswerte.
5: Gleich mehrfach wurde im Juni die 40-Grad-Marke überschritten. Am 27. erreichte das Thermometer in Möckern-Drewitz in Sachsen-Anhalt 41,8 Grad. Was die Tagesmittelwerte angeht, liegt Deutschland laut DWD mittlerweile etwa auf dem Niveau von Frankreich oder Spanien. Daher gäbe es hierzulande ab sofort sehr ähnliche Herausforderungen, insbesondere beim Hitzeschutz. Zu den extremen Temperaturen haben den Fachleuten zufolge vor allem drei Komponenten geführt. Heiße Luft aus Nordafrika, starke Sonneneinstrahlung und ein ungewöhnlich warmes Mittelmeer. Thomas Bleskin, Nachrichtenredaktion.
3: Massive IT-Probleme führen bei den Berliner Straf- und Zivilgerichten derzeit zu erheblichen Problemen. Seit Montagmorgen konnten sich Richterinnen und Richter nicht auf den Servern einwählen, kommen nicht an die elektronischen Akten heran und konnten so keine Fälle bearbeiten. Wegen der massiven Probleme wurden alle Beschäftigten am Mittag nach Hause geschickt.
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5: Guten Abend Deutschland, mein Name ist Daniel Kaiser. Willkommen zur Night Lounge heute am Dienstag, den 14. Juli 2026. Kurz nach 12 haben wir es. Wir starten wieder durch. Heute ist mal wieder ein Beziehungsthema dran. Und das kommt mehr oder weniger aus der Community. Jetzt nicht explizit, sondern ich habe einfach nur eine Geschichte zugeschickt bekommen und dachte mir, da könnte man ja eigentlich ein Thema draus machen. Und zwar geht es heute ums Entschuldigen von dem Fehlverhalten anderer. Darüber möchte ich heute ganz gerne mit euch sprechen. Warum entschuldigt ihr das Verhalten eines anderen? Das kann zum Beispiel das Verhalten von einem guten Freund sein, von einer guten Freundin, vom Chef oder von Kollegen oder vielleicht auch vom Partner, von einem Familienmitglied. Und wie sieht das aus? Das sieht oft so aus, so, ja, ihr müsst verstehen, die Person, der geht's im Moment nicht so gut oder, ja, wisst ihr, ganz, ganz schlimme Kindheit und so weiter. Also da muss man wirklich vielleicht ein bisschen nachsichtig sein. Das ist halt typisch bei dieser Person. Also immer wieder so kleine Entschuldigungen, die man sich quasi dann überlegt, um anderen Menschen klarzumachen, hey, so übel ist sie gar nicht. Ja, die hat eigentlich gar nicht, die ist gar nicht böse, sondern die verhält sich auch nicht falsch. Das ist einfach nur ein Ausdruck von dem, was sie gerade überfordert. So, darüber möchte ich mit euch sprechen und vielleicht sagt ihr, ich kenne das gar nicht, weiß gar nicht, wovon du sprichst, überhaupt nicht schlimm, aber ich bin mir sicher, die ein oder andere wird sagen, kann ich gut verstehen. Also, wie oft entschuldigt ihr das Verhalten, das euch vielleicht sogar verletzt, enttäuscht oder klein macht? Ja, genau heute möchte ich mit euch darüber sprechen. Vor allem würde ich auch ganz gerne wissen, was würde eigentlich passieren, wenn ihr das mal ansprechen würdet bei dieser Person? Das habt ihr mit Sicherheit auch schon mal gemacht. Und ich würde gerne mal wissen, wie die Person da reagiert hat. Ja, und ja, vielleicht kommen wir ja heute gemeinsam zu neuen Erkenntnissen. Ich bin gespannt. Die Nummer zu mir ins Studio.
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5: Vom Handy und vom Festnetz. So, online ist das Thema gepostet, auf Instagram, auf Facebook. Ich habe nochmal geguckt. Diesmal habe ich nichts vergessen. Und es ist sogar in unserem WhatsApp-Kanal. Da könnt ihr interaktiv mitmachen bei unseren Fragen. Heute sind es, lass mal nachschauen, 1, 2, 3 Fragen. Eine zum Ausfüllen und zwei zum Anklicken. Sollte also kein Problem sein. Jetzt gehen wir in die erste Leitung für heute Abend und bei mir ist Sarah aus Karlsruhe. Hallo Sarah, schön, dass du da bist.
6: Ingo, heute die erste, ich glaub's ja nicht. Hallo Daniel.
5: Hallo Sarah.
6: Ja, hi. Ja, ich hab's gerade mitgekriegt. Ich habe mich noch nie für andere entschuldigt. Wenn man sich fehlverhält, sollte man das selber machen. Also wenn ich meine, etwas falsch gemacht zu haben und es wäre eine Entschuldigung nötig und ich sehe auch die Fehler ein, dann mache ich das selber und entschuldige mich bei einer Person, die es betrifft halt dann. Aber für jemand entschuldigen, ich meine, das kann derjenige ja selber machen. Es sei denn, es ist noch ein unmündiges Kind, was vielleicht noch im Kindergarten ist und hat da sich fehlverhalten. Dann könnte man ja als Elternteil das übernehmen. Aber ich habe keine Kinder, so gesehen mache ich das ja natürlich auch nicht.
5: Mhm. Du hast noch nie einen Menschen entschuldigt. Das ist interessant, also das ist ja interessant, dass man das so zurückblickend wirklich für jede Situation seines Lebens so sagen kann. Bist du dir sicher, dass das immer so war?
6: Das Also ich kann jetzt meine grauen Gehirnzellen versuchen, noch so die letzte Synapse zu aktivieren, weil man ist ja fast im Delirium, so heiß ist das bei uns. Es ist abartig.
5: Naja, man ist vielleicht mit einer guten Freundin unterwegs und die macht dann vielleicht seltsame Witze in der Gruppe und dann geht die vielleicht ganz kurz mal weg und dann sagt man, ey, tut mir voll leid und so, ist mir gerade voll unangenehm. Keine Ahnung, was heute mit ihr los ist. So kenne ich sie eigentlich auch nicht. Das sind ja auch schon so kleine Entschuldigungen. Kennst du aber nicht.
6: Lieber Daniel, du weißt es von unseren Telefonaten oder vielleicht du erinnerst dich, ich habe keine Freunde. Ich will auch keine. Die drei Freunde, die ich habe, die sind in Innsbruck.
5: Okay.
6: Da telefonieren wir öfter, da muss ich mich nicht entschuldigen. Mhm. Und sonst mit Freunden ziehe ich nicht um die Häuser. Ich ziehe allein um die Häuser, wenn.
5: Wie sieht's aus mit den stillen Entschuldigungen? Damit sind die gemeint, die man nicht ausspricht, sondern die man, wie man das Verhalten quasi sich selbst gegenüber rechtfertigt. Ne, man kann ja auch jemanden entschuldigen, ohne das auszusprechen, sondern dein eigener Kopf sagt, ja, komm, nimm's ihr nicht so übel, sie macht gerade eine schwere Zeit durch oder. Das ist ja auch eine Form davon, eine Person zu entschuldigen.
6: Ach so, also sagen wir mal, jemand würde sich mir gegenüber merkwürdig verhalten und ich würde mir dann denken, na gut, die hat es jetzt im Moment schwer. Also wenn es mich betrifft, ich dachte für jemand, also angenommen,
5: sagen wir. Naja, es ist ja für jemanden, das bist ja nicht du. Du merkst ja, wie sie gerade mit dir umgeht, wie sie mit dir redet und du merkst auch, dass dir das gar nicht passt. Aber du traust dich auch nicht, den Mund aufzumachen. Stattdessen entschuldigst du das, weil du ja weißt, was sie gerade durchmacht.
6: Ach so rum.
5: Kannst du mir folgen?
6: Da bin ich, ja, gerade noch. Bin noch ein bisschen müde und habe heute wieder Unterricht gegeben bei der Hitze und bin irgendwie ziemlich K.O., aber wollte dich gern hören.
5: Möchtest du darüber lieber reden? Ist dir das lieber?
6: Nee. Du meinst jetzt nur, dass ich es richtig verstanden habe. Wenn jemand zu mir irgendwie, sagen wir mal, merkwürdig ist oder vielleicht mich beleidigt oder sich komisch verhält, dass ich dann mir denke, naja, macht eine schwere Zeit durch oder hat gerade eine Trennung hinter sich oder was weiß ich, was da jemand passieren kann und stillschweigend das so akzeptiere und dann nicht irgendwie was dagegen sage, wie kommst du denn darauf, so mit mir zu sprechen oder das ist ja schon fast beleidigend oder irgend sowas, dann bin ich still und sag dann gar nichts, wenn das so rum ist.
5: Ah, okay. Das heißt, du bist dann wirklich die Person, die dann einfach das Verhalten entschuldigt und deine Reaktion ist darauf, nichts zu sagen. Also quasi, ja, was machst du denn dann damit?
6: Es kommt drauf an, wie heftig es ist, ne? Man muss den Schweregrad herausfinden.
5: Den Schwierig?
6: Wenn es irgendwie so kleines, ja, kleines ist, was so eine Lappalie aus einer Krise heraus oder kleinen Krise, dann ist das was anderes. Dann sagt man groß nichts und macht da, wie sagt man, keinen Sturm im Wasserglas. Und manchmal ist da nichts dann besser, als dass es ausartet und zu einer Diskussion wird und dann doch im Streit endet. Das ist ja dann auch Blödsinn. Ne?
5: Das musst du mir mal erläutern. Wenn man es dann aber anspricht, könnte es im Streit und dann könnte das eskalieren. Was wäre daran schlimm?
6: Das ist anstrengend. Muss ja nicht sein.
5: Stimmt.
6: Da gibt's ja schönere Sachen. Da mache ich lieber Musik oder gucke einen guten Film oder mache irgendwas, was mir gut tut. Es gibt ja nicht so viele Sachen.
5: Wenn du merkst, dass diese Person immer wieder, wenn du dich mit ihr triffst, wenn du mit ihr was unternimmst, ihr geht ins Café mal geht ihr ins Kino, mal, und du merkst immer wieder, dass es zu solchen kleinen Momenten kommt, würdest du dann einfach, also die häufigste Reaktion ist, dass man dann einfach mit dieser Person nicht mehr so viel unternimmt. Man zieht sich zurück. Das machen die meisten.
6: Mhm.
5: So, aber jetzt stelle ich dir die Frage, sich zurückzuziehen, weniger mit der Person zu machen, ist doch auch eine Form von irgendwie man distanzieren und irgendwie, ne, man möchte das nicht mehr. Ist ja eigentlich, als ob man die Person schon verloren hätte. Der Unterschied ist, man ist zwar noch in Kontakt, aber eigentlich hat man sich ja schon verloren. Also warum nicht ansprechen?
6: Es kommt ja auch darauf an, wie wichtig einem die Person ist. Und vor allen Dingen, wenn es immer irgendwie so Sticheleien gibt oder irgendwelche Aktionen, dass man sich unangenehm fühlt mit einer Person, egal ob Männlein oder Weiblein.
5: Dann nehmen wir mal beide Modelle. Modell 1 ist, die Person ist dir wichtig. Wenn sie dir wichtig ist, würdest du es ansprechen oder nicht ansprechen?
6: Ich glaube schon, ja. Dann würde ich sagen, was ist eigentlich mit dir los?
5: Wenn du dadurch aber riskierst, dass die Person Streit mit dir anfängt und vielleicht dann...
6: Dann sage ich Stopp. Da ist ein Punkt.
5: Da ist ein Punkt.
6: Entweder wir klären das jetzt kurz oder nach dem Motto Servus Papa.
5: Ah, dann würdest du sogar die Reißleine ziehen und sagen vorbei.
6: Da ziehe ich die Reißleine, aber ganz fix.
5: Ja. Okay, jetzt das Modell mit einer Person, die dir nicht wichtig ist. Würdest du es da ansprechen?
6: Da geht die Reißleine sehr schnell. Da ist es Servus Papa im schlechten Sinne ganz schnell ausgesprochen. Da denke ich mir, ich bin ja nicht Mutter Teresa, warum soll ich mich mit jemand abgeben, der mir überhaupt nicht gut tut und der da irgendwie seine Launen, sein Unmut, sein Frust übers Leben oder über sich selber bei mir auslässt.
5: Aber das ist, Moment, jetzt haben wir ja beide Beispiele durchgespielt und in beiden, also in dem einen hast du gesagt, spreche ich es an und wenn ich merke, Streit eskaliert, Schlussstrich. Zweites Modell ist, Person ist mir nicht wichtig, da würde ich vielleicht sogar schon direkt eine Reißleine ziehen, oder? Gar nicht erst groß reden. Und trotzdem hast du, bevor wir die beiden Beispiele durchgesprochen haben, gesagt, ach, ansprechen endet ja nur im Streit. Also ich verstehe nicht, was ist denn das für ein Modell, bei dem du quasi dich noch nicht mal traust, es anzusprechen?
6: Na, da habe ich dich vielleicht, na trauen tue ich mich alles, da habe ich dich vielleicht vorhin falsch verstanden. Ich dachte, sich für jemand entschuldigen, weil jemand einen anderen beleidigt hat oder irgendwie merkwürdig auf den zugegangen ist und dann für jemand sagen, geht's vielleicht nicht so schlecht, sollte. Warum habe ich das Beispiel mit dem Kind angebracht, wenn es jetzt ein Kind ist, noch vom Kindergarten oder so und da jemand anspuckt oder tritt oder irgendwie unmöglich ist oder sagt, du blöde Sau. Da kann man sich ja als Elternteil, sagt man dann, es tut mir leid, der hat heute einen schlechten Tag oder das dürfen Sie nicht so ernst nehmen oder ich entschuldige mich für das Kind. Aber für einen Erwachsenen, das kann der ja selber machen.
5: Finde ich aber auch gut, dass du das gerade so sagst und differenzierst. Ob das jetzt alle so sehen, bin ich mal gespannt. Also für ein Kind, ja, für einen Erwachsenen würde ich mich nicht entschuldigen. Richtig?
6: Nicht unbedingt, nee, weil ich meine, das können die, ich meine, damit nimmt man denen ja das Feingefühl, wann sie über eine Linie getreten sind, wann sie die rote Linie überschritten haben, so ungefähr. Wenn man sich dafür jemand entschuldigt, ich meine, die brauchen ja noch keinen Betreuer oder Betreuerin und sind wahrscheinlich im Geiste noch so fit, dass sie das selber merken müssten.
5: Ich werde darüber heute Abend mal nachdenken.
6: Eigenständigkeit.
5: Finde ich interessanten Gedanken auf jeden Fall. Danke, Sarah. Ich muss wieder weiterziehen. Dir alles Gute und schönen
6: Abend. Ich wollte aber noch ein ganz kurzes Beispiel sagen,
5: ja, bitte.
6: Wo ich nicht weiß, wie ich reagieren soll. Und zwar, da, wo ich wohne, unter mir. Und eine, die hat genau die gleich groß geschnittene Wohnung, ein Zimmer-Apartment und lüftet nie. Und wir haben so eine Hitze. Und ich habe eine Fußbodenheizung wegen der. Und da habe ich die ganz freundlich angerufen vor 2-3 Wochen. Name sage ich jetzt auch nicht, bitte sei so nett und lüft doch mal. Es ist so heiß, ich krieg so eine hohe Stromrechnung wegen dir. 2 Ventilatoren laufen. Die ganze Nacht strahlt der Fußboden. Du hast da genau die gleiche Größe wie ich. Guck mal. Da war sie am See, guckte um deine Wohnung, ich gucke um meine Wohnung. Ich bin gerade am See und hat aufgelegt. Dachte ich mir, ist sehr freundlich. Dann habe ich ihr SMS geschickt, auch noch nett. Es wäre doch wirklich nett. Doch ich kann überhaupt nicht schlafen. Bei mir ist es so heiß in der Wohnung und so weiter. Und irgendwie anstatt ein Einsehen kam und da weiß ich auch nicht, wie ich reagieren soll.
5: Da habe ich jetzt leider auch auf die Schnelle keine Lösung, aber ich kann mir mal Gedanken dazu machen, wenn du magst.
6: Der letzte Satz war dann, wenn du sonst nichts zu tun hast, außer mich zu stressen, und dann, ich meine, die weiß nicht, dass ich Unterricht gebe. Sie ist halt irgendwie entweder bei ihren Eltern, sie ist 39 Jahre alt, oder Sekretärin. Und da ist es wahrscheinlich kühl, also in so einem Sekretariat.
1: Sarah, ich mach mir mal Gedanken dazu, bevor du weiter Details erzählst.
6: Ja.
1: Und dann sage ich dir, zu welchem Gedanken ich gekommen bin. Ob das weiterhilft, weiß ich nicht. Vielleicht. Dir einen schönen Abend. Bis bald, Sarah. Mach's gut.
6: Ja, bis Tschüss. Bald. Ganz liebe Grüße an die Ciao. Barbara.
1: So, anrufen dürft ihr auch vom Handy vom Festnetz. Unser Thema heute Abend: Welches Verhalten eines Menschen in deinem Leben entschuldigst du immer wieder?
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1: Und es kann sich hier um einen Entschuldigen nach außen handeln oder einen Entschuldigen nach innen. Bedeutet nach außen, ja, hey, ihr müsst verstehen, ne, dann spricht man mit den anderen und nimmt die Person dann quasi in Schutz. Oder man sagt es zu sich selbst und sagt, ja, komm, vielleicht war das gerade ein bisschen forsch, vielleicht war das ein bisschen zu viel, was ich da gerade gesagt habe. Ich weiß ja, dass die Person eine schwere Zeit durchmacht. Bin gespannt, was ihr da so sagt. Wie gesagt, es ist zwar ein Beziehungsthema, aber Beziehung kann ja auch Freundschaft, können auch Kollegen sein, können auch Familie sein, Beziehung ist viel, viel mehr als nur das. Gehen wir in die nächste Leitung und da haben wir, muss man gerade gucken, Yvonne aus Euskirchen. Hallo Yvonne.
3: Hallo.
1: Hallo Yvonne. So, erzähl mal, wie sieht es bei dir aus?
3: Ich wollte einmal kurz erzählen, dass ich gestern war ja einmal das Thema mit dem Geisterfahrer. Da hattest du ja einmal gefragt, ob das jemand schon mal passiert ist. Kannst du dich erinnern?
1: Ja, ich kann mich erinnern. Ich bin nur gerade irritiert, dass alle mit anderen Themen kommen. Deswegen erzähl, ja, was würdest du sagen? Ich glaube, wir müssen die offene Runde vielleicht mal die ganze Woche lang machen, dass ihr das alles loswerdet, was euch beschäftigt.
3: Ja, aber ich muss das auch nicht erzählen. Alles gut.
1: Sag ruhig, jetzt hast du mich heiß gemacht. Also was hat es mit dem Geisterfahrer auf sich? Warum hast du es gemacht?
3: Mir ist es fast zum Glück passiert. Deswegen, ich kann es schon verstehen, dass es mal passiert, weil es war am Regnen, ich war fremd in einer fremden Stadt und überall Blitz, also Baustelle noch. Und da ist es mir tatsächlich mal fast passiert, also wirklich fast passiert.
1: Gut, jetzt kann ich es ja auch zugeben. Mir ist es auch mal fast passiert, aber ich wurde dann von meinem Beifahrer angeschrien. Bist du bekloppt? Hier darfst du nicht rein. Und deswegen bin ich Gott sei Dank nicht reingefahren. Mhm. Aber ja, es kann vor allen Dingen, ey, stell mal vor, du fährst so wie ich jetzt oder ihr seid vielleicht auch lange unterwegs, seid übermüdet von der Fahrt. Wenn ich jetzt zum Beispiel 12 Stunden Auto fahre, dann kann sowas vielleicht auch mal passieren. Ist natürlich nicht schön, sollte nicht passieren.
3: Nein.
1: Yvonne, verrat mir doch mal, also das Verhalten einer anderen Person entschuldigen. Hast du das denn schon mal getan?
3: Ich habe das schon mal gemacht, ja.
1: Jetzt im Außen oder im Innen? Im Innen machen wir sowas häufiger, habe ich das Gefühl. Aber im Außen?
3: Ich habe es auch schon nach außen gemacht. Ich bin ja so ein kleines Harmoniebärchen manchmal.
1: Süß.
3: Und dann muss ich manchmal die anderen Leute entschuldigen.
1: Erzähl mal, wen hast du denn so, also was fällt denn dir so ein? Weil ich habe jetzt auch auf Anhieb gerade überlegt, ich hab immer so die Hoffnung, dass durch die Geschichten von euch dann auch bei mir Geschichten aufblitzen, wo ich dann sage, ah krass, da habe ich ja auch noch was zu erzählen. Was kannst du dich erinnern, an welche Situation?
3: Das ist bei uns in der Fangruppe auf Konzerten halt, wo man halt größere Gruppen sich treffen. Und da ist eine dabei, die immer so, ja, die ist auch schlau, aber sie meint auch immer, sie muss alles kundtun, was sie weiß. Und das nervt halt manche Leute. Und dann habe ich die schon mal entschuldigt, wie sie weg war. Also.
1: Ist sie so eine Besserwisserin oder was ist sie?
3: Ah, ich weiß gar nicht. Also ich glaube, die hatte auch schwere Zeiten. Deswegen, also ich weiß, dass sie schwere Zeiten hatte. Ich weiß nicht, ob es damit zusammenhängt, keine Ahnung. Aber sie meint halt immer alles
1: besser
3: ja,
1: zu wissen.
3: Ja, sie weiß es aber auch. Muss man auch einfach so sagen, sie weiß es auch.
1: Sie ist wirklich, also das ist nicht nur, okay, das heißt, sie, okay. Und obwohl sie es besser weiß, sagst du, dir gefällt die Art und Weise, wie sie es rüberbringt, eigentlich nicht. Richtig?
3: Es kommt ja manchmal auch gar kein Gespräch richtig zustande, weil sie immer alles direkt so rausposaunt und alle über den Mund fährt, so meinetwegen. Ja, und manchmal muss man sich mal ein bisschen zurücknehmen, finde ich.
1: Ja, ich kann aber auch verstehen, dass wenn man jetzt irgendwie in einem Gespräch zuhört und man merkt irgendwie, okay, die Gruppe kommt gerade nicht weiter, ich habe die Antwort, dann ja, lässt man die einfach mal so platzen und denkt sich, ja gut, ich hätte vielleicht erstmal fragen dürfen. Oder würde, also würde das besser rüberkommen, wenn sie einfach fragen würde, hey, ich habe mir da auch schon mal Gedanken dazu gemacht und ich kenne vielleicht die Antwort. Möchtet ihr sie hören? Wäre dir der Umgang lieber?
3: Ja, sie hat halt wenig Empathie irgendwie so. Ja, manchmal ja. Ja.
1: Also dir geht's gar nicht darum, dass sie es vielleicht sogar besser weiß, sondern eher um die Art, wie sie es rüberbringt.
3: Ja, weil andere gar nicht zu Wort kommen und das stört halt meistens.
1: Oh, okay. Ja. Und ist das nur etwas, was dir selber aufgefallen ist, dass das irgendwie so ein bisschen unpassend gerade war, oder ist das auch bei den anderen so rübergekommen?
3: Also es stört viele andere und deswegen habe ich sie ja dann entschuldigt. Also ich kann es nachvollziehen, aber mich tangiert das nicht ganz so irgendwie.
1: Ist doch schön. Heutzutage habe ich immer das Gefühl, wenn du was fragst, dann und die Leute das nicht wissen, dann ziehen sie ihr Handy raus, googeln und geben dir die Antwort. Genau. Und ich denke mir immer in dem Moment so, danke. Genau deswegen bin ich zu dir gekommen, dass du jetzt dein Handy rausnimmst und googelst. Das hätte ich doch auch selbst hingekriegt.
3: Genau.
1: Das ist schon auffällig häufig der Fall. Ja. Was ich auch gemerkt habe, ist, dass wenn man dann gemeinsam nicht auf eine Antwort kommt, dass man dann gar nicht mehr wirklich sich die Zeit nimmt zu überlegen, okay, wie könnten wir auf die Antwort kommen, sondern ja, dann man ist so ungeduldig. Guckt dann schnell nach, was die Antwort ist.
3: Genau.
1: Schade eigentlich.
3: Alles nur noch schnell, genau.
1: Ja. So, Yvonne, dann hätten wir das schon mal geklärt. Also die Besserwisserin, die hast du entschuldigt. Wie hat die Gruppe reagiert? Wahrscheinlich gar nicht groß, ne? Die hat dann wahrscheinlich einfach nur weitergemacht, wie sonst auch.
3: Ja, ich finde immer schade, weil die tut ja keinem weh. Also die tut ja keinem was. Aber viele sind halt genervt und meiden sie dann. Und das finde ich so schade dann, wenn man so eine Person meidet. Einfach.
1: Wenn du sagst, sie tut nichts, tut sie wirklich nichts? Sie löst ja in den Köpfen und so weiter oder in diesen Menschen ein unwohles Gefühl aus. Also irgendwie hat sie ja doch was angerichtet.
3: Ja, aber ist das so schlimm?
1: Sag du es mir.
3: Also ich bin ein Mensch, der eher so die Menschen respektiert, wie sie sind, solange sie fair und ehrlich sind. Solange es mir immer alles recht oder ja. Wir Menschen sind verschieden und das sollten wir tolerieren.
1: Absolut. Sehe ich genauso. Und trotzdem, wenn jetzt, sagen wir mal, so der Extremfall wäre, ihr würdet gemeinsam jetzt in dieser Konstellation ein ganzes Wochenende verbringen, hast du dann Lust, das ganze Wochenende dreimal täglich dich für sie zu entschuldigen? Nein, hast du nicht, oder?
3: Nein, habe ich nicht, aber wir reden jetzt von einem Konzertbesuch, wo man sich dann halt während des Konzertes mal trifft und das sind ja jetzt nicht so Stunden oder so. Ich würde mit dieser Person jetzt nicht ein Wochenende verbringen oder sonst irgendwas, um Gottes Willen. Aber die Zeit, die wir halt zusammen verbringen, in unserer Freizeit auf einem Konzert, kann man so Menschen halt, ja, respektvoll miteinander umgehen, denke ich immer.
1: Bei mir löst das direkt so eine Kettenreaktion aus, dass ich mir in dem Moment denke, na ja, jetzt muss ich die Person entschuldigen. Beim nächsten Mal, wenn ich wieder auf ein Konzert gehe, ja, da werde ich sie vielleicht mitnehmen und so weiter. Aber ich habe da schon so wieder plötzlich ist da so ein komisches Gefühl im Bauch. Dieses Gefühl, oh, hoffentlich benimmt sie sich diesmal. Ne? Hoffentlich wird sie diesmal nicht schon wieder so auffallen, dass ich merke, das ist unangenehm und so weiter. Ja, sie macht nichts verkehrt, vollkommen. Es ist die Art und Weise, wie sie es rüberbringt, hast du selber gesagt. Aber ich will nicht schon wieder in so einer blöden Situation sein, weil sie sich komisch angefühlt hat. Es kann sein, dass wenn sowas dann öfters mal am Wochenende passiert oder wenn ihr was unternehmt, dass du dann auch immer weniger Bock hast, was mit ihr zu machen.
3: Dann ist es so. Also ich habe auch nie, bei mir ist auch nicht jeder Tag gleich, aber dann weiß ich, dass ich Abstand an dem Tag nehme oder so.
1: Wenn du sie aber darauf aufmerksam machen würdest, vielleicht hat sich das bisher auch keiner getraut. Du hast sie ja entschuldigt, aber aus der Gruppe hat sie ja auch keiner darauf angesprochen und ihr gesagt, was?
3: Nee, macht man auch nicht. Dafür ist sie zu dominant, glaube ich. Ich glaube, das ist schon so ein bisschen personenabhängig, ob man jemanden darauf anspricht oder nicht.
1: Also ist die Schlussfolgerung, dominante Menschen spricht man nicht an?
3: Ja, die ist so überzeugt von sich. Also ich würde die nicht darauf ansprechen.
1: Ich finde das aber gut. Ich notiere mir das alles. Ich bin mal gespannt, wie die anderen. Dominante spricht man nicht auf ihr Verhalten an. Das ist doch mal interessant.
3: Die kann sich so gut verkaufen, die würde einen totreden. Das ist so, nee, das wäre mir zu anstrengend.
1: Okay. Was wäre denn schlimm, wenn du sie darauf ansprechen würdest und sie daraufhin patzig reagieren würde? Weil wenn sie so eine Besserwisserin ist, scheint sie eine intelligente Frau zu sein, dann müsste sie doch eigentlich verstehen, oh, okay.
3: Sie gibt auch ganz klar zu verstehen, und das finde ich wiederum gut an ihr, also jeder Mensch hat ja gute und schlechte Seiten. Sie sagt halt einfach, entweder nehmen mich die Menschen so, wie ich bin, oder sie sollen es lassen. Und damit hat sie ja nicht Unrecht. Und die hat auch kein Problem, wenn einer sie nicht mag. Das ist so.
1: Ja, aber das, was gerade stattfindet, ist ja, dass die Leute sie nicht so nehmen, wie sie sind, sondern sich mehr oder weniger ihr anpassen. Obwohl es eigentlich ein unwohles Gefühl ist.
3: Weißt du, ja, ist richtig.
1: Wenn ich dich so nehmen würde, wie du bist, dann würde ich sagen, so, dann habe ich damit kein Problem. So. Da ist sie ja, wieder, unsere Besserwisserin. Und dann freue ich mich über diese Eigenheit. Aber wenn diese Eigenheit eher in mir ein unwohles Gefühl, dann ist das irgendwie nicht ehrlich, wenn ich ihr das nicht sage.
3: Vollkommen richtig. Aber wie gesagt, das ist jetzt keine Person, die mir so wichtig ist in meinem Leben, dass ich ihr das sagen würde. Also so wichtig ist sie mir persönlich jetzt nicht.
1: Oh, jetzt sehe ich gerade, die Zeit ist rum. Aber ich möchte ganz gerne noch eine Frage stellen, die muss ich noch stellen. Wenn wir jetzt mal ganz kurz einen Personenswitch machen würden. Du wärst jetzt diese Person, die Besserwisserin Yvonne. Würdest du es begrüßen, wenn die Gruppe dich darauf ansprechen täte? Oder würdest du sagen, nö. Warum lachst du gerade? Wäre es okay, wenn die es einfach runterschlucken? Oder würdest du sagen, um Gottes Willen, ich will nicht sowas auslösen in den anderen. Ich will, dass die auf jeden Fall zu mir kommen und mir das sagen. Weil manchmal sehe ich das ja vielleicht gar nicht. Ich will nur wissen, was du dir wünschen würdest. Bitte sag, offen und ehrlich.
3: Es gibt bei mir beide Varianten. Es kann sein, wenn die Situation gerade schlecht ist und ich selber sehr im Stress bin und nicht die nötige Ruhe dafür hätte, sowas in Ruhe zu besprechen, damit ich das auch reflektieren kann, dann glaube ich, würde ich es ablehnen. Also dann würde ich es nicht sehen wollen in dem Moment. Ich habe mit meiner Freundin schon mal, haben wir gesagt, komm, wir müssen mal reden, wo wir uns zusammen auf eine Bank gesetzt haben, irgendwo im Wald, und dann in Ruhe geredet haben. Das liebe ich. Aber es muss, glaube ich, die Situation dafür da sein. Also werfe es mir nicht um die Ohren, eiskalt, dann kann ich blöd werden.
1: Okay. Hey, danke dir. Yvonne, sehr offen. Danke dir.
3: Ich hab zu danken.
1: Schönen Abend dir, bis bald.
3: Schönen Abend noch, alles Tschüss. Gute. Tschüssi.
1: So, ab in die nächste Leitung. Anrufen vom Handy vom Festnetz.
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1: Welches Verhalten eines Menschen in deinem Leben entschuldigst du immer wieder? Das Thema heute Abend. Und Robert aus Mainz, bitte ins Sprechzimmer 2.
4: Hallo, ja, also ich war gerade im Sprechzimmer 1, jetzt muss ich auch noch das Zimmer wechseln, was tun Sie?
1: Robert, schön, dass du da bist, geht's dir gut?
4: Mir geht's gut, Dr. Kaiser.
1: Gottes Willen, nee.
4: Ins Zimmer 2, also ich weiß jetzt nicht, was Sie mit mir machen, ja, so schlimm. Alles gut, bei dir auch alles gut?
1: Ja, alles gut, es ist ein bisschen warm, ich habe ähnlich wie Sarah auch eine Fußbodenheizung. Ich beschwere mich nicht, ich habe mir immer eine gewünscht, nur nicht zu dieser Jahreszeit. Jetzt ist sie im Winter gebraucht.
4: Ich habe das Gegenteil, ich habe die Decken heizen. Heizung, weil ich lebe quasi unter dem Dachboden und bei mir knallt die Sonne. Also ich lebe so hoch, dass bei mir keine Bäume sind. Das heißt, bei mir knallt den ganzen Tag die Sonne drauf und wenn es draußen 30 hat, habe ich 30 drinne. Also ja. Ich habe Heizung von oben. Und freue mich auch nicht, nein.
7: Robert, freue mich, dass du da bist und gut gelaunt. Welches Verhalten eines Menschen in deinem Leben entschuldigst du denn immer wieder? Egal ob nach außen oder auch nach innen dir selbst gegenüber.
4: Oh Gott, also ich kann da eigentlich keine wirkliche Person benennen. Ich habe tatsächlich zu diesem Thema jetzt angerufen, um das mal allgemein sozusagen zu besprechen. Und ich glaube, man entschuldigt die Sachen von anderen Personen, weil man einfach zusammenhalten möchte. Also ob es jetzt mit Freunden ist, mit seiner Partner, Partnerin, mit Familie, mit Kolleginnen und Kollegen. Man geht durch dieses Leben zusammen, man verteidigt sich gegenseitig, man versucht den ganzen Krempel, der in der Welt abgeht, irgendwie zusammen zu überstehen und man unterstützt sich gegenseitig und wenn dann eine Person im Bekannten, Freundes, was weiß ich was, Familienkreis irgendwie gerade absoluten Bockmist, Unsinn macht, dann geht man nicht hin und sagt, oh ja, du hast Unsinn gemacht, ist mir jetzt egal, sondern man versucht für diese Person einzustehen und man unterstützt sich gegenseitig und hilft sich gegenseitig und deswegen versucht man, diese Sachen zu entschuldigen, um einfach der Person, die da quasi den Mist gebaut hat, einfach auch ein bisschen Raum zu geben, sodass die Person nicht direkt einfach nur angegriffen wird, so nach dem Motto, oh, da hast du jetzt Mist gemacht, jetzt hacken wir alle auf dir rum, sondern dass man der Person ein bisschen Raum gibt, dass sie sich vielleicht auch ein bisschen erden kann und dann einfach das Ganze selber in Ruhe klären kann, weil man klärt die Sachen in Ruhe einfach am besten, wenn man mal einen Tag drüber geschlafen hat oder so.
7: Sprichst du hier von einem Einzelfall oder sprichst du von einem Dauerzustand?
4: Nee, ich spreche eigentlich von einem generellen Dauerzustand.
7: Also, oh, das finde ich das macht nochmal einen Unterschied, finde ich.
4: Ja.
7: Wenn dir persönlich, du sprichst ja gerade aus deiner Perspektive und allgemein, ich möchte, dass man zusammenhält, das waren, glaube ich, deine Worte.
4: Ja.
7: Das ist dein Wunsch. Wenn dieser Wunsch aber nicht in deinem Gegenüber ist und das ist ein Dauerzustand, dann kann das ja gar nicht irgendwie so richtig funktionieren. Ja, weil du bist ja jemand, der möchte diesen Zusammenhalt irgendwie auf jeden Fall dafür kämpfen, sich dafür einsetzen. Und die andere Person, wenn die sich dafür aber nicht anscheinend so groß einsetzt wie du,
4: ja,
7: stelle ich mir die große Frage, ob das ja vergeudete Mühe ist.
4: Ja, das ist halt eine extrem, also das finde ich eine sehr, sehr, sehr schwierige Sache. Weil, also einerseits hast du natürlich recht, man denkt sich dann so, ganz ehrlich, diese Person, die steht nicht für mich ein, warum soll ich für diese Person einstehen? Lohnt sich nicht, die hat es nicht verdient und so weiter und so fort. Auf der anderen Seite denke ich mir dann, zeigt dieser Person,
7: wie man es richtig macht.
4: Ja, wie man es richtig macht, wie es sich anfühlt, wenn da jemand ist, der für dich einsteht, vielleicht lernt die Person daraus, hey, es ist besser für jemanden einzustehen, als jemanden vor den Bus zu schmeißen und vielleicht mache ich das nächste Mal auch so.
7: So, Moment mal, da nehme ich dich jetzt direkt beim Wort. Ich mache es einfach vor, wie man es richtig macht. Richtig machen heißt also, ich sehe, dass sich jemand nicht richtig verhält und entschuldige dieses Verhalten bei mir selbst und bei allen anderen. Das ist das richtige Verhalten. Das heißt, Verhalten auf gar keinen Fall ansprechen und darauf deuten, dass das nicht in Ordnung ist. Wir reden hier von einem Dauerzustand, sondern besser runterschlucken.
4: Nein.
7: Ja doch, das ist doch.
4: Nein. Du redest da von zwei verschiedenen Dingen.
7: Ja bitte, klär
4: also,
7: mich auf.
4: Also okay. Angenommen, du beleidigst jetzt meine beste Freundin. So.
7: Nee, Dauerzustand. Müsste ich sie ja immer beleidigen. Oder ich müsste generell unfreundlich zu anderen Menschen sein. Robert, wo bist du? Nein, jetzt habe ich ihn auch noch verloren, das gibt's doch gar nicht. Moment, das kriegen wir hin. Ich leg auf und ruf ihn zurück. Das lassen wir uns doch nicht nehmen. So, gleich haben wir ihn wieder. Jetzt geht er nicht dran. Vielleicht war es der Akku von seinem Handy, vielleicht war ich es gar nicht. Versuch Nummer zwei. Robert, wir haben dich leider verloren. Aber du musst uns auf jeden Fall noch aufklären. So, die Nummer zu mir ins Studio.
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7: So, und ihr könnt gerne anrufen. Heute das Thema, welches Verhalten eines Menschen entschuldigst du immer wieder? Lasst uns darüber reden und wir gehen mal weiter. Wenn der Robert nicht zurückruft, wenn er sich da jetzt noch Zeit lässt oder vielleicht muss er den Akku laden. Wir probieren es noch einmal. Alle guten Dinge sind drei. Nö, also lag es wahrscheinlich an der Telefonverbindung. Gehen wir weiter zu Anja nach Laufen. Hallo Anja, grüß dich.
8: Hey Daniel, grüß dich.
7: Hallo.
8: Oh, das ist so schade. So, so schade.

0: gehst du damit um?
1: Also für mich ist das ein krankhafter Zug, dass ich immer wieder versuche, irgendwelche Verhaltensweisen zu entschuldigen und auch irgendwelche Grenzübertritte. Also wenn ich sage, hey, bis hierhin und nicht weiter, ja, und andere dann trotzdem meinen so, nö, muss ich nicht beachten. Ja, und ich glaube, unter diesem Verhalten, egal welches Beziehungskonstrukt es betrifft, liegt eigentlich Angst, nämlich Verlustangst.
0: Könnte mit dem Grund sein. Anja, was hältst du davon, wenn wir den Robert dazu holen? Wäre das okay für dich?
1: Bitte, natürlich, gerne, sehr gerne. Der ist so.
0: Nur wenn das für dich in Ordnung ist, dass wir zu dritt das Gespräch führen.
1: Natürlich, bitte, okay. Bitte hol ihn dazu.
0: Robert.
2: Hi, ja, du warst plötzlich weg. Entschuldigung.
0: Du, wir haben dich jetzt dreimal, die Hörer sind die Zeugen. Ich habe dreimal zurückgerufen, es ging nicht.
2: Ja, weil ich war quasi noch die ganze Zeit in der Leitung und habe weitergequatscht und habe nicht gemerkt, dass du nicht da warst. Ich habe einfach weitergeredet und gedacht, oh ja, der sagt nichts, ich rede einfach mal weiter. Deswegen war besetzt.
0: Ja, das kennst du doch, ich bin doch selten still. So, Robert, du wolltest, ist okay, Anja? Ja, ne? Wollen wir ihn gerade mal...
2: Hallo Anja, es tut mir leid, dass ich jetzt hier deine Zeit hijacke. Hi.
0: So, Robert, wir wollten die, das war nämlich ein spannender Teil, an dem du gerade rausgeflogen bist, hat auch Anja gesagt. Du wolltest erläutern, ja. was ich falsch interpretiere oder wolltest genauer erklären, was du meinst, besser gesagt?
2: Ja, genau, okay. Oh Gott, ich weiß nicht, wann ich rausgeflogen bin, deswegen fange ich mal von vorne an. Also wenn Person, wenn du die ganze Zeit, jeden Tag meine beste Freundin beleidigst und ich gehe hin und entschuldige mich für dich bei meiner besten Freundin und sage, hier, der Daniel, der muss jeden Tag diese Radiosendung machen, das ist totales Burnout, der schafft das nicht mehr.
0: Und deswegen beleidigt er dich immer. Ja gut, okay, egal, nehmen wir als Beispiel, okay, von mir aus.
2: Ja, genau. Ja, ich muss dich ein bisschen teasen, Daniel, geht nicht anders. Ne? Auf jeden Fall, ich entschuldige dich die ganze Zeit bei ihr. Heißt das aber nicht, wie du das gesagt hast, wenn man jemanden entschuldigt, dass man dann nichts anspricht, heißt es nicht, dass ich nicht trotzdem hingehen kann zu meiner besten Freundin und sagen, hier, was der Daniel gemacht hat, war nicht okay, aber der hat seine Gründe dafür, ich entschuldige das. Aber was du gemacht hast, um das zu initiieren, war auch nicht okay. Das heißt, man kann sowohl die Person entschuldigen, als auch bei der anderen Person ansprechen, was da falsch gelaufen ist. Das sind für mich zwei verschiedene Dinge und das muss ich nicht unbedingt ausschließen. Das meine ich.
0: Also man kann entschuldigen und gleichzeitig auch die Person darauf ansprechen.
2: Genau, man kann entschuldigen und trotzdem mit der anderen Person das Ganze klären. Man muss ja nicht unbedingt einfach nur die Klappe halten und das entschuldigen, sondern man kann der anderen Person auch sagen, hier, was du gemacht hast, war auch nicht unbedingt okay. Man kann ja kommunizieren. Das ist ja, Kommunikation ist ein großes Thema bei mir.
0: So, jetzt hast du mich ja als Beispiel in dieses Beispiel genommen und ich würde dir dann antworten, ja, aber weißt du, dann soll die mich nicht so provozieren, dann würde sie auch nicht solche Sprüche von mir kassieren.
2: Ja, und dann gehe ich zu meiner besten Freundin und sage, hier, du provozierst den Daniel auch die ganze Zeit.
0: So, dann sagt sie, ich provoziere ihn doch gar nicht, ich mache doch gar nichts.
2: Ja, dann, wir haben heutzutage alle Handy, ich nehme sie auf und sage, hier, guck da, du provozierst, vom Ende aus.
0: Du weißt, es ist, du weißt schon, ich glaube, viele da draußen werden sagen, das ist ein Teufelskreis, das endet ja niemals.
2: Ja, natürlich ist es ein Teufelskreis, klar. Aber trotzdem sage ich, generell ist es keine Entscheidung zwischen entschuldigen oder ansprechen, sondern man kann schlicht und einfach beides machen. So, es ist meine Meinung. Das mache ich jeden Tag auf der Arbeit im Grunde genommen. Das ist mein tägliches Brot. So.
0: Mir fällt dazu ganz cool, das möchte ich erwähnen, mir fällt dazu eine Bekannte ein, die erzählt mir jedes Mal, wenn sie jemanden kennenlernt, männlich, weiblich, meistens freundschaftlich, sagt sie irgendwie, habe ich kennengelernt, heute im Bus, im Café, wo auch immer, super nett, ich mag die richtig dolle und so weiter und wir haben die gleichen Hobbys und Interessen und dann schwärmt sie immer. 2 Wochen später frage ich, ey, sag mal, hast du nicht vor 2 Wochen mir erzählt von dieser einen Person, die du kennst? Oh, die ist ganz furchtbar und so weiter. Toxisch hoch 10 und so weiter. Die gönnt mir, die ist neidisch auf mich. Also da kommt plötzlich und jedes Mal das Gleiche. Also steckt quasi so ein Muster dahinter. Und ich habe dann schon gemeint, das kann doch nicht so sein, dass alle Menschen, die du kennenlernst, am Ende irgendwie furchtbare Menschen sind. Da ist doch irgendwas im Busch. Das kann doch nicht sein. Jetzt in diesem Beispiel, wenn du merken würdest, der Daniel ist jedes Mal derjenige, der diesen Streit provoziert, der diese Beleidigung, was auch immer macht, dann muss man doch irgendwann mal sagen, jetzt habe ich ihn oft genug drauf angesprochen, jetzt muss auch mal irgendwie was passieren. Entweder passiert was von seiner Seite aus, da aber nichts passiert, muss ich dann einfach meine Konsequenzen ziehen. Wie groß wäre deine Angst des Verlustes in diesem Fall?

0: Das ist schwierig, das ist schwierig. Ich bin auch so, wie hat das die Anruferin am Anfang ausgedrückt, ich bin auch so ein Harmoniebärchen. Ich finde den Ausdruck sehr toll. Falls die Anruferin noch zuhört, ich weiß den Namen gerade nicht mehr, Harmoniebärchen, das werde ich mir klauen. Es tut mir leid, aber...
1: Wenn es irgendwann mal Night Lounge Merchandise gibt, dann wird es den Harmoniebärchen geben. Bitte, ein kleines Plüsch-Harmoniebärchen.
0: Ja, ich kaufe mir den sofort. Einen für mich und einen für meine Kita-Kids, ne? Weil die freuen sich drüber. Auf jeden Fall Harmoniebärchen, das klaue ich mir, das ist mega. Ich bin auch so ein Harmoniebärchen. Auf der anderen Seite lerne ich so langsam und wenn man meine besten Freunde fragt, viel, viel zu langsam, nicht alles harmonisch zu sehen und auch mal Grenzen zu ziehen. Und es kommt inzwischen, also früher hätte ich quasi alles entschuldigt und alles getan und oh mein Gott, Hauptsache die Person bleibt bei mir. Aber in meinem Leben habe ich so langsam gelernt, dass das auf die Person ankommt und es sehr auf die, ich sag mal, auf die Seele der Person ankommt, ob die Person das wert ist, da alles zu tun, dass sie bei mir bleibt oder nicht, weil nicht alle Personen sind es wert. Das tut einem weh, aber es ist nun mal leider so. Ja.
2: Herzlichen Glückwunsch, Robert. Herzlichen Glückwunsch.
0: Dankeschön.
2: Du hast diesen Status von People Pleaser total überwunden. Also du bist im Begriff dazu, das zu überwinden und zu sagen, was
0: total,
2: du denkst.
0: Nein, frag jeden meiner Kollegen und Freunde. Total überwunden ist definitiv noch nicht durch, aber ich bin auf dem Weg dahin. Ich bin auf dem Weg dahin.
2: Aber
0: das ist ein großer Fortschritt. Ja, ich habe mein Problem erkannt und
2: es
0: geht los.
2: Du siehst es. Du siehst es und du bist auf dem Weg dahin und du überlegst dir jedes Mal, okay, was von dem, was ich jetzt tue, ist tatsächlich Vergebung, Verständnis für andere und was entspringt dem Ort in mir, der sagt, oh nein, ich muss das einfach alles entschuldigen, ist alles okay.
0: Anja, du bist toll. Vielen Dank.
1: Anja, meine Frage an dich lautet, nachdem du jetzt auch das von Robert gehört hast, wo würdest du sagen, ab dem wievielten Wiederholen des Problems, das du bei mir quasi angesprochen hast. Wir bleiben bei dem Beispiel von Robert, dass ich da jetzt der Böse bin. Wie oft müsstest du oder würdest du es mir sagen, bis du sagst, jetzt habe ich es ihm dreimal gesagt, dass das Verhalten nicht in Ordnung ist, meine Freunde zu beleidigen oder sowas. Wann würdest du sagen, so, jetzt habe ich es wirklich oft genug gesagt. Jetzt, ich merke auch, da kommt keine Bereitschaft, jetzt ist hier Schluss. Weil wir neigen dazu, dann immer zu sagen, okay, nochmal und dann auch mit mehr Dringlichkeit so. Also wirklich, noch einmal sage ich es dir, ne? Und wenn nach diesem einmal, dann kommt wieder nochmal, noch ein weiteres Mal und am Ende haben wir 20.000 Mal entschuldigt. Also wo setzt du selbst die Grenze?
2: Ich denke, es kommt stark darauf an, welche Verbindung du zu diesem Menschen hast. Wenn das der einzige Mensch ist, den du als vermeintlicher Anker auf dieser Welt noch hast. Ja, also du hast schon deine Familie zurückgelassen, deinen Standort zurückgelassen. Du bist allein. Du hast niemand anderen mehr. Dann ist das wesentlich schwerer, als wenn du ganz viele verschiedene Möglichkeiten hast.
1: Schwerer ja, aber ist es nicht umso wichtiger, einen gesunden, was heißt gesund, aber du weißt, wie ich das meine, einen harmonischen Menschen da an deiner Seite zu haben, anstatt jemand, der dich immer wieder in diese Situation bringt und der dir auch noch so wichtig ist. Damit trifft es einen ja sogar noch viel mehr.
2: Ja und nein. Also auf der einen Seite, klar, du hast vollkommen recht. Auf der anderen Seite, bringt es uns Frieden, wenn wir uns komplett isolieren? Vielleicht oberflächlich, ja.
1: Wer spricht von Isolation?
2: Aber
1: isolieren hast du jetzt gesagt. Ich habe nicht verlangt, dass du dich isolierst.
2: Nee, stopp. Also wenn ich von mir ausgehe, ja, und überlege, okay, ich möchte diese ganze Trigger, dieses ganze andere benehmen sich nicht so, wie ich das möchte. Wenn ich das loswerden will, dann muss ich mich so isolieren. Und wenn ich lernen möchte, damit umzugehen, dann muss ich mich damit umgeben. Auch mit Menschen, die sich nicht so verhalten, wie ich das gerne hätte. Weißt du, was ich meine? Also vielleicht ist es gerade ein bisschen komisch.
1: Nein, ich verstehe es. Ich verstehe nur nicht, was das, also das Ansprechen ist aber in dem Beispiel ja nicht ausgeschlossen. Ansprechen kann man es.
2: Ja, genau. Aber das dann zu trennen, also diesen, was dann als Rückmeldung kommt, ja. Es gibt oft die Situation, dass Menschen dann sagen, ja, ich verstehe dich und oh ja, das mache ich jetzt anders. Und dann wartest du wochenlang, du verlässt dich darauf, ja, und wartest wochenlang, monatelang und irgendwann kommt aber dasselbe Verhalten wieder. Also dasselbe Kreislauf wiederholt sich irgendwie.
1: Wenn große Abstände dazwischen sind, finde ich das absolut vertretbar, darüber zu sprechen und zu sagen.
2: Nicht zwangsläufig.
1: Warum nicht? Also gut, je nachdem, was für ein Fehlverhalten es ist, wenn wir jetzt von irgendwelchen,
2: weißt du, Daniel,
1: Vertrauensbrüchen reden, wäre das vielleicht nicht so optimal.
2: Nee, tatsächlich, es geht um kleine Dinge. Und ich glaube, diese kleinen Dinge sind das, was Beziehungen oft.
1: Oft?
2: Eine Grenze setzt. Und oft, nicht immer. Klar, es gibt Menschen, die können damit gut umgehen. Die haben kein Problem damit. Mhm. Ist okay. Und ich bewundere das und ich finde es toll. Ich bin nicht so. Wenn ich eine Grenze setze und sage, hey, ich möchte nicht, dass du mich in der und der Weise ansprichst, ja, dann meine ich das so. Mhm. Sprich, ich sitze auf der Couch und häkel und du quatschst mich plötzlich voll. Ich sage, das kann ich nicht. Sei so gut, gib mir 2 Minuten Vorlauf, sag, hey, hallo Schatz. Ja? Und gib mir die Möglichkeit zu reagieren. Und mein Zählen, wo ich gerade beschäftigt bin, zu beenden. Und jemand schafft es nicht über Wochen, Monate, Jahre hinweg, diese Grenze zu respektieren. Das nehme ich lang hin. Weil ich denke, okay, der andere braucht Zeit, das zu verstehen, weil der versteht nicht, wo ich gerade bin. Ja? Aber irgendwann ist dann einfach gut. Und vielleicht wäre es manchmal besser, sehr viel schneller eine Grenze zu ziehen. Das heißt, wenn ich feststelle...
1: Naja, die Grenze hast du ja gezogen. Du hast sie nur immer wieder quasi durchgehen lassen. Die Frage ist eher, wie viel Zeit gibst du der Veränderung, ne? Oder der Hoffnung auf Veränderung? Genau. Und diese Zeit, die wir der Hoffnung auf Veränderung geben, die ist bei einigen Menschen wirklich extrem lang. Da würde ich fast schon sagen, die sind geduldiger als ich.
2: Ja, das ist schlimm, ehrlich. Und auf der anderen Seite, und das ist auch was... Es ist menschlich. Ich meine, wir alle entwickeln uns in unterschiedliche Tempos. Ja, also es heißt nicht, dass wir keine Geduld mehr haben dürfen, aber irgendwo ist einfach gut.
1: Man sagt, im Schmerz liegt die größte und schnellste Entwicklung. Meinst du nicht, dass die Entwicklung schneller voranschreitet, wenn wir diese Grenzen konsequent durchziehen, auch mit im schlimmsten Fall dem Ergebnis, dass dieser Mensch dann aus unserem Leben tritt?
2: Also ich spreche im Moment aus persönlicher Erfahrung. Ich bin genau in der Situation. Und ich habe einen Menschen in meinem Leben, der ist wirklich gut. Wirklich gut. Und trotzdem ist es nicht das, was ich will. Und ich glaube, ich bin auch nicht das, was er will. Wir lieben uns, kein Thema. Aber... wir merken beide, das passt einfach nicht. Und es ist so schwer, das zu bearbeiten. So schwer, diese persönliche Verlustangst. Weil, weißt du, unter jedem Bedürfnis, jemand anderen zu korrigieren, liegt im Endeffekt...
1: Ja, im Endeffekt?
2: Ich werde allein gelassen, irgendwas in der Richtung. Und das ist verdammt schwierig. Das ist so vielschichtig und so schwierig.
1: Ich nehme es trotzdem gerne mit auf. Anja und Robert, vielen Dank euch beiden. Ich muss weiterziehen.
0: Ich möchte noch 2 Sachen sagen.
1: Ja, bitte.
0: Entschuldigung. Ja, also zum einen, ich bin definitiv bei Anja. Es sind nicht die, wenn quasi eine Beziehung auseinandergeht, weil wir ein Beziehungsthema haben, es sind die kleinen Sachen, die sich quasi auf einem Haufen über die Zeit aufbauen, die dann am Ende zur Trennung führen, meiner Meinung nach, weil der große Streit, der dann zur Trennung führt, ist eigentlich nur sozusagen der Zündfunke, der das ganze Pulverfass, was sich aufgebaut hat, zum Explodieren bringt. Ja. Und auf der anderen, und was ich auch noch sagen wollte, liebe Anja, wenn du merkst, es ist eigentlich nicht das Richtige, zieh deine Konsequenzen. Ich habe jahrelang in einer Beziehung gelebt, in mehreren Beziehungen gelebt, wo es nicht gepasst hat. Und es hat einfach viel zu lange gedauert, bis ich es gemerkt habe. Aber es war am Ende richtig. Und tu dir selbst den Gefallen, zieh deine Konsequenzen, weil wir haben nur dieses eine Leben. Also ich will dich jetzt hier nicht zwingen, sonst irgendwas, aber mach dir Gedanken, weil irgendwann findest du genau den Menschen, der zu dir passt, und je länger du wartest, desto schwieriger wird es. Deswegen mach dir Gedanken und sprech mit der Person und guck, dass ihr das irgendwie hinkriegt, weil es ist ansonsten nur rausgezögert. Ja. Was hat meine Mutter immer gesagt? Lieber ein Ende mit Schrecken als Schrecken ohne Ende. So, genau.
1: So, jetzt geht's. Schönen Abend euch beiden.
2: Daniel, warte, stopp. Darf ich bitte mit dem Robert in
1: der ist nicht mehr da. Der ist leider schon nicht mehr da an der Leitung, Anja. Tut mir leid. Der ist nicht mehr in der Leitung.
2: Dann danke dir.
1: Ja, bis dann. Mach's gut. Ciao. So, anrufen dürft ihr auch vom Handy vom Festnetz die Nummer zu mir.
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1: So, wen haben wir in der nächsten Leitung? Da haben wir den oder die. Schauen wir doch mal. Da haben wir Peter aus Düsseldorf. Hallo, guten Abend, Peter.
4: Tag, Daniel. Hörst du mich?
1: Ich höre dich. Ja, freue mich, dass du da bist. Guten Abend.
4: Ja, prima. Ich habe einen Freund oder einen Kollegen, der fast schon ein Freund ist. Der wohnte früher bei mir unten im Haus, im Erdgeschoss, ist nach Neandertal gezogen. Er ist ein berühmter Filmschauspieler. Der hat auch in dem Film Schindlers Liste mitgespielt. Ich möchte seinen Namen aber nicht nennen. Und wir kommen eigentlich gut klar. Wir sind beides Melancholiker und können auch streiten, können uns auch kaputt lachen. Also ich beliebe ihn und seine Frau immer mit Witze, wenn er nach Düsseldorf kommt. Und die lachen sich beide schräg und tot. Letztens saß man im Café und ich sag dann zu den beiden, für 50 Euro im Hotel, und die haben sich totgelacht, ne? Ist ja klar. Und ich habe mich oft geärgert über meinen Freund, weil er einen zur Sau machen muss, damit es ihm gut besser geht. Weil er kein richtiges Selbstbewusstsein hat, obwohl er hochintelligent ist. Und irgendwann wird man dann so zornig und kann das gar nicht mehr verteilen, dass man vielleicht dann einen Fehler macht. Und als wir beide auf der Königsallee im Café saßen, hat er mich wieder zur Sau gemacht. Und dann habe ich ihn angeschrien, wer bist du, was kannst du, du bist keine Gefahr für mich. Der ist rausgerannt, wie angeschossen. Und ich gehe abends nach Hause und denke, Peter, Melancholiker bist du selber. Und du musst da Rücksicht nehmen, das ist eigentlich dein Bruder. Ich gehe nach Hause und lese dann in meinem schlauen Buch Melancholie, Griechisch, Schwarzgalligkeit, also Schwermut, Melancholie. Melang ist schwarz und Kolie ist die Cholera, die Galle, schwarze Galle. Schwermut, Tiefsinn, ein seelischer Zustand, der durch düstere Stimmung, traurige Vorstellungen, Schwäche des Willens gekennzeichnet ist, durch Herabstimmung des Selbstgefühls und des Selbstvertrauens. Der Melancholiker, beschrieben als Typus der klassischen Lehre von Temperament, neigt zum Pessimismus, zu einer stärker von Stimmung und Gefühl als von Tat und Wille beherrschten Lebensauffassung. Ja, habe ich mich bei ihm entschuldigt.
1: Gut.
4: Jetzt immer wieder Freunde.
1: Gut. Zurück zu dem Beispiel, zu dieser Situation. Ich würde gerne wissen, also du triffst dich gerne mit ihm, du machst gerne Witze, beide lachen auch drüber. Er neigt aber dazu, sich dir gegenüber wie nochmal zu verhalten? Er macht?
4: Ja, wie ein Papa mit seinem dummen Sohn.
1: Das heißt, was genau sind das für Sprüche, damit ich mir darunter was vorstellen kann?
4: Es ist die ganze Art, dass er einen negativ hinstellen muss.
1: Du bist das kleine Dummerchen so ungefähr.
4: Ja,
1: so in
4: damit
1: die Richtung.
4: Er okay. Macht hat, muss ich die Ohnmacht spielen vor ihm.
1: Hätte es eine andere Möglichkeit gegeben, deine klare Grenze deutlich zu machen? Du hast mir gesagt, wie du es gemacht hast. Du hast dann mehr oder weniger dich angegriffen gefühlt und in dem Moment war das fast zum Überlaufen gekommen und du bist quasi explodiert, kann man fast schon sagen. Und hast dann einfach das, was da in dir sich aufgestaut hat, rausgelassen. Im Nachhinein tat es dir leid, du hast dich entschuldigt. Ich muss ganz ehrlich sagen, ziehe ich meinen Hut vor, finde ich großartig. Viele haben nicht die Stärke dazu, das zu machen. Aber wenn du jetzt nochmal zurückspulen könntest, was wäre eine Art gewesen, auf dieses Gefühl, was du ja trotzdem ohnehin hattest, so zu reagieren, dass auch es bei ihm ankommt?
4: Ja, Gold. Korrekt.
1: Was wäre das? Was wäre die Version gewesen, die besser gewesen wäre?
4: Zu Gott zu beten, wie man den Frieden mit seinen Mitmenschen halten kann, weil alle unvollkommen sind. Und wenn eine Unvollkommenheit die andere Unvollkommenheit jagt, kommen beide unvollkommenen Menschen nicht zur Vollkommenheit.
1: Gut, das ist natürlich eine Sache, die man mit sich selbst ausmachen kann. Wird aber vielleicht ihn nicht unbedingt wissen lassen, was in deinem Kopf abgeht.
4: Doch, alles schon.
1: Ja, also trotzdem, ich wüsste es jetzt nicht. Wenn ich wüsste, Peter hat abends für mich gebetet, weiß ich aber nicht, was das jetzt bei mir verändern soll. Ich würde gerne wissen, was du konkret ihm hättest sagen können, um trotzdem deutlich zu machen, dass dir das nicht gefällt, wie er mit dir umgeht.
4: Ich weiß einfach, mit ihm irgendwelche Sachen zu besprechen, die ihn auferbauen. Macht mir nichts aus. Ob ich aus der Bibel was sage, theologisch oder aus der Philosophie, wie gerade bei Melancholie. Der hört mir gerne zu, der ist nett, der lädt mich ein zum Neandertal, dann sind wir auf einer riesen Veranda und grillen. Und irgendwann auf einmal fängt er einen an, wieder runterzumachen und ich sag dann nur mal ganz kurz, ja Papa. dann ist das schon ruhig. Ich habe mir das auch vorgelesen mit der Melancholie.
1: Ja, Papa ist aber so eine Art, so ein bisschen scherzhaft, das Ganze runterzuspielen.
4: Ja, ja, klar, ne? Natürlich.
1: Was würde passieren, wenn du ihm einfach sagst, ich muss dir mal was sagen. Ich habe öfters mal das Gefühl, dass du so mit mir sprichst, als würdest du mir nicht zutrauen, dass ich das schon weiß oder dass ich verantwortungsbewusst bin oder dass ich irgendwie so und so bin. Ist das so? Ich würde gerne verstehen, warum du dann manchmal so mit mir sprichst. Das verunsichert mich extrem.
4: Sollte ich eigentlich mal machen? Daniel, ich sollte das eigentlich mal machen, was du gerade gesagt hast.
1: Den Satz habe ich mir gerade ausgedacht. Vielleicht trifft er ja gar nicht auf dich zu. Ich würde einfach nur gerne wissen, was wäre dann in dem Moment seine Antwort? Das ist ja gar kein Angriff, sondern das ist eine Frage an ihn, die dazu einlädt, offen darüber zu sprechen. Vielleicht sagt er dann, das tut mir leid, Peter, es ist mir gar nicht so aufgefallen, dass ich
4: Daniel,
1: so mit dir rede.
4: Du musst seine Antwort mitsteuern. Du kannst ihn nicht alleine antworten lassen. Du musst, weil er auch ein Kind ist, ein großes, altes, und die Erwachsenheit fehlt irgendwo.
1: Ganz kurz, Peter. Ich bin der Überzeugung, wir sind alle Kinder.
4: Wir sind alle Kinder. Also musst du runtergehen und rausgehen, richtig. Also du musst die Würde nach oben holen, aber das Mitleid und die Demut unten auch mit zu der Würde hochnehmen. Dann klappt das.
1: So, und da bin ich auch wieder bei dem Glauben. Da sehe ich eine Verbindung zu.
4: Ja.
1: Aber da komme ich trotzdem nicht drum rum, ihm das auf die Art und Weise vielleicht zu sagen. Nicht mit den Worten, die ich gerade gewählt habe, aber auf irgendeine Peterweise könntest du das doch rüberbringen.
4: Eigentlich ja, Daniel.
1: Glaubst du, er würde sich verletzt fühlen und würde die Freundschaft deswegen beenden?
4: Nein.
1: Ich glaube nicht.
4: Viel zu sehr an den Köpfen.
1: Dafür seid ihr viel zu dick zusammen, finde ich.
4: Ja, klar. Er ist 78. Und lacht sich über meine Witze jedes Mal tot. Das heißt, dieser Mann muss einen unheimlichen Humor haben. Und dass er Melancholiker ist oder ich einer bin, da können wir beide nichts für. Dass unser Selbstgefühl so pessimistisch ist oder eben der starke Wille manchmal fehlt, dass man so ein Weichei ist. Und da ist man mit sich selber am Hadern. Und diese Haderei mit sich selber überträgt man auf andere Menschen und sucht in denen den Dummen, um dann aus seiner eigenen Haderei rauszukommen und sich selber zu erhöhen. Aber das kann nicht gut gehen, weil diese Selbsterhöhung hat mit Demut überhaupt nichts zu tun. Demut heißt Mut zum Dienen. Und Dienen kommt von dem Wort Mini, Minister, klein, Mini, Minister. Man muss zu Menschen, die kein richtiges, gesundes, schönes, liebevolles, witziges Selbstbewusstsein haben, zu denen muss man witzig und selbstbewusst sein, damit die merken, wie schön das ist und das übernehmen oder dulden oder mitdeuten und sich freuen, dass sie so jemand haben, auch wenn sie selber sich nicht verändern wollen, aber dann ist der Friede da und die Freundlichkeit und die Liebe, die Nächstenliebe.
1: Das ist wichtig, oder? Das
4: ja,
1: Wichtigste.
4: Was sagt Jesus? Liebe deinen Nächsten wie dich selbst. Man könnte auch sagen, jemand, der sich selber hasst, hasst auch andere. Wäre das Gegenteil.
1: Ja, ich denke gerade an den Spruch mit der Backe, weißt du? Dass wenn einer die eine Seite ohrfeigt, dann halte ihm die andere Seite entgegen.
4: Wenn ein Feind dich dürstet, gib ihm zu trinken. Und wenn ein Feind dich zu einem Mal den Dienst zwingt, geh mit ihm zwei. Dann wirst du feurige Kohlen auf seinem Haupt häufen. Das heißt, dieser Feind fängt an, dich zu lieben, weil du ihm vorgemacht hast, wie Liebe zu funktionieren kann, die er empfängt von dir als Sender und dann seinen Empfänger auch einstellt auf diese Frequenz und selber Liebe erzeugt, weil du ihn dahin geführt hast und dass er das so schön findet, dass er vorher gar nicht gemerkt hat, dass er dein Feind war und jetzt dein Freund ist, weil du ihn liebst mit deiner Liebe. Die griechische Agape-Liebe, die Grundsatztreue. Die Griechen hatten vier Arten Liebe. Agape, Storge, Eros und Philia. Eros, klar.
1: Dieter, ich muss eine kurze Pause machen. Gleich hören wir uns wieder. Ihr könnt gerne anrufen vom Handy, vom Festnetz. Im Moment ist eine Leitung frei. Gleich reden wir weiter. Bis gleich.
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1: Schön, dass ihr da seid. Unser Thema heute Abend. Er oder sie meint es doch gar nicht so. Welches Verhalten eines Menschen in eurem Leben entschuldigt ihr immer wieder? Und warum fällt es euch so schwer, diese Person direkt darauf anzusprechen? Gab es vielleicht sogar mal einen Moment, in dem ihr gemerkt habt, jetzt kann ich es nicht mehr schönreden? Vielleicht sagt ihr aber auch so, wie unsere Anrufer vorher, zum Beispiel der Robert, natürlich spreche ich das an, ja. Aber manchmal sprechen wir es ja auch zweimal, dreimal, viermal, zehnmal an, ohne wirklich sichtbare Veränderung. Und da ist jetzt die Frage, haben wir die falschen Worte gewählt? Oder will die Person das gar nicht? Will sie sich nicht ändern? Und wenn sie sich nicht ändern will und wir es zehnmal angesprochen haben, warum ändern wir dann nichts? Warum treffen wir keine Entscheidung? Ja, jetzt werden viele sagen, na ja, man will diesen Menschen nicht verlieren. Haben wir diesen Menschen nicht schon längst verloren, wenn wir immer und immer wieder sagen müssen, dass uns das nicht gefällt? Bin gespannt auf eure Ansichten. Peter ist gerade dran in der Leitung. Peter, wolltest du noch was sagen?
4: Ein Satz. Oft ist es das verletzte Selbstbewusstsein von Personen, die trotz ihrer hohen Intelligenz, Begabung oder Berühmtheit, wie auch immer, diese Verletztheit in sich, egal wo die herkommt, aus der Kindheit, blöde Eltern gehabt oder selber Fehler gemacht, dieses fehlende Selbstbewusstsein bei Menschen führt oft zu Streit, Ärger und Missverständnisse. Und da ist genau das, was du gesagt hast, wichtig, was Jesus gesagt hat, nämlich den Nächsten zu lieben, auch wenn er der Feind ist. Weil aus dem Feind kann man einen Freund machen, wenn man diesem Feind nur beibringt, wie Liebe funktioniert. Und der Feind, der erkennt das auch. Der erkennt in der Liebe sich selber, dass er was falsch gemacht hat und dann dein Freund wird. Und genau das ist mir bei meinem Schauspielerfreund aus dem Neandertal auch passiert.
1: Sehr schön. Peter, vielen Dank. Dann dir einen schönen Abend. Bis bald. Mach's gut.
4: Auch. Ciao.
1: So, ich freue mich. In 20 Minuten schauen wir uns das Online-Ergebnis an. Geht bitte fleißig mal auf Instagram und auf Facebook unter Night Lounge und vor allem auch in den WhatsApp-Kanal. Den findet ihr ebenfalls ganz easy über den Instagram-Account. Ich habe ein Highlight angepinnt und wenn ihr da draufklickt, dann kommt ihr direkt in den WhatsApp-Kanal und könnt mitmachen bei unseren Fragen. So, jetzt gehen wir in die nächste Leitung. Wen haben wir denn dran? Muss man gerade gucken.
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1: So, da ist wer mit der Endziffer 36. Guten Abend, wer da, woher?
5: Ja, ich bin's, ne? Oder? Frank hier. Frank aus Offenbach.
1: Frank aus Offenbach?
5: Ja.
1: Frank, hier ist Daniel. Schön, dass du da bist.
5: Das ging aber schnell. Ich habe mich gerade erst eingewählt. Habe aber am Rande mitgekriegt, worum es geht. Also mein Thema ist das, ich hatte das aber auch schon mal angesprochen in früheren Gesprächen. Ich bin seit 16 Jahren jetzt mit der Frau zusammen. Eigentlich verhältnismäßig glücklich, sage ich jetzt mal. Nur ich, die macht immer wieder, ja, Fehler. Also ich würde sogar manchmal sagen, sie ist tollpatschig, aber irgendeine Zuhörerin meinte auch, das könnte auch was mit Angst zu tun haben. Und darauf bin ich also auch selber schon gekommen, zu glauben, dass sie hat kein Selbstvertrauen, würde ich jetzt mal so sagen. Jetzt kürzlich hat sie weil wir gerade unsere Küche am Umbauen sind, hat sie unsere Fritteuse auf die Herdplatte gestellt. Ich habe gesagt, hey, pass mal auf, du musst darauf achten, dass die Herdplatte nicht an ist. Denn wenn die Fritteuse da drauf steht, die ist aus Plastik, so ein Hartschalenplastik, könnte sein, dass da was passiert. Und siehe da, Ja, wollte die Fritteuse benutzen, ging nicht, kaputt, wie auch immer. Ich drehe die rum und sehe, dass das Kabel verschmort ist, wie auch immer. Also konntest du wegschmeißen, das Ding. Ja, also, aber worauf ich hinaus will, ich bin jetzt, also normalerweise, ich habe es ihr auch schon sehr oft gesagt, also die Sachen, die sie sich bei mir schon erlaubt hat, hätte ich schon längst bei anderen Frauen, habe ich Schluss gemacht. Bei ihr ist es allerdings was anderes. Sie macht es nicht aus einer, also aus einer Böswilligkeit heraus. Ja, also sie macht es, ja, ich sag mal, weil sie vielleicht tollpatschig ist oder weil sie es nicht besser weiß. Sie hat aber auch eine schwierige Kindheit gehabt und im Herzen ihres, wie sagt man? Also in ihrem Herzen ist sie ein guter Mensch. Ja, also ich habe mein Leben also auch jetzt mittlerweile zurückgezogen. Ich war jahrelang der Einzelgänger, insofern stört mich das jetzt nicht weiter. Weil wenn wir irgendwo eingeladen sind, sie redet also auch sehr selten. Also man muss sie schon ansprechen, damit sie aus sich herauskommt. Ja, ich schätze mal, das hängt alles so ein bisschen mit Angst zusammen. Und aber nochmal, wichtig ist, weil ich also auch eine jahrelange Freundin verloren habe. Also das war eine platonische Beziehung, mit der war ich 30 Jahre befreundet. Und die hat immer wieder gegen sie intrigiert. Und dann habe ich ihr zweimal eine Ansage gemacht, habe gesagt, ja, pass mal auf, so geht das nicht. Du kannst jetzt nicht mich immer wieder versuchen zu vermitteln an andere Frauen, ja, von denen du glaubst, dass wir besser zusammenpassen. Ja. Ich habe schon eine Freundin. Ja. Also sie hat das nicht respektiert, die damalige Freundin, die ich da hatte. Und weshalb ich dann gesagt habe, wenn es nochmal passiert, dann beende ich unsere Freundschaft. Und so war es dann auch. Und bin also nach wie vor mit meiner jetzigen, wie gesagt, Freundin zusammen. Und also ich halte zu ihr, aber es ist schon sehr schwer. Ich habe sie auch zwischenzeitlich mal zu einer Psychologin geschickt gehabt, wo sie günstig psychologische Betreuung bekommen hat. Das lief dann also unter der Hand, sage ich jetzt mal. 2 Jahre ging das Ganze, aber die ist auch nicht zu ihr durchgedrungen. Aber nochmal, sie ist vom Herzen her ist sie ein guter Mensch.
1: Sie hat, darf ich was sagen oder wolltest du noch?
5: Ja,
1: okay.
5: Ja, nein.
1: Ist es so, dass sie, du hast sie als tollpatschig beschrieben. Würdest du sagen, sie macht auch Dinge aus Boshaftigkeit oder aus Aggression, aus Wut zu dir, böse dir gegenüber? Nein.
5: Ja, also ja und nein. Ich habe auch schon mal das Gefühl gehabt, dass sie sich da für irgendwas an mir rächen will. Aber dann, ich rede also auch sehr viel mit ihr und versuche ihr das verständlich zu machen, dass das ja nicht normal ist, ihr Verhalten und dergleichen. Ja, aber
1: Ich habe mir das jetzt angehört und bei mir sind auch natürlich Gedanken gekommen und die müssen absolut nicht richtig sein. Ich würde gerne mal deine Gedanken dazu hören, ob da was dran ist oder ob da nichts dran ist. Ja? Mein Gedanke war, ich habe mir gerade die ganze Zeit die Frage gestellt, kannst du gerade, weil das piept die ganze Zeit bei dir?
5: Ja, nö, ich fahre jetzt am Pizza-Zeit.
1: Okay. Ich habe mich gerade gefragt, bist du aus Liebe mit ihr zusammen oder weil du denkst, dass sie ohne dich nicht überlebensfähig ist?
5: Beides. Ich habe so viel in meinem Leben erlebt, also eigentlich Gutes erlebt und irgendwie, ich denke mal, ich würde mal sagen, also ohne mich wäre sie aufgeschmissen. Also man würde sie, also sie ist finanziell auch gut aufgestellt, ich allerdings auch, davon abgesehen, also mittlerweile. Und ohne sie wäre ich sicherlich besser dran, aber sie wäre ohne mich nicht besser dran. Das ist...
1: Okay, dann hat mich ja mein Gefühl nicht ganz getrügt. Und jetzt die vielleicht auch sehr harte Frage, aber meinst du, dass das gesund ist, so über den Partner zu denken? Also ohne mich wärst du wahrscheinlich nicht überlebensfähig. Glaubst du, dass das eine gesunde Konstellation ist?
5: Also ich habe es ihr sogar schon mal auf den Kopf zugesagt. Ja. Also ich habe gesagt, also wenn ich mit dir Schluss mache, dann werde ich mich darum kümmern, dass du in eine Einrichtung kommst, wo man sich um dich kümmert. Ja, also weil sie ist, sie kann auch nicht mit Geld umgehen. Das ist auch so eine Sache. Ja, also sie kann nicht mit Geld umgehen. Und wenn ich ihr dann Geld gebe, weil ich muss dann immer so Geld abholen von der Bank und kleine Scheine und alles, ja, weil sie kann auch nicht so richtig, also sie kann schon rechnen, aber irgendwie, weiß nicht, vielleicht ist das Nervosität oder was. Und dann, ja, und dann irgendwann habe ich dann gefragt, oder meinte sie dann zu mir, ich bräuchte mal wieder Geld. Ich sage, klar, kein Problem, wie viel? Ja, so und so. Ich sage, wieso? Ich habe dir doch erst vorgestern 100 Euro gegeben. Ja, keine Ahnung, sind weg, ja. Und da habe ich auch gesagt, hier, also, du musst versuchen, darauf zu achten, dass wenn du am besten nur mit kleinen Scheinen bezahlen, ja. Mich wollte man auch schon das ein oder andere Mal über den Tisch ziehen. So ist es jetzt nicht. Und man hat mich auch schon das ein oder andere Mal über den Tisch gezogen. Nur wir lernen daraus. Also jeder Mensch lernt mehr oder weniger daraus. Sie lernt nicht daraus.
1: Ja, sie bringt aber eine andere Geschichte mit sich, Frank. Weißt du, das ist ein anderer Punkt. Ich frage mich eher, und da habe ich jetzt leider auch keine Antwort drauf, weil ich euren Fall gar nicht jetzt so genau kenne, euren Alltag nicht kenne, euren Alltag. Aber die Frage, die ich mir stelle, ist, was kann ich als Partner, in dem Falle du, was kann ich tun, um meine Partnerin darin zu bestärken, sich auch ohne mich überlebensfähig zu fühlen? Weil wenn ich zu ihr sage, ohne mich wirst du wahrscheinlich gar nicht überlebensfähig sein, dann stecke ich dich da und da rein. Wenn ich das jetzt so höre, und ich bin ja nicht die Person, bei mir löst es gerade jetzt schon Angst aus. Ich kriege Angst irgendwie. Ich kriege Angst, dass ich bestraft werde für das, was ich bin, für die Person, die ich bin. Und jetzt droht er mir auch noch. Und jetzt gibt er mir auch immer wieder das Gefühl so, Mensch, das hast du auch nicht hinbekommen und so weiter. Ich würde mich immer mehr in mein Schneckenhaus zurückziehen.
5: Nein, nein, nein, nein.
1: Doch, so würde ich. Also ich spreche für mich.
5: Ich halte ihr das nicht vor. Ich halte ihr das jetzt nicht vor, diese Fehler. Das mache ich nur dann, wenn das Ganze eskaliert. Ich gucke mir das eine Zeit lang an. Ja, also wirklich, das ist so eine Zeit von 1 bis 3 Monaten. Und ja, und wenn das dann einfach zu viel wird, dann platzt mir der Kragen mehr oder weniger.
1: Dann warte doch nicht 3 Monate, sondern sag doch auf eine sanfte Art und Weise, ohne belehrend zu wirken, gibt es Möglichkeiten mit Sicherheit. Wie gesagt, ich habe jetzt leider kein Beispiel, sonst könnte ich mir was aus dem Finger ziehen, aber es gibt vielleicht eine Möglichkeit. Ja,
5: meine Familie schüttelt ja auch mit dem Kopf, weshalb ich überhaupt noch mit ihr zusammen bin. Ja, aber da ist ein Schwager habe ich ja nur, der meinte zu mir so von wegen, also der hat genau dasselbe gesagt, so von wegen, also im Grunde genommen ist sie ein guter Mensch, ja, also, aber auf der anderen Seite sollte ich auch an mich denken, nur, ehrlich gesagt, ich werde dieses Jahr 65, ich meine, was soll ich da jetzt noch großartig reißen, ja, also, ich will jetzt nicht sagen, dass ich mein Leben gelebt habe, ja, aber, sie ist auch in meinem Alter, ja, also, was, ne, also, es ist jetzt nicht so, dass wir überhaupt nicht miteinander klarkommen, ja, also wir harmonieren sehr gut miteinander, bis eben auf diese Zwischenfälle, die dann hier und da mal passieren, ja, und ich wollte jetzt eigentlich auch gar keine Belehrung von dir hören, nur ich hatte mich jetzt...
1: Um Gottes Willen, also falls du das so empfunden hast, tut mir das leid. Also ich wollte dich nicht belehren. Hast du das so empfunden?
5: Nein, nein. Okay. Nein, das soll jetzt auch nicht negativ gemeint sein. Es geht einfach nur darum, dass ich ich habe schon mit einigen Leuten darüber gesprochen und jeder sagt was anderes, ja, und... Aber gut, die sind ja auch nicht auf engstem Raum mit ihr zusammen. Ja, ich habe dann auch gesagt, also wenn du mit ihr auf engstem Raum zusammen wärst oder was, dann würdest du wissen, was ich meine. Ja, man kann es nicht greifen. Wie gesagt, diese Psychologin, die sie da 2 Jahre in Therapie hatte, das war zweimal die Woche, jeweils 2 Stunden. Ja, also das war eine gute Psychologin, mit der habe ich mich vorher mal unterhalten. Also die habe ich allerdings auch empfohlen bekommen. Und ich habe jetzt gedacht, so von wegen, also wenn die das nicht schafft, ja, wer dann, ja, aber ja, wie gesagt, ich habe dann nach 2 Jahren war das im Grunde genommen, da hat sich nichts geändert, ja, da habe ich mir auch gedacht, also wir können das Ganze hier abbrechen, das macht ja gar keinen Sinn oder was, ja.
1: Hast du bei dieser Frau selbst auch Stunden genommen?
5: Nein, ich war noch nie in psychologischer Beratung. Ich war nur einmal in psychologischer Beratung. Da habe ich eine Umschulung gemacht in Bad Vilbel, BFW, und dann haben wir dort auch übernachten können. Und das war wie so eine große, also BFW Jugendherberge Umschulung zum Industriekaufmann. Und da mussten wir uns alle einer psychologischen Beratung unterziehen. Und ich wollte eigentlich gar nicht hin, aber ich bin dann hingegangen. Und der Psychologe, dem habe ich dann irgendwas erzählt. Keine Ahnung, was der da aus mir rausgekitzelt hatte. Auf jeden Fall fing der dann irgendwann an zu lachen. Also hat mich dann ausgelacht und dann bin ich aufgestanden und habe gesagt, also hier, das hat sich von meiner Seite erledigt. Also sowas habe ich jetzt noch nie gehört. Also ich kenne viele Leute. Also ich sag mal, jeder Zweite ist auch heutzutage in psychologischer Behandlung. Insofern kriegt man das ein oder andere auch mit, wie Psychologen sich zu verhalten haben. Und da gibt es ja, glaube ich, auch dieser hippokratische Eid, wonach man bestimmte Dinge auch nicht tun darf oder sollte. Und da habe ich dann zu dem auch gesagt, so von wegen, also sowas hätte ich jetzt nicht gedacht, von Ihnen als Reaktion zu bekommen, so von wegen, dass Sie mich auslachen, aber Sie können sich ja gerne über mich beschweren, aber von meiner Seite hat sich das erledigt.
1: Ich will mich auch gar nicht über dich beschweren. Ich glaube, dass du ein guter Mensch bist, mit einer guten Absicht, mit einem guten Herz, aber ich glaube, dass jeder von uns manchmal nicht weiß, welche Knöpfchen, sag ich mal, stell dir mal vor wie so ein Computer, welche Knöpfchen wir beim anderen drücken müssen, um etwas zu erreichen, damit sich der andere wohlfühlt. Und manchmal drücken wir Knöpfchen, weil wir sagen, das sind die Knöpfchen, die ich sonst immer drücke und die sind gut, aber sie lösen halt leider nicht das aus im anderen, was eigentlich auslösen sollte, sondern die Person braucht andere Knöpfchen, die gedrückt werden, damit sie wieder zu Stärke kommt, zu mehr Selbstsicherheit. Deswegen habe ich dich gefragt, ob du da auch, also ich glaube, in deiner Situation hätte ich gesagt, na gut, ich nehme jetzt auch mal 2-3 Stunden, um vielleicht mal zu fragen, ich habe eine unsichere Partnerin und ich habe das Gefühl, dass die Art und Weise, wie ich mit ihr rede, vielleicht nicht die richtige ist. Was kann ich machen bei einem unsicheren Partner, um vielleicht durchzudringen oder vielleicht auch diese Person, ja, eigentlich in ihrer Unsicherheit nicht zu bestärken, nicht mehr Unsicherheit, ne, aber sondern dass die Unsicherheit weggeht und dass sie irgendwo wieder an sich selbst glaubt, Mut bekommt und so weiter, an sich selbst zu glauben und dann auch das Gefühl hat, so, ja, kriege ich hin. Aber Frank, ich danke dir auf jeden Fall sehr oft für deine offene Art und wünsche dir alles Gute.
5: Danke, Daniel.
1: Bis bald, mach's gut, tschüss.
5: Bis dann, ciao.
1: So, schönes Gespräch. Was nehmt ihr aus dem Gespräch mit? Wollt ihr irgendwas dazu sagen? Könnt ihr zu jedem Gespräch, das wir heute führen oder generell auch, die Nummer zu mir.
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1: So, wen haben wir in der nächsten Leitung? Dennis aus dem Westerwald. Dennis, grüß dich.
6: Moin, Daniel. Warte, ich muss dich gerade mal mit reinnehmen. Weil ich auf meiner Terrasse gesessen habe und dann doch nicht so ganz so laut reden will. Alle anderen schlafen ja, hat ja keine Ferien außer die Lehrer. Ja, also mir ist direkt, ich bin vor einiger Zeit schon eingestiegen und eine Person in den Sinn gekommen, die ich, ja, also passt zum Thema, ich entschuldige sein Verhalten. Ganz kurz, das ist mein eigentlich Großonkel. Wir haben aber uns jahrelang als Großcousins bezeichnet und dann rausgefunden, er ist eigentlich mein Onkel vom Stammbaummäßigen her. Und dann sind wir beide der Meinung gewesen, nee, ein Onkel, das ist jemand, der ist weise, der kann dir was beibringen. Wir bleiben Großcousins. Der hat eine körperliche Beeinträchtigung, ist jetzt seit Dezember letzten Jahres in einer Einrichtung, hat davor in dem Elternhaus meiner Großeltern, eine Bude von 1899, gelebt. Er hat eine progressive Muskeldystrophie. Also Ärzte haben in seinem Teenageralter gesagt, er wird keine 30, der ist letztes Jahr 50 geworden. Auf jeden Fall, er lässt, seit ich ihn kenne, seinen Brass auf die Welt, warum er denn gestraft ist mit dieser Beeinträchtigung, auf alles und jeden los. Also meine Ex-Frau hat mal, wie sie ihn kennengelernt hat, nach dem ersten Aufeinandertreffen, dann so gemeint zu mir, er ist aber schon ein Assi, ne? Und da habe ich gesagt, ja, gern Assi, Boss-Level, aber er ist mein Assi. Auf jeden Fall, durch die Beeinträchtigung hat er halt auch immer weniger selber machen können. Er heizt oder hat mit Holz geheizt in dem alten Bau, was dann irgendwann nicht mehr ging. Hauswirtschaftliche Tätigkeiten, Rasenmähen, alles drum und dran. Habe ich die letzten, ja, sage ich mal, rund 10 Jahre übernommen. Damals hat er halt, also, oder da wo er gewohnt hat, ist halt auch mein Heimatort, ist von dem, wo ich jetzt wohne, knapp 12 Kilometer entfernt. Da bin ich mindestens einmal die Woche vorbei und ja, entweder einfach nur so für ein bisschen, aber irgendwas war immer zu tun, seit Pfandflaschen wegbringen, neues Wasser, neues Bier, damals hat er auch noch Alkohol getrunken. Auf jeden Fall, ich habe Zeit oder die letzten 10 Jahre, davor war es noch nicht so schlimm mit der Beeinträchtigung. Also er hat immer schon anders ausgesehen, so wechselndes Gesicht, Mimik, dies, das. Aber er war halt immer so bei allen halt auch nur, ja, der behinderte Depp vom Dorf, so nach dem Motto, bei seiner Altersklasse und auch so in der nächstgelegenen Stadt, wo wir unsere Jugend verbracht haben. Jeder kannte ihn irgendwo, der so ein bisschen schief geht und mit dieser Behinderung eben gestraft ist. Auf jeden Fall haben sich so nach und nach alle Leute aus seinem Jahrgang oder mit denen er so halt früher zu tun hatte, von ihm abgewandt, weil die alle dann gesagt haben, hier, leck mich am Arsch, in meiner Freizeit komme ich hier hin, mach dir deine Scheiße und darf mich dafür noch aufs Übelste beleidigen lassen. Der hat halt eine richtig große, dicke Fresse, weiß auch, wo er hier und da rücken muss bei Leuten, die er gut kennt. Aber da habe ich all die Jahre mir gesagt, oder also dessen war ich mir bewusst, ich habe das nicht entschuldigt, ich habe also irgendwie, um das Zitat meiner Ex-Frau aufzugreifen, ja, er ist ein Assi, er ist nicht einfach, aber das weiß ich und da gehe ich mit um, aber Blut ist dicker als Wasser, also der hätte mich niemals mit Worten so weit bringen können, dass ich gesagt hätte, hier jetzt habe ich auch keinen Bock mehr drauf, mir das zu geben. Und also so, wo halt auch viele Leute, die ihn und mich kennen, von denen, die entweder auch früher ihm mal geholfen haben oder die noch nie geholfen haben, ihn aber kannten, haben eigentlich durch die Bank weg alle gesagt, hast du sie noch alle? Wie masochistisch bist du denn veranlagt, dass du da trotzdem immer noch hinfährst, einmal die Woche? Keine Ahnung, dann hat er wieder 3 Raummeter Holz bekommen, die habe ich ihm reingeräumt, dann kommt er mit seinem Rollator um die Ecke und meint, hey, bringst aber viel Dreck rein, kannst vielleicht jedes Kantholz mal einzeln hier noch mit dem Handfeger ab? Weil es eher so eine schlapsige Bemerkung dann, aber der hat dann auch früher sau oft auf Maul gekriegt, weil er eben so eine dicke Fresse hat, wie er noch in die Dorfwirtschaft gegangen ist, schon mal Freitag, Samstags. Von so einem lässt man sich halt gerade unter Alkoholeinfluss dann irgendwann nicht mehr sagen, was willst du denn, ich hau dir auf Maul, dann hat er halt mal wieder kassiert und ist rausgeflogen. Er ist mir spontan in den Sinn gekommen, wo drum ging halt Verhalten entschuldigen oder vor anderen rechtfertigen. Ich weiß darum, dass das so ist, dass er, aber ich weiß ihn auch zu nehmen. Und also wir schenken uns auch nichts im Spaß. Also wir, da könntest du manchmal wirklich Opas aus der Muppet Show mitlaufen lassen, wenn man uns so filmt, wenn wir in einem normalen, guten, harmonischen Besuch, dann geben wir uns schon immer verbale Punchlines nacheinander und erkennen aber auch an, wenn der andere jetzt mal wieder einen Haken getroffen hat. Aber über das Spaßige hinaus ist er halt, wenn er einen schlechten Tag hat, dann kotzt er einfach nur alles und jeden an. Und wie er dann letztes Jahr im Dezember den Platz da hatte in der Einrichtung, da habe ich zu ihm gesagt, kurz bevor er dahin ist, hier, da kennt dich keiner. Du musst ja nicht in die gleiche Kerbe schlagen. Von denen weiß keiner, was du für ein miesepetriges Arschloch bist. Vielleicht sind ja da von den Bewohnern, Bewohnerinnen oder auch Mitarbeitenden welche dabei, mit denen du ganz gut kannst, die jetzt ja einfach auch mal schön finden, mit jemandem 3 Takte zu schwätzen über Walking Dead und Filme und was weiß ich. Und ich besuche ihn jetzt natürlich nicht mehr so regelmäßig, weil das nicht mehr um die Ecke ist, aber alle 4 Wochen eigentlich schon so. Und jedes Mal, wenn ich da war, habe ich gemerkt, er ist ein Stück weit mehr aufgeblüht, ist da mehr und mehr integriert. Das letzte Mal, wo ich da war, sagte er auch, also ich muss sagen, ich bin hier angekommen. Da musst du schon mal drücken.
1: Okay. Zwei Sachen möchte ich dazu sagen, die mir auffallen. Das erstmal natürlich, wenn wir hier noch den Aspekt der Erkrankung mit reinnehmen, ist das nochmal was ganz anderes. Ja, körperliche Erkrankung oder auch seelische Erkrankung. Ich hatte das Gefühl, dass wir bisher jetzt immer über gesunde Menschen gesprochen haben und nicht die irgendwelche Erkrankungen mit sich tragen. Das ist dann, finde ich, muss man, glaube ich, nochmal ganz anders behandeln. Was mir aber auch aufgefallen ist, irgendwie, dass, wie du es gerade erzählst, ich habe nicht den Eindruck, aber korrigiere mich, wenn ich falsch liege, ich habe nicht den Eindruck, dass du darunter leidest, wie er dich behandelt.
6: Nein.
1: Und das ist, finde ich, eigentlich der größte Unterschied, den das Ganze macht. Wenn man selber sagt, ach du, der ist halt so und ich leide nicht darunter, gibt es vielleicht nicht unbedingt Handlungsbedarf. Das ist vielleicht wirklich dann die Definition von, ich nehme dich so, wie du bist. Aber wenn ich merke, dass ich darunter leide, weil es mich verletzt, weil es mich irgendwo in einer Art und Weise verunsichert oder traurig macht und so weiter, das ist dann nochmal eine andere Geschichte, finde ich. Deswegen, wenn du sagst, ach du, komme ich mit klar, ich bin da hart gesotten, dann finde ich das eigentlich, da hast du einen guten Weg gefunden, damit umzugehen. Ja.
6: Schon so, ja. Wobei, also so, da, er bedeutet mir sau viel, sonst würde ich, hätte ich das ja nicht all die Jahre gemacht und da bin jetzt das auch noch ich. Also und ich weiß auch hinterrücks seine Zeichen zu deuten, also nach der Trennung oder wie die Trennung frisch war, habe ich dann vor 2 Jahren dann auch mal 4 Wochen mich bei ihm einquartiert. Am Anfang habe ich gesagt, hier, jetzt musst du mal für mich da sein und ich wusste, dem wäre am liebsten, ich ziehe gar nicht mehr aus, aber das hat er mich natürlich so nicht spüren lassen oder auch so deutlich nicht gesagt, aber ich kenne ihn ja halt auch eigentlich mein Leben lang, deswegen weiß ich da oder wusste ich immer auch zu deuten, auch wenn überschaubar ist, wie oft ich von ihm Danke gehört habe, aber eben so die Dankbarkeit in seiner Ohnmacht. Geistig ist er komplett fit und auch sauschlau, muss ich ganz ehrlich sagen. Also wirklich so gefangen in diesem maroden, kaputten Körper, der aber auch schon 20 Jahre länger macht, als die Ärzte prognostiziert haben. Zu mir hat mir ein ehemaliger Schulleiter gesagt, das war eine Situation, da waren wir beide zusammen im Unterricht und ein Schüler springt auf, ja, mir egal, Sie können mich mal, dann tragen Sie mich im Klassenbuch ein und rennt raus. Und ich gucke meinen Schulleiter an und der grinst mich an und sagt, Provokation muss man zulassen. In dem Moment, damals, ist jetzt auch schon 9 Jahre her, habe ich mich so in den Arsch getreten gefühlt, weil ich mir alles Mögliche erhofft habe, das jetzt, ne? Aber heutzutage weiß ich, oder würde ich das voll und ganz unterschreiben, Provokation muss man zulassen. Von, wie du eben sagst, jemand, der, wo man drunter leidet oder wo man ja, das zulässt, dass Worte, Besserwisserigkeit oder was alles auch schon gesagt wurde bei meinen Vorrednern. Ich kann ihn, also grundsätzlich Verständnis für die Krankheit, eine Sache, aber trotzdem ist halt keine Art, so geht man einfach nicht mit Leuten um. So wie er jahrzehntelang mit im Prinzip allen Leuten umgegangen ist und wundert sich dann, dass irgendwie alle den Kontakt abbrechen. Aber die emotionale Kiste schwingt schon mit, jetzt in meiner Situation, aber wie gesagt, also er könnte mich mit Worten nie, und er hat viel, also damals, wie kurz nach der Trennung, da hat er dann auch hart gesoffen und wenn er dann mal wieder den Arsch zu hatte, dann hat er auch, ja, ich kann sie verstehen, na klar, natürlich setze ich vor die Tür. Und dann habe ich ihn heimlich aufgenommen mit dem Handy und habe ihn dann am nächsten Tag gezeigt. Seine großen Augen waren Entschuldigung genug, so weil er dann natürlich nicht mehr wusste, was er da alles vom Stapel gelassen hat. Aber mit dem Wissen, warum Leute nicht anders können, als wie sie sind, die mir auch teilweise was bedeuten oder mehr oder weniger bedeuten, kann ich trotzdem deren Marotten für mich selber wir wissen ja all wie, oder ich weiß, wie die Person tickt. Und das auch bei anderen Leuten, hier und da sogar, würde ich sagen, bin ich auch schon mal in die Bresche gesprungen, wenn Leute irgendwie über Verhalten von manchen Personen nur im Kopf schütteln können, dass ich die dann, ja, also ich würde nicht sagen, entschuldigt habe, aber für ihre Sichtweise hat ja mit Perspektivwechsel auch zu tun irgendwo, ne? Geworben habe. So versetze ich mal in die Lage von dem und dem und vielleicht wird dir dann klar, dass sie oder er gar nicht anders kann, als so zu sein, wie sie oder er ist in manchen Situationen. Das hilft schon oder hat mir total geholfen.
1: Ich glaube halt, dass wenn wirklich keiner was sagt oder vielleicht nur einer was sagt und so weiter, dann und der Rest quasi schweigt, dann denkt man sich, ja, das ist deine Meinung, warum soll ich denn jetzt gerade was an meinem Verhalten verändern? Bist ja anscheinend der Einzige, der sich hier beschwert. Und dann neigen wir dazu in dem Moment, nee, das hat der und die auch schon gesagt und plötzlich entsteht eine ganz, ganz furchtbare Situation. Ne? Dann ziehst du nämlich andere mit rein, die dann auf dich wiederum sauer sind, weil du ja etwas gesagt hast, was sie selber gar nicht sich getraut hätten anzusprechen. Und du scheinst mit der Situation klarzukommen. Und anstatt ihn in Schutz zu nehmen, kannst du sagen, du, geht auf ihn zu, sagt ihm das. Ja, für mich ist das einfach mein Onkel. Ich kenne seine Art, ich komme damit klar. Mich verletzt sie nicht. Wenn sie euch aber verletzt, dann sagt es ihm. Ihr seid erwachsene Menschen.
6: Wobei, also der hat außerhalb von Facebook oder Handy, also Live-Kontakt hat er jetzt mit den alten Leuten oder mit den Leuten, die hier aus dem Westerwald kommen, gar nicht mehr. Ja. Außer halt ab und zu mal bei Facebook was schreiben, aber hat sich da, wie gesagt, vor Ort ein Netzwerk aufgebaut. Das Lehrmädchen dreht ihm immer die Lunden und mit dem Nachtwächter hat er sich auch schon mal einen gezwiebelt, bevor der Nachtwächter dann die Nachtschicht antritt. Also der hat sich da schon echt ein gutes Netzwerk aufgebaut und wirklich okay. So diesen Reset-Knopf, den ich ihm angeraten habe, für sich genutzt. Ist halt auch jetzt die Situation, der ist da, also der hebt den Altersdurchschnitt um 20 Jahre, also der ist mit Abstand ja 20 Jahre mindestens jünger als alle anderen. Ist halt eine Seniorenresidenz, wo aber er halt einen Platz gekriegt hat. Und ist zum ersten Mal das stärkste Glied in der Kette. So, wo er erzählt hat, irgendwie, der hilft dann da auch so nach dem Essen in der Mensa, hilft er den Hauswirtschaftskräften ein bisschen auf dem Rollator, dann die noch sauberen Teller irgendwie an die Spüle zu fahren. Und ja. Das hat er ja auch noch nie gehabt, so dass also er nicht der, ja.
1: Hast du ihm das mal gesagt? Ja. Du bist eine coole Socke und ich bewundere, dass du...
6: Ja, natürlich, ja? Sicher. Okay. Klar, also ich für meinen Teil habe ihm oft genug Wertschätzung entgegengebracht und das auch nicht nur mit Schalk im Nacken, sondern schon auch ernst gemeint, aber ja, das dann kommt von ihm, ja, natürlich, der König,
1: ja, dann muss man ihm manchmal wieder so ein bisschen auf den Boden der Tatsachen holen. Ja. Dennis, danke dir, ich muss weiterziehen, ich wünsche dir einen schönen Abend, alles Gute dir, bis bald.
6: Bis bald, ciao. Alles gut.
1: Das war auch eine schöne Geschichte. Bin mal gespannt, wie das bei euch so angekommen ist. Schauen wir uns erstmal an, was online passiert ist. Auch da wollte ich von euch wissen, auf WhatsApp wollte ich von euch wissen, welches Verhalten eines Menschen in deinem Leben entschuldigst du immer wieder? Ja, nichts bekommen. Also wir haben zwar ein paar Nachrichten, aber das ist zu dünn. Also wir haben hier einmal die meines Freundes. Die Frage war nicht wer, sondern welches Verhalten haben wir nicht bekommen. Und Micha hat geschrieben, gar keins. Also da habt ihr euch sehr zurückgehalten. Zum Glück nicht bei den Fragen, wo man klicken kann. Da haben wesentlich mehr Leute mitgemacht. Ja, wollte ich nämlich von euch wissen, warum fällt es euch so schwer, die Person direkt darauf anzusprechen? Da gab es die Antwortmöglichkeit. Ich habe Angst vor Streit oder Ablehnung. Ich möchte die Person nicht verletzen. Ich hoffe, dass sie es selbst merkt und sich verändert. Oder ich zweifle daran, ob ich vielleicht selbst nur übertreibe, ob ich vielleicht zu sensibel bin. Hier kommt das Ergebnis. Ich habe Angst vor Streit und Ablehnung, sagen 20% von euch. Ich möchte die Person nicht verletzen, sagen 8% von euch. Ich hoffe, dass die Person es selbst merkt und sich verändert, 60% von euch. Und ich zweifle daran, ob ich übertreibe, sagen 12% von euch. 60% hoffen, dass man es selbst merkt und sich verändert. Also man spricht es nicht an oder man spricht es vielleicht an, aber wählt vielleicht die falschen Worte. Ich habe vorhin mit der Bildersprache versucht zu sagen, vielleicht auch die falschen Knöpfe gedrückt. Denn es gibt verschiedene Formen, einen Satz zu formulieren. Das wisst ihr, glaube ich, selbst. Ja, es gibt, auf den Ton kommt es manchmal an. Ja, wenn jemand sagt, die Spülmaschine wartet auf dich. Ja, man kann aber auch sagen, bist du so lieb und räumst die Spülmaschine aus. Also ne, und es gibt noch 20.000 andere Formen, wie man das deutlich machen kann. Und vielleicht ist genau da irgendwo auch so ein bisschen was versteckt. Zweite Frage, was kann passieren, wenn du das Verhalten nicht mehr entschuldigst? Ich wollte von euch wissen, was sind so die Ängste? Und da haben wir die Antwort 1. Die Person versteht endlich, wie sehr es mich verletzt. Das sehen 16%. Es kommt zum Streit und dann reden wir lange nicht mehr, sagen 4%. Die Beziehung oder die Freundschaft ist ja auch eine Form von Beziehung, verändert sich, vielleicht geht man sogar getrennte Wege, sagen 48%. Und ich setze endlich meine Grenzen und fühle mich danach besser, sagen 32% von euch. Finde ich ein interessantes Ergebnis, finde es aber auch erschreckend. 48% von euch denken, danach gibt es vielleicht einen riesengroßen Streit und man geht getrennte Wege. Wäre das so schlimm? Warum wäre das so schlimm? Vielleicht geht ihr mal dieser Frage nach. In vielen Fällen stellt man fest, warum eigentlich? Weil man vielleicht an der Vergangenheit festhängt, weil man vielleicht eine Version noch im Kopf hat, die heute aber nicht mehr da ist. Bin gespannt. So, jetzt haben wir noch ein paar E-Mails bekommen. Auch die möchte ich euch ganz gerne vorlesen. Und zwar, wen haben wir denn da? Oh, sind doch ein paar gekommen. Geht auch in unterschiedliche Richtungen. Ich versuche mal nicht nur die Geschichten mit Liebesbeziehungen vorzulesen. Was haben wir denn hier zum Beispiel? Nee, das ist die Frau hier. Die Elena, die schreibt, hey, bei mir ist es eine Kollegin, die immer meine Ideen übernimmt. Im Meeting sagt sie dann fast wortgleich das, was ich ihr vorher erzählt habe. Sie bekommt anschließend dafür Lob und ich sage dann meistens nichts. Ich entschuldige sie, weil sie neu im Team ist und vielleicht einfach auch nur unsicher sein könnte. Aber es passiert inzwischen ständig. Sie fragt mich auch nach Unterlagen, die sie dann als ihre Vorbereitung ausgibt. Ich bin eher konfliktscheu und will nicht als schwierig gelten. Gleichzeitig werde ich immer frustrierter und merke auch, dass ich ihr kaum noch etwas erzählen möchte. Ich frage mich, ob ich sie ruhig unter vier Augen mal ansprechen sollte oder ob ich im nächsten Meeting einfach direkt sage, das habe ich ihr bereits vorhin vorgeschlagen. Aber irgendwie fehlt mir dafür der Mut. Finde ich interessant, Elena, müsste ich mich jetzt gedanklich mal drauf einlassen, kann ich dir gar nichts zu sagen, will ich auch nicht, so spontan. So, Thomas hat uns geschrieben, um was geht's hier? Oh, das ist auch interessant, da geht's um Familie. Hallo Night Lounge Team, ich entschuldige meine Tochter, obwohl sie mich regelmäßig beleidigt. Ich bin 48 Jahre alt, sie ist 19, lebt noch zu Hause bei mir und sagt im Streit ständig Dinge wie: Du bist mir egal, du hast mir nichts mehr zu sagen. Und danach tut sie manchmal so, als wäre nichts gewesen.

0: ein Hörer sogar eine Idee. Ich will nicht immer der sein, der irgend sich Gedanken dazu macht. Also wenn ihr sagt, ey, da hätte ich eine Idee, was man da machen kann, respektvoll, direkt und klar, und dann her damit, mit euren Ideen. So, was haben wir noch? Komm, ein Beziehungsthema könnten wir noch nehmen. So, wobei, das finde ich auch noch interessant. Hier Patrick, der schreibt, hey Daniel, ich entschuldige meinen Vater immer wieder, obwohl er mich seit Jahren kaum wahrnimmt. Zu meinem Geburtstag kommt meist nur eine kurze Nachricht. Wenn ich anrufe, erzählt er viel von sich, fragt aber fast nie nach mir. Und er fragt auch nicht nach seinen Enkelkindern. Ich sage mir dann immer, der ist halt eben so aufgewachsen, kann Nähe nicht gut zeigen und hat auch viel um die Ohren. Aber eigentlich wünsche ich mir einen Vater, der Interesse zeigt, vor allem an seinen Enkeln. Vor ein paar Wochen hatte ich dann einen Krankenhausaufenthalt. Er wusste davon, hat aber erst nach ein paar Tagen mal eine Nachricht geschickt. Und das hat mich sehr getroffen. Meine Frau meinte, ich soll endlich ehrlich zu ihm sein, wie sehr mich das alles verletzt. Patrick, danke dir. Und ich würde vielleicht eine noch mit reinnehmen. So, nehmen wir doch hier. Sophie, die sagt, meine beste Freundin macht ständig abfällige Kommentare über mich. Sie nennt es Humor. Wenn ich etwas Neues trage, sagt sie, ich sei mutig. Wenn ich von einer Idee erzähle, bekomme ich sofort einen Witz und gesagt, das wirst du doch eh nicht machen. Vor anderen lacht sie besonders laut und ich lache meistens dann auch mit, damit es nicht peinlich wird. Danach merke ich aber oft stundenlang, danach denke ich oft stundenlang darüber nach. Ich entschuldige ihr Verhalten, weil sie selbst eine sehr schwere Kindheit hatte. Wir kennen uns jetzt schon, seitdem wir 12 Jahre alt sind. Aber darf eine schwere Vergangenheit wirklich immer wieder alles erklären? Ich will sie wirklich nicht verlieren, weil wir uns schon so lange kennen. Aber ich halte es auch langsam nicht mehr aus. Tolle Sendung, macht weiter so. Sophie, danke dir, ganz liebe Grüße zurück. Und sorry für die starke Verkürzung auch von den einigen Nachrichten. Ihr habt da wirklich lange Texte geschrieben. Wir gehen in die nächste Leitung, mal gucken, was wir heute noch zu hören bekommen.
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0: So, wen haben wir denn dran mit der Endziffer 54? Guten Abend.
2: Bin ich das?
0: Ja, wer ist da?
2: Hubert? Nein, der Hubert. Warte mal, kann man das Radio laden. Der Hubert.
0: Hallo Hubert, grüße dich. Ja, stell mal dein Telefon um, damit wir uns besser hören können. Hubert? War das denn jetzt gedrückt? Jetzt bist du nicht mehr da. Na, jetzt hat er einen falschen Knopf gedrückt. Hubert, ruf nochmal an. Geh mal weiter. Wen haben wir hier mit der 4-1? Hallo?
3: Tja, das bin wahrscheinlich ich.
0: Wer ist dran? Hubert? Nee, wer ist dran?
3: Hallo. Nee. Hallo Daniel, ich bin's, Ralf.
0: Ralf, grüß dich. Aus welcher Ecke?
3: Aus Waldorf.
0: Ah, ich glaube, wir haben schon mal gesprochen. Ja, stimmt.
3: Schon mehrere Male, ja. Okay. Also erstmal muss ich sagen, tolle Sendung.
0: Du warst kurz weg. Hab dich nicht gehört gerade.
3: Ja, erstmal wollte ich sagen, du hast eine tolle Sendung.
0: Oh, danke schön, danke.
3: Ja, das muss man ja auch mal sagen, ne? Weil du schlägst ja da die Nacht um die Ohren mit Themen, die immer wieder interessant sind.
0: Das freut mich, ja.
3: Ich saß gestern Abend schon mal sehr interessiert dran, hatte auch mal versucht durchzuwählen. Und heute geht es ja um die Thematik.
0: Das Verhalten eines anderen zu entschuldigen. Nach außen, aber auch in sich selbst, dass man diese Person entschuldigt, ne?
3: Ja, genau. Es ist schwierig. Weil grundsätzlich muss man ja mal sagen, es ist ja immer die Frage, was passiert? Was muss ich denn entschuldigen? Und wie gehe ich mit bestimmten Dingen um? Ich selbst habe ja in meinem Bekanntenkreis, also so wie der Kollege vorhin, der 65 war, da wirklich ja auch so ein paar Dinge von sich gelassen hat, wo ich gedacht habe, naja, gut, okay, kann man machen, muss man nicht. Ich habe ja auch in dem ähnlichen Alter und habe ja auch einige Erlebnisse. Aber es gibt auch Dinge, die kann man nicht verzeihen oder die kann man nicht einfach so wegstecken. Und es gibt Dinge, in meinem Leben sind bestimmt ein paar Menschen, die Dinge tun, wo ich sage, geht eigentlich gar nicht.

0: und respektiere oder akzeptiere sie trotzdem.
1: Warum?
0: Weil ich sie selber nicht verändern kann und auch gar nicht will.
1: Verstehe ich nicht. Musst du mir schon konkreter, weil natürlich kannst du an dem Verhalten eines anderen nichts verändern, aber trotzdem möchte ich gerne wissen, warum du es dann einfach hinnimmst.
0: Es kommt darauf an, ob das jetzt eine Geschichte ist, wo derjenige vielleicht unter Umständen sich selber schädigt, wo ich dann mit Sicherheit ins Gespräch gehe und versuche, einen Schaden von der Person abzuwenden. Wenn die Person mich oder mir persönlich schädigen würde, dann wäre das Thema durch. Also das habe ich 2-3 Mal in meinem Leben erlebt, dass ich den Rücken gedreht habe und habe gesagt, nee, so nicht.
1: Jemand kann sich aber auch selbst schädigen und gleichzeitig dich in einen Mitschmerz nehmen. Ich habe jetzt kein besseres Wort gefunden. Weißt du, was ich das meine? Also, dass du mit darunter leidest. Ich bin jedenfalls so ein Mensch, wenn ich sehe, dass es einem meiner Freunde nicht gut geht oder Menschen, die ich gern habe und die leiden und die erzählen mir das, ich leide dann mit. Haltet mich für verrückt, aber ich ertrage das nicht.
0: Nee, das ist ja eine gewisse Empathie. Wir haben ja, glaube ich, jeder Mensch hat seine Empathie. Und wenn jemand etwas tut, der in meinem nahen Umkreis steht, wo ich sehe, dass er sich selber schädigt, und dann vielleicht unter Umständen, wenn ich mich da einmische, dass er mir vielleicht auch noch schadet. Also das habe ich jetzt so in dem Maß noch nicht gehabt, aber sagen wir mal, ich habe schon gesehen, dass Leute sich selber geschädigt haben, wo ich dann denke, was kann ich tun? Und
1: du kannst ja was ausdenken, gerade fiktiv, wenn du meinst selbstschädigen, reden wir von Alkohol, reden wir von, dass sich jemand körperlich verletzt mit einer, weiß ich nicht, dass sich jemand ritzt oder was? Spielsucht, okay. Gut, nehmen wir das
0: Spielsucht
1: als Beispiel.
0: Spielsucht oder auch das Ritzen, das ist auch ein schönes Thema.
1: Das ist kein schönes Thema, aber wir bleiben aber einem Beispiel, sonst wird es nämlich vermischt.
0: Es ist ein sehr, sehr präsentes Thema. Also ich würde gerne dieses Ritzen aufnehmen, weil das sieht man. Die Spielsucht sieht man nicht. Mhm. Wenn Menschen sich selbst verletzen, hat das einen Hintergrund.
1: Absolut, ja. Da hört aber für mich mein Kompetenzbereich auf. Und zwar nicht als Radiomoderator, sondern als Freund in diesem Fall. Und ich würde mich nicht in dem Moment sehen als der Retter, sondern als der, der Hilfe anbieten kann, um professionelle Hilfe zu finden und zu suchen.
0: Genau. Ja, genau. Das wäre jetzt genau meine Antwort gewesen.
1: Aber oftmals geraten wir so in diese Rolle, dass wir dann sagen, so ich rette dich, ich hole dich da raus.
0: Und nee, kann ich nicht. Weil die Kompetenz, wie du selber schon sagst, die Kompetenz habe ich gar nicht. Aber ich kann versuchen, Wege einzuleiten, dass der Mensch in eine bestimmte Richtung kommt, wo er dann mit den Menschen in Kontakt gerät, die ihm vielleicht helfen können.
1: Gut, das kannst du nicht erzwingen.
0: Nee, aber ich kann Weichen stellen, sagen wir es mal so. Oder wenn ich wirklich das Interesse habe an dem Menschen, kann ich die Weichen stellen.
1: Ich frage mich gerade, in welchem Umfang das dann jetzt zum Thema passt, wenn man jetzt diese Person entschuldigt. Das heißt, die Person verhält sich vielleicht komisch oder nicht besonders sozial und man würde dann gegenüber den Freunden dann sagen, ja, muss verstehen und so weiter, psychisch nicht stabil und schädigt sich auch körperlich selbst, habt ihr vielleicht auch schon gesehen. Das ist dann ja eher so hinter dem Rücken.
0: Würde ich nicht den Freunden gegenüber rechtfertigen.
1: Nee,
0: würde ich auch nicht machen, weil das würde ich mit der Person selber klären. Mhm. Weil das ist in meinem Umfeld schon passiert. Mhm. Und das ist gut.
1: Du bist immer wieder kurz weg.
0: Das ist gut ausgegangen, das Thema.
1: Darf ich fragen,
0: wie? Dass die Person sich tatsächlich in eine psychologische Behandlung gegeben hat und aus diesem Loch rausgekommen ist.
1: Das freut mich. Das ist nicht leicht. Das ist wirklich nicht leicht. Und es gibt keine Garantie dafür.
0: Nein, natürlich nicht. Aber Aber wenn du in deinem Bekanntenkreis Menschen hast, es darf auf keinen Fall die Augen zugemacht werden.
1: Nee, das nicht.
0: Ja, das nicht. Man muss da wirklich auch dranbleiben. Und es war nicht einfach, aber überzeugen, dass sie das überhaupt macht. Aber unterm Strich ist es positiv ausgegangen. Die ganze Geschichte ist schon über 20 Jahre her, aber das ist meine Erinnerung daran.
1: Nur ganz kurz, ich will das jetzt gar nicht so groß vertiefen, aber wie nah standst du der Person? War das Freundschaft, war das Beziehung, war das Familie?
0: Nee, Freundschaft.
1: Freundschaft. Und wärst du mit dieser Person, wenn sie diese Hilfe oder dieses Angebot, sich Hilfe zu suchen, nicht angenommen hätte, wärst du mit ihr trotzdem bis zum bitteren Ende geblieben? Oder hättest du dann gesagt, ich muss mich irgendwann auch selbst schützen, weil ich merke, dass das auch mich irgendwo dann kaputt macht und dann muss ich gehen?
0: Die Frage kann ich dir soweit nicht beantworten, weil ich die Situation nicht hatte. Weil ich bin in diese Situation noch nicht gekommen. Dass ich so eine Entscheidung treffen musste.
1: Naja, ich habe es, glaube ich, vor dem vorgelesen. 60% der Community, das war jetzt nicht auf den Fall bezogen, aber sie hoffen, dass die Person selbst irgendwann merkt und auf den Trichter kommt, ich muss was verändern an meinem Verhalten.
0: Aber sie brauchen, solche Personen brauchen Unterstützung. Und ob sie das annehmen, ist natürlich die eine Sache. Wie weit man sich selbst darauf einlässt, ist die andere Sache. Aber es ist ja nicht nur eine Person, die das sieht. Wenn jetzt zum Beispiel in einem Netzwerk, wie das vorhin genannt worden ist, vielleicht, es ist ja nicht nur eine Person, die da unterstützen kann. Ich bin ja nicht der Einzige gewesen. Ja. Und das ist dann wieder so in dem Kreis, wie nimmt die Person das selbst auf? Was ist sie selbst bereit zu leisten?
1: So, ich fand es interessant. Ich möchte aber ganz gerne ganz kurz hier einen Punkt setzen, weil ich über das Thema nicht aufgebaut habe, um darüber dann noch den Aspekt von psychischer Gesundheit und beziehungsweise psychischen Krankheiten oder auch körperlichen so zu fokussieren, sondern mir ging es ja eher darum, einfach generell das Verhalten von Menschen, ne, stillschweigend hinzunehmen oder zu verändern. In solchen allgemeinen Fällen, wie bist du da als Mensch? Bist du da jemand, der das einfach runterschluckt und zur Kenntnis nimmt und sich dann so seine Meinung bildet? Oder sprichst du sowas immer direkt an und sagst, hey, sorry, aber das fand ich gerade nicht nett, was du gesagt hast? Oder hey, das war das Verhalten, fand ich gerade nicht in Ordnung. Da hätte man irgendwie anders mit umgehen sollen. Ohne als irgendwie Angriff oder Vorwurf oder so, sondern einfach nur, um dich mitzuteilen. Oder traust du dich nicht?
0: Doch, da traue ich mich direkt, weil ich das richtig finde, dass die Person weiß, um was es geht. Oder was ich denke, weil ich möchte auch so behandelt werden. Ich möchte auch, wenn ich irgendwo auftrete und es ist nicht angebracht, so wie ich auftrete, dann möchte ich ein Feedback haben. Und ich mag es einfach nicht, wenn hinter meinem Rücken geredet wird. Ich möchte eine direkte Antwort. Die bekomme ich im Regelfall auch, weil in dem Kreis befinde ich mich. Und ich nehme mir auch das Recht raus, zu sagen, was ich denke. Und ja, gut, der eine oder andere ist vielleicht ein bisschen beleidigt, aber dann so 3 Wochen später kommt er dann, ja, Kollege, du hast recht gehabt.
1: Findest du, ich habe ja vor dem gesagt, dass ich der Meinung bin, es kommt sehr stark darauf an, wie dieses Feedback formuliert ist. Findest du auch, dass es wichtig ist, dass man da die richtigen Worte wählt?
0: Ja, ich habe vor kurzem ein Gespräch gehabt, wo mir jemand, ich rauche seit 10 Jahren nicht mehr, wo mir jemand zu nahe gekommen ist, der mich weggedrängt hat und mir dann noch Zigarettenrauch ins Gesicht gepustet hat. Da bin ich vor ihm gestanden und habe gesagt, wisst ihr was, das ist das nächste Mal das weg. So, 2 Wochen, 3 Wochen später kam er an, weißt du was, du hast recht gehabt. Das war nicht richtig. Das finde ich dann, also das ist natürlich auch jemand, den kenne ich schon seit Jahren, aber das war einfach eine Eskalation von ihm selber, von seiner Person aus. Ja, gut, im Nachhinein, das Thema ist geklärt. Die Person hat es verstanden, ich habe es auch verstanden. Wir sind wieder pari. Ja, aber ich denke schon, dass es daran liegt, wie es formuliert wird. Ich muss der Person auch gegenüber direkt sagen, was ich von ihr denke. Und damit kann die Person normalerweise umgehen.
1: Darfst du, weißt du noch den ungefähren Wortlaut, wie du deine Bitte formuliert hast? Oder nicht Bitte, aber dein Feedback formuliert hast?
0: Ja, den Wortlaut weiß ich ganz genau sogar. Kannst du dir vorstellen, dass es ziemlich respektlos ist, was du hier gerade machst?
1: Ja, okay. Klingt aber schon so ein bisschen wie ein Vorwurf.
0: Ja, es war ja auch einer.
1: Findest du, das ist okay, ja. Ich überlege gerade. Also es ging darum, dass er den Rauch dir ins Gesicht pustet, ne? Das war das.
0: Nee, vor allem, weil er weiß, dass ich seit 10 Jahren nicht rauche. Mhm. Ich bin zwar in einem Raucherlokal, ja, und dann steht er anschließend da und sagt, ja, du bist in einer Raucherkneipe. Ja, hallo? Deswegen muss man mir trotzdem den Dreck nicht ins Gesicht pusten.
1: Ich wollte gerade sagen, da gibt es einen feinen Unterschied.
0: Das ist einfach respektlos. Ja. Und das habe ich ihm gesagt. Und 3 Wochen später hat er sich entschuldigt für den Vorgang.
1: Ich habe sogar mal tatsächlich erlebt, dass ich hatte auch so eine Situation, das ist schon 20 Jahre her, und habe das auch gesagt. Und die Person hatte daran sogar dann Spaß gehabt, mir das dann absichtlich ins Gesicht zu pusten.
0: Ja, genau. Das wäre nämlich dann der Umkehrschluss. Weil ich bin ja immer, der geht da auf, geht weg und lässt die Person halt machen, was sie will. Und dann später kläre ich das. Also zu dem Zeitpunkt habe ich es dann geklärt, aber ich sagte, kannst du dir vorstellen, dass das absolut respektlos ist, was du da machst. Und bin dann aufgestanden und habe die Person damit erstmal leben lassen. Und 3 Wochen später kam sie dann an.
1: Finde ich gut. Aber warte mal, die kam von sich aus. Wäre sie von sich aus nicht gekommen, was dann?
0: Der Kontakt hat sich ein bisschen so in Grenzen gehalten. Man hat sich gesehen, aber die Person hat gemerkt, das war nicht gut, was er da gemacht hat.
1: Okay.
0: Also man hat ja so seine Möglichkeiten. Ne?
1: Ja, aber was ich mitnehme aus dem Gespräch ist, erstmal die Situation, die einem nicht gefällt, zu verlassen. Und dann, nachdem sich so ein bisschen auch die Gemüter beruhigt haben, dann zu sagen, hier, lass uns das mal klären. Das war,
0: genau. Ne?
1: Das finde ich eigentlich gar nicht so verkehrt. Finde ich eine schöne Herangehensweise. Ob das jetzt 3 Wochen sein müssen oder ob da vielleicht nicht 1-2 Tage schon reichen, sei dahingestellt. Aber generell finde ich
0: oder
1: das...
0: Oder vielleicht ein halbes Jahr, wenn man sich nicht sieht.
1: Gut, aber dann scheint mir die Person nicht so wichtig zu sein, wenn ich ein halbes Jahr lang nichts mit der zu tun hatte.
0: Nee, ich sage ja jetzt, wenn man sich aber nicht sieht. Und deswegen kann man das aber trotzdem in dem Maße klären.
1: Das stimmt, ja. Ralf, ich nehme es mit. Vielen Dank, dass du angerufen hast. Ich muss schon wieder weiter. Dir einen schönen Abend.
0: Ja, bitte.
1: Bis dann. So, wen nehmen wir jetzt dazu? Gitta nehmen wir aus Obertshausen. Gitta, schön, dass du da bist.
2: Hallo, grüß dich. Ich habe leider nicht die komplette Sendung gehört. Aber ich telefoniert habe mit meiner Tochter und dann selber angerufen habe bei ihr. Was mich ein bisschen, also nicht ärgert, aber der Satz, sie oder er hatte eine schlechte Kindheit. Ich habe doch nicht das Recht, mein Leben darauf aufzubauen und mich daneben zu benehmen, wenn ich das jetzt mal so sagen soll, weil ich eine schlechte Kindheit hatte. Ich kann doch an mir arbeiten.
1: Naja, da redete gerade die selbstreflektierte Gitta. Denn die Person, bei der du das beobachtest, die ist vielleicht noch nicht an diesem Punkt. Und da darf man ja auch durchaus ein bisschen Verständnis zeigen, dass nicht jeder da schon vielleicht so weit ist.
2: Ja, aber ich zeige da kein Verständnis. Ich kann doch nicht, wenn ich jetzt angenommen, meine Eltern sind früher klauen gegangen, haben mich mitgenommen, dann mache ich das dann später selber. Auch wenn ich weiß, dass es nicht richtig ist, weil viele wissen, was sie falsch machen. Dass das Verhalten, was sie am Tag legen, nicht korrekt ist. Mhm. Ich denke mal, es wissen viele, was sie falsch machen. Oder meinst vielleicht du? Sogar alle. Ja, ich denke schon.
1: Also, manchmal weiß man auch, was man falsch macht, aber man weiß nicht, wie man damit aufhören soll. Also ich kenne das von mir und jeder kennt das von sich selbst vielleicht auch, dass man immer wieder etwas macht, wo man weiß, das ist eigentlich nicht gut, was ich hier tue. Mhm. Aber aus Ratlosigkeit, Hoffnungslosigkeit macht man es dann doch immer wieder.
2: Weil ich hatte eine Bekannte, die hat mir mal erzählt, oh, sie hat ja so eine schlechte Kindheit gehabt. Und ich habe dann mit meiner früheren Chefin drüber gesprochen und sagte, ich werde dir jetzt mal was sagen. Mir ging es als Kind auch nicht gut, sie hat anders ausgedrückt, sagte sie. Aber wenn ich nicht an mir gearbeitet hätte, wäre ich heute nicht da, wo ich bin. Mhm. Ja, Und da, ich glaube, mit dem Satz hat sie recht. Es liegt an jedem selber, wie weit er kommt und wie man sich in der Gesellschaft benimmt.
1: Wie hast du denn selbst den Zugang dazu gefunden, selbst an dir zu arbeiten? Ganz im Ernst, in der Schule haben wir es nicht gelernt. Im Elternhaus? Zweifelhaft, weiß ich nicht. Deswegen, wer hat dir denn beigebracht, an dir selbst zu arbeiten?
2: Einerseits ich selber, aber auch zum Teil schon meine Eltern.
1: Schön.
2: Wenn ich mir überlege, mein Bruder hat als Kind eine Orange geklaut. Mhm. Meine Mutter hat ihn dann, es war in der Mittagszeit, wo der Laden zu hatte, hat er die Orange am Obst- und Gemüsegeschäft mitgenommen. Und dann musste er sie, wie er offen hatte, wieder zurückbringen. Mhm. Sie hat ihm wirklich gesagt, du gibst sie ihm in die Hand. Ja, um ihn so beizubringen, er hat nicht zu klauen. Mhm. Ja, das ist doch praktisch ein Lehrprogramm.
1: Ja.
2: Und er ist nicht kriminell geworden.
1: Ja, das eine ist, das gibt ja jetzt, da könnte man jetzt auch jetzt stundenlang, aber wir haben nur noch 4 Minuten, deswegen kann man darüber jetzt nicht mehr so tief reden. Okay. Aber trotzdem, das, worauf es mir jetzt gerade ankommt, ist, es gibt die eine Art, irgendwie jemanden etwas zu vermitteln. Und die Person hat es verstanden, dass das wirklich, das auch verinnerlicht, dass das halt nicht das Verhalten ist, was richtig ist. Und das andere ist einfach nur ermahnt zu werden für falsches Verhalten. So. Und das bringt einen nicht weiter. So. Du musst deine Süßigkeiten-Tüte mit deinen Geschwistern teilen. Dann macht man, ich will, dass mein Kind, ich habe jetzt keine Kinder, ne, aber ich will, dass mein Kind das freiwillig macht, weil er nicht, weil ich ihm das gesagt habe, dass er seine Süßigkeiten bitte mit den anderen teilt, sondern weil er sagt, ich teile gerne diese Süßigkeit mit den anderen, weil ich die anderen gerne habe und weil ich will, dass die auch eine Freude daran haben.
2: Da könnte ich jetzt eine Geschichte drüber erzählen, dann wird es sich totlachen.
1: Gerne. Wenn du es in 3 Minuten schaffst, her damit.
2: Okay, gut. Also wir waren ja mehrere Geschwister. Meine eine Schwester hat keine den 2 Bonbons gegessen. So, und wir hatten eine Tüte gehabt und wir waren zu 3 Mädels und die kleinste war damals, oh, ich glaube 6 oder so. Und die mittlere wollte dann auf einmal auch nehmen 2 Bonbons. Und dann sagte die Kleine, wir lutschen welche ab, machen die wieder zu, dann geben wir ihr die. Und genau das haben wir dann auch gemacht. Ja, wir haben es halt immer so Streiche ausgedacht, weil das waren mehr so Streiche, das war Spaß. Ja. Aber das Verhalten, ich weiß nicht. Ich bin der Meinung, den Satz immer wieder zu sagen, ich habe eine schlechte Kindheit und seine Zukunft darauf aufbauen, finde ich gar nicht korrekt. Also das ist für mich keine Entschuldigung.
1: Ah, es steckt aber manchmal so tief in dir drin, dass du gar nicht merkst, dass du immer noch dieses Programm abspulst, was du damals irgendwie gelernt hast.
2: Ich kenne auch keinen, der also kriminell ist oder so. Kann ich jetzt nicht beurteilen, ob der das auf seine Kinder dann aufgebaut hat. Aber das ist generell, also wenn man das hört, bei Gewicht wird ja der Satz auch dann mehr angewandt. Und dann gibt es mildere Umstände.
1: Ach nee, das ist auch, also da gibt es auch ganz viele. Es gibt auch kriminelle Menschen aus gutem Elternhaus, ja, denen es eigentlich
2: natürlich
1: gar nichts gefehlt
2: hat. Also, natürlich. Ja, das sage ich ja nicht, dass es da keine gibt. Aber wenn es so ist, dann wird es immer berücksichtigt, ne? Ja. Das ist doch so. Ja. Ja, keine Ahnung, ob man das dann rechtfertigen kann mit dem Satz, weil allerdings, der Frank hatte das ja vorhin auch erwähnt, ne? Sie hatte eine schlechte Kindheit. Da habe ich mir gedacht, ich kann doch nicht mein Leben lang darauf aufbauen, wie es mir als Kind gegangen ist.
1: Das heißt, was würdest du bei dieser Person machen? Kontakt abbrechen?
2: Nein, ich würde schon gucken, dass man irgendwie helfen kann. Also wenn es jetzt gerade ein Schwerkrimineller ist, aber so weiß nicht. Aber wo ich helfen kann, würde ich dann schon versuchen zu helfen.
1: Und wenn sie nach dem 30. Mal immer noch das Verhalten nicht ablegt, dann?
2: Na, irgendwann ist meine Gutmütigkeit auch zu Ende. Du, 30 Mal würde ich das nicht mitmachen, das weiß ich.
1: Gut. Gitta, dann bleib gerne noch dran, wenn du möchtest. Dann würde ich dir noch 2, 3 Fragen stellen wollen. Aber musst du nicht, wie du magst. Euch da draußen vielen Dank fürs Zuhören, fürs Mailschreiben und fürs Posten. Das war's für heute. Wir hören uns wieder ab 12 Uhr, dann mit einem neuen Thema und spannenden Geschichten. Wenn ihr Themenvorschläge habt, her damit, schickt sie uns gerne. Und zwar per Instagram, per Facebook oder per E-Mail. Und ja, dann freue ich mich, wenn ihr wieder einschaltet. Bis dahin, bleibt gesund und munter, lasst euch nicht ärgern. Macht's gut. Ciao, ciao.
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4: Ich bin Diana Kramer. Das US-Militär hat in der dritten Nacht in Folge Ziele im Iran attackiert. Die Streitkräfte hätten eine neue Angriffswelle gestartet, teilte das zuständige Regionalkommando des US-Militärs auf X mit. Diese Angriffe würden die Fähigkeit des Irans weiter einschränken und